0: Andreas, die warnte davor, dass auch Frauen benachteiligt werden und queere Personen. Das ist offenbar ein Instrument gewesen, das ziemlich funktioniert hat in der Gesellschaft. Also jetzt nicht stark genug, dass eben doch nicht 43,8% für die AfD gestimmt hätten, aber das sitzt in den Köpfen fest.
1: Richtig, aber die Lüge, dass die AfD sich gegen Ausländer richtet, das ist ja eine ganz einfache Lüge. Ganz einfach. Es mag ja den einen oder anderen Politiker geben, der sich irgendwann gegen Ausländer ausgesprochen hat, auch pauschal. Die wird es in allen Parteien geben. Die gibt es bei den Linken, wie wir hören, auch bei den Grünen. Denn wenn die Spitzenkandidaten der Grünen, Kandidatin der Grünen aus Sachsen-Anhalt mit einem Nazi zusammen war, dann ist das ja auch ein Zeichen dafür, dass sie mit diesen Methoden eben halt auch klarkommt, die sie ja nun auch jetzt selbst anwendet. Und das ist genau diese Situation, in der wir haben. Also wir müssen sehen, dass hier eine Panik erzeugt wird, die nicht der Realität entspricht. Im Parteiprogramm steht nichts drin, dass Ausländer raus sollen, sondern das ist alles letztendlich ideologisch konstruiert worden durch Falschinterpretation, bewusste Falschinterpretation, Verdrehungen und Lügen. Diese Daten gibt es einfach nicht. Und jetzt sind die Leute wacher geworden, weil die sozialen Medien mittlerweile tatsächlich so eine starke Größe erreicht haben und die asozialen Medien wie ARD und ZDF dagegen nicht mehr ankommen.
0: Ja, das BSW also wird jetzt tatsächlich zum potenziellen Zünglein an der Waage. Die sind ganz knapp reingekommen in den Landtag. Sarah Wagenknecht hat die Brandmauerpolitik ja für gescheitert erklärt. Eine weitere Koalition allein zur Ausgrenzung der AfD wäre ein Affront gegenüber den Wählern. Und das BSW schließt eine formale Koalition mit der AfD zwar aus, fordert aber einen überparteilichen Ministerpräsidenten mit wechselnden Mehrheiten, auch unter Einbeziehung der AfD. Andreas, was heißt das?
1: Also, ich bin da im Moment ein bisschen noch verunsichert, weil das sind die momentanen Spiele. Ich kann die BSW noch nicht einschätzen, richtig. Die BSW hat eine einzige klare Aussage, die mir gefällt. Sie ist auf Frieden organisiert und auf Frieden fokussiert. Das ist genau wie AfD. Da geht es um das Thema Frieden und Friedensverhandlungen, nämlich mit Russland. Das wird ja im Prinzip schon gleich als Vaterlandsverrat beschrieben, weil wir natürlich auf der anderen Seite diese extreme Kriegshetzerei haben in den standardisierten Medien. Das sind ja die regelrechte Medienbordelle, wenn ich sehe, dass dort beispielsweise Strack-Zimmermann und Kiesewetter und so weiter dort ihre Dinge dann eben halt zum Besten geben. Aber es gibt natürlich bei der BSW auch eben, das darf man nicht vergessen, diesen extrem linken Hintergrund, der da kommt. Und dazu gehören zum Beispiel auch eine Forcierung der Migrationspolitik. Und Migrationspolitik hat nichts mit Asylpolitik zu tun. Das ist der entscheidende Punkt. Es finden keine differenzierten Diskussionen mehr statt, sondern die einen wollen pauschal alle Leute reinholen, egal wo sie herkommen, ob sie je was in die Sozialsysteme bezahlt haben oder nicht. Sie sind in den Sozialsystemen willkommen. Sie brauchen auch die Sprache nicht lernen, weil das wäre diskriminierend und so weiter. Das ist genau die Situation. Und auf der anderen Seite gibt es eine Asylpolitik, die komplett unter die Räder gekommen ist. Die linksgrüne Organisation hat die Asylpolitik zerstört, weil gar kein Platz mehr für echte Asylanten ist, weil wir nämlich einen Migrationszufluss zum Austausch der Bevölkerung gerade zu verzeichnen haben. Der letzte Halbsatz ist ganz klar meiner Meinung zuzuordnen.
0: Die konservativen Kräfte auch im Ausland haben das Ergebnis natürlich begrüßt. Elon Musk hat es kommentiert auf X mit knappen Worten, gut gemacht. Und Herr Sigmund hat sich auch gleich bedankt. Die AfD hat ja, glaube ich, einen guten Draht dahin, auch in die Trump-Regierung. Donald Trump hat auch eine Hochrechnung geteilt, ohne Kommentar auf Truth Social. Und Viktor Orban, der ehemalige ungarische Regierungschef, schrieb, haltet euch fest, das ist erst der Anfang. Da spielt natürlich auch die Hoffnung mit. Und aus Italien gibt es Stimmen. Der Vizepremier Salvini sprach von einem überwältigenden Erfolg. Spaniens Vox-Chef, also auch die Konservativen, Abascal, spricht von einer großen Hoffnung für Deutschland und Europa. In Österreich der FPÖ-Chef Herbert Kickl hat gratuliert und natürlich der russische Putin-Vertraute Dmitrijew, der erklärte, Deutschland sei erwacht. Naja, Sachsen-Anhalt ist natürlich nicht Deutschland. Andere wiederum reagierten alarmiert. Sehr zu denken gibt einem die Aussage von Polens Premier Donald Tusk. Der hat geschrieben, in Polen könnten sich nur Idioten oder Verräter über den AfD-Triumph freuen. Der Außenminister Sikorski nannte das knappe Verfehlen der Mehrheit ein sehr besorgniserregendes Zeichen. In Frankreich, der Finanzminister Lescure hat sich geäußert und sprach von einem sehr, sehr besorgniserregenden Signal, von einer populistischen Welle und so weiter. Ja, und man spricht also, wie gesagt, es teilt sich jetzt links und rot und grün. Sagt, oh furchtbar, und die Konservativen sagen, Mensch, das ist schön, dass es jetzt doch so gekommen ist. Auch internationale Medien schreiben von einem Wendepunkt. Die New York Times hat auf die Möglichkeit verwiesen, dass erstmals seit der Nazi-Zeit die extreme Rechte in einem Teil Deutschlands regieren könnte. Und die Times nannte es eine persönliche Demütigung für Friedrich Merz. La Repubblica schrieb, eine überwältigende Mehrheit habe das Versprechen des nie wieder verraten. Die Financial Times sieht Merz mit dem Rücken zur Wand. Also die internationale Presse verweist natürlich auf Deutschlands dunkelstes Geschichtskapitel. Und ja, jetzt fragt man sich, wie wird's jetzt? Wer kommt zum Zug und wer nicht? Denn diese Regierungsbildung, die wird jetzt ziemlich schwierig und man darf da auch mit einigen Manövern rechnen, vielleicht auch mit Überläufern. Und die etablierten Parteien, die schließen allesamt eine Koalition mit der AfD aus. Eine Mehrheit gegen die AfD bräuchte alle fünf übrigen Fraktionen. Man fragt sich jetzt, ob das BSW eine solche Sperrallianz mitträgt oder den Weg für sogenannte wechselnde Mehrheiten öffnet. Das ist eine offene Frage jetzt. Und die Wahl hat nicht nur Sachsen-Anhalt, sondern die Bundespolitik und die Wahrnehmung Deutschlands im Ausland stark verändert. Und wenn wir jetzt eben, wir haben es gerade schon gesagt, wissen, dass Landtagswahlen in Mecklenburg-Vorpommern in 2 Wochen bevorstehen, wechselnde Mehrheiten, Andreas, was heißt das?
1: Also, hier sind jetzt ganz viele Informationen gewesen, die ich gar nicht so schnell
0: Kurze
1: sortieren kann.
0: Antwort, ja.
1: Ja, also die Maske wird jetzt heruntergerissen und ich finde, das Interessanteste ist das, was der polnische Präsident gesagt hat. Wie heißt er nochmal? Tusk.
0: Tusk.
1: Tusk, der sich hingestellt hat und hat gesagt, das sind alles Idioten. Hier sehen wir, wie die Nerven blank liegen und wir sehen doch im Prinzip, wenn wir die Bilder sehen, aus der Ukraine und wir sehen Soldaten mit SS-Runen, wir sehen Bandera-Büsten, wir sehen dort einen extremen Rechtsextremismus und wir sehen jetzt gleichzeitig die Reaktion der angeblich linken Politiker, die eigentlich ähnliche Muster aufweisen, nämlich die Demokratie zu verachten und alles ins Gegenteil zu verkehren. Und dazu gehören auch die ideologisierten, wie ich gerade gesagt habe, Medienbordelle, die letztendlich von diesem System gelebt haben und das Ganze weiterstehen. Und jetzt geht es darum, kommen die Menschen durch mit ihrem persönlichen Interessen, nämlich ihrer eigenen Wünsche und ihre eigenen Ausrichtungen leben zu dürfen, oder werden sie weiterhin unterdrückt von dem bisherigen System? Es ist ein gigantischer Machtkampf. Und die zentrale Machtfrage nach der Wahl in Sachsen-Anhalt ist, die AfD hat 39 Sitze, braucht aber 42. Alle anderen Parteien zusammen haben 44 Sitze. Und jetzt gibt es ja grundsätzlich verschiedene Wege. Es gibt zum Beispiel die Sperrallianz. Das heißt, CDU, SPD, Grüne, Linke und BSW schließen sich zusammen, nur um die AfD aus der Regierung herauszuhalten. Was ist das für ein Bild der Demokratie? Hier sehen wir im Prinzip den extremistischen Totalitarismus in Reinkultur, den ich gerade damit beschreibe. Denn man interessiert sich damit nicht für die Wähler, die eigentlicher Chef des Systems sein sollten, die Demokratie ist damit außer Kraft gesetzt. Und dann haben wir natürlich verschiedene wechselnde Mehrheiten. Das ist ja das Gegenteil einer festen Koalition. Es wäre eigentlich übrigens sinnvoll, wenn man keine Parteien hätte zum Beispiel, dann bräuchte man gar keine

0: was irgendwo dazugehört zu der Gesamtatmosphäre. Und auch die Kosten erwähnt. Auf diesen Brief, der im Dezember 2024 ich schickte, habe ich gar keine Antwort gekriegt. Es war aber so, dass in der Gemeindekirchenratssitzung im Dezember 2024 dieser Wunsch nochmal ganz klar geäußert worden ist, nachdem inzwischen wieder mehrere Briefe eingetroffen waren, dass die Reihe fortgesetzt wird. Und ich mich dann entschlossen habe und im Laufe des ersten und zweiten Quartals 25 Termine gemacht hatte bis zum Sommer 26. Und eigentlich für mich eigentlich auch klar war, dass ich es dann abschließe. Ich hatte auch in meinem Brief vom Dezember 24 darauf hingewiesen, dass ich auf gar keinen Fall einem Nachfolger im Weg sein möchte und mit der Veranstaltungsreihe, dass sie in meiner Verantwortung liegt, auch aufhören würde. Ja. So, und dann haben wir auch mehrere Veranstaltungen gemacht, noch nach meiner Pensionierung. Die waren ja auch alle vorher schon veröffentlicht, angekündigt im Gemeindeblatt. Und war es Ende Oktober oder Anfang November, war der damalige Vizechef, jetzt ist er Chef der Deutschen Polizeigewerkschaft bei uns, Manuel Ostermann. Und es war ein sehr, sehr eindrücklicher Abend. Und die Kirche war ganz voll. Es war ein ganz starkes Interesse, ihn zu erleben. Und die Leute waren begeistert von ihm, muss ich wirklich sagen. Und er hat also wunderbar auch pariert. Ja, also es war auch, das erzähle ich jetzt mal so bewusst, es kam zum Beispiel auch Fragen. Ich sage mal, halte ich für möglich, dass das Publikum ist, was klassisch rechts, mehr als rechtsorientiert ist und ihn auf die Diskussion bringen wollte, dass wir ja eigentlich keine Verfassung haben.
1: Okay, ja.
0: Ja, und da hat er wunderbar pariert und das sehr gut erklärt mit dem Grundgesetz, ja. Also so, dass keinerlei Anlass war, an dieser Veranstaltung Anstoß zu nehmen. Und irgendwo ist dann wohl, soviel ich weiß, in der Zeit ein Artikel erschienen, der also diese Veranstaltung durch den Kakao zog. Und ein paar Tage später rief mich also unsere neue Superintendentin an, die sich bisher also überhaupt nicht negativ zu den Veranstaltungen von Maichor Format geäußert hatte und die auch mit meiner Pensionierung ab 1. September Vakanzverwalterin war, also zuständig für alle Dienste und so weiter. Und wusste daher auch, welche Veranstaltungen sind und rief mich an, also was das sollte mit Manuel Ostermann. Und es wären ganz viele Proteste, wobei sich dann nur noch die Proteste rausstellten im Telefongespräch, dass der Bischof und der Generalsuperintendent angerufen hätten. Und ob ich wüsste, wen ich da eingeladen habe. Und ich habe gesagt, natürlich weiß ich, wen ich eingeladen habe. Naja, es würde doch von Amnesty International ein Verfahren gegen ihn laufen. Und da habe ich zu ihr gesagt, na, wissen Sie, wie das ausgegangen ist? Nein, das wusste sie nicht. Und dann habe ich sie darauf hingewiesen, dass das ergebnislos ausgegangen ist, weil er von seinem Recht Gebrauch gemacht hatte, zu erwähnen in einem Interview, was schon vor einer ganzen Zeit gelaufen war, wo nach pro-palästinensischen Demonstrationen also Übergriffe auf Polizisten waren, wo Polizisten schwer verletzt worden sind, dass er wohl gesagt hätte, gegebenenfalls müssten die Hunde auch ohne Maulkorb eingesetzt werden. Und das ist letztendlich bestätigt worden vom Bundesinnenministerium, dass er eine völlig korrekte Aussage gemacht hat. Das wusste sie nicht. Ich habe sie dann gesagt, also ich würde das schon für gut halten, wenn Sie mich anrufen und belehren wollen, dass Sie sich dann auch vorher informieren, wie die Tatsachen wirklich sind. Und ich hatte eigentlich gedacht, dass damit Schluss wäre und dieses Thema abgehandelt ist. Und zwei oder drei Wochen

0: später, am 18. November, war ein Termin angesetzt, was völlig üblich ist, nämlich die Übernahme der Fahrstelle. Das heißt also, wo alle wertvollen Dinge wie Abendmahlsgeräte, wertvolle Bilder und so weiter, Siegel und so weiter, alles übergeben werden. Und es war alles wunderbar vorbereitet. Es gibt auch einen Kreisarchivleger, der war da. Und es war die Vorsitzende vom Gemeindekirchenrat da. Und was mich noch erstaunte, noch eine Dame, die eigentlich nicht erforderlich gewesen wäre. Und es war unsere Buchhalterin da. Und nachdem dieser Teil beendet war, pischperte die Vorsitzende vom Gemeindekirchenrat mir zu, jetzt kommt noch was Unangenehmes. Und der Kreisarchivleger ging raus und unsere Buchhalterin ging auch raus. Und als sie draußen war, kam der Satz, welche Veranstaltung können Sie von der Superintendentin, welche Veranstaltung vom Maischer Format können Sie absagen? Und daraufhin sagte ich, gar keine sage ich ab. Die habe ich alle zugesagt. Ja. Und dann entbrannte das Gespräch daran, was heißt, es entbrannte nicht, sie war dann völlig perplex, was ich ihr übrigens schon am Telefon gesagt hatte, dass ich die Reihe fortsetze auf Wunsch des Gemeindekirchenrates. Und ich habe dann den Brief geholt, den ich geschrieben hatte. Und dann saßen sie, die Damen, da mit geöffnetem Mund und waren also hilflos. Es kam dann nochmal der Satz, ganz klar ausgesprochen von der Superintendentin, also der Bischof hat angerufen und möchte das nicht. Ja? Und ich habe darauf bestanden, dass diese Veranstaltungen, die jetzt zugesagt sind, ich fortsetze. Und so ist man angespannt auseinandergegangen.
1: Eigentlich ohne Not, wenn man so will. Eigentlich war ja schon alles eingetütet in Richtung Ende.
0: Es war, hätte man gar nicht machen müssen als Problem. Hätte gar kein Problem machen müssen. Ja, ja, ja. Es war dann letztendlich so, dass sie sagte, gut, dann muss extra ein Beschluss noch vom Gemeindekirchenrat nochmal dafür her, dass sie bis zum 70. das machen und dann wirklich Schluss ist. Und dann wurde mir noch gesagt, ich sollte die E-Mail-Anschrift nicht mehr benutzen vom Pfarramt. Und daraufhin sagte ich, sagen Sie mal, wie stellen Sie sich das vor? Wie soll ich ohne diese E-Mail-Anschrift A, mit den Referenten Dinge abklären und B, wie soll ohne diese E-Mail meine Frau den gesamten Musikwettbewerb organisieren, der, wenn man es so nimmt, rechtlich viel schwieriger ist, wo unter Umständen Juryergebnisse und so weiter hinterfragt werden. Ja, dann muss also ein Beschluss noch gemacht werden. Und da habe ich nur gesagt, der muss aber für meine Frau auch gemacht werden, was den Musikwettbewerb anbelangt. Der ist also bis heute nicht da, dieser Beschluss. Es ist dann später, kriegte ich einen Beschluss, also dass ich bis zum 70. Veranstaltung das Maischer-Format machen kann. Es klang und klingt eigentlich so wie ein Ich darf es machen. Ja. Was mich am meisten enttäuscht hat, dass so die zwei Damen vom Gemeindekirchenrat fast unbeteiligt da saßen.
1: Die haben ja auch keine Sache, die sie verlieren könnten. Das ist jetzt ja keine Position,
0: keine,
1: die mit 10.000 Euro im Monat dotiert wird.
0: Sie hätten eigentlich ganz klar sagen müssen, gleich.
1: Das war unser Wunsch. Wir wollten
0: das war unser Wunsch und wir wollen, dass das fortgesetzt wird. Und was mich enttäuscht hat, auch, dass unsere Buchhalterin, die ganz wesentlich auch von diesen Veranstaltungen profitiert hat, das am Abend vorher, es war am Abend vorher besprochen worden.
1: Okay.
0: Ja. Und dass sie mich nicht mal informiert hat, was kommt. Und ich meine, wir haben 25 Jahre sehr vertrauensvoll zusammengearbeitet. Wirklich sehr vertrauensvoll zusammengearbeitet. Und das Mindeste, was ich erwartet hätte, wäre gewesen, dass sie mir eine WhatsApp-Nachricht schreibt, passen Sie auf, morgen kommt das und das auf Sie zu. Das hätte ich mir gewünscht. Und dass sie, ich habe ihr das später auch gesagt, dass sie aber irgendwie mal sagt ein Wort des Bedauerns oder es tut ihr leid oder Entschuldigung, das passiert nicht. Und das enttäuscht mich schon nach 25 Jahren, wo man so wirklich total vertraut war.
1: Na, hier sieht man, hier kann man im Kleinen sehen, was im Großen alles schiefläuft.
0: Ja,
1: das ist schon ganz und gar erstaunlich, wie in einem Brennspiegel.
0: Ganz und gar. Ja, es ist so, insofern ist das Thema dann an die Öffentlichkeit gekommen, weil natürlich, es hat ja der Nordkurier weiter darüber berichtet und es wurde wahrgenommen, dass es also mit der 70. ausläuft und jetzt ist die Frage natürlich wiedergekommen, warum läuft es mit der 70. aus? Und es wurde also zuerst vom Pfarramt rausgeschickt, es läuft mit der 70. aus, damit Herr Dietz seinen wohlverdienten Ruhestand genießen kann. Und daraufhin habe ich dann im Pfarramt angerufen und gesagt, also nun schreiben Sie doch bitte die ehrlich, was ist. Ja, und das ist aber nicht passiert. Es war dann so, dass bei einer Veranstaltung mit Antje Hermenau, der ehemaligen Vorstandsvorsitzenden der Grünen, ja, bei einer Veranstaltung mit ihr in der Malcher Kirche, am Ende der Veranstaltung eine junge Frau aufstand, die ich gar nicht kannte, die, wie ich später erfuhr, zum dritten Mal da war, aus Brüssel, und sagte, also sie hätte auch schon einen Brief geschrieben an den Gemeindekirchenrat, warum es nicht fortgesetzt wird. Und es stellte sich raus, dass noch mehr geschrieben hatten und keine Antwort gekriegt haben. Und sie hätte eine Petition vorbereitet. Und wer Interesse hat, sie hat die dann vorgelesen, wer Interesse hat, diese Petition zu unterschreiben, könnte das am Ausgang machen. Und das haben an dem Abend über 100 Leute gemacht. Es war dann so, dass die eine Dame von den beiden, die bei jenem Gespräch am 18. November dabei waren, aufsprang und nach vorne ging und sagte also für den Gemeindekirchenrat, sie möchte mal feststellen, sie sind dazu nicht in der Lage, sie müssen sich ganz und gar darauf konzentrieren, jetzt einen neuen Pfarrer zu finden und deswegen sind sie nicht in der Lage, dieses Format fortzusetzen.
1: Aber das hast du mit deiner Frau mehr oder weniger alleine gewuppt.
0: Du sagst es, ich habe danach gedacht, ich war zu anständig. Ich hätte eigentlich diese Dame vor allen blamieren können. Ich hätte sie fragen können, sagen Sie mal, welchen Anteil haben Sie denn daran? Null. Wirklich null. Ja, aber da war ich wirklich zu anständig. Ich muss aber dazu sagen, dass danach noch eine andere Dame aufsprang, die auch im Gemeindekirchenrat ist und vor der ganzen Gemeinde gesagt hat, diese Meinung teilt sie nicht. Sie ist unbedingt dafür, dass es fortgesetzt ist. Es ist ein ganz arger Verlust für die Gemeinde und für die Öffentlichkeitsarbeit von Kirche.
1: Das sind wir fast wieder bei der Volksaussprache, ne?
0: Ja. Ja. Ja. So, und ich sage mal, danach ging das schon durch die Öffentlichkeit, auch durch die Zeitung. Und es hat dann nochmal zugenommen. Also es wurden auch bei anderen Veranstaltungen Unterschriften gesammelt für die Fortsetzung. Aber es ist an keiner Stelle nochmal vernünftig geantwortet worden und dass man das Gespräch suchte. Es kam ja auch der Vorschlag, man könnte es ja auch, damit es ein deutlich sichtbar nach außen ist, kam ja auch der Vorschlag, es könnte ja auch durch eine andere Person moderiert werden. Es muss ja nicht durch Herrn Dietz sein, so dass das Zeichen nach außen ist. Also der Vorgänger ist hier auch nicht mehr im Amte, was vielleicht ja für jemanden belastend sein könnte. Ja, ja. Also es kam ja auch die Anfrage, ob nicht die Superintendentin Frau Fröhling das selber machen will. Ja, oder es ist dort so, dass Pfarrer Achia Zorn wiederholt Dienste tut, ob er nicht das machen will. Aber darauf ist gar keine Antwort gekommen.
1: Ich habe noch 4 Fragen auf dem Zettel.
0: Ja.
1: Wo wir alles reinpacken können, was wir jetzt umschifft haben. Gibt es etwas, worauf du besonders stolz bist?
0: Also ich muss sagen, und ich glaube, das würde meine Frau genauso sagen, dass wir, also stolz, wir schauen total dankbar auf diese Zeit in Schönfeld zurück. Und wir konnten dort so viel schöne Dinge aufbauen mit den Menschen vor Ort. Das ist mir vor allem wichtig. Mit den Menschen vor Ort. So viele schöne Dinge. Ich glaube, es hat selten jemand so ein erfülltes Berufsleben. Und also das sage ich voller Dankbarkeit, wirklich. Schön, ja. Ja, ja, wir haben auch also 2025 haben wir auch gemeinsam mit der Kirchengemeinde zu einem Dankesfest eingeladen, als Rückblick auf diese schöne Zeit.
1: Und 2025 wirst du eh wieder da sein, ne? In anderer Form.
0: Habe ich jetzt 3025?
1: Nee, du hast dich selbst korrigiert. Ja. Und umgekehrt, gibt es etwas, was du mit dem Wissen von heute anders machen würdest?
0: Also ich hätte mir gewünscht, mehr Besuche machen zu können.
1: Ja? Hausbesuche?
0: Ja. Das ist ein großer Bedarf, ganz großer Bedarf. Und ich habe mir Mühe gegeben, aber mehr Kräfte oder Zeit, muss ich jetzt so sagen, waren leider nicht. Ich weiß nicht, ob man dann hätte was anders organisieren müssen. Aber das war mir ein Bedürfnis, was vielleicht nicht ganz befriedigt ist.
1: Das kennt man aus den alten Romanen. Der Pfarrer, der immer mal wieder vorbeischaut.
0: Ja.
1: Oder wo die Menschen auch selber hingehen, ins Pfarrhaus und diesen Besuch dann dort machen, was mitbringen, Enten, Eier, irgend sowas.
0: Also ich habe das auch erlebt, muss ich sagen. Und mir war das eine Freude, wenn man so viele Jahre da ist, dass man die Familien kennt, ja. Und ich habe ja Familien, wo ich die Kinder getauft habe, konfirmiert habe und getraut habe und die Eltern beerdigt, die Großeltern beerdigt. Und das war sogar so, dadurch, dass Großmutters Familie von dort stammte und auch eine Cousine meiner Großmutter dort sehr behaftet war noch und uns dann regelmäßig besucht hat, nachdem wir in Schönfeld waren, dass ich manchmal mehr über die Altvorderin in den Familien wusste als sie selber. Ja, und wenn sie dann mir erzählten, naja, Oma ist in Polen geboren. Und ich sagte, nein, Oma ist nicht in Polen geboren, sondern Oma ist in Vierhof, Kreis Naugard geboren und ist im Februar, März 45 auf die Flucht gekommen und nach Tornow gekommen. Und ich weiß dieses oder jenes aus Erzählungen über Oma. Fand ich herrlich, fand ich ein Geschenk, dass man so eine Vertrautheit mit den Menschen haben kann.
1: Ja.
0: Ja, also irgendwie, das ist so ulkig. Manchmal fallen einem so Sachen auch so ein. Ja, neulich kam man da drauf, wir hatten Besuch von einem ehemaligen Bläser und da kam man so drauf. Wir haben immer in der Adventszeit, hat meine Frau mit dem Flötenkreis und wir mit den Flötenkindern und wir haben mit den Bläsern Alte und Kranke besucht, die nicht rauskamen mehr und haben bei dem vor dem Haus oder im Hausflur Weihnachtslieder gespielt, ja. Und da muss man an eine Geschichte denken, ja, wo die Leute schon im Bett lagen. Das Ehepaar lag schon im Bett. Ich wusste aber, wo das Schlafzimmer ist und hat da an die Scheibe gepocht. Und ach, der Pastor ist da. Und dann haben sie die Tür aufgemacht und sie hat sich wieder ins Bett gelegt und das Ehepaar lag ganz lieb so im Bett und der Posaunenchor stand um das Bett rum und hat Weihnachtslieder gespielt.
1: Großartig, ja?
0: Ja, großartig. Ja. Auch so ein Zutrauen, so eine Vertrautheit miteinander. Das ist ein Geschenk.
1: Ja, vielleicht ist das schon die Antwort auf die nächste Frage. Wie sieht die Welt aus, in der du gern leben würdest und welchen Platz hätte die Kirche in dieser Welt? Oder auch nur der Pastor?
0: Ja, die Antwort habe ich eigentlich gegeben, mit dieser Vertrautheit miteinander und sich auch das gegenseitigen Ermutigen. Ich muss mal sagen, es war ja nicht nur eine Ermutigung, die ich den Menschen geben konnte, sondern auch umgekehrt. Also auch in der Corona-Zeit oder in der Fortsetzung des Maichor-Formates hat diese Gemeinschaft, die sich dort gebildet hat, auch mich getragen und mir Mut gemacht. Und das würde ich in anderen Fällen in den Jahren vorher auch erzählen können.
1: Die letzte Frage zielt in eine ferne Zukunft. Was bleibt von Thomas Dietz? Was sollte bleiben, wenn du Einfluss darauf hättest, was bleibt?
0: Also ich hoffe schon, dass ich der Gemeinde als ein fröhlicher Passer in Erinnerung bin. Sicherlich nicht immer ganz bequem, aber als fröhlicher und ermutigender und der sie begleiten wollte und begleitet hat. Ja, das fällt mir jetzt also als erstes ein, eigentlich so.
1: Lassen wir das als Schlusswort stehen?
0: Ja.
1: Dann danke ich für das Gespräch.
0: Danke, war mir auch eine Freude.
1: Ja. Das war Im Gespräch mit Thomas Dietz. Wenn Ihnen dieses Gespräch gefallen hat, dann erzählen Sie es weiter. Schreiben Sie in die Kommentare, wie Sie sich an die Corona-Zeit erinnern, welche Erfahrungen Sie mit der Kirche gemacht haben, vielleicht auch, wie die Welt aussehen würde, die Sie gerne bewohnen möchten. Herzlichen Dank.
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2: 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Jetzt Meldungen aus der Trigger FM Redaktion. Die finnische Satellitenfirma Izaye spielt eine wichtige Rolle für die Ukraine und ihre Angriffe auf russische Ziele. Nun will das Unternehmen seine Flotte massiv ausbauen. Von heute 76 auf bis zu 1000 Satelliten. Izaye betreibt außerdem bereits ein Gemeinschaftsunternehmen mit dem deutschen Rheinmetall. Ziel ist es, Satelliten in Deutschland zu bauen und die Technologie in Produkte zu integrieren. Friedensaktivisten sind dagegen, dass die Wirtschaft weiter mit Steuermitteln und Krieg am Laufen gehalten wird, da sie keinen Sinn darin sehen, Russland noch mehr zu provozieren. BP hat die Arbeiten an zwei geplanten Offshore-Windparks in der deutschen Nordsee offenbar weitgehend eingestellt. Ocean Beat East und Ocean Beat West sollten zusammen rund 4 Gigawatt leisten und liegen etwa 120 Kilometer nordwestlich von Helgoland. Das operative Projektteam wurde jedoch weitgehend aufgelöst. Außerdem fehlen Bestellungen für Turbinen, Fundamente und Errichterschiffe. BP bestreitet allerdings eine endgültige Entscheidung gegen den Bau. Scheitern die Projekte, fehlen Deutschland 4 Gigawatt eingeplanter Erzeugungsleistung, während milliardenschwere Netzanschlüsse bereits gebaut werden. Außerhalb vom Anti-Atomland Deutschland nähern sich immer mehr Staaten kleinen modularen Kernreaktoren an. Diese sogenannten SMR-Anlagen befinden sich noch weitestgehend in einer Entwicklungsphase. Für die kommenden Jahre deuten sich allerdings schon mehrere Inbetriebnahmen an. Zum Beispiel in Argentinien und Rumänien. Die Trigger FM-Meldungen. 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
4: Willkommen in diesem neuen Gedankenflug. Wie schön, dass ihr da seid. Ich möchte heute mit einem Glückwunsch beginnen, den ich zu euch nach München schicke. Vor ein paar Minuten habe ich nämlich erfahren, dass es Bewegung gibt in einer der bundesweit zweifellos allerwichtigsten Umfragen, und zwar der nach dem beliebtesten Politiker. Natürlich wird kaum jemandem entgangen sein, dass euer bayerischer Stammeshäuptling Markus Söderix sich in diesem Ranking auf dramatische Weise vorgeschoben hat. Schien er zuletzt auf einem traurigen 5. Platz hinter AfD-Chefin Alice Weidel festzukleben, hat er sie nun überholt. Jawohl, wirklich. Söderix ist jetzt auf Platz 4 der beliebtesten Politiker Deutschlands. Und vielleicht sagen die erfolgsverwöhnten Skeptiker unter euch jetzt, ja, schön, aber das ist für uns Bayern noch kein Grund zu feiern. Wir haben uns an Platz 1 gewöhnt, Wirtschaft, Fußball, Natur und so weiter. Verstehe ich natürlich. Aber Platz 4 ist immerhin ein Grund zur Hoffnung. Und Hoffnung ist etwas, was wir alle verflixt gut gebrauchen können. Viele von uns haben, nachdem es mit dem Regierungswechsel und mit einer günstigen Urlaubsreise nicht funktioniert hat, ja auf die Fußballnationalmannschaft gehofft, auf ein neues WM-Sommermärchen. Das hat nun auch nicht geklappt. Worauf können wir denn überhaupt noch hoffen? Es kommt einem Werner Enke in den Sinn, der damals in den 60er Jahren in dem schönen Film Zur Sache, Schätzchen den ebenso wunderbaren wie berühmten Satz prägte: Das wird böse enden. Gemeint war damit eigentlich alles. Aber das war ja eine Komödie. Wenn man die Welt da draußen nun etwas genauer unter die Lupe nimmt, ist da nicht viel Komödie, beim besten Willen nicht. Höchstens könnte man vielleicht ein klitzekleines bisschen und dann aber auch ganz leise darüber lachen, dass in diesem beliebteste Politiker Deutschlands Ranking gar nicht die wichtigste Info ist, dass Söder jetzt auf Platz 4 ist, sondern dass die Nummer 1 seit Monaten ausgerechnet von Boris Pistorius verteidigt wird. Na gut, man könnte jetzt anmerken, er ist ja auch nicht von ungefähr Verteidigungsminister. Und dass der allerletzte Platz, also die berühmte knallrote Laterne, zuverlässig von Friedrich Merz, unserem Bundeskanzler, gehalten wird. Anderen Umfragen zufolge ist er sogar der unbeliebteste Kanzler aller Zeiten. Das wird böse enden. Aber auch das ist ja alles in Wirklichkeit überhaupt nicht lustig. Jedenfalls nicht im Sinne von treffen sich zwei Kerzen, sagt die eine, ist Wind eigentlich gefährlich, sagt die andere, davon kannst du ausgehen. Sofern man über die Außenwelt und unser eigenes drohendes Verwelken oder durch Atomraketen begünstigtes Dahinschmelzen überhaupt noch lachen mag, dann immer nur mit zynischem, sarkastischem Unterton, aber leider erfüllt eben das nicht den Zweck gesunden Humors, der ja auf einer Erleichterung des Seelenheils beruht. Zynismus macht eigentlich alles nur noch schlimmer. Humor ist doch eigentlich auch ein Werkzeug der Hoffnung. Das war jedenfalls mal so, ob Stan und Ollie und Charlie Chaplin oder Buster Keaton oder Loriot, die ganzen alten Meister. Das Geheimnis lag darin, die Absurditäten des Lebens aufzudecken und ihnen den Schrecken zu nehmen. Es galt, den Schmerz zu erkennen und ihn wegzulachen, nicht ihn zu erkennen und tiefer in die Wunden hineinzureiben. Und ja, über die grundsätzliche Wichtigkeit der Hoffnung schrieb ich hier in einem meiner Texte schon einmal ausführlicher. Ich erinnere mich daran, dass ich dabei den chronisch schlecht gelaunten Friedrich Nietzsche zitierte, der diesen wunderbaren Satz schrieb. Die Hoffnung ist der Regenbogen über dem herabstürzenden Bach des Lebens. Die Frage nach der Hoffnung ist aber auch aus einem ganz anderen Blickwinkel interessant, weil sie ja in sich trägt, dass man also auf etwas hofft, was noch nicht in Existenz ist. Und hier kommt dann automatisch schon wieder Spiritualität und Glauben ins Spiel. Da heißt es nun aber vorsichtig mit den Formulierungen zu sein. Es droht ja immer sofort Shitstorm. Von allen Seiten übrigens. Ist mir zum Glück ein bisschen egal. Hoffnung hat jedenfalls immer mit Glauben zu tun. Dem Glauben an etwas, das noch nicht ist. Es mag sein, dass es schon mal da war. Frieden in Europa zum Beispiel. Es mag aber auch sein, dass die Hoffnung auf etwas zielt, was es überhaupt noch nie gab. Etwa weltweiten Frieden, echte Harmonie unter den Völkern, unter den Menschen. Freiheit, Gleichheit, Brüderlichkeit. All die wunderbaren alten Träume, die...

0: gleichzeitig auf dieses Parlament gleichzeitig will ich euch sagen, wie es besser gehen könnte.
1: Ja, liebe Freunde vom Radio, schönen guten Morgen wünsche ich euch. Ich suche hier noch gerade die richtige Stelle raus, die ich gleich vorspielen will. Als sozusagen mahnendes Beispiel für das, was da unter Umständen in Berlin auf uns zukommt. Wahnsinn. Wenn man hört, was die, die Kollegen von den, von den SED-Linken, was die so in aller Öffentlichkeit sagen, dann merkt man schon, ja, irgendwo, ich sag mal so, im demokratischen Grundverständnis ist da eine kleine Lücke. So könnte man es wahrscheinlich formulieren. Aber wollen wir uns nicht lange aufhalten, Freunde. Der Trailer geht los, die Show geht los. 3, 2, 1 und ab. Jetzt muss ich das natürlich hier noch entsprechend richtig einstellen. Warte. So, dann müssen wir hier noch den Lautsprecherknopf drücken und ab geht's.

Liebe Freunde, schönen guten Morgen. Ich hoffe, ihr seid gut gelaunt und ich werde gleich dafür sorgen, dass ihr Kopfkino bekommt von mir. Das ist sozusagen inklusive heutigen frühen Morgen. Ich beschreibe kurz die Szenerie, die hier in diesem Raum herrscht, morgens, wenn das Licht angeht. Wenn das Licht angeht, dann ist es hier, das ist im Souterrain-Keller. Also es ist ein Keller mit Fenster, das Fenster ist sozusagen in der Höhe des Bodens. Also es ist eigentlich Keller mit Fenster. So. Und ja, hier ist dieser Raum, der ist dann noch ein bisschen kühl. Wir haben ja sonst Fußbodenheizung, aber hier im Keller natürlich nicht, sondern hier im Keller ist ein Heizkörper. Dieser Heizkörper kann nicht wärmer werden als die Kesseltemperatur, nämlich so um die 37 Grad von dem Heizkessel. Das sind Fakten, die eigentlich uninteressant sind, aber im Zusammenspiel mit all dem, was jetzt kommt, ist es nicht uninteressant. So, ich stehe morgens auf, dann ziehe ich mir jetzt, weil es jetzt schon kühler ist, heute Morgen hatten wir 8,5 Grad, als ich aufgestanden bin. Dann habe ich von der Firma Comfort, kennt ihr die? C-O-M-F-R-T. Das ist eine Firma aus Chicago, glaube ich. Ja, aus Chicago, die viel Werbung macht in Social Media. Und da bin ich drauf reingefallen, beziehungsweise nicht reingefallen, sondern die haben tatsächlich gute Ware zum sehr, sehr fairen Preis. Und da gibt es unter anderem Jogginganzüge. Aber bekannt ist die Firma Comfort vor allen Dingen dafür, dass sie Sweater erfunden haben. Kein Witz jetzt. Also ihr müsst euch vorstellen, so ein Sweatshirt mit einer Kapuze und in der Kapuze drin ist praktisch eine Schlafbrille, die ist eingenäht. Das heißt, wenn du im Flugzeug sitzt, meinetwegen, dafür sind die auch gemacht, dann hast du gleichzeitig eine Brille vor den Augen. Keine schlechte Idee. Und sie haben für jeden, der reist, sozusagen hier am Ärmel ein Fach für Portemonnaie, ein Fach für Ausweise und sowas alles. Cleveres Konzept, Firma Comfort. Und ich kriege kein Geld von denen, sage ich gleich, sondern ich erzähle einfach, was die Ware gut ist, so. Ich habe einen Jogginganzug von Comfort und den ziehe ich dann an. So eine richtige fluffige Ware. Wenn man Raucher ist, muss man vorsichtig sein, dass das Ding nicht, weil es, glaube ich, leicht entflammbar, rein vom Material her. Ich habe da jetzt nicht reingeguckt, was das ist, aber fluffig ist es und leicht entflammbar ist es wahrscheinlich auch. Das ziehe ich dann an, dann gehe ich raus, dann fahre ich entweder mit dem einen Auto oder mit dem Moped oder so, je nachdem, wie das Wetter ist, fahre ich hier zur Tankstelle, hole mir die Bildzeitung, komme wieder zurück, mach mir meinen Kaffee, geh in den Keller, mach das Licht an. So, dann habe ich ja an, wie ich gerade gesagt habe, diesen Jogginganzug von der Firma Comfort. Und habe ich immer Folgendes gemacht, dann habe ich hier alles vorbereitet, habe meine Prints mir zusammengesucht, die ich zum Teil gestern gemacht habe, ein paar neue kommen immer noch dazu. Und dann bereite ich die Sendung so ein bisschen vor, Ton, Licht und sowas alles, mache das alles fertig. Und dann, wenn ich um 10 vor sozusagen hier in den Vorspann reingehe, dann gehe ich kurz vorher nochmal hoch zu Kirsten, sage guten Morgen, mein Schatz, hast du gut geschlafen und so. Ziehe den Jogginganzug aus und ziehe meine Arbeitskleidung, die Dienstkleidung an. So, neulich habe ich mir gedacht, Mensch, diese Hin- und Herrennerei und dann umziehen und noch was alles, zumal oben auf dem Baugerüst immer Bauarbeiter stehen, die dann mir beim Umziehen zugucken, habe ich gedacht, ja, das wollte ich natürlich vermeiden. Also habe ich dieses Hemd und diese Weste auf einem Bügel dort an den hinter der Kamera stehenden Schrank gehängt. Jetzt ist sozusagen mein Prozess wie folgt, ich komme hier also rein, dann mache ich hier alles fertig und dann wird es Zeit, sich vorzubereiten, weil ich ja um 10 vor sozusagen das erste Mal auf Sendung gehe und dann ziehe ich mich um. Genau so habe ich das heute Morgen auch gemacht. Jogging-Oberteil aus, das T-Shirt, was ich noch drunter hatte, aus, Hemd an. Ich hatte das Fenster erwähnt, was da oben ist. Und in diesem Haus nebenan, wie gesagt, wird gebaut. Und die gleichen Leute, die unser Haus auch bauen, bauen auch hier nebenan. Und da waren sie heute, zu viert. Und dann stand ich irgendwann mit bloßem Oberkörper in diesem Raum, ja. Und vier polnische Bauarbeiter haben hier durch dieses Fenster reingeguckt. Und jetzt ist mein Problem, Freunde. Stellt euch vor, vier polnische Bauarbeiter am frühen Morgen, die keine Ahnung haben, was hier passiert, gucken durch ein Fenster und sehen, dass da ein nackter Mann, also die sehen ja nicht, ob ich eine Hose anhabe oder nicht, sie sehen auf jeden Fall oben, dass ich nichts anhabe und sehen, dass ich hier drin stehe. Und fragen sich, what the fuck? Oder wie man auf Polnisch sagt, oh, lustig. Auf jeden Fall fragen sich, was macht der Mann nackt im Keller? Und jetzt muss ich mir ausdenken, was ich denen nachher erzähle. Wenn ich ihnen erzähle, ich mache hier eine Fernsehsendung oder ich sende hier auf YouTube ein kleines Format und das mache ich mit bloßem Oberkörper, ist auch schwierig. Ja? Ich hoffe halt, dass sie jetzt nochmal längs gehen und sehen, dass es das hier jetzt mit Licht und dass hier irgendwas passiert. Ich hoffe, dass sie das noch mitkriegen, damit ich nicht auf Polnisch erklären muss, was hier eigentlich passiert ist. So, fangen wir an und sprechen wir über die wichtigen Dinge des Morgens. Zum Beispiel darüber, dass ich gestern tatsächlich diese 20.000
Follower erreicht habe. Vielen, vielen, vielen Dank, liebe Freunde. Vielen, vielen Dank für die Unterstützung. Vielen Dank dafür, dass ihr Kommentare schreibt. Vielen Dank dafür, dass ihr liked. Vielen Dank dafür, dass ihr abonniert. 27, ich weiß es nicht mehr genau, 4%, glaube ich, waren es. 27,4% der regelmäßigen Zuschauer hier haben nicht abonniert, sagt mir Google. Und das ist total okay. Man muss nicht abonnieren, aber es würde mich trotzdem freuen. Und wenn ihr sowieso die Sendung so oft guckt, dann könnt ihr auch abonnieren. Für mich ist das total hilfreich, weil dadurch der Kanal an sich wertvoller wird. Und ich gebe mir hier Mühe, das zu machen. Und je wertvoller je wertvoller der sozusagen ist, desto mehr kann ich machen und desto weiter kann ich gehen und desto mehr Geld habe ich vor allem auch monatlich, das mir eine Sicherheit gibt dafür, dass ich hier einfach weitermache. Und das ist eine gute Entscheidung, war das zu machen, was ich vom Herzen her sowieso schon weiß, dass es eine gute, die beste, weltbeste Entscheidung wahrscheinlich meines Berufslebens war, das hier zu machen, was ich hier mache. Vielen, vielen, vielen Dank, liebe Freunde, wirklich von Herzen, vielen, vielen Dank, das ist ganz toll. Erstaunlich war der Prozess, wie es dazu kam, denn die letzten 3-4 Tage, ja, sind wir immer 3+, 4-, 2+, 1-, und dann ging es immer so hin und her, immer kurz davor und dann wieder zurück und wieder vor. Ich weiß nicht warum. Als wir die 20.000 erreicht hatten, da ging es dann ganz normal weiter, wie die ganze Zeit. Tja. Ich weiß es nicht. Ansonsten, wie gesagt, einfach weiter so. Die nächste Stufe, weiß ich gar nicht, was die nächste Stufe ist. Ist dann die 25 die nächste Stufe oder die 50 oder so? Ich weiß gar nicht, wie man dann, in welchen Dimensionen man hier rechnet. Ist mir auch egal. Ich mache einfach so weiter. Das ist das Versprechen. Und ist ja immer wichtig, habe ich gelernt in der Industrie grundsätzlich, ne? Erwartungen schüren, aber sie einen Hauch mehr erfüllen, als die Erwartungen sind. Etwas mehr bieten, als erwartet wird. Und das probiere ich hier jeden Morgen. Insofern, schönen guten Morgen, liebe Freunde. Ich hoffe, es geht euch gut. Fangen wir an mit den Ereignissen des Wochenendes. Habt ihr gesehen, der Papst, habt ihr das gesehen? Fing ganz klein an, ja, der Papst ist irgendwie in Europa auf Reisen. Dann taucht er in Frankreich auf. 600, 700.000 Menschen auf den Champs-Élysées. Danach auf dem Platz irrsinnige Menschenmassen, die dem Papst zugejubelt haben. Macron wollte eigentlich dabei sein, wollte neben ihm gehen, sich sozusagen in seiner Sonne sonnen, ja, und ein bisschen Bräune annehmen, gut für ein Teint, oder hätte auch seine Sonnenbrille tragen können neben dieser strahlenden Figur des Papstes. Aber der Papst hat gesagt, nee, mache ich nicht. Der hat sich wahrscheinlich erinnert an die alten Zeiten, ne, wo immer wieder das kirchliche Oberhäupter gekidnappt wurden sozusagen, um dann irgendwelche Leute zu krönen, wie zum Beispiel in Frankreich. War das bei Napoleon so? Ich glaube, es war bei Napoleon so. Ne? Auf jeden Fall war das, wo durfte er nicht mit teilnehmen. Dagegen teilgenommen und auf dem Platz, wo Macron sich eigentlich gerne gesehen hätte, saß dann ein erzkonservativer, ein Vorzeigemitglied der katholischen Kirche, so ist die richtige, korrekte Formulierung. Und da saß der und sie haben im Prinzip den urchristlichen Glauben verbreitet. Und bei aller Kritik gegen die katholische Kirche, bei aller Kritik gegen die Kirche, gegen die Art der Kirche, gegen das System Kirche, bei aller Kritik und aller berechtigten Kritik, absolut. Und gerade in diesen Tagen, wo sie hier in Deutschland, ich weiß gar nicht, wie es im Rest Europas und der Welt war, aber in Corona-Zeiten zum Beispiel ihre Türen verschlossen haben, was ich ihnen niemals, never ever, niemals verzeihen werde, wenn es dem Volk schlecht geht. Den Rückzugsort des Volkes, nämlich die Kirche, traditionell Teil unserer Kultur, unserer Wertegesellschaft, die Türen zuzumachen und sich mit solchen Vereinen zu liieren, wie zum Beispiel dem Deutschen Ethikrat, der elenden Politik dieser Tage, ja, den ganzen linken Vereinigungen und die ganzen Wogen alle in die Kirche zu lassen und überall sind Regen und Bogen fahren und Progflex und sowas, alles widerlich, absolut widerlich. Aber, man soll die Sachen ja immer auch von allen Seiten angucken. Ich finde es gut und gerade gut in Frankreich und gerade gut in Paris, ja, dass diesem, wie soll ich sagen, muslimischen Zwangsgehabe, von wegen wir müssen alle und der Islam gehört zu und bla, dieses ganze Geschwalle und dieses Wichtigmachen des Islams und dass diesen Islam feiern und wir alle müssen uns verbeugen vor dem Islam und hau mir eins an die Backen, ich krieg die zweite Backe auch noch hingehalten und tritt mir auch noch einen Arsch dazu. Diese ganze Mentalität hat das Volk in Paris komplett außer Kraft gesetzt. Danach ist der Papst weitergereist. Übrigens, und ganz wichtig, Altersdurchschnitt. Bei dieser Veranstaltung, nein, das waren nicht die Omas gegen rechts, die waren gar nicht da, sondern das waren vor allen Dingen junge Leute, Menschen, junge Leute auf der Suche nach Hoffnung und alle haben sie Kreuze umhängen, alle haben sie zumindest ein Symbol dabei. Und wie gesagt, ich bin äußerst kritisch der Kirche gegenüber, aber tatsächlich ist es so, dass eine sehr lustige Idee gerade abgelenkt, ist Macron seine Oma gegen rechts nicht dabei? Genau, das ist die Frage. Macron hat ja eine Oma mit, also
Das ist Altersshaming, mache ich nicht. Habe ich schon mal Ärger für bekommen hier. Altersshaming mache ich nicht. Respekt, liebe Freunde. Außerdem war die Frau Lehrerin. Also wahrscheinlich keine Oma gegen rechts, sondern wenn Lehrerin gegen irgendwas. Und sie erzieht ihn ja auch. Also wissen wir ja. So, wollte ich aber nicht sagen. Sondern was ich sagen wollte, ist, viele junge Leute da, die einfach auf der Suche nach Hoffnung sind und nach Ablenkung und nach den ursprünglich, wie soll ich sagen, europäischen Kernwerten. Und das finde ich gut. Danach ist er weiter gereist nach Lourdes. Auch da wieder, keine Ahnung, wie viel 10.000 Menschen am Start. Und ich finde das als Zeichen, und gerade in Frankreich, ja, finde ich das als Zeichen unglaublich wichtig, ausgleichend. Und dieses wir sind alle da, wir gehen auf die Straße, wir haben keine Angst, uns zusammen hinzustellen, wir jubeln jemand zu, der nicht Ramallah feiert, Zuckerfest oder sonst irgendwas. Das finde ich völlig selbstverständlich, völlig in Ordnung. Und mir hat das gut gefallen, dass das passiert ist. Was haben wir noch gehabt? Der Xi, ja, ist nicht der Papst, aber almost, war ja bei Donald Trump. Und die Presse so, oh, jetzt aber der Trump, und dann wird er ihm geben die Kante, und der Xi wird ihm auch einschenken. Und dann haben sie die Reden, die sie gehalten haben. Der Xi hat eine Rede gehalten, ne, und hat dann was gesagt von selbstständiger Kultur und so. Ja, siehst du, der Xi hat ihm eingeschenkt. Freunde, wie strunzendoof und ignorant kann man denn sein, wenn man das so bewertet? Ich sage mal, die nüchterne Bewertung von Menschen, die nüchtern bewerten, was jeder Journalist eigentlich tun sollte und das von allen Seiten anguckt, ist, da haben sich zwei auf Augenhöhe getroffen, die beide Folgendes beschlossen haben. Ganz, ganz, ganz wichtig, was sie beschlossen haben, Xi und Trump. Einfach durch wie sie es gemacht haben. Sie haben beschlossen, dass sie sich nicht aufeinander aufhetzen lassen, dass sie sich nicht auf irgendwelche Seiten stellen, sondern dass sie zusehen, dass da zwei Mächte sich konzentrieren auf ihren eigenen Aufschwung, auf ihr eigenes Land. Der Xi hat China first, der Trump sagt America first. Das ist zwar für den Rest der Welt im Moment gerade nicht schön, aber die Europäer sind ja so strunzendumm und so verblendet, dass sie sich konzentrieren auf einen Krieg der Gerechtigkeit, der Demokratie an der Ostgrenze Europas und so, genau. Da lachen die beiden drüber. Die beiden treffen sich, diskutieren über KI, über alle möglichen Sachen. Das mag dem einen oder anderen nicht gefallen. Vor allen Dingen gefällt es aber der linken Presse überhaupt nicht, dass die einfach mit großem Respekt und gutem Benehmen freiere Meinung äußern und that's it. Apropos freiere Meinung äußern, da hat doch einer aus dem Magerlager jetzt gesagt, eine Dame, ich habe ihren Namen vergessen, hat gesagt, da muss man mal genau prüfen, wer in Deutschland eigentlich die AfD ausgrenzen will, weil die sollten keine Einreisegenehmigung mehr nach Amerika bekommen. Gute Entscheidung, sehr gute Entscheidung. Und Demokraten haben in Amerika nichts verloren. Das Recht der freien Rede steht in Amerika da, ganz oben. Und zwar so oben, dass es kaum zu sehen ist. Es ist ganz oben, aber ganz oben, ja. Und wer dagegen ist, darf in Amerika nicht einreisen, finde ich völlig in Ordnung. Einreiseverbot für diese ganze Mischpoke. Damit sind sie auch aus diesem internationalen Geschäft raus und sowas alles. Insofern stehe ich eigentlich dahinter. So, die beiden haben also gesprochen. Und es ist ein, wie soll ich sagen, Verweilen, gegenseitiges Verweilen, inklusive Abstimmung auf Augenhöhe. Fand ich gut. Fand ich wirklich gut. Dann hab ich gehört, Tucker Carlson mit Julia Mendel. Julia Mendel ist die ehemalige Pressechefin, Pressesekretärin, irgendwas von Zelensky gewesen. Und die war ja jetzt, war ja auch mit wollte ja im Europäischen Parlament, bevor da Uschi von der Leyen großzügige Kredite gibt. Wollte sie eigentlich eine Rede halten und mal sagen, wie es in der Ukraine wirklich aussieht. Denn in der Ukraine gibt es einmal das, was Zelensky will, und ganz, ganz, ganz spannend, deswegen habe ich ja gesagt, hört euch das unbedingt an, was sie erzählt, ganz, ganz, ganz spannend, denn Herr Zelensky hat absolut und 100% Goebbels-Fantasien, ja, die tausend Stimmen, und es ist egal, wie die Wahrheit ist, tausend Stimmen müssen Wahrheit verbreiten, wenn keine Häuser gebaut werden, keine Wohnungen geschaffen werden, Hauptsache tausende von Stimmen verbreiten, dass neue Wohnungen geschaffen werden, das hat er selber so gesagt, das hat er mehrfach selber so gesagt, er hat diesen Goebbels-Vergleich selber so herangezogen, das ist ihm nicht in den Mund gelegt worden, und das ist ihm auch nicht peinlich, muss man ehrlich sagen, aber Fakt ist, wenn man dann Julia Mendel zuhört, was da und wie da Politik gemacht worden ist und was da passiert, dann ist das der eine Block. Der zweite Block, der mich viel mehr berührt, ist der Block des Zustandes der Ukraine. Ich hege eine große Sympathie mit vielen Menschen aus der Ukraine, weil ich 11 Jahre lang bei AIDA mit vielen Ukrainern zu tun hatte. Ukrainer sind wunderbare Tänzer, wunderbare Akrobaten, wunderbare Choreografen und unglaublich tolle Menschen, die ich kennengelernt habe aus dem künstlerischen Bereich. Das gilt nicht für alle Ukrainer, das gilt nicht für jeden Ukrainer, das gilt nicht für jede Gesinnung in der Ukraine. Ich sage auch nicht, dass ich weiß, wirklich weiß, was in der Ukraine los ist, aber diese Menschen, die ich kennengelernt habe, und das ist ja
die Grundlage meiner subjektiven Bewertung. Das sind wirklich, wirklich, wirklich der Kunst verbundene, ganz feine Menschen. Und die haben ja, das habe ich hier schon öfter erzählt, am Anfang des Krieges immer gesagt, der Zelensky ist ein Nazi oder ein Kriegstreiber. Das kann ich nicht beurteilen. Ich kann nicht beurteilen, aus welcher Ecke der kommt. Ich weiß, was der vorher gemacht hat mit Comedian und sowas alles. Ne? Hätte Merz das mal früher gemacht, dann hätten wir wenigstens irgendwas Gutes gefunden, aber hat er eben nicht. Auf jeden Fall ist es so, dass Zelensky, sie beschreibt das dann, wie der in dieses Amt gekommen ist und was er gemacht hat. Er ist ja mit 70% gewählt worden in der Verzweiflung der Korruption, die davor in diesem Land war, die sich übrigens nicht verbessert hat, gar nicht. Und dann erfährt man in dem Gespräch, besonders mit Tucker Carlson, noch mal mehr als in dem Gespräch mit Roger Köppel und dem Menschen, dessen Namen ich leider nicht weiß, Entschuldigung dafür, was tatsächlich in der Ukraine passiert, wie da Geld verschwindet, welche Firmen, welches Geld waschen, die wiederum zu Zelensky gehören. Diese Baugesellschaft, ja, Volo heißt die, glaube ich, ne? So wie Volodymyr Zelensky, die wo er dran beteiligt ist, die, also irrsinnige Kohle, irrsinnig, man macht sich keine Vorstellung, wie viel Geld da reinfließt. Die Milliarden, die durch die ganzen Finger gehen. Sie sagt,

sagen, was Amerika für eine Rolle spielt und England für eine Rolle spielt und sowas alles. Ja, aber die Ukraine als neutrales Land wie die Schweiz, ein neutrales Land als Pufferzone mit einem eigenen Militär, mit einer gerne definierten Anzahl von Soldaten, damit sie sich verteidigen können, ganz normal alles. Da gibt es ja genug Möglichkeiten. Das Problem der Ukraine hat ja begonnen, und zwar sogar schon vor 2014, ich habe hier mal einen längeren Vortrag dazu gehalten, vor allen Dingen mit dem Hass der Westukrainer gegen die Ostukraine. Davor, nach dem Ende des Zweiten Weltkriegs, der Hass der Ukrainer auf andersstämmige Menschen, die da ausradiert wurden, zum Beispiel 100.000 Polen und so, das sind diese ganzen Sachen sind ja alle völlig vergessen, dass das Land Ukraine unfassbar korrupt ist, total vergessen. Und dann kommt der Merz und sagt, da haben wir gerade wieder die Milliarden überwiesen, die wollen wir auch nicht mehr zurückhaben. Das kannst du dir doch nicht ausdenken, oder? Das ist doch weit weg von jeder Realität. Und deswegen ist es wichtig, Julia Mendel zuzuhören, auch bei Tucker Carlson. Es ist erschütternd, was sie erzählt. Und wenn sie dann so Sachen sagt, wie zum Beispiel, da gibt es dann diese Tänzerin, die im Krieg, durch den Krieg ein Bein verloren hat, ja, und die dann ganz tapfer da steht und sagt, ich tanze trotzdem weiter und so. Sie sagt, ja, die hat durch den Krieg, durch Russen, und ich verurteile die Russen für den Angriff und ich verurteile die Russen für ihr Kriegsgebaren, ich verurteile überhaupt jeden, der am Krieg beteiligt ist, ja. Aber der Selenskyj nimmt diese Tänzerin, stellt die dahin und sagt die Tänzerin, ja, ich tanze weiter und für mein Land und sowas alles. Die Tänzerin hat ein Bein verloren. Das Bein hat sie verloren, weil der Westen und vor allen Dingen Selenskyj weder willig noch bereit noch fähig sind, Frieden zu schaffen. Denn dann hätte die Tänzerin ja ihr Bein nicht verloren. Und dass die da vorgeführt wird und für Propaganda ausgenutzt wird, ist genauso asozial wie der Krieg an sich. Und ja, es ist ein Angriffskrieg. Und ja, die Russen haben Schuld. Und jawohl, die Russen haben da nichts verloren. Und jawohl, die Russen haben sich rauszuhalten. Aber wo ist der Westen, der das verhindert hätte können oder hätte können, diesen Krieg hätte verhindern können oder beziehungsweise nach wenigen Monaten den Krieg hätte beenden können? Das Interesse ist ja gar nicht da. Das Interesse ist, dass da Krieg ist. Dadurch verdienen irrsinnig viele Geld, wahnsinniges Geld. Und diese Tänzerin, die da hingestellt wird, ja, ohne, wo das eine Bein fehlt, und die dann als tapfere Kämpferin gefeiert wird, das ist nicht die Realität. Die Realität der Ukraine ist Pleite, Elend, Zersetzung, alles geht den Bach runter. Die Realität der Ukraine, Julia Mendel sagt dazu die entsprechenden Zahlen, ist, wie viele Menschen wohnen da überhaupt noch? Wie viele produktive Menschen wohnen überhaupt noch in der Ukraine? Wer ist überhaupt noch da, der Leistung bringen kann? Wie viele Familien sind unbeschadet aus dem Krieg raus? Gar keine. Wie viele Menschen sind inzwischen weg aus der Ukraine, die hier bei uns durchgefüttert werden oder in anderen Ländern nicht durchgefüttert werden, aber arbeiten können und dann Geld verdienen? Bei uns werden sie ja durchgefüttert. Das ist ein solcher wahnwitziger Skandal. Und alles das, was Julia Mendel sagt, deckt sich mit dem, was meine innere Meinung ist, ohne dass ich für mich in Anspruch nehme, wirklich genau zu wissen, was da alles passiert. Ich habe ja mich sehr zurückgehalten, was das Thema Bestechung angeht. Ich habe mich sehr zurückgehalten, was das Thema Dokumentation der Gelder, Geldfluss, auch der Reichtum von Selenskyj, habe ich mich sehr zurückgehalten, weil es halt so wenig gibt, was wirklich, ich sag mal, als nüchterne Fakten vorliegen. Ja? Wenn ihr zuhört, jetzt bei Tucker Carlson. Das erste Interview ist ja schon ein bisschen länger her, aber das zweite jetzt, wenn man sich das anhört. Ich glaube, das ist sehr augenöffnend und ich wundere mich wirklich, mit welcher Unverfrorenheit Ursula von der Leyen, die Europäische Kommission, diese Frau ausgrenzen, weil Selenskyj sagt, sie darf nicht zugelassen werden. Selenskyj hat gesagt, diese Frau darf nicht zugelassen werden, sie darf nicht vor der Europäischen Kommission im EU-Parlament sprechen. Daraufhin wurde sie nicht mehr reingelassen, weil sie angeblich etwas sagen würde gegen die Ukraine und weil sie irgendwie Verschwörungstheoretikerin ist und Russland Propaganda machen würde. So hat man gesagt. Sie hat gesagt, sie würde Russland Propaganda machen. Dann hat sie gesagt, ich zeige Ihnen meine Rede, die ich halten möchte. Hier ist meine Rede. Da ist nicht ein Wort Russland Propaganda. In dem ganzen Interview, was sie mit Tucker Carlson gehalten hat, was sie aber auch gehalten hat oder das Gespräch, was sie hatte mit Roger Köppel und dem anderen Herrn, kein einziges Wort der Russland Propaganda. Aber Kritik an der Ukraine sehr wohl, viel und angebracht. Und wenn man dann die Zusammenhänge sieht und wenn man dann ihre Zahlen, Daten, Fakten hört, dann wird einem wirklich schlecht, was da gerade passiert. Da ist Völkervernichtung am Start, aber die Schuld daran ist nicht einseitig nach Russland zu packen. Das ist diese Lust am Untergang von Selenskyj und seiner Selbstinszenierung und der Selbstherrlichkeit, mit der er durch die Gegend rennt und alle anklagt, die ihm nicht genug Geld geben. Das alles ist der Grund des ewigen Sterbens. Und es wird so weitergehen. Wenn keiner was tut, wenn keiner die Eier hat, was zu tun, das war meine Hoffnung zum Beispiel bei dem Treffen von Trump und Xi, dass da irgendwie gesagt wird, so vorhin, jetzt ist aber Schluss. Von zwei Seiten. Der Trump sorgt dafür, dass der Westen aufhört und Xi kümmert sich um die Russen. Dass Schluss ist. Waffenstillstand. Auf jeden Fall, ich möchte das nochmal ganz deutlich empfehlen, dass ihr euch das auf jeden Fall anhört. Das ist sehr, sehr, sehr augenöffnend. Und ja, Thomas Röper sowieso, der das ja schon seit Jahren sagt, ja. Aber da hat mir immer gesagt, Russland-Propaganda, Russland-Propaganda. Thomas Röper,

0: redet nicht so negativ über Russland, wie viele gerne hätten, dass man über Russland reden sollte. Ich könnte auch jetzt nicht beurteilen in Prozenten sozusagen, wie viel zu russlandfreundlich Thomas Röper ist. Ich habe mit ihm selber gesprochen und da muss ich sagen, da hat er sehr wohl journalistischen Abstand zu dem, was Russland macht und zu dem, was die Ukraine auch macht. Und die Schilderung, er war immerhin in Frontnähe, ja, wobei es ja Front gar nicht mehr heute gibt durch die Drohnentechnologie. Es gibt nicht mehr die Front, gibt nicht mehr, dass da zwei Gräben sind und die beschießen sich, das gibt es nicht mehr. Und was er da erzählt hat, was er von diesen, also was da 1:1 berichtet wurde und was 1:1 berichtet wird über den Zustand Russlands, was da gerade los ist, wie die Lebensumstände der Bevölkerung sind, hochinteressant. Keine Propaganda, keine Russenpropaganda, 0,0. Ich bin jetzt nicht, muss ich ehrlich sagen, so tief drin, auch in allen Gesprächen, die Thomas Röper zum Beispiel gehalten hat mit Robert Stein. Ich habe die nicht alle gehört, kann ich ja gar nicht, wie soll ich das alles machen. Aber Fakt ist, auch da ist es so, Ausgrenzung. Und ich weiß nicht, was ist in die Gefahren in Europa, dass sie die Ukraine einseitig betrachten, dass sie diese Lügengeschichte unterstützen, dass die Ukraine unsere Demokratie verteidigt. Was für ein Blödsinn. Und wenn sie unsere Demokratie verteidigen, dann verteidigen sie eine Demokratie, die nicht existent ist. Denn unsere Demokratie gibt es nicht. Es gibt die Demokratie und nicht unsere Demokratie. Und wenn sie unsere Demokratie da verteidigen, na dann Prost Mahlzeit. Dann verteidigen sie Ideen einer Diktatur. Apropos, was machen die eigentlich alle gerade? Pflegereform. Herr Linnemann tritt jetzt an, der neue Experte, ja, einer von den beiden neuen Experten, zu dem zweiten kommen wir gleich, der tritt also an und jetzt will er also Struktur und hin und her. Die SPD sagt, nein, da muss ein Pflegedeckel obendrauf. Kein Mensch, und das tut mir jetzt leid, dass ich das einfach mal sagen muss, von uns, oder? Kennt ihr euch noch aus? Ist hier jemand, der mir die Pflegereform erklären kann? Ich habe mich wirklich bemüht, Freunde, wirklich. Ich habe alle möglichen Medien rein. Ich würde gerne wissen irgendwie und so. Es ist, Freunde, das alte Rezept mit Fremdwörtern Sand in die Augen streuen, das machen die ganze Zeit. Kein Mensch versteht das mehr. Es ist wie die Handyverträge. Wenn ich euch frage, wie sieht euer Handyvertrag aus? Was steht im Kleingedruckten eures Handyvertrags? Ihr werdet dann so, wie viel habt ihr frei? Wie schnell sind die Übertragungsgeschwindigkeiten? Ich habe mein Handy. Genauso ist es. Mit der Pflegereform ist es ganz genauso. Es ist alles kompletter Bullshit. Kompletter Bullshit. Es ist ein System, was kaputt ist. Es ist ein System, was aus Gründen kaputt ist. Und zwar nicht aus Gründen unseres Strukturwandels, unserer Bevölkerung, der Deutschen, die jetzt insgesamt ein bisschen älter geworden ist. Damit hat das alles nichts zu tun. Punkt, aus, vorbei. Jeder Wirtschaftsexperte, der, sag mal so, nah an Mathematik gebaut ist, ja, der Mathematik kennt, der Wahrscheinlichkeitsrechnung kennt, die Zahlen, Daten und Fakten, die hinter dem ganzen Pflege-Gesundheitsthema stehen. Jeder, wirklich jeder, der sich damit ernsthaft beschäftigt, weiß, der gesamte Zusammenbruch des gesamten Systems hat nichts, aber auch gar nichts zu tun mit den Deutschen. Es hat einzig und allein zu tun mit der Tatsache, dass hier Millionen von Menschen im Land sind, die noch nie eingezahlt haben, die unglaublichen Pflegebedarf haben. Und das fängt an damit, und ich habe es selber erlebt, die ukrainischen Tänzer, die hier einstudiert wurden bei uns, ja, die sind alle zum Arzt gerannt. Die haben alles das, was sie in der Ukraine nicht gemacht gekriegt haben, haben sie hier gemacht gekriegt. Und zwar auf unsere Kosten. Kann man sagen, okay, die arbeiten auch hier, die zahlen auch Steuern in geringem Maße, wenn sie an Bord eines Schiffs arbeiten. Aber anyway, es findet ein Steuerzahlungsprozess und das ist alles auch legal. Bitteschön. Aber danach, Millionen von Menschen hier, die erstens uns ausquetschen auf der Straße, ja, die rumfuchteln mit Messern und mit sonst was für Geschichten, die nicht bereit sind, sich kulturell anzupassen und die so viel Kohle in den Hintern gesteckt kriegen, bis zum geht nichts mehr, ihre ganzen Familien nachholen, da sind Pflegebedürftige, Kranke dabei, alles das wird auf unsere Kosten machen. Das ruiniert den Staat, das ruiniert das Gesundheitssystem, das ruiniert eben auch die Pflege, alles das, was dazu gehört, wird dadurch ruiniert. Und unsere Kultur wird auch noch ruiniert, denn den Mist, den die Politik angerichtet hat, seit Frau Merkel, den baden die Pflegekräfte aus, den baden die Ärzte aus, den baden die Polizisten aus, den baden die Lehrer aus, alle die baden die ganze Scheiße aus. Alle die. Und das System, dass das nicht funktioniert, da kann Herr Lindemann so viel rechnen, wie er will, da kann er mit der SPD rumdiskutieren, so viel. Die haben sich den Zahlen, Daten und Fakten entzogen. Die ist nicht existent. Sie labern nur rum. Die SPD denkt, wenn sie das sagt, können sie irgendwelche Menschen zurückgewinnen, die noch im linken Wahn unterwegs sind. Vergiss es, die sind alle bei den Linken, weil die Linken ihnen ja versprechen, dass alles umsonst ist. Übrigens, beste Erkenntnis des Wochenendes, Freunde, beste Erkenntnis des Wochenendes. Wo sind die Linken richtig glücklich? Preisfrage. Wo, liebe Freunde, sind die Linken richtig glücklich? Sie sind richtig glücklich, wo es Wohnen umsonst gibt, Essen umsonst gibt, Trinken umsonst gibt, Pflege, Gesundheit, alles das umsonst gibt. Und viel gleichgeschlechtliche Liebe. Und wo gibt's das? Genau, im Knast. Die Linken, darf man das sagen? Die Linken gehören ins Gefängnis. Denn im Gefängnis fühlen sie sich richtig wohl. Umsonst wohnen, umsonst essen, umsonst trinken. Gesundheitspflege vom Allerfeinsten. Und gleichgeschlechtliche Liebe. Alles das gibt es doch im Gefängnis. Freunde, das ist eine Erkenntnis für mich, dass viel mehr wie, weiß ich nicht was, Schuppen von den Haaren, hätte man fast gesagt. Das muss doch so sein, oder? Das ist doch das, hinter dem sie alle her sind. Das haben doch die Linken in Berlin im Wahlkampf versprochen. Alles muss man sich leisten können. Kein Problem. In der gepflegten Haftanstalt gibt es sogar Tischtennis. Ja, gibt es. Wenn man Glück hat, kann man sogar draußen noch Basketball ein bisschen spielen, mit Freunden zusammen sein. Ist alles drin. Alles, was sie sich wünschen, ist im Gefängnis. Und irgendwie muss man sagen, jetzt die ganzen Menschen aus dem Osten, wir hatten das schon. Wir kennen das, wenn ein ganzes Land ein Gefängnis ist. Ja, nur ausbrechen darf man nicht, dann wird man erschossen. Und ins Gesicht getreten noch dazu, wenn man die falschen Leute trifft. Genau so ist es. Das gab ja schon mal dieses Gefängnis. Und es hat nicht funktioniert, by the way. Aber genau das ist deren Ziel. Und ich sag mal so, die Menschen, die jetzt sagen, oh, wenn die Linken an die Macht kommen, dann geht alles den Bach runter. Das ist genau das Problem. Ich rede hier, seit ich die Sendung mache, von der Gefahr von schleichenden Prozessen. Die größte Gefahr für die Menschen grundsätzlich sind schleichende Prozesse, denn die merkst du nicht. Beispiel immer, ne, jeden Tag 10 Gramm zu, merkst du nicht. Kannst du 10 Jahre machen, merkst du nicht. Von Tag zu Tag nimmst du immer 10 Gramm zu, merkst du nicht. Aber wenn du jemanden triffst, der dich ein Jahr nicht gesehen hat, dann sagt der, du bist fett geworden, was stimmt denn mit dir nicht? Und genau das sind schleichende Prozesse. Was heute in der Stadt passiert, am Jungfernstieg in Hamburg, was da heute los ist, schleichender Prozess, asozial, nach Einbruch der Dunkelheit, da sich aufhalten, ist gefährlich, hat es nie gegeben. Das Gleiche gilt für das Stadtbild, für andere Großstädte. Dann die Tatsache, dass jeden Tag eine Messerstecherei, 2 Massenvergewaltigungen, Freunde, schleichender Prozess. Naja, gut, das gehört ja mit zum Alltag dazu, ein bisschen Massenvergewaltigung. Und ganz ehrlich muss man sagen, eine einzelne Vergewaltigung ist ja auch viel gefährlicher als eine Massenvergewaltigung. Denn da passt ja der eine Vergewaltiger auf den anderen auf, dass man es nicht übertreibt. Ja, das ist ein Gemeinschaftsevent. Das hat auch was mit Kultur zu tun, mit fremden Kulturkreisen. Und ganz ehrlich, wer ist denn da vergewaltigt worden? Er hat es doch selber gewollt. Das ist ja das Wording. Und wenn die dann erwischt wurden und vor Gericht, naja, die haben ja auch kommen aus einer anderen Kultur, das hätte man ihnen auch, hat ihnen ja auch keiner erklärt, dass man in der Gruppe nicht vergewaltigt. Das ist gar keine Folklore bei uns. Also hat man denen nicht erklärt. Bei denen wahrscheinlich ja. Ja. Da gibt es ja diesen fiesen Witz. Ne? Kann ich hier nicht erzählen, Freunde, weil da wird das ganze Ding gesperrt. Kann ich nicht erzählen. Aber warum tragen viele von denen Jogginghosen? Kann ich hier nicht erzählen, den Witz. Tut mir leid. Also das, ich würde es gerne auflösen, aber kann ich halt nicht. So, was haben wir noch? Herrn Habeck, habt ihr das gesehen? So geil, oder? Ich habe da heute Morgen, also gestern habe ich kurz den Anfang noch gesehen, dann bin ich ins Bett gegangen. Herr Habeck bei Karin Joska. Ja. Der Frau ist ja der Geifer rechts und links runtergelaufen. Der Habeck auch mit ordentlichem Seitenscheitel schön die Haare ein bisschen anders gemacht, nicht mehr so hilflos, sondern ein bisschen auf weltmännisch gemacht. Ne? Jeder sofort so, der sich ein bisschen auskennt und skeptisch ist, sagt er, der will doch wieder zurück in die Politik. Nein, hat er gesagt, will er auf gar keinen Fall. Bei der Gelegenheit hat er noch kurz gesagt, dass der Merz wurde schön abgewatscht sozusagen, das gehört mit dazu. Und da sitzt er im deutschen Fernsehen zugegebenermaßen ganz spät, wo also keiner mehr das merkt so richtig. Aber dann erzählt er also wirklich allen Ernstes, ne, so suffisant immer so, ne, so suffisant redet er, so wissend suffisant, so weltmännisch, suffisant faselt er dahin. Das ganze Land ruiniert, von den Wärmepumpen will er auch nichts mehr wissen so richtig, ja, und faselt vor sich hin und sie so. Und man ist fast versucht zu sagen, was ist danach passiert, ja? Gut, da sind viele Leute am Set, deswegen konnte Karin nicht so, wie sie wollte. Aber wenn die beide zusammen dann so ein Ganglänges gehen und da ist es dunkel, dann fällt die den an. Also, das ist so richtig unappetitlich anzugucken, ganz furchtbar. Und er dann so süffisant, ne, so, ja, ich habe den Merz ja nicht gewählt, aber. Und die Wahrheit ist ja, der Merz ist ja der Habeck, das ist ja kein Unterschied. Nur mit weniger Haaren. Aber das, was er gemacht hat, ist ja alles das, was der Habeck wollte. Das ist wirklich, also wirklich, und das ist anzugucken, es ist wirklich ekelerregend anzugucken. Aber mein Highlight war ja, und da sieht man, wie unglaublich strunzendumm dieser Vogel ist. Ja, es ist wirklich irre. Dann sagt er, hey, das ist Stromberg, it's a Stromberg. Und ich erst, was Stromberg, was ist denn Stromberg? Und er bezeichnet Merz als jemand, der so Stromberg ist. Was ist das? Stromberg, meint er. Er denkt, Stromberg, eine amerikanische Serie. Stromberg, Stromberg. Das ist die Unfähigkeit, Fasel, Laber, Typ. Das ist wirklich so irre. Immer irgendwas wiedergeben, keine Ahnung haben in seinen Kreisen. Stromberg, ja, es ist Stromberg, aber Stromberg-Effekt. So, wahrscheinlich sagt er das auch in Amerika, weil er denkt, die wissen, was Stromberg ist, aber die Amerikaner wissen das gar nicht. Die werden immer sagen, was redet der da? Was ist das für eine Theorie? Die kennen wir gar nicht. Müssen wir nochmal irgendwie gucken in den philosophischen Büchern, ob es da irgendwo eine Stromberg-Theory gibt oder so. Oh Mann, oh Mann, oh Mann. Wirklich ein Schluck Wasser in der Kurve. An Unfähigkeit nicht zu überbieten, aber dieses hirnlose Gefasel, dieses absolute, diese Mioskas, und da gibt es ja ganz viele von, auch draußen, die sagen, ach, den Habeck müssen wir zurückhaben, der ist so ein ganz normaler, so ein netter, so ein anfassbarer, netter Typ. Nein, ist er nicht. Fragt die eigenen Leute, die mit ihm zusammengearbeitet haben. Der ist ein ganz, ganz, ganz böser, unglaublich karrieregeiler, rücksichtsloser Mensch, haben die Leute erzählt, die bei ihm gearbeitet haben. Ja? Der hat Arbeit von 1,5 Jahren hier zum Thema Windkraft, habe ich ja oft genug erzählt, vom Tisch gewischt, Entscheidung ist schon gefällt. Der nimmt seine Tasche, schmeißt sie auf den Fußboden, die Helfer sollen sie aufheben, pöbelt die Leute an, verhält sich ganz mies zu denen, erzählt mir jemand, der mit ihm zusammen da gearbeitet hat, in dem damaligen Wirtschafts-Umweltministerium, dass er ein ganz übler Politiker ist. Und da ist der Kern der Sache. Politiker ist er. Das muss man sagen. Politiker ist er. So wie der gestern aufgetreten ist, das ist ein Politiker. Und das ist eine Art von Politiker, mit der wir nichts mehr zu tun haben wollen. Nicht mehr. Sie leisten nichts, sie können nichts, sie schwadronieren in der Gegend rum und mit großer Selbstverständlichkeit verbreiten sie die größten Bullshit. Stromberg, that's a Stromberg. Liebe Freunde, Stromberg. Ich war 3 Wochen in Amerika, komme ich wieder zurück, reise nach Deutschland, weiß ich gar nicht mehr, wie die deutschen Worte heißen. Ne? So, how do you say in Germany? So, you say so something like your Stromberg. Boah, was für ein Quatsch, ehrlich. So, was ist in der Schweiz? In der Schweiz wurde abgestimmt, ob die Schweiz richtig und 100% und noch mehr neutral sich verhalten sollte, wie sie es gerade schon tun. Also zum Beispiel auch bei europäischen Aktionen gegen zum Beispiel Russland. Und das hat nicht funktioniert. Die sind nicht durchgekommen. Was ich erstaunlich finde, ehrlich gesagt. Denn die Schweiz ist ja die letzten, 100 Jahre, ja, seit 1500 irgendwas, glaube ich, sind die ja im Prinzip ohne Krieg durchgekommen. Selbst die Nazis haben sie hinter sich gelassen, ohne Krieg. Und ich finde das Modell Schweiz auch für Deutschland das richtige Modell und für die Ukraine sowieso. Und ich weiß überhaupt nicht, wie die Schweizer auf die Idee kommt, dass sie auch mehr sich einbringen sollen in diesen ganzen hirnlosen Quatsch, der da passiert in Sachen Europa. Ich meine, die EU ist der Untergang. Müsst ihr nur gucken, was Xi und Trump, wenn die beiden sich treffen, die gucken sich ihre Länder an und sagen, okay, hier passiert das, das, das, das und so weiter und so fort. Und in Europa? Und der Grund sind nicht Xi und Trump oder deren große Erfolge. By the way, China hat die letzten 50 Jahre, 80 Jahre das gesamte Weltwissen sich zusammengeklaut, ja, zum großen Teil, und dann aber selber weiterentwickelt, was auch eine Kunst ist. Das Ideendiebstahl, kann man sagen, ist jetzt gemein und das ist immer nicht so, haben aber alle Völker immer gemacht. Und dann pass halt auf deine Sachen auf. Und dann glaub nicht, dass du dich hinter Patenten verstecken kannst. Und dann sieh halt zu, dass du auf Messen irgendwelche Leute nicht einlädst. Und wenn du dich mit denen einlässt, dann musst du auch damit rechnen, dass sie dir Patente, Ideen und sowas alles wegnehmen. Und wenn die es billiger produzieren können, dann ist das eben leider blöderweise nun mal der Kapitalismus. Und die Chinesen, diese Mischung zwischen Kapitalismus und dem, was man, ich weiß gar nicht, wie man das nennen soll, ist ja schon, es ist keine Diktatur, aber was ist denn das? Das ist irgendwie so eine unsere Demokratie. Das ist, China ist eigentlich unsere Demokratie. Ja, da bestimmt einer oder ein Gremium bestimmt und das wird dann gemacht und ansonsten, ja, ist unsere Demokratie wahrscheinlich. Wahrscheinlich ist bei Chinesen regiert unsere Demokratie. Vielleicht ist das sogar das Vorbild, man weiß es gar nicht. Fakt ist, die waren sehr erfolgreich. Und wie sie das zusammengekriegt haben, ob sie Ideen und Patente gestohlen haben und nachgebaut hin und her, spätestens mit der E-Auto-Geschichte haben sie uns komplett versenkt. Und jetzt in Deutschland, wenn du jetzt sprichst mit den Herstellern hier in Deutschland, Die Wahrheit ist nicht das, was in der Zeitung steht. Die Wahrheit ist nicht das, was VW verbreitet. Das ist nicht die Wahrheit. Die Wahrheit ist, die deutsche Automobilindustrie ist tot. Absolut und 100% tot. Unwiederbringlich tot. Die leben noch die nächsten Jahre davon. Die kaputten Autos, diese neuen Autos, die alle im Arsch sind, die nicht funktionieren, die ständig Ersatzteile brauchen, davon leben die. Die leben von dem Werkstattgeld und von den Ersatzteilen. Die verkloppen Ersatzteile zum vierfachen Preis und die Werkstattkosten gehen nach oben. Autoverkauf, kein Ding mehr. Und jedem, den du ein Auto verkaufst, dem könntest du das Auto eigentlich auch schenken, weil er davon dann abhängig ist. Der erste Schuss, ja, in der Drogen, der Drogendealer lebt davon, dass er jemandem mal einen Schuss schenkt und der wird dann süchtig und danach ist er langjähriger Kunde. Die Geschichte mit dem Autoindustrie ist, ich gebe jemandem ein Auto für kleines Geld zur Not auch mit Verlust, weil danach geht das Auto kaputt und dann kommt er wieder und dann kassiere ich ab. Genau das passiert. Die ganzen modernen Autos sind so, by the way. Und dann ist es ja noch so, dass die Autos dich alle erziehen wollen. Das hasse ich ja wie die Pest, ne? Bing, bing, bing, bing, bing, weil ich 32 fahre. Bing, bing, bing, bing, bing, weil ich 51 fahre. Bing, bing, bing, bing, bing. Und dann immer wegen Anschnallen. Das ist so nervtötend, diese Scheißerzieherei. Ich schnall mich ja an. Und ich fahre ja auch vorsichtig. Und ich fahre auch 30. Aber du musst mir nicht sagen, beim Autotacho, wenn er 31 ist, muss er nicht anfangen zu klicken, weil es ist gar nicht 31. Das ist noch 28. Worüber regt man sich auf? Sprechen wir über den Mogli der Bundesrepublik Deutschland, Philipp Amthor. Freunde, wisst ihr, was ich mich frage? Der Kanzler, ne, hat sich ja jetzt überall gezeigt mit Philipp Amthor. Philipp Amthor, da hat dieser vergessene Junge aus dem Bundestag, hat Herrn Merz so lange zugeklatscht, bis er auch einen Job bekommen hat, einen Karrieresprung gemacht hat. Und dann sagt er allen Ernstes, habt ihr das gehört, da muss dann jeder Federstrich sitzen. Der wahre Stromberg sitzt bei Philipp Amthor. Da muss dann, jeder Federstrich muss dann sitzen. Ich hätte gerne noch einen Strandkorb. Da muss man doch mal den Strandkorb hinstellen. Dann kommt dieser Mann, der den Strandkorb bringt und sagt, herzlichen Glückwunsch zur Beförderung. Ja. Alter Falter. Also, wenn du bis jetzt noch irgendwie hinter der CDU gestanden hast, wenn du gesagt hast, okay, der Merz, Einzelfall. Das ist ja das Wort Einzelfall, haben wir in den letzten Jahren gelernt, verwendet. Merz, Einzelfall. In Wirklichkeit sind da ja noch andere Leute. Ja gut, Spahn ist auch schwierig. Ach, ja, wer überhaupt? Und dann kommt der Amthor und du denkst, gut, der ist so harmlos. Vielleicht kann er ja was. Und dann steht er da und sagt, ja, da muss also jetzt, da muss dann jeder Federstrich sitzen. Und dann hat er noch gesagt, das ist so geil, die Glaubwürdigkeit kommt zu Fuß. Die Glaubwürdigkeit kommt zu Fuß, aber sie reitet auf dem Pferd davon. Wie kann man so einen Dreck verbreiten? Und ja, die Glaubwürdigkeit hast du, die ist bei dir gar nicht angekommen. Ja, Herr Amthor, sie ist nicht angekommen. Aber sie ist direkt schon wieder, und zwar nicht als mit dem Pferd weggeritten, also war ja das Symbol sozusagen, man muss es sich hart erarbeiten, aber man kann es ganz schnell verlieren. Bei dir, du hast es dir nicht erarbeitet, es ist keine Glaubwürdigkeit irgendwo jemals aufgetaucht, aber Fakt ist, mit der Aktion ist sie komplett und ein für alle Mal und für immer weg. Und alle Leute in der CDU, und ich habe ja hier in Hamburg tatsächlich gute Bekannte, die ich auch sehr respektiere und bewundere für ihre Ausdauer, dass sie nicht schon längst weg sind, mangels Alternative in Hamburg, gut, verstehe ich. Aber, und sie wollen natürlich auch gerne ihre Kohle weiterhaben und so. Aber jetzt muss man nochmal sagen, jetzt Philipp Amthor, mit dem, was er da gemacht hat, ja, hat er doch allen CDUlern nochmal gezeigt, wie unglaublich unfähig Friedrich Merz ist, wenn er diesen Typen als Klakör neben sich zulässt. Dieses Politikbaby, das Orientierungslose. Was fehlt? Mir hat gefehlt, dass er so eine Rassel in der Hand hat. Kennt ihr so eine bunte Rassel? Ach, und dann komme ich morgens in mein Büro, da muss jeder Federstrich muss sitzen und um mich selber zu disziplinieren, habe ich eine Rassel. Dann rassel ich mich mal wach. Oder aber auch. Könnte man ja auch mit einer Nasenflöte machen. Irgendwas, irgendwelche Symbole könnte er noch schaffen. Was wird dieser Mann jemals leisten? Ich sag's euch, Freunde, es tut mir unendlich leid. Null. Null. Wer so anfängt mit solchen Sprüchen und das abliefert und dann den Strandkorb. In Zeiten, wo dieses Land vor dem Untergang ist. Es ist nicht zu fassen. Die Rundfunkkommission, liebe Freunde, da muss ich das Handy bemühen. Ach nein, erstmal wollte ich euch noch was zeigen. Oh Mann, heute rennt die Zeit aber davon hier. Da habe ich mich wirklich wieder verquatscht. Pass auf, ich spiele euch was vor. Und zwar, wenn ihr wissen wollt, wie die Linke sich so Politik vorstellt, was man so machen muss und wen man unterstützen muss, dann könnt ihr das hier hören. Pass auf.
1: eigentlich? Will ich euch sagen, wie es besser gehen könnte? Wir müssen diesen parlamentsfixierten Abgeordnetenbetrieb schwächen. Und das machen wir damit, dass wir feststellen, was die Aufgaben einer Linken sind. Staatsknete im Parlament abgreifen, Informationen aus dem Staatsapparat abgreifen, der Bewegung zuspielen, den außerparlamentarischen Bewegungen das zuspielen. Und dann braucht man natürlich noch das Parlament als Bühne, weil die Medien sind so geil auf dieses Parlament, das sollten wir doch nutzen. Aber alles, was darüber hinausgeht, brauchen wir nicht unbedingt. Es gibt in jeder Stadt eine vernünftig operierende Antifa. Und da könnt ihr mal die gesamte Kohle hinpacken, anstatt mit SPD, Grünen und CDU eine Einheitsfront zu bilden. Ich glaube, da hat die Antifa mehr von und wir haben den Nazi-Dreck irgendwann auch weg.
0: Ja, und dann wird heftig applaudiert. Und jetzt stellt euch vor, wenn das auf einer AfD-Veranstaltung gesagt worden wäre, was dann los wäre? Parteiverbot, Hausdurchsuchung, Verhaftung, Lagererziehung, das gesamte Programm. Und ganz viel, ganz wichtig von der Antifa, Knüppel auf den Kopf zur Erziehung, würde die Taz dann schreiben. Sie haben diese Nazis erzogen, wie die Taz das dann schreibt, gerne. Ja, weil das ist ja zu entschuldigen, wenn man jemanden mit dem Knüppel niederschlägt, ja, den Tod in Kauf nimmt und sowas alles, weil man vermutet, dass er rechts ist, ist völlig okay. Aber so einen Dreck darf man verbreiten, und es passiert nichts. Es passiert gar nichts. Was sagt eigentlich Herr Amthor dazu? Ja, gut. Ansonsten, ich habe noch eine skurrile Geschichte. Kay Ray und ich machen ja diesen Podcast. Schönes Wochenende. Und dann haben wir in der letzten Ausgabe haben wir einen Film eingespielt von Ruth Moschner. Ruth Moschner ist die Person, kennt ihr ja, ne? Ruth Moschner bezeichnet sich selber als Comedian und Moderatorin. In letzter Zeit ist sie nur noch aufgefallen als Anti-AfD-Kämpferin. Als Anti-AfD-Kämpferin, also gegen die Nazis, gegen den ganzen Rassismus und die ganzen Verbrechen dieser ganzen Menschen und weil die so Unmenschen sind und hin und her. Und ihre Freundin hat sie ja tatsächlich erzählt und wird auch immer wieder eingeladen in irgendwelche Veranstaltungen. Man weiß gar nicht warum, weil sie so intellektuell wirklich unterm Teppich verschwindet. Aber spannend ist, sie hat da erzählt, dass ihre Freundin sie anrufen und fragen, wo kann man eigentlich noch Urlaub machen, wo keine Nazis sind. Hat sie so original im deutschen Fernsehen gesagt. So, dann hat der Kai aber von ihr Witze gefunden, die sie gemacht hat, noch vor wenigen Jahren. Und diese Witze haben wir eingespielt. Da sind Witze, da kommt das N-Wort drin vor, und zwar in übelster Art und Weise. Da wird gegen Michael Jackson in übelster Art und Weise, Michael Jackson wird als Affe bezeichnet, als weißer Affe und so weiter. Also in übelster Art und Weise hat sie da Gas gegeben. Und das haben wir in unserem Podcast uns kurz mal angehört. Daraufhin wurde der Podcast entmonetarisiert und war so kurz davor, gesperrt zu werden. Aber nicht wegen uns, sondern wegen Ruth Moschner. Das ist eine sehr skurrile, also da wendet sich das System sozusagen plötzlich gegen sich, gegen sich selbst sozusagen. Und apropos das System, Rundfunkstaatsvertrag, liebe Freunde, Rundfunkkommission, was da auf uns zukommt, das kann man sich auch gar nicht mehr, wirklich aber gar nicht mehr ausdenken. Pass auf, ganz kurz, wo habe ich das denn hier? Hier hatte ich das doch. Rundfunkkommission plant anlasslose Massenüberwachung von Medien. Ja. Mit dem geplanten digitalen Medienstaatsvertrag droht die Einführung der anlasslosen Massenüberwachung von Medien im Netz. Also einfach alles wird immer überwacht. Da sind wir wieder bei diesem Ding. Die Linken, die lieben das Leben im Gefängnis. Da wird auch alles überwacht. Deine Post kommt rein, wird überwacht. Ja, du schreibst einen Brief raus, wird überwacht. Das finden die toll. Sie lieben alles, was Gefängnis ist, anscheinend. Dies alles geht aus dem Gesetzesentwurf der Rundfunkkommission hervor, der den Kollegen von NIOS in diesem Fall vorliegt. Darin soll die gesetzliche Grundlage für die Landesmedienanstalt geschaffen werden, um Medien wie etwa Podcasts oder YouTube-Videos mit technischen Hilfsmitteln systematisch zu überwachen, um sie bei vermeintlichen Vorstößen gegen journalistische Sorgfaltspflichten zu sanktionieren. Die Plattformen sollen laut dem Gesetzentwurf entsprechende Schnittstellen bereitstellen, damit die Medienanstalten dort die Daten zur Überwachung jederzeit abgreifen können. So, das ist ein Skandal, der auch mit, sagen wir so, der hat Konsequenzen auch aus Amerika, wo die Freiheit des Wortes sozusagen über allem steht. Die Freiheit der persönlichen Meinungsäußerung über allem steht. Das wird hier 100% eingeschränkt. Und das ist 1984, das ist Minority Report, das ist alles das, was dazu kommt. Und es ist ganz viel Stromberg. Stromberg ist da drin. Ganz viel Stromberg-Überwachung. Ne? Security-Überwachung. Stromberg. Und Das wollen die durchsetzen. Sie können es nur durchsetzen, wenn alle Länder da sozusagen zustimmen. Sachsen-Anhalt wäre meine Hoffnung sozusagen, außer wenn es da so ist, dass da zu irgendeiner Koalition kommt, die verhindert, dass in Sachsen-Anhalt die AfD regiert. Und was daraus wird, liebe Freunde, das dauert noch ein bisschen, das passiert nicht von heute auf morgen. Es ist auch ein schleichender Prozess, mit großer Selbstverständlichkeit wird das einfach weitergehen. Sie wollen uns komplett überwachen. Sie wollen, wenn Sie ein Wort hören, ist ja heute schon so, wie man gesehen hat an dem Beispiel, was ich eben erzählt habe mit Kay Ray und Ruth Moschner, Sie wollen einzelne Worte rausfiltern. Du musst dann aufpassen, was du sagst, wie du es sagst und so. Und es wird erstmal einfach gesperrt. Deine Existenz wird einfach mal erstmal vernichtet. Und wenn man hinterher drüber nachdenkt, vielleicht mal doch noch mal reinzugucken und das zu prüfen und hinterher dann irgendwann sagt, okay, das war doch nicht so schlimm, dann wird es wieder freigeben, dann gibt es aber kein Geld mehr zu verdienen, damit ruinierst du jede andere Meinung. Die Chance des freien Internets ist freie Meinungsäußerung. Die Idee von freien Medien ist freie Meinungsäußerung. Aspekte von allen Seiten, Dinge angucken, betrachten, sich jedem Bürger eine Chance geben, sich vielfältig zu informieren und nicht mehr abhängig zu sein von Tagesschau, diesen mal gemainstreamten Bildungs- und Erziehungsfernsehen, was uns da permanent serviert wird. Das alles wird damit vernichtet. Sie wollen hier unsere Demokratie durchsetzen, die gleichzusetzen ist mit einer DDR 3.0 vielleicht. Und das ist wirklich dramatisch. Abgesehen davon, die Experten, die dann gehört werden, das sieht man daran, was im NRW-Landtag gerade passiert, ihr werdet es nicht glauben, der NRW-Landtag diskutiert über das Thema Deepfake und digitale Gewalt. Zum Thema Deepfake und digitale Gewalt holen Sie sich einen Experten ins Haus. Und dieser Experte ist Colin Erfandes. Was erfand sie denn? Sie erfand Deepfake, denn Deepfake hat es niemals gegeben. Wie kann jemand, der behauptet hat, es gibt Deepfakes, die es nicht gegeben hat, der sich mit Hate-Aid und dem Spiegel und allen möglichen eingelassen hat, um eine Lügengeschichte, um einen skurrilen Kollegen, der früher mal mit ihr zusammen war, zu stricken, ja, die selber Fake betrieben hat, die zwar kein Deepfake betrieben hat, aber sich mit Deepfake auch nicht auskennt, weil sie hat behauptet, sie wäre Opfer von Deepfake, war sie aber nie, hat es nicht gegeben. Und ja, es kann sein, und selbst das ist noch nicht bewiesen, ja, und bis zur sozusagen Beweis der Schuld ist jemand unschuldig. Aber das, was da tatsächlich in deren skurrilen Privatleben passiert ist, ja, das inszeniert sie zusammen mit Hate Aid, die übrigens natürlich auch dann als Experten geladen sind im Landtag von Nordrhein-Westfalen von Herrn Wüst. Das Land übrigens, wo es die meisten anonymen Meldestellen gibt, auch das anonyme Meldestellen, wie im Gefängnis. Herr Direktor, ich habe etwas gehört. Da haben sich zwei unterhalten. Der hat gesagt, anonyme Meldestellen. Der Direktor sagt dann zum Häftling, ne, das soll dein Schaden nicht sein. Ich werde mich für dich einsetzen, dass du ein Brötchen mehr bekommst am Sonntag und etwas mehr Nutella. Hör weiter genau hin. Anonyme Meldestellen, das ist Herr Wüst. Sehr gut, herzlichen Glückwunsch dazu. Und jetzt wird diese Frau gehört zum Thema Deepfakes und digitale Gewalt. Ich glaube nicht. Ich glaube, jeder Schüler in Deutschland, fast jeder Schüler in Deutschland kann mehr dazu beitragen, über digitale Gewalt, über Deepfakes zu diskutieren, als Colin Erfandes. Colin Erfandes hat davon gar keine Ahnung. Sie ist eine lebende Selbstinszenierung mit Hate Aid, mit Spiegel, mit der ARD, die dann Dokumentationen dreht über solche Sachen. Sie hat keine Ahnung. Und ja, sie kann ja als Journalistin arbeiten, aber dann ist mir, keine Ahnung, jede andere, Janine Ullmann ist mir dann lieber, ja viel lieber, weil die ist wenigstens richtige Journalistin. Die könnte tatsächlich mit allem ihrem Wissen und dem, was sie, sag mal, die Menschen, die sie kennt, eine kompetente Sendung machen, auch gerne für die ARD, hat ja beim NDR schließlich noch gelernt, nochmal nach ihrer Moderationskarriere. Die könnte dann, hat jetzt ein tolles Finanzbuch geschrieben, für Frauen übrigens, auch ganz clever von ihr, aber die könnte wenigstens eine richtig vernünftige Dokumentation machen, aber Colin Erfandes hat davon keine Ahnung und sie hat selber dazu beigetragen, Fake News zu verbreiten oder den Eindruck zu vermitteln, dass etwas so ist, wie es gar nicht ist. Das ist irre. Das ist wirklich irre. So, was haben wir denn hier? Wurden wir gefragt, ist es richtig, dass wenige Menschen diese Entscheidung in unserem Namen und über unser Geld treffen können? Zitat: Deutschland verzichtet auf Geld aus der Ukraine-Hilfe trotz Haushaltsloch. Im Bundeshaushalt 2030, im Bundeshaushalt fehlen bis 2030 rund 140 Milliarden Euro. 140 Milliarden Euro fehlen der Bundesrepublik Deutschland. Und woher kommt ein Großteil dieser Schuld? Genau, Migrationspolitik. Aber egal. Fehlen 140 Milliarden Euro. Gleichzeitig verzichtet Deutschland auf seine Rückerstattung aus dem EU-Topf für Waffenlieferungen an die Ukraine. Das Geld soll stattdessen direkt in die Ukraine fließen. schließen. Wie viel Deutschland damit entgeht, ist offen. Klar ist nur, es ist ein echter Posten, der im Haushalt fehlt. Die Bundesregierung sagt, Deutschland gibt für dieses Jahr ohnehin 11,5 Milliarden Euro für die Ukraine aus und steht zu seiner Solidarität. Und dieser Mann hier ist dafür verantwortlich. Übrigens muss ich mich nochmal entschuldigen, ich weiß nicht, ob ihr es hört, aber die Hintergrundgeräusche, dieses Haus nebenan wird anscheinend abgerissen. Das ist wirklich sehr laut. Oder sie müssen mit ihren Hämmern hart gegen anarbeiten, gegen die Bilder, die sie heute Morgen gesehen haben. Spult zurück zum Anfang der Sendung, dann wisst ihr, wovon ich spreche. Versteckt in Deutschland, exklusiv. Polizei sucht Putins geheime Waffendepots. Habt ihr das gehört? Das ist kein Krimi im Fernsehen, das ist brutale Realität. So, jetzt ist aber ganz schön laut. Jetzt mache ich mal, Moment, ich muss mal ganz kurz, eine Sekunde. Das kann ja wohl nicht wahr sein, Freunde. So, jetzt machen wir hier mal ganz zu. Es war ja noch ein bisschen auf, das geht so gar nicht. So, jetzt aber schnell wieder auf meinem Platz. Entschuldigung bitte für die Unterbrechung, ich glaube, so ist es ein bisschen besser. So, exklusiv. Polizei sucht Putins geheime Waffendepots. Das ist kein Krimi im Fernsehen, das ist brutale Realität in Putins hybriden Krieg gegen Deutschland. Polizei und Geheimdienste suchen in Deutschland nach geheimen Waffendepots, die ein Spezialkommando des russischen Geheimdienstes hier angelegt hat. Bild kennt die vertraulichen Dossiers und enthüllt alle Spuren. Ganz kurz, Bild kennt vertrauliche Dossiers. Das heißt, der deutsche Geheimdienst, die deutsche Polizei ist so vertrauenswürdig, wenn sie Geheimnisse hat, dass diese Geheimnisse der Bild bekannt sind. Kann man darüber nachdenken. Abends nahe Subotica in Serbien, am 11. Juni 26. Die serbische Polizei stoppt kurz vor der ungarischen Grenze zwei Fahrzeuge im Peugeot von Danilo Bogdanovic, einem Serben mit russischem Zweitpass, finden Ermittler Bauteile einer modifizierten Drohne. Nach Einschätzung deutscher Spezialisten hätten die Komponenten zu einer fliegenden Bombe zusammengesetzt werden können. Wenig später wird auch der schwarze Volvo von Slobodan Dučić kontrolliert. In einem Geheimfach des Wagens entdecken die Beamten zwei Konservendosen, darin Sprengstoff. Bogdanovic und Dučić kommen in Serbien in Untersuchungshaft. Ganz kurz, ich kann es gar nicht ernst erzählen. Der russische Geheimdienst, liebe Freunde, schmuggelt Sprengstoff in Geheimverstecken von Autos von Bogdanovic und Dučić in Konservendosen. Ich würde so gerne ernsthaft dazu sagen, aber es ist egal. So, tags darauf liefert ein befreundeter Nachrichtendienst Hinweise auf einen verdächtigen Lastwagen, der von Serbien nach Deutschland unterwegs ist. Also Bogdanovic und Dučić sind erwischt worden, sind in Haft. Und dann kommt ein befreundeter Nachrichtendienst. Hallo, wie geht's dann so? Ja, mir geht's ganz gut. Und so, pass mal auf, da ist ein verdächtiger Lastwagen unterwegs. So. Der fährt von Serbien nach Deutschland. Die serbischen Behörden bekommen eine detaillierte Beschreibung des Fahrzeugs, erfahren von speziell präparierten Hohlräumen in dem LKW, die zum Waffenschmuggel dienen sollen. Also, ein befreundeter Geheimdienst hat Informationen über einen LKW. Diese Informationen sind detailliert, man weiß genau, wo welches Geheimfach ist. Wie sind diese Informationen an diesen befreundeten Geheimdienst gekommen? Welcher befreundete Geheimdienst ist das? Und was für Informationen sind das eigentlich? Sagt ein Geheimdienstmitarbeiter, pass auf, da kommt ein Lastwagen. Er hat, wenn man also zum mittleren Reifen geht, 5 cm nach oben, 3 cm nach rechts, da ist ein geheimes Fach installiert. Freunde, das ist doch Bullshit. Das ist einfach. Ich bin kein Geheimdienstler, aber sind die inzwischen so? Ist das also? Ich weiß es nicht. Auf jeden Fall, das sind also Hohlräume, speziell präparierte Hohlräume, in dem LKW zum Waffenschmuggel dienen sollen. Dennoch geht das Fahrzeug der serbischen Polizei durch die Lappen. Ja, den Lappen ist das durch die Lappen gegangen. Die bayerische Grenzpolizei kontrolliert am 27. Juni Fahrzeuge auf der Autobahn 8, Abfahrt Teisendorf. Der LKW geht den Beamten bei der Einreise aus Österreich ins Netz. Der serbische Brummifahrer hat keine gültigen Papiere. Er wird festgenommen, erhält eine Einreisesperre für Deutschland und wird nach Österreich zurückgewiesen. Und der LKW? Er wird beschlagnahmt und untersucht. Ermittler finden tatsächlich die beschriebenen Geheimverstecke. Doch die Hohlräume sind leer. Von den lauten Geheimdienst angekündigten Waffen fehlt jede Spur. Alarm für die Sicherheitsbehörden, die Waffenlieferung könnte bereits seit 2 Wochen ihr Ziel in Deutschland erreicht haben. Kurz, Spuren von welchen Waffen? Welche? Was ist da? Kratzer? Irgendwas? Metall? Farbe? Was ist es? Was sind es für Waffen? Man weiß es nicht. Die Suche nach den Waffen läuft jetzt auf Hochtouren. Also die Waffen, die der Lastwagen irgendwo nach Deutschland gebracht hat, läuft auf Hochtouren bis zum heutigen Tag. Nach Einschätzung der Sicherheitsbehörden sind derzeit mehrere von Russland gesteuerte Sabotagenetzwerke in Europa aktiv. Als zentraler Akteur gilt der russische Militärgeheimdienst GRU, der mit einer eigenen Abteilung für besondere Aufgaben verdeckte Operationen in Europa durchführt. Der Verdacht der Sicherheitsbehörden, die Waffen aus dem LKW befinden sich in einem Depot und liegen bereit für einen neuen Anschlag in Deutschland. Die sind schon gefunden worden. Das waren die beiden Pistolen, die da im Wald vergraben waren. Denn der russische Geheimdienst und überhaupt alle Geheimdienste der Welt, wenn sie tatsächlich Waffendepots in Ländern anlegen, die sie vernichten wollen, dann vergraben sie diese Waffen einfach im Boden. Jeder Waffenexperte weiß, Waffen im Boden vergraben ist eine ganz sichere, super Methode. Und wenn dann diese Waffendepots gefunden werden, muss man überlegen, da geht jemand zufällig in irgendeinen Wald, ein Geheimdienstmensch, ja, geht in einen Wald und vergräbt da Waffen. Und dieses Waffendepot wird zufällig gefunden, Freunde, ich bin ganz ehrlich. Gut. Badepool hat Lavrov getroffen, ja, am Rande sozusagen der Veranstaltung in New York, der Generalversammlung der Vereinten Nationen, wo ja Russland auch dabei war, hat ihn getroffen und es wurde auch verbreitet, er hat ihn getroffen. Und dann müsst ihr euch anhören, was Lavrov dazu gesagt hat. Er hat gesagt, was soll der Quatsch, ich habe das nach 20 Minuten abgebrochen. Der kommt an und erzählt mir genau die gleichen Sachen, die ja schon schriftlich klar waren. Der war kein Meeting zu machen. Es gibt kein Angebot, keine Idee, nichts Kreatives, nichts Besonderes, nichts Spannendes, gar nichts. Es wird einfach nichts kommuniziert. Auch vor anderen, die dabei waren, sagen, dass das komplett peinlich war, dass der Wadefuhl keine weder eine Meinung noch eine Haltung noch ein Angebot noch irgendwas, sondern er hat einfach das wiedergegeben, was vorher schon als Pressemitteilung veröffentlicht worden ist. Das ist das erste Gespräch auf dieser Ebene seit Beginn des russischen Angriffskriegs 2022. Das letzte, der mit dem gesprochen hat, war Bundesaußenministerin Annalena Baerbock. Ja, genau. Die hat ihn im Januar 2022 getroffen, knapp einen Monat vor Beginn des russischen Invasion in der Ukraine. Das Treffen zwischen Wadefuhl und Lavrov am Samstag in New York fand unter Ausschluss der Medien statt und so weiter und so fort. Aber wie gesagt, Lavrov hat sich da dazu geäußert und Herr Wadefuhl hat sich auch geäußert. Wadefuhl hat dann erzählt, er hat doch mal eindeutig darauf hingewiesen, dass solche Sachen wie in Leipzig, dass die zu unterbleiben haben und das könnte ja gar nicht sein und so. Ich meine, ich muss es wirklich nochmal sagen, ich bin kein Experte, ich kenne mich nicht aus, ich gebe es nur so wieder, aber Gehirn habe ich jetzt schon irgendwie und Informationen habe ich, also zumindest viele, von vielen Medien, auch von klassischen Medien, ja. Es tut mir leid, wenn du die Chance hast, als Außenminister der Bundesrepublik Deutschland Lavrov zu treffen und du bekommst eine Chance, dann sagst du doch eins, wir setzen uns zusammen, meinetwegen mit zwei Vertrauten und dann reden wir mal Tacheles. Dann machen wir mal das, was Politiker machen. Diplomatie. Und dann vergessen wir mal alles, was es an Urteilen, Vorurteilen, Taten, Vergangenheit, alles das. Wir setzen uns heute hin und sagen, da ist heute Krieg. Was können wir tun, damit morgen Frieden ist? Und dann sagt der eine, ihr stellt euren Scheiß-Support ein für dieses Land. Wir sehen zu, dass wir definieren, was da unten los ist. Wir lassen die Menschen im Donbass und Co. abstimmen, zu welchem Land sie gehören wollen. Die Ukraine wird neutralisiert und wird zur Schweiz des Ostens sozusagen und wird eine Pufferzone zwischen uns. Und der ganze Prozess beginnt mit 10 Tagen Waffenruhe, in denen wir das alles aushandeln. Dann gehst du auseinander und der Wadefuhl geht raus und sagt, ich habe was in der Hand. Und das, was er dann in der Hand hat, kann er allen präsentieren. Und dann sind alle die nicht mitmachen, die Friedensverweigerer. Und der Herr Wadefuhl, der Außenminister der Bundesrepublik Deutschland, hätte für uns, für unser Image, für das Land, für den Frieden, für das Leben der Menschen etwas Ausgezeichnetes getan. Was hat er anstattdessen gemacht? Er ist hingegangen und hat das verbreitet, was schon längst aufgeschrieben ist. Keine Haltung, keine Meinung, alles das, was Diplomatie, was politisches Handwerk ist, ist nicht Existenz. Das ist wirklich, was für eine Riesenchance, am Rande so einer Veranstaltung einen Termin mit Lavrov. Und wenn man den so verpuffen lässt, dann ist das nichts weiter als, er hat den Termin verabtort. Man kann sagen, das ist typisch verabtort. Nebenbei hat Lavrov dann Wadefuhl das Lügengutachten zu Butscha vorgelegt. Und er hat ihn dann auch noch ein bisschen verspottet. Das Massaker von Butscha ist eine ukrainische Inszenierung und so weiter und so fort. Der Titel, die Erben Goebbels, Fälschung der Ereignisse in Butscha und blutige Inszenierung des Kiewer Regimes, hat er also vorgelegt. Die Außenminister haben sich zum Ende des Meetings nicht die Hand gegeben. Kein Wort über das Lügengutachten hat Wadephul gesagt. Das hat Wadephul auf dem Tisch liegen. Kein Wort dazu gesagt, weil er davon keine Ahnung hat. Weil er gar nicht weiß, was er sagen darf. Weil sowieso Deutschland nichts zu melden hat, aber auch nichts zu sagen. Und da muss erst mal auf europäischer Ebene abgestimmt werden. Weil alleine die Eier zu haben und was zu tun und zu sagen, ich nutze die Chance und spreche im Sinne des Friedens, im Sinne des Lebens, im Sinne der Menschlichkeit und sage irgendwas, da bleibt nichts, aber auch gar nichts über. Und ich kann nichts zu Butscha sagen, ich war nicht dabei, ich weiß es nicht. Aber man kann sich ja mal alles anhören. Man kann ja mal auch zu diesem Fall, Thomas Röper und wie sie alle heißen, sind die Menschen, die sich auskennen, anhören. Man kann auch dazu mal den Spiegel lesen, die Zeit lesen oder andere, die Junge Freiheit lesen, um ein vielfältiges Angebot an Informationen zu kriegen. Aber wer von denen hat denn tatsächlich welche Beweise, wofür, wann, wie, wo, was passiert ist? Und die andere Seite müsste man sich ja mal wenigstens angucken. Als er ihm das übergeben hat, ne, hat der Wadephul dann sozusagen seinen Notizblock und dann den Stift draufgelegt und hat alles beiseite geschoben. Putins Sprecherin im Außenamt, Maria Sacharowa, teilte die Szene auf Instagram und spottete über Wadephul. Er habe das Papier schamhaft verdeckt. Aus deutschen Delegationskreisen hieß es, dass dies ein billiger Versuch zu provozieren sei. Solche Papiere gehören zum ABC der russischen Propaganda. Man muss dann halt die Sachen auch lesen. Ich finde es unglaublich peinlich, wie wenig politisches Talent und wie wenig Blick für die Chance, auch für Deutschland, diese Politiker haben. Du sitzt da mit dem zusammen. Ja, hat den Krieg angefangen. Ja, aggressiv, brutal, ja. Aber nutz doch die gottverdammte Chance, anstatt dich selber zu inszenieren als einer, der dazugehört, der das brav macht, was alle wollen. Nutz doch die Chance, ernsthaft zu sprechen. Jawohl, danke für den Report, gucke ich mir an. Ich glaube kein Wort, aber ich gucke es mir an. Und wir sprechen drüber im nächsten Termin, wann findet der statt. Ein guter Satz. Leicht zu quatschen. Vollidiot Brandt kann das leicht sagen. Ja, aber das erwarte ich. Nächster Punkt. Frieden. Wie kriegen wir den Frieden hin? Wann ist das nächste Meeting zum Frieden? Wen können wir noch mit dazu nehmen? Und ganz ehrlich, Gerhard Schröder würde das besser machen. Ich bin jetzt kein großartiger Gerhard-Schröder-Freund und Fan und sowas alles, aber er würde es besser machen. So, es ist 9 Uhr und 5 Minuten. Ich habe ja noch die Massendemo in Düsseldorf am 26.09. war die, ne? wo Intifada-Busse gefahren sind. Und zwar Männer und Frauen getrennt für eine entspannte gemeinsame Fahrt. Männer und Frauen getrennt. Das sind die Linken, die Männer und Frauen trennen. Wie im Gefängnis. Ja, es ist heute der Rahmen der Sendung. Es ist wie im Gefängnis. Die Linken wollen einfach gerne ins Gefängnis. Das ist so. Essen umsonst, trinken umsonst, wohnen umsonst, Gesundheitspflege auch umsonst und gleichgeschlechtliche Liebe. Alles das gibt es da und getrennt nach Männern und Frauen. Es gibt alles das gibt es da. Das müssen wir uns morgen für morgen aufheben. Dann haben wir hier den Kanzler, der bei der Firma Henkel zu Besuch war und gegendert hat. Übrigens ganz geil. Und da denke ich auch an die, wie hat er gesagt? Da denke ich auch an die queere Community, meine Damen und Herren, hat er gesagt. Er redet über die queere Community und fängt an mit meine Damen und Herren. Ah, liebe Freunde, was für ein wunderbarer Start in die Woche. Die anderen Themen mache ich morgen. To you, herzlichen Glückwunsch, ihr Lieben, die ihr heute Geburtstag habt oder am Wochenende hattet. Herzlichen Glückwunsch von Herzen. Tut mir einen Gefallen, lasst euch feiern. Genießt den heutigen Tag, lasst euch nicht verrückt machen von den Dingen um euch rum, die so passieren. Denen es nicht so gut geht, alles Gute, alles Gute, gute Besserung. Wir glauben an euch, wir denken an euch, wir drücken euch die Daumen. Kommen wir zur Bild-Zeitung von heute Montag, den 28.09. 1,60 Euro, die ihr jetzt spart. Liebe Freunde, Regierungsbeben um die Pflege. Zerbricht die Koalition am SPD-Nein zur Lindemann-Reform? Heute der nächste Krisengipfel. Wer kann die Scheiße noch hören? Dann zeigt Herr Lambi seine Familie. Todesdrama auf dem Weg zur Wiesn. Ein Bus ist zur Wiesn gefahren und ist umgefallen. Furchtbare Geschichte. 710 EU-Millionen für Betroffene von Krisen. Die Europäische Union stellt 710 Millionen für Menschen bereit, die weltweit von Konflikten, Naturkatastrophen und anderen Krisen betroffen sind. Also für Deutschland. Die EU gibt Deutschland 710 Millionen. Das reicht zwar nicht, oh nein, falsch. Ein Schwerpunkt liege auf Afrika, erklärte Kommissionspräsidentin Ursula von der Leyen bei der UN-Generalversammlung, die übrigens die gesamte Macht an sich gerissen hat und das Ganze von den Menschen in der EU schwer kritisiert wird, aber die sind alle weggebügelt. Frau von der Leyen ist diejenige, die bestimmt, das ist die Königin von Europa, die Kaiserin von Europa, die Göttin von Europa. Ja. Lord Helmchen mit den versteinerten Haaren. Papst Leo betet in der echten Lourdes-Grotte. Im Vatikan gibt es eine fast perfekte Kopie der Grotte von Lourdes, an der der Papst häufig niederkniet. Gestern betete er sichtlich bewegt am Originalschauplatz dort, wo die Mutter Gottes im 19. Jahrhundert ein Hirtenmädchen erschienen sein soll. Der Papst appelliert an die weltweit 1,4 Milliarden Katholiken, ein Rosenkranzgebet für den Frieden zu sprechen. Sein Frankreich-Besuch ist ein von vielen kaum für möglich gehaltener Erfolg. Allein in Paris feierten 800.000 Gläubige mit Leo die Messe. Und ich habe es am Anfang der Sendung gesagt, Kritik gegenüber der Kirche sind wir uns alle einig. Aber einen Gegenwert zu schaffen, deswegen trage ich Kreuze, deswegen renne ich mit T-Shirts durch die Gegend, wo drauf steht Jesus oder so, ja. Ein Gegenpol zu setzen zu dieser Islamverherrlichung ist wirklich wichtig, unabhängig davon, was da für Organisationen dahinter stecken. Man kann auch selbst für sich mit dem Glauben unterwegs sein. Aber unsere christlichen Werte und alles das, was gut ist an dem, was wir haben, muss man auch mal zeigen. Und da ist das Kreuz zum Beispiel ein Symbol, was dabei tatsächlich hilft, glaube ich wirklich. Die DDR profitierte erheblich von Wirtschaftsspionage. Betriebe mit nützlichen Spionageinformationen verzeichneten ein schnelleres Produktivitätswachstum. Ja, das kennen wir von China, haben wir ja schon drüber gesprochen. Ist jetzt ist jetzt für mich nicht neu. Die Wertschöpfung, also die Wirtschaftsleistung der DDR wurde um 7,4% gesteigert durch Werkspionage. Was soll diese Information uns heute sagen? Buchstaben für nichts. Auf Crashkurs zerbricht die Koalition am SPD Nein zur Pflegereform. Die Koalition, Freunde, kann nicht zerbrechen, weil es gibt keine Alternative. Es gibt keine Alternative und Sie wissen, was bei Neuwahlen passiert. Und wenn Neuwahlen kommen, dann muss man auch sagen, Gnade uns Gott, liebe Freunde, Gnade uns Gott. Lass sie noch weitermachen, damit es noch schlimmer wird, damit die Neuwahlen eine Chance haben, weil es gibt da ein rot-rot-rot, brutal, links, radikal, hardcore, linksextrem, grünen Block mit der CDU gegen Blau. Ja, das ist dann alle zusammen gegen Blau. Und das wird im Zweifel in der heutigen Zeit, nach der Katastrophe, die bis jetzt da ist, dann wird das noch nicht reichen, dass dann der blaue Block gewinnt. Deswegen muss die Katastrophe noch ein bisschen weitergehen. Die linke Jugend, also die SED-linke Jugend in Berlin, nennt die Polizei einen kriminellen Clan. Und die SPD und die Grünen wollen mit den Linken zusammen regieren. Also die Rednerin der Linksjugend, also SED-Linksjugend, diffamiert die Berliner Polizei als Clan-Kriminelle. Tja, liebe Freunde, da sind wir gelandet. Und was passiert? Nichts passiert. Personenschützer stellen Job bei den Linken in Frage. Der Wahlsieg der Linken beunruhigt Personenschützer der Berliner Polizei. Wegen Clan-Kontakten wollen einige nicht für die Linken-Frontfrau Elif Eralp arbeiten, obwohl sie selbst nicht in Verdacht steht, Verbindungen in die organisierte Kriminalität zu haben. Da müsst ihr euch mal angucken, gibt ein schönes Foto von dieser Dame, Elif Eralp, wie sie da so auftritt. Mit dem Cartier-Armband, mit dieser teuren Uhr, mit dem, was sie so ausgibt und macht, den ganzen so zusammengerechnet, ne? Die ist weniger links als wir alle. So. Dann haben wir hier Lavrov provoziert Wadefuhl mit Goebbels-Papier. Dieses Papier lag auf Wadefuhls Platz. Ja, aber lest es doch mal durch, was da drin steht, weil man kann schlechter über Sachen reden, wenn man sie nicht gelesen hat. Oder wenn es irgendwelche Zahlen, Daten, Fakten gibt, die da vielleicht drinstehen. Man muss sie halt einfach lesen. Ob es Propaganda ist im Krieg, alles Propaganda. Bin ich völlig klar. Das ist wahrscheinlich Propaganda. Kann sein. Aber lies es. Anstatt einen Block draufzulegen und einen Stift und es einfach unter den Tisch zu kehren. Nach dem Motto, muss ich nicht lesen, weil es ja jemand anders sagt. Das ist ja heute die Melodie, die über uns allen schwebt ist. Damit muss ich mich nicht beschäftigen. Das haben ja schließlich die anderen gesagt. Das höre ich mir gar nicht an. Mit denen diskutiere ich gar nicht. Heidi Reichenick. Das ist Heidi Reichenick, ne? Genau. Das wird jetzt gelöscht. Ich habe keine Ahnung von was. Ich habe mich unglaublich dumm verhalten. Ich habe keine Ahnung von Energiespeicherung, von Energiepolitik. Ich laber einfach mit ganz viel Klimpern, laber. Und dann hinterher merken, oh, nur Scheiße geredet, jetzt soll es gelöscht werden. Wir wollen es nicht veröffentlichen. Ganz normal heute. Also. Und das ist natürlich richtig, wenn man 30.000 im Monat bekommt, ist ja 10.000 Euro für eine Uhr nur ein Drittel. Wenn man 1.200 verdient, na gut, es ist trotzdem noch teuer. ist trotzdem noch viel, finde ich irgendwie. Aber gut, wenn man Wert legt auf solche Dinge, geht auch darum, einfach zu zeigen, wer man ist und wo man steht. Wer nie eingezahlt hat, soll weniger kassieren. JU-Chef, also von der Jungen Union, der Chef will Sozialsystem verändern und warnt die CDU vor dem Tod. Ja, der Partei, genau. 17-Jährige im Flüchtlingszelt vergewaltigt in Ceuta, der spanischen Enklave in Marokko, herrscht nach dem Flüchtlingsansturm immer noch Chaos. Am Samstag nahm die spanische Polizei zwei Marokkaner fest. Sie wollten ein Mädchen am Strand von El Trampolin vergewaltigt haben. Dort lebten Tausende von Migranten in Zeltlagern. Sie zerren einfach die Menschen auf der Straße, zerren sie einfach in ihre Zelte rein und massenvergewaltigen sie. Und dann gibt es einen Prozess und dann kommen die ins Gefängnis. Und was passiert dann? Dann werden sie wieder freigelassen. Ja. So, die Komplizin des CSD-Attentäters, britische IS-Unterstützerin des Mörders in Syrien gefasst, ihr droht die Todesstrafe. Abdul Balot ermordete eine Frau und verletzte 31 Menschen in Berlin lebensgefährlich. Er wollte, dass seine grausame Tat und seine Verehrung für das Terrornetzwerk IS weltweit Beachtung finden. CSD-Attentäter Abdul Balot suchte für sich eine Komplizin in Syrien. Eine junge Frau, über die schon die halbe Welt berichtet hatte. Zwei Monate nach dem Terroranschlag auf den Berliner CSD sorgt diese neue Enthüllung aus England für Aufsehen. Die Britin Shamea Begum, einst Schlüsselfigur bei der Radikalisierung anderer Ausländerinnen, wurde jetzt in Syrien festgenommen als Kontaktperson des Todesfahrers vom Tiergarten. Und so weiter und so fort. Sie ist jetzt im Gefängnis. Immerhin passiert da irgendwas. Deutschland schwitzt und planscht in den Oktober. Ja, der heißeste Oktober ever. Aber schön für die Badeanstalten. Schweres Problem, nächstes große Problem bei den Boeing-Fliegern. Boeing hat einen neuen Softwarefehler bei seinem weit verbreiteten Modell 737 Max gefunden. Das Problem kann laut Boeing bei einigen Maschinen dazu führen, dass nach einem abgebrochenen Landeversuch die automatisierte vertikale Navigation bei weiteren Anläufen zunächst nicht zur Verfügung steht. Boeing betonte zugleich, dass Piloten ausgebildet seien, Maschinen auch ohne Automatisierung zu landen. Na, das ist ja erstaunlich. Das Oktoberfest hat in seiner ersten Woche mehr Besucher angezogen als im Vorjahr, was auch mit dem Wetter zu tun hat. Milchprodukte können schon wieder teurer werden. Und so sichern sie ihren Kindern die Rente. Die Bundesregierung will mit einer Frühstartrente vorsorgen und 10 Euro pro Monat zahlen. Bild erklärt, was dieser neue Sparplan bringen könnte. Wir blättern um und kommen auf die Promi-Seite. Ganz interessant übrigens, ne? Jetzt ja in allen Medien, überall in allen Klatsch- und Tratsch-Medien, Sarah Connor und ihr Mann getrennt, aber wenn sie Lust haben, haben sie noch Sex. Ich meine, so geil, ne? Diese Selbstinszenierung, diese Story zu erzählen und plötzlich anzufangen, das war dann gestern bei RTL, ganz großes Thema, wie viele verschiedene Formen von Ehe es gibt. Es gibt so viele Formen von Ehe wie Geschlechter. Ja, ja, da gibt es die Ehe, wo der eine machen kann, was er will und der andere nicht. Dann gibt es die Ehe, wo beide machen können, was sie wollen. Dann gibt es die Ehe, wo man getrennt ist, aber ist noch zusammen. Dann gibt es die Ehe, wo man zusammen ist, aber man ist auch zusammen. Dann ist es die Ehe, wo man zusammen ist, aber keinen Sex mehr hat, aber zusammen ist. Dann gibt es die Ehe, wo man Sex hat, aber kein Schach zusammenspielt. Es gibt so viele Formen der Ehe, Freunde. Wir müssen, die Ehe ist nicht einfach die Ehe. Ist nicht einfach verheiratet, nicht verheiratet. Nein, da gehört in jedes Formular eine Tabelle mit 40 verschiedenen Geschlechtern erstens und zweitens 40 verschiedenen Eheformen. Das will man uns jetzt gerade einreden. Die Ehe ist nicht die Ehe. Da gibt es ganz neue Varianten, ganz spannende, tolle Möglichkeiten, sich selber auch einfach auszuleben. Boah, mir geht das so auf den Senkel. Wahnsinn. Was haben wir hier? 10 Punkte für diesen Auftritt. Lambi-Tochter feiert Studienabschluss. Dann haben wir Freunde nennen sie Single-Sylvie. Sylvie van der Meys schwärmt von ihrer neuen Freiheit, wie immer. Dann Ralf Dümmel bekommt eine eigene Show. Und zwar, das ist die Show, die Millionen-Idee. Das hat er mir erzählt, als wir das letzte Mal uns getroffen haben beim Fußball. Da hat er mir erzählt, dass er das gerade entwickelt, zusammen mit den Kollegen von Endemol, Brandtei und wie sie alle heißen. Da bin ich sehr gespannt, ob das das wird. Bin ich wirklich sehr gespannt. Ich habe das kritisch gesehen, muss ich ehrlich sagen. So, was haben wir hier? Autoklau-Pate in Luxusvilla verhaftet. Verhaftet der mutmaßliche Pate der Automafia. Zbigniew T. ist erwischt worden. Seine Gangster sollen deutsche Polizisten totgerast haben. Empfindlicher Schlag gegen die europäische Automafia. Fahnder des Landeskriminalamts Sachsen schlugen mit polnischen Spezialeinheiten im Morgengrauen zu. Sie verhafteten jetzt einen mutmaßlichen Mafiapaten und 8 Handlanger in Niederschlesien. Zum Netzwerk gehören offenbar auch Mitglieder jener Bande, die den Dresdner Polizisten Maximilian Stopper mit Vollgas zu Tode gerast haben. Die Drahtzieher sind gefasst, sagt Sachsens LKA-Präsident Dirk Lichtenberg nach dem Fahndungserfolg. Ja, die Teillager der polnischen Mafia lagen wenige Kilometer hinter der deutschen Grenze, ist echt abgefahren. Da sind hunderte von Autos auf dem Bild zu sehen, ist leider ein kleines Bild nur, die alle ausgeschlachtet werden und als Ersatzteile verkauft werden. So, dann haben wir hier, diese Handwerksjobs haben eine große Zukunft. Das wird von ChatGPT beantwortet. Führerschein sofort wieder weg. Noch nicht einmal 3 Stunden nach seinem 18. Geburtstag hat ein Fahranfänger seinen Führerschein verloren. Der junge Mann verlor in der Nacht zum Sonntag in Heilbronn offenbar wegen zu hoher Geschwindigkeit die Kontrolle über sein Auto, prallte gegen mehrere Bäume. Neben dem 18-Jährigen saßen 4 weitere Menschen im Wagen. Alle Insassen wurden leicht verletzt und kamen ins Krankenhaus. Die Polizei beschlagnahmte den Führerschein noch am Unfallort. Tierquäler besprühten Igel mit Farbe. Was für Widerlinge sind das denn? Unbekannte haben in Sachsen einen Igel mit roter Farbe besprüht und ihnen damit offenbar schweren Schaden zugefügt. Das Tier wurde im Kleingartenanlage in Nerschau bei Grimma entdeckt und von Tierschützern aufwendig behandelt. Trotz mehrtägiger Pflege und Spezialbehandlung starb er noch in dieser Woche. Widerlich, absolut 100% widerlich. Dann verblüffende Ergebnisse deutscher Forscher. Entschuldigung. Leben auf dem Saturnmond ist möglich. Ja, dann sage ich mal so, tschüss und viel Spaß. 57-Jähriger ersticht seine Ehefrau. Er ist natürlich deutsch, ganz klar. Ja, ganz klar, Deutscher. Genau, ein Deutscher hat seine Frau erstochen. Typisch deutsch. Promis machen sich an Pietros Ex Laura ran, der Sänger sauer, ihr seid alles Lutscher. Bei dieser Frau fällt das Loslassen schwer. Pietros Ex-Frau Laura Maria Rüpper, hier sehen wir sie nochmal, Laura Maria Rüpper. Und dann haben sich andere Prominente an sie rangemacht und haben ihr Nachrichten geschickt, haufenweise Nachrichten, dass sie gerne sie kennenlernen würden und so weiter und so fort. Na denn. So, was haben

starken Einstieg, etwas Konsolidierung. Solana ungefähr bei 104 US-Dollar, der Token also wieder über 100 Dollar und hat in der Woche ebenfalls zweistellig zugelegt. Schön auch zu sehen, der Fear and Greed Index, das Stimmungsbarometer der Kryptoanleger, steht aktuell bei 65 Punkten. Wir kommen wieder in den Bereich der Gier rein. Vor zwei Wochen locker noch tief im Angstbereich bei 27, vorgestern kurz bei 74. Die Stimmung hat sich also sehr schnell von Vorsicht zum Optimismus gedreht. Die Schlagzeilen der letzten 7 Tage, denen wir diese Kurse zu verdanken haben. Die US-Finanzbehörde hat ihr Programm zum Rückkauf der Anleihen ausgeweitet. Spot-Bitcoin-ETFs verzeichnen milliardenschwere Zuflüsse, allein in einer Woche fast 2 Milliarden US-Dollar. Bitcoin durchbrach wieder die Marke von 80.000 Dollar. Und es gibt halt jetzt auch immer mehr Erwartungen an klare US-Regeln. Man hat es schon angesprochen, das Stichwort ist Clarity Act. Und die anstehende Rede des neuen Fed-Chefs Kevin Warsh beim Jackson Hole Symposium wird auch mit zusätzlicher Spannung im Kryptomarkt erwartet. Der Ausblick auf die nächsten Tage. Viele Händler rechnen mit einer kurzen Verschnaufpause und der steile Anstieg darf ein bisschen verdaut werden. Der Markt ist etwas überhitzt. Entscheidend werden die Reden von Fed-Chef Warsh werden, die Auswirkungen der Nvidia-Zahlen und weitere Wirtschaftsdaten aus den USA. Bleiben die ETF-Zuflüsse stark und kommen weitere positive Signale, könnte der Aufwärtstrend tatsächlich so nach oben durch weitergehen. Kryptomarkt stark erholt, optimistisch gestimmt, aber noch ein bisschen vorsichtig auf dem Niveau, wie es weitergeht. Wir sehen in den USA aktuell eine neue Wendung in einem der größten Bitcoin-Fälle der USA. Geschichte. Die Vereinigten Staaten haben vor einigen Monaten mehr als 127.000 Bitcoin beschlagnahmt. Damals waren die Coins rund 15 Milliarden Dollar wert. Die Regierung sagt, das Geld stammt von einer kriminellen Gruppe aus Kambodscha, der Prince Group. Die soll mit Zwangsarbeit große Online-Betrugsmaschinen betrieben haben und das Geld über eine Bitcoin-Mine namens Lurbin gewaschen haben. Jetzt melden sich die Angehörigen der Opfer vom 11. September. Sie sagen, diese Bitcoin gehören nicht einfach so der US-Regierung. Ein Teil davon oder sogar alles stammt ihrer Ansicht nach aus einer gemeinsamen Mine von China und dem Iran. Diese Mine soll dem Iran geholfen haben, westliche Sanktionen zu umgehen, indem dort Strom in Bitcoin umgewandelt wurde. Warum ist das wichtig? US-Gerichte haben den Iran schon vor Jahren für seine Unterstützung der Anschläge vom 11. September haftbar gemacht. Die Familien haben deshalb riesige Schadensersatzurteile gegen den Iran, Milliarden, die nie bezahlt wurden. Nach US-Recht können Opfer von Staatsterrorismus blockiertes Vermögen solcher Staaten beanspruchen. Die Familien werfen der US-Regierung vor, bei der Beschlagnahme wichtige Informationen zu Iran-Verbindungen weggelassen zu haben. Sie wollen, dass die Coins an die Opfer gehen und nicht in den Besitz der USA. Es ist also ein großer Streit um sehr viel Geld. Die größte Bitcoin-Beschlagnahme der amerikanischen Geschichte trifft auf alte, nie bezahlte Urteile gegen die Iran. Ob die Familien Recht bekommen oder das in Donald Trumps Bitcoin-Treasury wandert, entscheiden jetzt die Gerichte. Binance fällt mal wieder auf mit Weekend Fuckery. Peter Brand, ein bekannter Börsenprofi, schlägt Alarm wegen eines seltsamen Bitcoin-Vorfalls auf der großen Börse Binance. Am vergangenen Samstag, dem 22. August, ist der Bitcoin-Kurs auf Binance plötzlich extrem abgestürzt, für kurze Zeit bis auf 72.500 US-Dollar. Alle anderen Börsen wie Coinbase lag der tiefste Preis aber bei rund 75.800 Dollar. Der echte Marktpreis lag sogar bei 79.000 Dollar. Was passiert ist, Binance gab einen kurzen, isolierten Kursrutsch. Der hat viele automatische Verkaufsaufträge von normalen Anlegern ausgelöst. Diese Stop-Loss-Orders und Zwangsverkäufe haben den Preis noch weiter da unten gezogen. Ein Domino-Effekt. Viele Kleinanleger wurden so weit unter dem aktuellen Marktpreis aus ihren Positionen geworfen. Der erfahrene Trader Peter Brandt kritisierte Binance dafür öffentlich. Er sagt, die Binance habe wieder einmal ihre Kunden über die Klippe gestoßen, ähnlich wie schon im Flash-Crash im Oktober 2025. Wir hatten im Juli, kurz vor dem 1. Juli, als Mika scharf geschaltet wurde, Virex und Virex waren kurz im Podcast. Seit dem 1. Januar 2026 gibt es die neue EU-Regel DRC8, ergänzend zu Mika. Viele Kryptobörsen und Verwahrungsplattformen müssen jetzt detaillierte Kundendaten an die Steuerbehörden melden. Dazu gehören Name, Adresse, Steuer-ID, wie viel Krypto man besitzt und alle Transaktionen, also Käufe, Verkäufe und Überweisungen. Die ersten Berichte gehen 2027 raus.

0: decken das ganze Jahr 2026 rückwirkend ab. Bei normalen Börsen, die die privaten Schlüssel der Kunden speichern, heißt das, die Plattform sieht alles und muss alles weitergeben. Jetzt kommt Virex One aus dem Off mit einer Mail an seine Kunden und sagt, sie machen das alles anders. Sie, ihre Plattform ist von Anfang an selbstverwahrend. Das bedeutet, sie behalten ihre privaten Schlüssel selbst. Virex hat keinen Zugriff auf ihr Guthaben, ihre Transaktion oder ihre Handelsgeschichte. Weil Virex das Geld für sie nicht verwahrt, muss die Plattform auch nichts an die Steuerbehörden melden. Ihr Wallet bleibt privat, ihre Daten bleiben bei ihnen. Datenschutz und die Einhaltung der Regeln stehen bei Virex One nicht im Widerspruch. Sie sind Grundlage ihrer neuesten Revolution in der Technik. Das ist natürlich hochinteressant, wie Virex die Anwendung immer weiter an den Regulierungen baut, sodass sie wirklich die kundenfreundlichste und nutzerfreundlichste App an der Stelle werden. Ganz großer Respekt davor. Wie weit das dauerhaft trägt, lassen wir uns schauen. Momentan dürfen wir uns Kunden und Nutzer einfach nur freuen, dass es noch Unternehmen gibt, die Regulierung lesen und auch die Innovation haben, es kundenfreundlich zu gestalten. Ganz im Gegenteil, da sind wir bei der letzten Meldung, Revolut bringt ihren eigenen Euro-Stablecoin auf den Markt. Der Token heißt EURR. Er startet zunächst in Dänemark, Polen und Portugal. Im Lauf des Jahres soll er dann im gesamten europäischen Wirtschaftsraum verfügbar sein. Revolut hat bereits über 80 Millionen Kunden, von denen 16 Millionen Nutzer mit Krypto handeln, ich sag mal dürfen, weil es ist jeder Revolut-Nutzer weiß, Revolut zu haben heißt nicht, Revolut handeln zu können. Dadurch hat er neue Token von Anfang an ein riesiges Netzwerk, über das verbreitet werden soll. Zum Vergleich, alle Euro-Stablecoins zusammen sind derzeit nur rund 450 Millionen Euro wert. Dollar-Stablecoins kommen dagegen schon auf 300 Milliarden US-Dollar. Der Euro-Bereich ist hier also noch sehr klein. Herausgegeben wird der EURR von Bridge, einem Unternehmen der Zahlungsfirma Stripe. Und das ist der erste Anfang. Revolut plant nun auch weitere Stablecoins, die an andere Währungen gekoppelt sind. Langfristig will Revolut sein gesamtes internationales Währungsgeschäft auf die Blockchain verlagern. Das bedeutet, Geldtransfers und Währungsumtausch sollen künftig über die Blockchain laufen. Also wir sehen unterschiedliche Entitäten mit unterschiedlichen Ausrichtungen. Soweit aus den News.
1: Dann steht Revolut und EU drauf. Wer das kauft, der hat's verdient. Also ich meine, das muss man wirklich sagen. Entschuldigung. Ich glaube, das trifft natürlich auch keinen Hörer dieses Podcasts. Als Revolut-Opfer, dass ich auch selber bin, schicke ich ja ungefähr alle zwei Tage Fotos von Körperteilen von mir, die besser von Kleidung bedeckt bleiben. An Revolut lade ich die hoch, weil Revolut verlangt wieder einen Nachweis, warum ich der Strato AG in Berlin 30 Euro überweisen möchte. Das ist einer der größten Provider Deutschlands. Da wollen sie dann einen Nachweis der Rechtmäßigkeit. Wenn man ihnen dann besagte Fotos schickt und dazu schreibt Fuck you, dann geht das auch noch durch. Also das wird freigegeben von der Revolut-KI. Woraus ich noch schlussfolgere, dass sie auch selber nicht so ganz begeistert ist davon, diese Dinge umzusetzen. Aber es ist letztlich eine Kooperation mit Uschis Insassen, Gängelungs- und Unterwerfungsautomatismen, die Revolut vorbildlich betreibt und die auch regelmäßig ablehnt, irgendwelche Krypto-Wallets anzunehmen, wenn nicht nachgewiesen wird mit handschriftlichen Dokumenten, dass man selbst der Eigentümer ist, dass das Geld daher kommt. Also Revolut ist eine Art ausgelagerte Geldwäsche-Verdächtigungsinstanz der EU. Wer so einen Coin dann auch noch kauft, aber gut, freie Welt, freie Entscheidung, das darf man immer selbst tun. Wie Benjamin Mutlak ja auch mit dem Mises-Institut aus meiner Sicht zu Recht propagiert. Und mit Freiheit sind wir natürlich beim Stichpunkt unseres letzten und für uns derzeit wichtigsten Punktes, denn der Freihafen, ja, der wird langsam voll auf Mallorca. Vom 30.10. bis zum 1.11., also ganz bald, treffen wir uns auf Mallorca, um dort über alle Aspekte der Freiheit und vor allem ihrer Herstellung und Verteidigung gegen solche Übergriffigkeiten wie Uschi von der Lügen und ihre EU-Mafia zu diskutieren. Das tun wir außerhalb Deutschlands aus Gründen, aber wenn dort, wenn es denn gut läuft und wie geplant verläuft, eben viele, viele neue Kontakte mit euch und uns schließen, mit all den Menschen, die Interesse haben, so etwas zu tun und in solchen Umfeldern das zu sichern, was ihnen am wichtigsten ist. Und das sind neben Familie und der Gesundheit sicherlich auch der eigenen Vermögenswerte. Nun gibt es eine wunderbare Nachricht, über die wir uns sehr freuen, denn Hermann hat es geschafft, unseren Podcast-Gast und seinen alten Kollegen Pius Sprenger, Pius den Banker, auch dazu zu bekommen. Ihr plant etwas Spannendes als kleine Zusatzveranstaltung da im Freihafen. Lieber Hermann, erklär doch mal, worum es da geht und wie man da rankommt, denn es ist ja eine Extraveranstaltung.
2: So ist es. Es wird eine Sonntagsveranstaltung, also ähnlich wie die Kirche, wird es hier über die Finanzkrise 2008 und die Folgen gehen. Genau, also ich habe lange mit Pius gesprochen, der freut sich genauso wie ich. Also wir arbeiten auch noch an einem dritten Gast und ich würde sagen, das ist eine extra Veranstaltung, wird leider auch kostenpflichtig sein, weil wir da verschiedene Dinge noch mitfinanzieren müssen oder wollen, so dass jeder kommt. Es wird einfach alles teurer und es ist natürlich für uns ja auch notwendig, jemand wie Pius dann einfliegen zu lassen und ihm auch ein Hotelzimmer zur Verfügung stellen. Also von daher ist das ein zusätzlich kostenpflichtiger Event. Wir haben nur sehr wenige Sitze, weil wir das auf ein sehr kleines Publikum praktisch beschränken wollen. Es wird sehr, sehr offen gesprochen werden. Ich glaube, dass es das in dieser Erfahrung und in dieser Dichte noch nie gab und aus meiner Sicht wird es das auch nicht mehr geben. Ich bin ja auch deshalb mehr inkognito, damit ich nicht von Podcast zu Podcast ziehe und meine Story immer wieder erzähle. Aber wir werden sehr tief reingehen. Das wird bis zu ja, Finanzminister damals und Kanzlerin damals gehen, was die Folgen waren, was klar abzusehen war und wie Pius und ich, wie man sieht, uns radikalisiert haben. diesen Job, der doch recht einfach ab einem gewissen Level ist. Wenn du dich da eingezeckt hast wie eine Made, dann kann man sich vorstellen, wie so ein SPD-Politiker, der sich einfach festsaugt und so dick wird, dass er kaum durch die Tür passt, um ihn wieder rauszuziehen.
1: Wen könntest du meinen?
2: Es könnte auch eine Politikerin sein. Ja, also von daher, das wird sehr, sehr spannend. Ich freue mich wahnsinnig. Er auch. Also er hat gesagt, das ist ja super, das müssen wir mal machen. Wir tauschen gerade so ein bisschen auf X aus, wen wir alles wo irgendwann getroffen haben. Und dabei sind mir noch ein oder zwei Leute eingefallen. Die sind noch ein bisschen schüchtern, aber es könnte sein, dass wir da das beste Panel zusammenbringen, was tief in die Finanzkrise geguckt hat. Also von der Verursacher- und geschädigten Seite bis hin zu der, die filetieren und das Ganze dann ausnutzen. Da wird alles vertreten sein. Das halte ich für eine spannende Veranstaltung. Ich bin mehrmals gefragt worden, warum ich kein Buch schreibe. Aber ganz ehrlich,
1: kann ja noch kommen.
2: Ich hatte es eigentlich verdrängt, aber 18 Jahre später kann man auch aus diesen Gerichtsurteilen beziehungsweise ich wurde ja auch vor Gericht gezerrt, um mich selbst zu verteidigen, auch in der Finanzkrise. Und da hieß es eben, dass bestimmte Dinge jahrelang nicht bekannt gegeben werden dürfen. Und von daher nach 18 Jahren, ja. Wer will das noch wissen? Es wird interessant auf jeden Fall. Und es wird da auch die ein oder andere Situation kommen, wo man schmunzeln muss und einfach versteht, wie Politik funktioniert. Mir hat man immer gesagt, ich verstehe nicht, wie Politik funktioniert, zumindest die Finanzpolitik. Und da kann ich heute nur sagen, da bin ich Ludwig von Mises und auch Mary Rothbard und Hans-Hermann Hoppe und Thorsten Polleit sehr dankbar, dass sie mich da aus dem Pfad gebracht haben, schon früh vor 2008, dass ich eigentlich mein klares Denken behalten konnte, beziehungsweise ein Verfechter geworden bin, dass jeder seines Glückes Schmied ist und dass eben das Individuum, je stärker wir als Individuum sind und wenn wir Individuen sind, wie wir drei oder vier jetzt in diesem Podcast, dann sind wir auch eine starke Gemeinschaft. Eine starke Gemeinschaft ist nicht eine Gemeinschaft von Losern, die nur auf Kosten anderer leben wollen. Und das werden wir auch nachweisen. Ja, ich bin weniger wissenschaftlich, weil ich nie eine Universität von innen gesehen habe. Aber Pius ist Mathematiker und das wird sich sehr gut überlappen, glaube ich.
1: Das glaube ich auch. Und wer jetzt brüllt, okay, take my money, shut up and take my money. Ich bin ja schon überzeugt, ich will ja kaufen. Wie geht das? Ganz einfach auf freihafen.live. Da bekommt ihr ein Ticket zur Freihafen-Konferenz. Ja, es geht nur mit einem Ticket zur Freihafen-Konferenz. Und ja, diese kleine Sonderveranstaltung, die parallel zu unseren Sonntagsaktivitäten läuft, die kostet extra aus besagten Gründen. Wer mal durchrechnet, was die Tickets so abdecken und was wir dort für Kosten haben, wird auch feststellen, dass wir nicht reich werden mit dem, was wir da veranstalten. Also bevor man sich beschwert, natürlich kostet es Geld, das ist so, aber so kosten Flügegeld, so kosten Mittagessen und Abendessen in Hotels Geld, wie das ganze Leben Geld kostet, muss man eigentlich einen Wirtschaftspodcast... Das Klingbeil
2: kostet auch Geld.
1: Das stimmt, das sind nun, warum, also marketingmäßig war das jetzt ein Schuss in die eigenen Knie, warum überhaupt diese Assoziation wecken, während ich hier gerade versuche, den Sack zuzumachen und die Leute zum Kaufen zu kriegen. Nein, ich will euch erklären, wo ihr es kriegt, wenn ihr es wollt, geht ihr auf freihafen.live. Ein bisschen Eile ist geboten, die Tickets gehen recht gut weg, wir freuen uns. Da ist schon satt mehr als die Hälfte nun verkauft, ein paar sind eben noch da und wer dann das Ticket hat, der kann sich für die Zusatzveranstaltung zu einem überschaubaren Preis anmelden. Das sind halt eben nur knapp 50 Plätze, die dort auch in diesen Raum gehen, aber alle anderen, die jetzt sagen, na Moment, wenn ich jetzt nur komme, um Pius Sprenger und Hermann den Banker zu treffen, ich kriege kein Zusatzticket, lohnt sich dann überhaupt? Ja, natürlich lohnt sich, denn es gibt ja reichlich andere Gelegenheiten außerhalb dieses einen Vortrags und dieser Podiumsdiskussion eben in verschiedenen Cocktail- und Abend- und Morgenveranstaltungen sich über den Weg zu laufen, Hände zu schütteln, hinzusetzen, einen Kaffee zu trinken und das Gespräch zu vertiefen. Genau dafür ist ja dieses Treffen da. 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Wir freuen uns, wenn ihr das so macht und sagen für diese Woche allerdings auch, das war's. Das war's nämlich für Folge 95 des Nackten Geldes. Ich danke herzlich Benjamin Mutlak für seinen erneuten Besuch und hoffe auf baldige Wiederkehr. Ich danke nicht minder meinen beiden Kollegen Hermann und Mike. Und ihr wisst, wenn ihr Fragen habt an Hermann, dann schreibt auf X an Banker-Hermann oder kommentiert einfach unter dieses Video auf theplatform.net. Für Mike the Pirate könnt ihr sehr gerne in den Community-Chat zur Nackten Mark einsteigen. Den Link dazu findet ihr auch zum Text der Sendung und könnt ihn dort direkt Fragen zu Privacy und Kryptobelangen. 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Hört sehr gern morgen ab 6 Uhr auch wieder Nacktes Niveau. Vor allem aber, verdammt nochmal, schaltet nächsten Freitag hier wieder ein und habt bis dahin einen wunderbaren Start ins Wochenende.
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0: 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Jetzt Meldungen aus der Trigger FM Redaktion. Außerhalb vom Anti-Atomland Deutschland nähern sich immer mehr Staaten kleinen modularen Kernreaktoren an. Diese sogenannten SMR-Anlagen befinden sich noch weitestgehend in einer Entwicklungsphase. Für die kommenden Jahre deuten sich allerdings schon mehrere Inbetriebnahmen an. Zum Beispiel in Argentinien und Rumänien. Die frisch ins Berliner Abgeordnetenhaus gewählte linken Abgeordnete Martha Kleedörfer hat nach einer Kolumne der Bild-Zeitung ihre scharfe Kritik an dem Blatt und dessen Autor Harald Martenstein noch weiter verstärkt. In einem in den sozialen Medien veröffentlichten Video warf sie dem Autor Rassismus und Sexismus vor und belebte eine alte Forderung der 68er-Bewegung neu. Sie ist der Meinung, dass Springer enteignet werden sollte. Der ehemalige Brigadegeneral und frühere Merkel-Berater Erich Wardt warnt vor einer gefährlichen Eskalationsspirale und kritisiert den außenpolitischen Kurs Deutschlands und Europas. Wardt meint, dass er keine militärische Lösung für die aktuellen Konflikte sieht und dass Deutschland aus seiner Sicht besonders vorsichtig agieren müsste, um nicht in einen Krieg hineingezogen zu werden. 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
7: Grüß Gott, viel edle Herren und wohlgeformte Damen, die Sie die Hitzepandemie vom Juni 2026 mit knapper Mühe und Not überlebt haben. Ihr ergebener Onkel Franz, Zuhörlady und Schallplattenbeauftragter der Herzen, meldet sich von Auszehrung und Ausdorrung schwer gezeichnet zurück am Mikrofon, um mit ein paar Takten trostreicher Musik ein bisschen Licht und Farbe in Ihren tristen und grauen Alltag zu zaubern. Und wenn Sie zu Hause an den Empfängnisgeräten sich jetzt zurecht fragen, ob der Plattenonkel jetzt komplett seinen Restverstand verloren hat, kann ich Sie dahingehend beruhigen. Alles in Ordnung. Ich habe lediglich ein paar alte Moderationskärtchen von Elmar Gunsch gefunden und dachte mir, wenn nicht jetzt, wann dann? Ich weiß ja nicht, wie Sie die vergangenen Wochen, da das Thermometer über 35 Grad Celsius kletterte, empfanden. Ich jedenfalls fand's herrlich. Ich und zigtausende in der Münchner Stadt, die das einzig Richtige taten und in den Fluss stiegen. Nicht, weil sie, wie man in alten Zeiten sagte, als das Wünschen noch geholfen hat, ihre Ehre verloren hatten, sondern einfach aus Spaß an der Freude. Und wer keinen Spaß verstand, blieb zu Hause oder floh nach Norden.

Der nordirische Sänger Neil Hannon, besser bekannt unter seinem Pseudonym The Divine Comedy, mit seiner leicht sinistren Hymne auf Schweden. Ein Land, mit dem vermutlich viele als Auswanderungsort während der Zeit des Corona-Faschismus liebäugelten, da die dortige Regierung nicht in den Kanon der übrigen Welt einstimmte und auf Zwangsimpfungen, Zutrittsbeschränkungen und Atemluftkontrolle durch Staubschutzmasken aus dem Baumarkt verzichtete. Aber auch die in Sachen schlimmer Schnupfen furchtlosen Schweden hatten ihren Dämon, nämlich den bösen Russen. Man trat dem Kriegsbündnis NATO bei und nun ist man bei den Kriegsschreibern ganz vorne mit dabei. Das ist die Krux mit der Auswanderei. Kurz gesagt, Arschlöcher gibt's überall. Wie jetzt von Arschlöcher aufs nächste Thema überleiten, die Elmar Gunsch-Moderationskärtchen schweigen sich nämlich über den überstandenen Breitmampf gänzlich aus. Und das mit Recht, denn eigentlich ist über diese Veranstaltung alles gesagt und geschrieben. Erwarten Sie daher jetzt bitte vom Onkel Franz keine Abhandlungen über Drag Queens und korpulierende Kerle mit arschfreien Lederchaps und Hundemasken. Eher bedenklich finde ich da, dass Regierungsparteien, Konzerne und Waffenhändler diese einstige Bürgerrechtsdemonstration gekapert haben und einen mittlerweile dreitägigen staatstragenden Bumskarneval veranstalten. Wem die Parallelen zu staatlich gelenkten Aufmärschen anderer Epochen auf deutschem Boden nicht ins Gesicht springen, der verfügt über ein möglicherweise nur sehr inadäquates Abstraktionsvermögen, an dem er noch gehörig arbeiten sollte. Und dass Stolz ohne ein gerüttelt Maß Würde nichts anderes als Hoffart ist, das dürfte jedem klar werden, der sich fragt, warum es denn eigentlich keinen Dignity-Mampf gibt.

0: Der gute alte Robert Zimmermann mit seinem Lied über die Würde. Das übrigens gab uns noch der große Wiglaf Droste vor seinem viel zu frühen Tod mit auf dem Weg, nämlich die Würde des Menschen ist ein Konjunktiv. Nirgendwo wird einem das so schön wie ein frisches Hundehäufchen ins Gesicht gedrückt, wie auf den sogenannten Pride Parades im Pride Month. Zu Bob Dylan habe ich übrigens ein zugegeben sehr zerrüttetes Verhältnis. Das Problem war, dass ich seine Lieder zunächst in sehr wohlklingenden Coverversionen, beispielsweise vom Folk-Trio Peter, Paul und Mary, hörte. Wunderbarer dreistimmiger Chorgesang, exzellent gespielte Gitarren, das war, wie man hierzulande wohl sagt, genau mein Weder. Erst viel später besorgte ich mir bei Elektroscheucher in Landsberg am Lech, dem ersten Schallplatten meines Vertrauens, die LP The Freewheelin' Bob Dylan von 1963. Was folgte, war die erste richtige Enttäuschung in meinem bis dato an Enttäuschungen armen 15-jährigen Leben. Ungläubig nahm ich den Tonarm aus den Rillen und prüfte, ob nicht Schmutz auf der Nadel der Grund für den furchtbaren Klang aus dem an den ELAC-Plattenwechsler angeschlossenen Saba-Röhrenradio war. Aber nein, war es leider nicht. Der Mann auf der Platte konnte nur einfach nicht singen. Vom Gitarre- und Mundharmonikaspielen mal ganz zu schweigen. Und so ging Bob und ich seither getrennte Wege. Erst als er dann vor 10 Jahren ungefähr vermeldete, dass er schlichtweg keine Lust habe, den ihm zugedachten Nobelpreis für Literatur in Stockholm abzuholen, stieg der Sänger mit der einstmals so quäkenden Stimme wieder enorm in meiner Gunst, weswegen sich auch gerade seine Scheibe auf meinem Plattenteller drehte. Sag mal wieder gut. Wie anders doch die ekligen Gesangsopas deutscher Zunge. Auch die können nicht singen, weswegen der Onkel Franz sie auch schon immer geflissentlich links liegen ließ. Nun aber geben sich die Niedeckens, Grölemeyers und Lindenbergs nicht nur ständig dumpfen antidemokratischen Bullshit von sich, sondern blasen und trommeln auch noch offen zum Krieg, in den sie natürlich nicht mehr ziehen werden. Das dürfen dann wir und unsere Nachkommenschaft für sie. Und während sie in ihren Behausungen sitzen und ihre Georg-Elser-Plaketten und Nationalpreise mit Polierpaste zum Glänzen bringen, die sie aus berufenen Händen wegen ihres unerschrockenen und mutigen Eintretens für unsere Demokratie gegen rechts und wer weiß was noch erhielten, sollen junge Menschen diesen verlogenen Schrott schon wieder an irgendwelchen Fronten und Flanken verteidigen. Wann bekommen diese widerlichen Sabbergreise und elenden Mittäter endlich mal die Max-Liebermann-Medaille an der güldenen Klokette? Max Liebermann, werden Sie vermutlich fragen, das war doch der mit dem Zitat, ich kann nicht so viel fressen, wie ich kotzen müsste. Eben der, lieber Hörer, eben der.
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Das Folk-Kabarett Liederjahren in einer Aufnahme von 1978. Sowas läuft heute unter gefährlicher Desinformation, Delegitimierung und Feindpropaganda. Da bist du nur noch platt. Vor 3 Monaten erschien im Thomas Kubo Verlag in Münster das Buch 52 Wochen Wahnsinn, das die gesammelten Monatsrückblicke von meinem sehr geschätzten Kollegen Michael Seiler und meiner Wenigkeit des vergangenen Jahres enthält, die monatlich auf Radio München erscheinen. Wer es lesen möchte, möge es bitte direkt beim Verlag bestellen. Es kostet 20 Piepen und hat satte 300 Seiten. Ende des Werbeblocks. In einem Interview zu diesem Buch beim Overton-Magazin stellte man uns die Frage, wer unserer bescheidenen Meinung nach denn die peinlichste Figur des Jahres sei. Ich konnte nicht umhin zu bemerken, dass das für mich alle die Zeitgenossen sind, die den ganzen Irrsinn miterleben und nichts dagegen unternehmen. Wer nun unter etwas unternehmen, nichts anderes versteht, als zur Fackel und zur Mistgabel zu greifen, hat bislang noch nicht viel über Widerstand nachgedacht. Oder anders gefragt, wann haben Sie das letzte Mal Ihren Kaffee oder Ihren Wocheneinkauf mit Bargeld bezahlt? Wann haben Sie das letzte Mal mit Freunden und Bekannten telefoniert, statt sich Mitteilungsgefechte über Messenger-Dienste zu leisten? Und wann haben Sie den kleinen digitalen Gefängniswärter in Ihrer Hosentasche zum letzten Mal einfach ausgeschaltet und ihn womöglich noch daheim gelassen und haben sich einfach so mit anderen Menschen getroffen und haben mit denen geklönt, gequatscht, gelacht, gestritten, wie man das früher immer gemacht hat? Dabei liegt unsere persönliche Zeit, in der wir aus dem Digi-Knast für immer ausbrechen und wieder für immer im analogen Raum verbleiben, noch vor uns. 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
1: Fast scheint es, als hätte der Burgenländer Kroate Willi Resitaritz genau gewusst, wovon er da singt, ein knappes Jahr, bevor er selbst in das große schwarze Taxi einstieg. Mach's gut, Alter, wir werden dich vermissen. Eine Frage, die immer wieder in Diskussionen aufploppt, ist die, warum denn die Menschen nicht aufstehen angesichts immer schwärzeren Aussichten auf wirtschaftlichen Zusammenbruch, ausbrechenden Konflikten innerhalb des Landes unter nicht miteinander kompatiblen Bewohnern und Einwanderern und nicht zuletzt auf einen Weltkrieg, der schon längst im Gange ist und nun droht, sehr, sehr heiß zu werden. Gerne wird das Bild vom kochenden Frosch herangezogen, der einfach nicht aus dem immer heißer werdenden Wasser springt, bis er es irgendwann nicht mehr kann, da der Garpunkt erreicht ist. Da ist sicherlich was Wahres dran. Warum sollte man aufstehen? Benzin wird wieder billiger, kostet aber unterm Strich 50 Cent mehr wie noch vor einem halben Jahr. Egal, Regale sind immer noch voll. Es gibt Chiasamen, Proteinshakes und Kichererbsen-Sorbet im Kühlregal. Cafés und Restaurants haben geöffnet, wenn sie denn nicht geschlossen sind. Und in den Stadtvierteln, in denen wir wohnen, oder noch besser in unseren Einfamilienhäuschen auf dem Land, gibt's eben keine maroden und marodierenden Messerbanden. Das ist mit Verlaub alles Bullshit, oder?
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landwirtschaftlichen Hofbetrieb, für das Tränken von Vieh außerhalb des Hofbetriebs oder in geringen Mengen zu einem vorübergehenden Zweck, für Zwecke der gewöhnlichen Bodenentwässerung landwirtschaftlich, forstwirtschaftlich oder gärtnerisch genutzter Grundstücke. Zitat Ende. Die rechtliche Grundlage für derlei Maßnahmen existierte folglich schon lange vor der Umdeklarierung der warmen Jahreszeit zu einer Hitzepandemie oder einem Höllensommer. Nun werden sie scharfgestellt. Wasserinzidenzwerte. In der oben erwähnten Mitteilung heißt es, dass im Stadtgebiet statt der üblichen 300 bis 350 Millionen Liter pro Tag nun teilweise über 400 Millionen Liter verbraucht worden wären. Was an und für sich nichts Neues ist. Auf seinem Blog verwies Norbert Hering auf einen SZ-Artikel vom Mai 2010, in welchem es hieß, Zitat, die Reserve ist reichlich bemessen. Das sorgt dafür, dass München das Wasser kurzfristig auch in heftigen Hitzeperioden, wie sie derzeit herrschen, nicht ausgehen kann. Auch langfristig sehen die Stadtwerke keine Gefahr, denn im Mangfall- und Leusachtal pumpen die Anlagen deutlich weniger ab, als die Natur nachfließen lässt. Die so genannte Neubildungsrate beträgt in der Regel ein Mehrfaches der Entnahmemengen. Während der großen Hitze vor 3 Wochen kletterte der Münchner Tagesverbrauch auch schon mal auf 400 Millionen Liter. Zitat Ende. Es ist die seit Corona altbekannte Trickserei mit irgendwelchen dekontextualisierten Messwertangaben, die dann als Fakt einen Notstand und eine Handlungsnotwendigkeit begründen sollen. Einen unifaktoriellen Messwert wie PCR-Testergebnisse, Inzidenzzahlen oder CO2-Angaben hat man bei diesem Current Thing noch nicht zur Hand. Es wird sich auf den niedrigen Grundwasserpegel im Mangfalltal berufen, von wo aus München 80% seines Wassers bezieht. Diese behauptete Wasserknappheit lässt sich jedoch nicht leichter widerlegen als die Farce mit den CT-Werten der PCR-Tests, der CO2-Erbsenzielerei oder Zahlentrickserei mit den Inzidenzwerten. Denn die Pegelstände im Mangfalltal sind gegenwärtig und archivarisch einsehbar. Lässt man beispielsweise die täglich dokumentierten Minimum, Maximum und Mittelwerte der letzten 20 Jahre von einer KI mit der Fragestellung auswerten, ob der Pegelstand im Juli 2026 im Vergleich zum übrigen Messzeitraum signifikant niedriger sei, dann liefert die Antwort das, was einem schon beim Betrachten der grafischen Darstellung unmittelbar entgegenspringt. Zitat: Der Wasserstand im Juli 2026 stabil bei 77 cm, ist nicht signifikant niedrig. Er befindet sich im üblichen Schwankungsbereich der letzten 20 Jahre und liegt klar über den historischen Tiefständen in Trockenperioden. Zitat Ende. Der Normalwert der letzten 20 Jahre liegt laut der Auswertung zwischen 60 bis 80 cm, während es in der Vergangenheit bereits längere Perioden mit Pegelständen von 51 bis 60 cm gegeben hat. Und selbst in dem Zeitraum von April bis Juni 2010, aus dem der oben zitierte SZ-Artikel über den täglichen Wasserverbrauch von 400 Millionen Litern stammt, war der Pegelstand hoch, sogar überdurchschnittlich hoch mit 70 bis 90 Zentimetern im Normalbereich. Schon ein kurzer Blick in die Vergangenheit straft die heutige Wasserangstmache-Lüge. Dabei gerieren sich die Stadtwerke München, kurz SWM, wohl auf Geheiß des Grünen Rathauses, in solch einer Orwellschen Weise, dass man sich fragen muss, ob SWM nicht vielmehr für städtisches Wahrheitsministerium steht. Denn man machte sich nun daran, an der Vergangenheit herumzuschrauben. Bis zum 1. Mai, darauf verwies Matthias F. Mohr auf X, hieß es auf der Seite des SWM noch, Zitat, die Quellgebiete im Mangfalltal und Leusachtal sind durch Gesteinsschichten bestens geschützt und werden regelmäßig überwacht. Die Wasservorkommen sind dort sehr ergiebig, ja praktisch unerschöpflich. Zitat Ende. Dieser Passus wurde nun gestrichen und die Löschung gegenüber NIOS gerechtfertigt mit einer hanebüchenden Begründung aus der Kategorie »Wir wollen den unmündigen Bürger nicht verwirren«. Rückblickend nachvollziehen lässt sich das allein dank Internetarchiven wie der Wayback-Maschine, das wohl aus genau diesen Gründen seit Jahren Angriffen ausgesetzt ist. Es ist die altbekannte Taktik der letzten

0: Jahre. Eine für den einzelnen Bürger mal leichter, mal schwerer nachprüfbare Behauptung in den Raum zu stellen und auf ihrer schwammigen Grundlage Tatsachen zu schaffen, die ihre destruktiven Wirkungen entfaltet, aber im Nachgang keine Konsequenzen für die Initiatoren haben, wenn eben diese Grundlage als unwahr entlarvt wird. Selbstredend dürfen, wie auch schon bei Corona und der Energieknappheit, die infantilen Ratschläge an die Bürgerkinder nicht fehlen. So rät die Stadt München Erwachsenen dazu, Zitat, lieber duschen statt baden. Im Vergleich zum Vollbad verbraucht man bei Duschen statt 150 nur 30 bis 50 Liter Wasser. Beim Zähneputzen und Rasieren den Hahn abdrehen. In 3 Minuten verschwinden rund 20 Liter Wasser im Ausguss. Den Garten, wenn möglich, nur mit Regenwasser gießen und zwar in den Abendstunden. Dann verdunstet weniger Wasser. Zitat Ende. Wasser, die neue weltweite PSYOP. Gerade verengt sich der Diskurs auf München, weil hier unter der grünen Ägide wie unter dem Brennglas sichtbar wird, was bereits als das Next Current Thing nicht nur bundesweit, sondern für die gesamte Welt in den Schubladen der global-oligarchischen Thinktanks und NGOs liegt. Wasser. Genauer, seine künstliche Verknappung. In Besitznahme und Regulierung unter dem Deckmantel der Nachhaltigkeit. Es steht zu befürchten, dass dieses Thema keine Eintagsfliege à la Hunter-Virus sein wird. Der grüne Bürgermeister drohte bereits auf Instagram durch die vertrocknete Blume. Zitat. Für die nächsten Jahre braucht es natürlich eine Strategie, wie wir mit der veränderten Wassersituation umgehen. Ich habe die Stadtverwaltung und die Stadtwerke deswegen gebeten, schnellstmöglich genau daran zu arbeiten. Zitat Ende. Was sich hinter dem harmlosen Wort Strategie verbergen könnte, offenbart sich, weitet man den Blick raumzeitlich von München auf die globale Ebene. Sowohl in die Vergangenheit als auch in die nahe Zukunft. Die nachfolgende Chronologie dessen, was hier der Einfachheit halber als globale Wasserstrategie bezeichnet wird, erhebt keinen Anspruch auf Vollständigkeit. Sie soll lediglich in Grundsätzen skizzieren, wie die Klasse der Besitzenden, analog zur Klimaagenda, die Weltbevölkerung über einen längeren Zeitraum propagandistisch auf einen Punkt hintreibt, an dem die kontrollierte Rationierung von Wasser als eine aus menschlichem Fehlverhalten erwachsene Notwendigkeit erscheint und nicht als ein Machtmittel zur Unterdrückung aller und der Gefügigmachung von Dissidenten. Im März 1977 fand in Mar del Plata, Argentinien, die erste United Nations Water Conference statt. Ein Spiegelartikel vom 27.03.1977 hält hierzu Folgendes fest, Zitat. Spätestens im Jahr 2000 könnte Wasser weltweit so knapp und kostbar sein wie heute Erdöl. Die Weltbevölkerung werde sich bis dahin verdoppelt, der Wasserbedarf mindestens vervierfacht haben, Zitat Ende. Schon damals wurde die Angst geschürt, ganz im Geist des kurz zuvor, 1972, vom Club of Rome veröffentlichten Werkes »The Limits of Growth«. Auf der 66. Generalversammlung der Vereinigten Nationen 2011-2012 wurde die Aktionsdekade des Wassers beschlossen, die am 22. März, also dem Weltwassertag 2018, beginnen und an eben diesem Tag des Jahres 2028 enden soll. Gegenwärtig befinden wir uns zum Zeitpunkt dieser Textveröffentlichung im letzten Fünftel jener Dekade. Am 25. September 2015 wurden die 17 Nachhaltigkeitsziele der Agenda 2030 für nachhaltige Entwicklung beschlossen, darunter das Ziel Nummer 6, die Sicherstellung von Wasserverfügbarkeit und Nachhaltigkeit. Wie mittlerweile bekannt sein dürfte, verbergen sich hinter den wohlklingenden Formulierungen gänzlich andere Vorhaben, die das Vorgetragene lediglich als trojanische Tarnung nutzen. Auf dem Davoser Jahrestreffen 1922 des World Economic Forum, WEF, deklarierte die US-italienische Wirtschaftswissenschaftlerin Mariana Mazzucato ganz unverhohlen das Wasser zu dem großen Thema schlechthin. Die dabei gewählten Worte offenbarten ihre geringschätzige paternalistische Sichtweise auf die Menschen. Zitat: Haben wir es tatsächlich geschafft, alle Menschen auf der Welt zu impfen? Nein. Deshalb ist es wichtig, Wasser als globales Gemeingut hervorzuheben und zu verdeutlichen, was es bedeutet, zusammenzuarbeiten und das Thema sowohl aus dieser globalen Perspektive als auch aus der Perspektive des Eigeninteresses zu betrachten. Denn es gibt tatsächlich diese Parallele. Es ist nicht nur wichtig, jene Probleme zu lösen, die ähnliche Merkmale aufwiesen, und Wasser ist etwas, das die Menschen verstehen. Wissen Sie, der Klimawandel ist ein bisschen abstrakt. Manche verstehen ihn sehr gut, manche ein bisschen, manche verstehen ihn einfach nicht. Wasser, jedes Kind weiß, wie wichtig Wasser ist, Wasser zu haben. Zitat Ende. Mit anderen Worten, Wasser ist das neue Vaccinate 7 Billion People. 46 Jahre nach der ersten Wasserkonferenz wurde die zweite im März 2023 in New York abgehalten. Sie lief unter einem Banner, das, mit einem kritischen Filter gelesen, als Drohung gedeutet werden kann. Uniting the World for Water, zu Deutsch, die Welt für Wasser vereinigen. Das bedeutet nichts anderes, als die gesamte Welt in ein einheitliches Korsett aus Regeln zu zwängen, die von wenigen, teils nicht gewählten Personen erlassen und für die gesamte Menschheit verbindlich werden. 2026 soll, wie die nachfolgenden Punkte zeigen werden, die Dekade des Wassers in die finale und beschleunigte Phase übergehen, um dann schlussendlich auf die Zielgerade Richtung Agenda 2030 einzuschlagen. Die Ergebnisse und Events überschlagen und überhäufen sich, weswegen die Vorkommnisse in München im Sinne der globalen Agenda Marschrichtung nur folgerichtig wirken. Am 20. Januar setzt die weiter oben schon erwähnte United Nations University die Duftmarke mit dem Report Global Water Bankruptcy. Living beyond our hydrological means in the post-crisis era. Der neue Agenda-Begriff Water Bankruptcy etabliert sich sodann auch weltweit, wie etwa Google Trends zu entnehmen ist. Auch weitere themenverwandte Suchbegriffe wie Water Scarcity, Water Saving Measures oder auch Water Shortage nehmen weltweit in der Häufung ihrer Eingabe seit 2026 signifikant zu. Die Handschrift eines Agenda-Settings ist unverkennbar. Im besagten Report heißt es dann gleich im Vorwort, Zitat, der Zeitpunkt dieses Berichts ist von entscheidender Bedeutung. Der Zeitraum im Vorfeld der UN-Wasserkonferenzen 2026 und 2028 stellt zusammen mit dem Abschluss der internationalen Aktionsdekade Wasser für nachhaltige Entwicklung im Jahr 2028 eine entscheidende Gelegenheit dar, die Umsetzung zu beschleunigen, die Rechenschaftspflicht zu stärken und das Thema Wasser als globale Priorität zu etablieren. Diese Meilensteine bieten eine Grundlage, um Verpflichtungen, Partnerschaften und Investitionen an die hydrologischen Gegebenheiten und die langfristige Resilienz anzupassen, sowie Maßnahmen zu planen und umzusetzen, die die unter den gegenwärtigen und zukünftigen Bedingungen verfügbaren Wasserressourcen widerspiegeln. Zitat Ende. Und tatsächlich folgt nach Jahrzehnten, in denen nach der ersten Wasserkonferenz keine einzige weitere abgehalten wurde, eine Wasserkonferenz nach der anderen in immer kürzeren Abständen. Im Dezember diesen Jahres wird die dritte, ganz unironisch, in Abu Dhabi ausgetragen und die vierte am Ende der Wasserdekade 2028 in Tadschikistan. Am 4. Februar veröffentlichte das von Lionel Curtis gegründete und unter anderem von der Rockefeller sowie der Bill & Melinda Gates Foundation projektweise finanzierte Chatham House, Royal Institute of International Affairs, ein britisch-imperialer Think Tank, einen tiefblickenden Beitrag. Darin schreiben die Autoren Leslie Morris-Everson und Richard König, Zitat, die UN-Wasserkonferenz im Jahr 2023 wurde dafür kritisiert, dass sie von Regierungen, Unternehmen und der Zivilgesellschaft nur freiwillige Verpflichtungen verlangte und vage Ergebnisse lieferte. Wird dieses Jahr anders sein? Wasserprobleme waren noch nicht mit der gleichen politischen Gegenreaktion konfrontiert wie der Klimaschutz und seine spaltenden Netto-Null-Ziele. Die Konferenz könnte die vorhandene politische Dynamik nutzen und sich für die Schaffung eines globalen Rahmens und eines regelmäßigen zwischenstaatlichen Prozesses einsetzen. Diese wären ein Katalysator und ein Motor für Rechenschaftspflicht und konkrete Maßnahmen, die über koordinierte, freiwillige Maßnahmen hinausgehen und zu einer verbindlicheren und ehrgeizigeren Politik führen würden. Zitat Ende. Es ist die altbekannte Taktik. Erst werden Empfehlungen ausgesprochen und die dabei vorab fest einkalkulierten Folgen und Wirkungslosigkeit im Nachgang als Begründung herangezogen, um nun rechtliche strikte Rahmenbedingungen, Regulationen und vor allem Dingen Verbote durchsetzen zu müssen. Die menschliche Unvernunft müsse eben durch Regelwerke gebändigt werden. Wir sehen hier auf globaler Ebene selbst Ähnlichkeiten mit der sich zudrehenden Daumenschraube in München. Die dort erlassene Allgemeinverfügung ist lediglich ein lokaler Vorgeschmack auf ein möglicherweise global um sich greifendes Wasserregime. 2 Tage nach der Münchner Allgemeinverfügung veröffentlichte der Spiegel ein Interview mit Umweltminister Carsten Schneider. Schon das Titelzitat schwört den Leser auf die neue Wasserangst ein. Zitat: Wir werden ernsthafte Konflikte um Wasser haben, auch in Deutschland. Zitat Ende. Die Frage des Spiegels, ob sich die Deutschen darauf einstellen müssten, dass das Wasser knapp wird, bejaht Schneider. Die vorangegangenen Punkte zeichnen die Grundrisse eines größeren Gesamtbildes, in welchem die Wasserrestriktionen von München lediglich eine regional begrenzte Vorhut dessen sind, worauf die gesamte Welt zusteuern könnte. Es geht nicht um den ideologisch irren Alleingang eines grünen Bürgermeisters, sondern um ein von langer Hand geplantes weltweites Wasserregime, welches derzeit von den verschiedenen Kasten globaler Oligarchen errichtet wird und zur Vollendung kommt, wenn dem Vorhaben nicht Einhalt geboten wird. Ausblick. Statt in Angst zu verfallen, kann das Anlaufen des Next Current Thing dazu genutzt werden, sich intensiver mit dem in unseren Breitengraden als Selbstverständlichkeit wahrgenommenen Element des Wassers auseinanderzusetzen. In diesem Fall waren die freien und alternativen Medien dem Mainstream einen Schritt voraus und setzten den Themenkomplex vorher aufs Tableau. Vor 2 Jahren lief rund um den Weltwassertag das medienübergreifende Wasserspezial. Neben unserem Magazin waren auch Fair Talk, der Schweizer Zeitpunkt, Apolut, Radio München und Punkt Preradovic beteiligt. Das Archiv des Themenspezials ist immer noch hochaktuell und dennoch zeitlos und lädt weiterhin dazu ein, sich durch die vielfältigen Wasserbeiträge zu stöbern. Es gibt inspirierende Beiträge über die Wasserforscher Masaru Emoto, Wilfried Hachenei oder die Beobachtungen des Försters Viktor Schauberger. Kehren wir ganz am Ende noch einmal zum Anfangspunkt zurück, zum Fischbrunnen in München. Das Symbol hinter der Schließung des historisch bedeutsamen Brunnens offenbart, worum es bei dieser und allen anderen Agenten geht. Bekannt ist dieser Brunnen nämlich unter anderem für den Metzgersprung. Die Metzgerinnung München schreibt hierzu, Zitat: Wie der Schäfflertanz ist auch der Metzgersprung aus einer schrecklichen Zeit herausgeboren worden. Vor 450 Jahren, als der Schwarze Tod in den Mauern der Stadt München gewütet hatte, zogen die Zünfte der Metzger und Schäffler in fröhlichem Tanz und mit klingendem Spiel durch die noch verödeten Gassen der Stadt, um die ängstlichen Bürger wieder aus ihren Häusern heraus auf die Straße zu locken. Durch Umzug mit wehender Fahne und der Fröhlichkeit der Zunftangehörigen gelang es ihnen, nicht zuletzt durch den ausgelassenen und grotesken Sprung in den Fischbrunnen auf dem Marktplatz, die verängstigten und in den Häusern vergrabenen Menschen herauszulocken und aus ihrem Elend aufzurütteln, wodurch das Leben sich wieder normalisierte. Zitat Ende. Was bedeutet es im Umkehrschluss, wenn eben dieser Brunnen versiegelt wird? Angst und Mangelgefühle sollen in den Köpfen und Herzen der Menschen verankert werden. Dabei ist es an jedem Einzelnen, ob sie oder er sich dazu entscheidet, über das nächste Agenda-Stöckchen zu springen, sich über die Protagonisten aufzuregen und in Schimpftiraden zu verfallen, anstatt sich Lösungswegen, siehe das genannte Wasserspezial, zuzuwenden. Ob bei Corona, Klima oder nun eben Wasser. Es bleibt festzuhalten: Die Mächtigen können nicht alles. Jeder Einzelne umso mehr. Wo Widerstände sich auftun, findet das Wasser seine Umwege. Das hat die Corona-Zeit eindrücklich gezeigt. Folglich sei dieser Beitrag geschlossen mit den Worten von Bruce Lee: Be water, my friend.
1: Sie hörten "Warum diese Wassersymbolpolitik?" von Nicolas Riedel. Der Beitrag ist in etwas längerer Fassung unter dem Titel "Die Wasserpegelpanik" bei Manova nachzulesen. Sprecherin Camilla Hildebrandt. Mein Name ist Eva Schmidt und für mich war die Sache spätestens beim letzten Absatz des SZ-Artikels vom 2. Juli klar. Der hieß: Sitzt München bald auf dem Trockenen? Man sehe erste Erfolge, die Appelle hätten gewirkt, man freue sich, dass die Münchner den Aufruf ernst nehmen. Im nächsten Satz heißt es, eine konkrete Zahl, wie stark der Verbrauch gesunken sei, könne man noch nicht nennen. Ein Äquivalent also zu Corona? Die Maßnahmen wirken? Haben Sie einen angst- und stressfreien Abend. Ciao. Servus.
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0: 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Außerhalb vom Anti-Atom-Land Deutschland nähern sich immer mehr Staaten kleinen modularen Kernreaktoren an. Diese sogenannten SMR-Anlagen befinden sich noch weitestgehend in einer Entwicklungsphase. Für die kommenden Jahre deuten sich allerdings schon mehrere Inbetriebnahmen an. Zum Beispiel in Argentinien und Rumänien. Rainer Wendt war über 40 Jahre Beamter und bis April 2026 Chef der Deutschen Polizeigewerkschaft. Sein jüngstes Buch mit Frank Henkel heißt »Deutschland in der Warteschleife«. Ein Land, in dem die Regierung seit anderthalb Jahren Reformen ankündigt und das Parlament dann in die Sommerpause fährt. Den Grund sieht Wendt in einer politischen Klasse, die überhaupt nicht verstehen kann, dass der Staat ihr nicht gehört. Die Parteien, sagt er, haben sich den Staat tatsächlich zur Beute gemacht. Vom öffentlichen Dienst über die Spitzen der Behörden bis zu den Richtern. BP hat die Arbeiten an zwei geplanten Offshore-Windparks in der deutschen Nordsee offenbar weitgehend eingestellt. Ocean Beat East und Ocean Beat West sollten zusammen rund 4 Gigawatt leisten und liegen etwa 120 Kilometer nordwestlich von Helgoland. Das operative Projektteam wurde jedoch weitgehend aufgelöst. Außerdem fehlen Bestellungen für Turbinen, Fundamente und Errichterschiffe. BP bestreitet allerdings eine endgültige Entscheidung gegen den Bau. Scheitern die Projekte, fehlen Deutschland 4 Gigawatt eingeplanter Erzeugungsleistung, während milliardenschwere Netzanschlüsse bereits gebaut werden. Die Trigger FM-Meldungen. 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
5: Es ist Freitag in der 39. Woche 2026 und hier ist nacktes Geld. Für alle, die wissen, dass Geld die Welt regiert und verstehen möchten, genau. Ich begrüße euch da draußen und mir zugestaltet von ihren Sonnenstränden aus Australien und Mallorca, Hermann und Mike. Grüßt euch, ihr beiden.
6: Hallo zusammen.
7: Hallo.
5: Hermann, du warst 30 Jahre ein Herr der Banken und hast für sie und mit der Politik Milliarden bewegt. Dafür hast du Millionen von ihnen bekommen und heute bist du Privatier, arbeiten muss einzig noch dein Gewissen. Darum berichtest du uns hier von all dem, was du in der Finanzelite gelernt hast. Bevor wir damit starten, mein üblicher Hinweis. 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Stattdessen gibt er immer weiter vom Wertvollsten, das er hat, seiner Lebenszeit. Dafür sage ich wie üblich sehr herzlich Danke und verschwende wie immer so wenig wie möglich davon. Wir werden reden müssen über Staatsanleihen zum Ersten, über die amerikanischen nämlich und zweitens über Onkel Donalds Diesel-Export-Vorhaben. Drittens über Südkorea und die Frage, ob es vielleicht das neue Deutschland wird, also das neue alte Deutschland von früher, was noch funktionierte. Wir müssen über Staatsanleihen zum Zweiten reden, nämlich über die von Frankreich und widmen uns natürlich intensiv dem Kryptomarkt mit den gleichnamigen News von Mike the Pirate und dem, was damit so verbunden ist. Aber bevor wir all das machen, noch ein wichtiger Hinweis an euch da draußen und ein Dankeschön vor allem an alle Arbeitgeber, Arbeitnehmer, Auftragsgeber und Nehmer, die normale Kollegen.de genutzt und besser gemacht haben. Vor einiger Zeit ist ja unser kleiner experimenteller freier Stellenmarkt, freier Arbeitsmarkt entstanden, der eben normale Kollegen vermittelt. Also Menschen, die nicht plötzlich Gebetsteppiche im Pausenraum ausrollen oder ihre Pronomina auf in E-Mail-Futter schreiben oder irgendwelche Gemüse-Bekehrungsorgien in der Kantine veranstalten möchten, sondern einfach ganz normal arbeiten und in Ruhe gelassen werden möchten. Und da ist nach anfänglich technischem Geruckel jetzt eine ganze Menge vorangegangen. Wir haben viele Zuschriften von erfolgreichen Vermittlungen und insgesamt, ich glaube, über oder knapp 300 Stellen, Gebote und Gesuche da drauf. Das ist jetzt in nochmal technisch verbesserter Art und Weise live gegangen und ich hoffe und freue mich, wenn ihr kräftig nutzt und kritisiert, was besser gemacht werden kann und was vielleicht noch an Funktionen dazukommt. Denn es ist ja erstmal eine vollkommen kostenlose Veranstaltung. Wer also am Ende tatsächlich darüber Arbeitgeber, Arbeitnehmer oder Auftragnehmer findet, der ist herzlich eingeladen, freiwillig auch ein bisschen was dafür zu zahlen. Aber es soll ja erstmal ein Weg sein für euch, um zusammenzukommen und eben normale Kollegen zu finden. Ja, ich habe zwei davon, da freue ich mich drüber. Die warten jetzt auch ganz gespannt, dass der Werbeblock endlich vorbei ist und wir uns natürlich um die Themen kümmern. Lieber Hermann, die Staatsanleihen, sagst du, in den USA, die müssen wir uns mal wieder genau anschauen. Machen wir ja eigentlich in jeder Folge, weil sie eben so entscheidend sind für die Weltfinanzen und damit auch für Restwirtschaftsdeutschland. Die US-Staatsanleihen, die Zehnjährigen, die steigen nun auf 5,4% Zinsen. Das ist ein Hammer und der hat Folgen.
7: Genau, aber die eigentliche Panikmeldung des Tages bzw. der letzten 48 Stunden, da fing das an, war, es werden 80% weniger T-Bills gekauft. Und T-Bills sind ja die Staatsanleihen bis zu einem Jahr. Das heißt, da ist das größte Interesse der Amerikaner. Die gehen alle oder sehr viele davon in die Stablecoins. Und da hat natürlich die Zinserhöhung extrem wehgetan. Nämlich da schlagen die 25 Basispunkte, die 0,25%, direkt ein.
5: Entschuldigung, das muss man nochmal kurz erklären, ja, für all die, die nicht jede Woche zuhören und sagen, wieso gehen jetzt T-Bills in Stablecoins und what the fuck ist das eigentlich alles? Also T-Bills sind die kurz laufenden Staatsanleihen, anders als die Bonds. Genau. Also die Bonds sind die ganz langlaufenden, die von großen Versicherungskonzernen gekauft werden müssen. Und die kurzlebigeren, da sagst du, da geht das, was der Staat damit einnimmt, was die USA damit einnehmen, in Stablecoins. Wieso? Warum ist das so? Ist das ein Naturgesetz oder genau, woher kommt das?
7: Nein, die Amerikaner kontrollieren den Markt, den Kryptomarkt über die Stablecoins. Und was machen sie damit? Ein Stablecoin ist praktisch ein digitaler Dollar. Und der muss ja mit etwas hinterlegt sein, damit wenn du einen Bitcoin kaufst und verkaufst und kriegst das Geld wieder zurück und willst es wieder in wirkliches Fiat-Geld umtauschen, so dass du es auf deiner Kreditkarte oder auf deinem Konto hast, dann musst du diese Stablecoins erst einmal haben, kannst dich damit in der Kryptowelt bewegen, um dann wieder zurückzugehen sozusagen in die uns bekannte oder allen bekannte Welt der Fiat-Dollars, also der gedruckten Dollars, um damit weiter ganz normal zu handeln. Und was passiert? Es gibt die Idee, die damals Tether aufgebracht hat, also USDT. Wir geben diese Währungseinheit oder diese Handelseinheit im Kryptomarkt aus und wir hinterlegen sie mit US-Dollar. Mittlerweile macht das Tether auch mit Gold und mit anderen Bitcoin und solchen Sachen, also die kaufen selbst. Aber jetzt gibt es den Clarity Act, der gerade im Machen ist beziehungsweise andauernd verschoben wird, weil hier die normalen Geschäftsbanken, die großen wie JP Morgan, Morgan Stanley, Citigroup, eben keine Lust haben, praktisch all das, was sie an Geld verdienen, indem sie kurzfristige T-Bills kaufen und aber nicht alles an den Kunden weitergeben. Da ist es jetzt so, dass die T-Bills, die kurzfristigen amerikanischen Staatsanleihen, die sehr, sehr wichtig geworden sind, um den ganzen Haushalt in Amerika über Wasser zu halten, die werden als Sicherheit in diese Stablecoins gekauft. Und die liegen dann da und dann wird praktisch ein digitaler Dollar zu einem realen Dollar unterlegt.
5: Und das Entscheidende ist ja daran, jetzt für alle uns Laien, ja, das Entscheidende ist daran, ja, wenn ich es richtig verstehe, korrigiere mich, dass durch diese Hinterlegung bei den Kryptogesellschaften, bei den neuen Kryptokonzernen, Trump damit und die Amerikaner letztlich die klassischen Banken, den klassischen Finanzmarkt schwächen und diese Kryptobanken stärken und sich damit sozusagen ein Freistrampeln wollen aus dem Würgegriff oder von der Abhängigkeit dieser Staatsanleihen, der klassischen Staatsanleihenmärkte. Und das schmeckt den klassischen Staatsanleihenmärkten der Großfinanz nicht so sehr, weil damit eine neue Staatsfinanzierung aufgemacht wird über diese Stablecoins. So habe ich das verstanden.
7: Ja, so ist das. Also okay. Genau so ist es. Wenn du nämlich früher JP Morgan oder Goldman Sachs oder einer der Großen warst, dann warst du sozusagen das Bottleneck, also derjenige, der bestimmt hat, ich nehme vom amerikanischen Finanzministerium Anleihen und ich vergebe sie an meine Kunden erst einmal dann in den Markt. Und jetzt ist es so, dass die Amerikaner über diese Stablecoins im Grunde genommen in jeden kleinen Winkel der Welt kommen. Was bedeutet das? Ein Mensch, der im Moment in der Türkei wohnt und sieht, wie seine Währung praktisch täglich abgewertet wird, der legt sich lieber auf seiner Wallet Stablecoins in US-Dollar hin, als dass er sie in türkischer Lira hält. Und so hast du eben nicht nur die Türken, sondern du hast de facto auch die Russen, du hast den Iran. Da gibt es nach wie vor Leute, da können sie mir erzählen, was sie wollen. Die werden auch weiter Kryptos nutzen. Also was ich damit sagen will, ob du im Libanon wohnst, da gab es einmal einen Währungsschnitt, da hast du 98% deines Werts verloren. Und da war es so, dass die Regierung früher gesagt hat, es wäre besser, wenn ihr US-Dollar haltet. Also ist die halbe Bevölkerung hingerannt und hat US-Dollar auf ihr normale Bankkonten gekauft, die sie dann eingefroren haben. Weil diese Länder unglaublich hinter US-Dollars her sind. Warum ist das? Weil es im Euro-Dollar-System, nämlich in den Dollars außerhalb Amerikas, einfach im Moment nicht genügend Dollars gibt. Deshalb auch der Verkauf der Staatsanleihen. Das ist also nicht immer nur gegen die USA gerichtet, sondern es ist einfach so, dass diese Länder US-Dollar brauchen, um damit eben Öl zu kaufen oder Gas oder andere Rohstoffe, die nach wie vor in US-Dollar gehandelt werden. Und deshalb ist dieses ganze Totsagen von Amerika, es geht nach unten, der US-Dollar wird kollabieren, ja, aber erst nachdem alle anderen Währungen kollabiert sind. Es ist nach wie vor der Einäugige unter den Blinden. Und mit diesen Stablecoins ist es ihnen eben gelungen, Menschen wie zum Beispiel Bauern in der Türkei dazu zu bringen, eine Wallet zu haben und Stablecoins zu kaufen. Und in erster Instanz probiert er, seine Kaufkraft in seiner lokalen Währung zu sichern. Also ihm sind 1.000 US-Dollar in der Wallet als digitaler Dollar, als Stablecoin lieber, wie den Gegenwert von 1.000 Dollar in türkischer Lira, der praktisch durch die Inflation und durch den Kaufkraftverlust im Grunde jeden Tag verliert. Er weiß im Endeffekt noch gar nicht, dass er den amerikanischen Staatshaushalt mehr oder weniger mitfinanziert. Warum machen das die Amerikaner jetzt bis zu einem Jahr? Weil es für sie extrem wichtig ist, niedrige Zinsen zu haben. Und auch bei der letzten Zinserhöhung letzte Woche war ja sofort Donald Trump vorher und nachher da. Nachher hat er natürlich gesagt, er will das nicht beeinflussen. Aber kurz vorher hat er zum Besten gegeben, er hätte gerne die Zinsen auf 1%. Und das bei einem Wirtschaftswachstum von 6% heißt natürlich, dass die Preise nach oben gedrückt werden, weil einfach, wenn die Zinsen nach unten gehen, theoretisch gesehen aus dem Standpunkt der Zentralbanken zu viel Geld im System ist. Was passiert aber jetzt? Die langen Zinsen gehen nach oben und machen es praktisch den Staaten und nicht nur Amerika als United States, sondern auch Deutschland. Die haben die 10-jährigen Zinsen jetzt bei 3,57 und wir erinnern uns vor ein paar Wochen, ist eine Auktion gerade so gut gegangen bei 3,09.
5: Also eine Auktion also deutscher Staatsanleihen. Hier schon
7: deutscher Staatsanleihen. Ja. Und da reden wir schon von praktisch 50 Basispunkten, von einem 0,5% jetzt mehr. Noch schlimmer trifft es Frankreich, auf die wir nachher kommen. Die handeln nämlich im Credit Spread, also in dem über den deutschen Staatsanleihen, nochmal praktisch auf dem Allzeithoch. Und das ist gefährlich, dazu kommen wir. Aber um bei den Stablecoins zu bleiben, letztendlich haben die Amerikaner mit ihrem eher schlauen Scott Bessent als Finanzminister und natürlich Howard Lutnick als Handelsminister, das sind Leute, die aus dem Finanzmarkt kommen, über viele Jahrzehnte, die haben sich praktisch entschlossen bzw. entschließen müssen, wir müssen etwas suchen, weil die 10-jährigen, 20-jährigen und 30-jährigen Zinsen gehen nach oben und wir können sie im Grunde genommen nur manipulieren, indem wir Geld in die Hand nehmen und unsere eigenen Bonds zurückkaufen über die Zentralbank, über die Fed.
5: Und das machen
7: Aber
5: sie auch.
7: Sie haben jetzt
5: immer rauen
7: Das Mengen. Machen sie Im Moment noch mit 6 Milliarden, mit 8 Milliarden, mit 12 Milliarden, aber eben konstant. Sie probieren damit, die Zinsen im Zaum zu halten. Was ich aber immer wieder vermute, ist, sie werden irgendwann, wie die Engländer bekannt geben, wir werden immer weniger für diese langen Laufzeiten ausgeben, also emittieren. Und das heißt, es gibt da draußen in dieser Welt Pensionskassen, die müssen solche Dinge kaufen, die so lang laufen, wie es irgendwie geht. Und im Moment ist es ja so.
5: Die müssen, weil die wirklich gesetzlich verpflichtet sind. Die Staaten verpflichten ja diese Leute, um sich damit sozusagen zwangs zu finanzieren.
7: Genau. Also sie sind zum gewissen Teil oder zum großen Teil darauf verpflichtet. Warum? Weil sie natürlich auch ganz lange Cashflows haben. Das heißt, wenn du in 20 Jahren in Rente gehst, dann kaufen die heute einen 30-jährigen Bond. Ja, genau. Also Rente oder Pension, wie man so schön sagt. Ja, dann kaufen die einen 30-jährigen Bond und damit haben sie praktisch 20 Jahre lang Zeit, das anzusparen. 10 Jahre zahlen sie dir davon aus. Und dann rollieren die natürlich noch weiter nach hinten. Also das heißt, diese Pensionskassen, die müssen im Grunde genommen ganz lange Assets kaufen. Und das Attraktive ist jetzt, dass die 30-jährigen amerikanischen Zinsen bei 5,4% sind. Hat natürlich Schattenseiten, weil die Mortgages, also die Hypothekendarlehen auf amerikanische Häuser, im Moment über die 7% gehen, weil du hast natürlich da einen Risikoaufschlag. Und du hast eine Bankprämie, die darin ist. Und das heißt, diese Mortgages sind jetzt bald bei 7,25%. Und da sehen wir, dass der Housing-Markt einfriert. Das heißt, im Moment ist in Amerika so, dass 58% mehr Häuser angeboten werden zum Verkauf, als Nachfrage herrscht. Und das ist eben dieser Käufermarkt, dass wenn du heute finanzielle Mittel hast, um dir ein Haus im Grunde genommen, ohne viel Darlehen zu kaufen, kannst du schon das ein oder andere Schnäppchen machen. Aber ähnlich wie in Deutschland, die Hypothekenzinsen gehen nach oben. Das heißt, es ist nur eine Frage der Zeit über die Abdiskontierung, dass Aktien leiden oder dass der Immobilienmarkt leidet. Und die Aktien wollen nicht nach unten. Die werden natürlich getrieben durch die Tech-Aktien, die im Grunde genommen, wenn man das ganz einfach spricht, mehr verdienen, als die Zinsen zahlen oder als die Zinskosten sind. Und deshalb ist das attraktiv. Aber im S&P 500 sind jetzt zum ersten Mal, ich glaube seit 2008, 51% der Aktien, die in diesem Index mit 500 Aktien sind, eigentlich auf dem Low. Das heißt, da ist nichts mit Tech-Gewinnen und Sonstigem, sondern die ganz normalen Aktien sind unter Druck. Und das sind so die zwei gespaltenen Nachrichten, die wir immer probieren auseinanderzubauen, weil wir eben sagen, die Tech-Werte werden weiterlaufen, aber alle anderen, Walmart zum Beispiel, senkt auf tausende Produkte die Preise. Das machen die nicht, wenn der amerikanische Konsument super ausgabefreudig ist. Die geben zwar nach wie vor aus, aber Diesel kostet da zum Beispiel $6 die Gallon und das ist natürlich ein All-Time-High, das heißt, der Amerikaner fährt ja keine Bahn, entweder fliegt er oder er fährt mit dem Auto. Da gibt es riesige Dieselmotoren und das beißt natürlich. Und das bedeutet, diese Entwicklung der Wirtschaft ist sehr zwiegespalten. Auf der einen Seite hast du extreme deflationäre Tendenzen, nämlich durch die Produktivitätsgewinne über AI, über die künstliche Intelligenz. Und auf der anderen Seite hast du natürlich Entlassungen von alten Businessmodellen, von alten Geschäftsmodellen oder von denen, die eben durch die künstliche Intelligenz unter Druck gesetzt wurden. Also jemand, der nur ein Spreadsheet ausfüllt und abhakt, den brauchst du heute schon nicht mehr. Und das hängt sich natürlich an. Das heißt, da, um das mit den Stablecoins dann auch abzuschließen, ist es so, dass die Amerikaner eben auf diese kurzfristige Finanzierung angewiesen sind, weil sie da die geringsten Zinsen zahlen. Also wenn du auf 3 Monate oder 6 Monate oder ein Jahr, ich nehme jetzt mal eine Zahl, 4% zahlst, ist das natürlich besser als bei 10 Jahren auf 5,4%. Und deshalb probieren die natürlich jetzt im Moment diese Entwicklung der Deflation abzuwarten, dass die überall hinkommt. Aber da macht ihnen eben der Iran-Krieg, der Ölpreis und auch die Erhöhung, gerade was dieser Crackspread bei Diesel ist, das heißt, alles, was an der Tankstelle teurer wird, das haut im Moment rein. Das war ja auch der Grund, warum ich der Meinung war, dass es ein Fehler war, in einen Öl-Spike zu erhöhen. Es ist nur eine Frage der Zeit. Die Amerikaner müssen entweder die Waffen strecken und sagen, wir lassen alles so, wie es ist, oder sie müssen eben die Chinesen und die Russen dazu bringen. Wie ich höre, wird Putin zum G20-Treffen von den Amerikanern eingeladen. Das heißt, die sind an einem Frieden interessiert, während die EU natürlich weiter Krieg trommelt. Aber man sieht es eben deutlich, wir fallen zurück und die anderen Nationen übernehmen diesen Part. Also es ist nicht wie in der fieberhaften Fantasie von Annalena Baerbock, wenn wir den Nigerianern helfen, die Toiletten außerhalb des Dorfs zu bauen und uns geht es dann schlecht, dann kommen die und bauen unsere Toiletten auch außerhalb unseres Dorfes. Das wird nicht passieren. Die Weltwirtschaft ist viel zu hart. Es geht um Geld. Den Deutschen wird keiner verzeihen, dass sie ihre Wirtschaft, ihre Industrie und ihr Land aufgegeben haben. Im Gegenteil, wir werden ausgelacht werden. Und das kommt auf uns zu. Von daher, ja, nächste Zinserhöhung wird im Moment mit 64% Wahrscheinlichkeit gehandelt, dass in Amerika im Oktober nochmal die Zinsen nach oben gehen. Das muss man sehen. Wie gesagt, die Mortgages, die Hypothekendarlehen sind schon über 7%. Das ist fast unerschwinglich, wenn du da eine Million leihen musst für eine gute Lage, ein gutes Haus. Dann reden wir bei einer Million über $72.500 allein Zinsen im Jahr bei 7,25. Und da kann sich jeder ausrechnen, ja, da sind eben $6.000 im Monat. Das ist schon ein Brett nach Steuern. Die Amerikaner laufen uns davon. Auch da gehen eher die Arbeitserträge nach oben. Also die Leute verdienen auch besser, während in Deutschland eben der Genosse Klingbeil an der Tankstelle wartet, anderen die Verantwortung zuschiebt,
5: ja, aber
7: der selbst hat ja jetzt, eben am meisten verdient.
5: Der hat ja jetzt Erleichterung angekündigt, hast du sicher auch gesehen. Er hat ein Video veröffentlicht, Lars Klingbeil mit extra Weitwinkel, dass er auch komplett ins Bild passt und hat erklärt, also er würde jetzt in Europa das dicke Brett angehen, dass die, ja. Achtung, Übergewinne. Die Übergewinne, die bösen Firmen mit der Benzin- und Ölförderung und Verkauf schaffen, dass die wieder abgezogen werden, dass der Staat die wegbesteuert und dann den tankenden Genossen an der Zapfsäule zurückgibt, weil das ist ja euer Geld, hat er uns gleich geduzt, der Lars Klingbeil. Ja. Also der Finanzminister gibt dir jetzt das teure Spritgeld zurück, was er ja selbst teuer macht, lustigerweise, weil ja kaum einer dran denkt, dass 80% oder so Steuern sind auf die Benzinpreise. Und das, ja, das kommt also jetzt alles gut.
7: Ja, ja, genau. Also das ist genau die, wie soll ich sagen, kindliche, man darf es nicht kindlich nennen, weil Kinder sind vernünftiger als der. Es ist ein Antifa-Terrorist, er bleibt ein Terrorist, er hat es nicht so mit Zahlen. Und er lügt eben genauso wie sein Chef, ja, und von daher...
5: Ist das noch Friedrich Merz? Ich weiß gar nicht, wir müssen gerade auf die Uhr gucken und mal schauen. Ja, er ist noch im Amt, glaube ich.
7: Ja, er wird im September überleben, also politisch.
5: Und meinst du?
7: Ja, wir warten, wir haben noch 3 Monate Zeit. Ja, im Moment sieht es nicht danach aus, dass es vor dem 30. September ist. Aber wir sind da optimistisch, der Druck steigt. Einige Leute haben ja jetzt auch verstanden, dass es mit ihm nicht geht, er noch nicht. Sein Glatschäffchen Philipp Amthor hat jetzt eine Miniserie gemacht. Ich denke, da wird auch ein neuer Star bei Netflix. Also von daher, es ist unfassbar, was wir für eine Show geboten bekommen, während in anderen Teilen der Welt eben richtig die Post abgeht. Ja? Also um Amerika vielleicht mit den Bonds abzuschließen, ja. Paul, noch eine kleine Beobachtung von Meta, also dem Konzern von Mark Zuckerberg, um Facebook und allem, was dazugehört. Da gibt es einen Bond bis 2049. Der hat einen Coupon von 6,581 und der ist jetzt auf dem All-Time-Low. Also das heißt, das ist ein Projekt Binyan. Das ist das größte Datencenter, das weltweit gebaut wird. Ist so groß wie Manhattan, habe ich mal gelesen. Also das muss irgendwo in Rural America gebaut werden. Aber auf jeden Fall sieht man, dass hier auch der Credit von den Großen wie Meta im Grunde genommen so gespielt wird, dass man sagt, beim nächsten Mal will ich aber mehr Zinsen. Also dieser Bond wird jetzt abverkauft. Meta hat einen neuen Geschäftszweig. Das sind einmal wie so ein Tamagotchi, mit dem du reden kannst. Das soll zu Weihnachten rauskommen. Also im Grunde genommen eine KI, die du in der Hosentasche ohne groß Internetanbindung und so dabei haben kannst. Und dann ist das zweite neue Visual Reality Glasses, also die sollen 100 Gramm schwer sein und ich habe hier in Australien gerade gelesen, dass die Australier die verbieten werden, weil natürlich
5: am Strand
7: sehr viele Spanner rumlaufen, ja, und dann verbietet man halt mal gerne.
5: Das macht man ja gerade gerne, da müssen wir auch noch zukommen, weil gerade hier sind die Australier wild. Okay, entschuldige. Ja.
7: Richtig. Und jetzt noch der letzte, und das ist der schönste Fact an Meta, weil wir ja da auch in unserem Blockzocker auf diesen Move nach oben gewartet haben. Weil Meta besitzt 160 Millionen Warrants. Das sind also wie Optionsscheine. Du hast das Recht, Aktien zu kaufen. Und sie haben das Recht, AMD-Aktien zu kaufen, zu einem Cent. Und AMD ist ja auch ein großer Chip-Hersteller. Das heißt, Meta besitzt 160 Millionen Warrants, die ihnen AMD bei einem Cent einbucht. Und das heißt, AMD heißt, handelt heute bei 614 Dollar. Du kannst dir vorstellen, das sind mal schlanke, was sind das, 160 Millionen, das sind 96 Milliarden Dollar. Und das ist schon mal ein Brett, würde ich sagen. Und von daher geht der Kurs von Meta hoch. Das so zum amerikanischen Bondmarkt, weil dieser Bond bis 2049, der steht natürlich in Konkurrenz mit dem 10-, 20- und 30-jährigen Bonds. Also der Bond läuft 23 Jahre jetzt von heute noch. Mhm. Und das heißt, wenn du auf Meta 6,581 bekommst und auf ein US Treasury nur 5,4, dann überlegen sich natürlich die Leute und sagen, Meta verdient jedes Quartal prächtig. Die haben 3 Milliarden Nutzer. Und hier habe ich Donald Trump, der laufenden Krieg anfängt. Ich nehme Meta. Und da siehst du, dass sich die Spreu vom Weizen trennt und warum Amerika eben nicht das lange Ende bearbeitet, außer seine eigenen Bonds zurückzukaufen. Die haben natürlich noch ein besseres Rating. Aber da liegt eben der Hund begraben. Das ist für die Staatsverschuldung zu teuer. Also werden sie alles auf die kurzfristigen Dinge schieben unter einem Jahr.
5: Ja, also kann man sagen, die Amerikaner rennen uns nicht davon. Also schon, die rennen uns davon, aber im Wesentlichen dadurch, dass wir immer weiter zurückfallen und nicht dadurch, dass die so wahnsinnig genau schnell rennen. Das schaffen wir eben dank Klingbeil Lars und seiner Uschi von der Lügen. Und Onkel Donald macht ja weiter in die Richtung. Er plant nämlich Diesel-Exportverbote, auf die kommen wir dann auch. Aber lass mich noch kurz einschieben, was ja aktuell am KI-Markt so passiert, beziehungsweise die große KI-Panik-Show geht ja immer weiter. Wir hatten schon vor einiger Zeit darauf hingewiesen, dass KI-Armageddon-Panik eigentlich die neue Klimaangst ist, was also früher Corona und Impfleugner war, beziehungsweise Corona-Leugner und Impfskeptiker, das wurden ja dann bekanntermaßen Klimaleugner und jetzt sind es KI-Risikoleugner, weil OpenAI, diese super woke Erfinderbude von ChatGPT, ja warnt vor dem eigenen Produkt. Man will ganz unbedingt, ganz heftig, ganz viel Regulation. Die soll idealerweise übrigens geliefert werden, das schlagen sie gleich direkt mit vor, von einer Organisation, die sie selber gegründet haben, beziehungsweise die selbst von ihnen abhängig ist. Da haben sie sich mit Anthropic verabredet, was auch nur ein Spin-off der Firma ChatGPT ist, beziehungsweise OpenAI. Sie wollen sich also gemeinsam ihre eigenen Regulatorien kaufen und werden dabei heftig unterstützt, nicht nur von Bill Gates und all den anderen alten Corona-Experten, in Anführungsstrichen, die wir so kennen, sondern auch von Australien, weil Australien, wissen wir, ist von Mr. Albanese regiert. Das ist einer der übelsten Neofaschisten Boko Harams, der in Australien ja bereits die Jugendlichen von Social Media ausschließt und Menschen reihenweise mit Klagen überzieht, wenn sie Karikaturen von ihm verbreiten. Der Social Credit Scoring aus China soll auch im südchinesischen Australien bald voll eingeführt werden. Und ausgerechnet, ganz wie es der Zufall will, wie Hamann immer so schön sagt, ist nun in Australien wohl ein großes Sicherheitsproblem mit ChatGPT aufgetaucht. Denn während Australien und OpenAI warnen vor den Gefahren von KI und ganz viel Regulation wollen, damit normalsterbliche Bürger eben nicht ohne Identifizierung und Überwachung KI nutzen können, da ist zufällig, plötzlich und unerwartet, nichts hat mit gar nichts zu tun, ChatGPT von OpenAI in australische Regierungsserver eingebrochen und habe diese gehackt, ohne dass sie aufgefordert wurden. Ja, Zufälle gibt's, oder? Also es gibt Zufälle, da würde man fast meinen können, sie sind kein Zufall. Aber wir wissen, dass nichts mit irgendwas zu tun hat in unserer Demokratie und in der Welt Boko Harams. Also ist es bestimmt nur ein Zufall, dass das gerade passierte. Aber um dieser Dauerschauspiel, dem ihnen nicht zu viel Aufmerksamkeit zu geben, es wird immer weitergehen. Die große KI-Panik ist ja die neue Klimapanik und Regulationsgeschichte, die man erzählt, um bürgerliche Freiheiten abzuschaffen. Arbeiten die Amerikaner unbeeindruckt davon weiter unter Donald Trump und aber ein bisschen ängstlich offenbar schon, denn Donalds Diesel-Exportverbote, die sind ja eine neue Qualität, Hermann. Also des letztlich indirekten Eingeständnisses seiner selbst verursachten Probleme durch sein Iran-Abenteuer.
7: Ja, das ist die große Frage. Ist es unbeabsichtigt, dass das einfach so gekommen ist, ohne dass sie das irgendwie in dem Griff hatten? Weil wir wissen natürlich, er hat Selenskyj angewiesen, aufzuhören, die Raffinerien anzugreifen, auch in Russland, die natürlich auch Diesel brauchen, sehr große Mengen. Also auch da ist der Transport. Und Donald hat jetzt gemerkt, die amerikanischen Ölreserven insgesamt sind, glaube ich, auf dem All-Time-Low. Also wir sind am Threshold. Darunter geht dann nichts mehr. Und jetzt kommen auch die einzelnen Experten für Ölreserven und sagen, das sieht ganz bitter aus. Und da ist es natürlich auch eine Waffe für Donald Trump, die Welt einzuschüchtern und gerade auch Europa, die natürlich immer gerne ein bisschen ihre eigenen Dinge malen, weil du gerade Australien angesprochen hast. Also Kanada soll ja assoziiertes Mitglied der EU werden. Genau. Und genau das haben sie ja mit Australien auch vor. Also ich bin dann Teil in Australien der EU, weil sie ja wollen, dass junge Menschen, und ich habe mich hier mit ein paar Eltern unterhalten, die Kinder studieren, eine in London, eine in Amsterdam. Und die sagen natürlich, die EU will jetzt, dass Australier ohne Visa praktisch in der EU arbeiten können. Und das ist natürlich im großen Plan der, ja, eigentlich Five Eyes, da waren die Amerikaner führend, das heißt Amerika, UK und dann Neuseeland, Australien und Kanada. Die haben also immer Geheimdienste und sowas zusammen gehabt. Da ist es jetzt so, dass Donald ausgeschert ist und dass eben diese Voco-Seite zugegangen ist. Aber das übernimmt jetzt in diese Bresche, springt Ursula von der Leyen mit dem Woken Mark Carney. Albanese ist, ich sitze in Australien, deshalb will ich nicht die Tür eingetreten bekommen, aber Albanese ist natürlich vom gleichen Schlag.
5: Das sind ein übler Faschist und einer der widerwärtigsten Gestalten der Weltpolitik, um es von einem Ort zu sagen, in dem er dafür nicht die Tür eingetreten wird, und dir nicht in den Mund zu legen.
7: Aber damit muss ich sagen, was ich jetzt seit kurzem weiß, beziehungsweise ich kenne jemand, der an einem Roundtable teilgenommen hat, die übelste, eine der fünf übelsten Gestalten auf dieser Welt mit Corona, Jacinda Ardern.
5: Ja, die Neuseeländerin.
7: Genau, wohnt jetzt in Sydney und berät die Albanese-Clique.
5: Zufall.
7: Also von daher, dieses Pferd, das erst zu Tony Blair und dann zur WEF und wo sie überall rumgelaufen ist, rumgewirrt hat, diese Frau hasse ich bis auf das Messer, weil sie ist die Einzige, die nicht geimpft ist, natürlich auch offiziell nicht geimpft. Mhm. Und sie hat 10.000 Staatsbediensteten in Neuseeland Exemptions gegeben. Also die mussten sich nicht impfen lassen. Und wer weiß, wie faschistisch abgeriegelt Australien und Neuseeland war, da muss ich sagen, das ist etwas, was mir immer wieder zusetzt. Aber es ist ähnlich. Wir hatten Schwesig und wir haben sie jetzt durch die Wahl praktisch legitimiert. Wir haben Söder, wir haben ihn durch die Wahl legitimiert. Wir haben Kretschmer, wir haben ihn durch die Wahl legitimiert. Also wer immer noch blind ist, du kannst dich jetzt auch

0: schafften es trotzdem nicht. Also das ist schon tough und da leben wir in einer neuen Welt. Aber ja, wie sollen wir weitermachen? Wir sehen, dass andere Länder einfach unsere Schwäche nutzen, aufnehmen, ob das jetzt Automobile aus China sind, die Zahlen, die wir da sehen in Exporten. Also China exportiert im Moment 25% year over year. Das ist der drittgrößte Zuwachs in 2 Jahren. Die Importe bei 28%. Die haben einen Handelsbilanzüberschuss von 119 Milliarden und übers ganze Jahr gesehen 806 Milliarden. Und da sie eben nichts mehr in Dollar anlegen, also in Staatsanleihen, kannst du dir vorstellen, wie groß diese Goldkäufe sind, wenn die diese Reserven, also 100% werden sie nicht anlegen, aber jetzt stell dir vor, von 806 Milliarden werden die mal für 400 Milliarden Gold kaufen. Und ich frage mich immer noch, warum ist der Goldpreis bei 4.300 und nicht bei 6.000? Da wird er früher oder später hingehen, aus meiner Sicht. Ich bleibe Long Gold. Ich denke, dass es etwas ist, wo man eben seine Kaufkraft erhalten kann. Aber die Chinesen machen es uns vor und der Nachbarstaat da, Südkorea, 78,3% year over year bis
1: Sekunde.
0: zum 20.
1: Ja.
0: September.
1: Bevor,
0: Ja.
1: unbedingt zu Korea will ich dich nicht abwürgen und ein wichtiges Thema, aber mal für mich als Laien und eher so politisch denkenden Menschen. Also Onkel Donalds Diesel-Exportverbote sind also demnach eigentlich Ausdruck eines Wirtschaftskampfes, wo sich die Blöcke da neu sortieren. Die EU versucht Australien und auch Kanada ja offenkundig in eine Art Freihandelsgebiet oder in so eine Vorstufe davon zu bekommen. Und Trump, der bekanntermaßen schlecht darauf reagiert, hat sich ja jetzt vor kurzem selbst gratuliert zu seiner Grönland-Einverleibung. Oder zumindest der Sicherheitssphärenausdehnung nach Grönland, die jetzt allem entspricht, was er sich immer vorgestellt habe, erklärt ja auch Kanada gelegentlich zum zukünftigen US-Gebiet, in dem er entsprechende Karten veröffentlicht und sagt gleichzeitig seinen Handelsgegnern in Kanada und der EU ja klar an oder zeigt mit so einem Exportverbot, was er da hängt, und seiner Zollpolitik, dass er bereit ist, mit denen in Clinch zu gehen und nähert sich zeitgleich faktisch aber auch China wieder massiv an. Xi Jinping war gerade in oder ist gerade in Washington. Die Bilder und die Töne, die daher kommen, sind alles andere als kriegerisch. Im Gegenteil, man scheint sich sehr, sehr vernünftig zu unterhalten, sehr konstruktiv. Trump zeigt einmal mehr, dass er, ja, wie das so ist, so Telefoneier hat, wie der Amerikaner sagt, dass seine Abwesenheit seines Gesprächspartners gerne da auf den Putz haut und wenn er dann da ist, aber sehr dealorientiert und sehr vernünftig ist. Aber mit Russland hat er ähnliches, schlägt er ähnliche Töne an, wie du ja auch schon sagtest. Man könnte also sagen, Russland, China, USA, die einzig relevanten Wirtschaftsgebiete der Welt, nähern sich an, verstehen sich, organisieren sich, gleichen ihre Interessen aus und die abgehängten Rest, Woko-Macker, EU, Kanada und Australien, versuchen eine Art Gegenblock zu bilden. So kommt mir das vor.
0: Ganz genau. Choose your empire. Und da ist die EU, Kanada und Australien nicht dabei.
1: Ja.
0: Die müssen sich auch ihr Empire suchen. Ja, und das, was
1: Sie wollen
0: Donald
1: eins
0: Trump
1: bilden, oder?
0: klar,
1: Sie wollen zusammen ja eins
0: genau,
1: bilden.
0: sie wollen. Aber wie willst du das machen? Natürlich ist der
1: Na,
0: Gedanke
1: wie, Moment,
0: jetzt.
1: ich will also mehrere Blinde wollen einäugig werden. Das ist doch ein plausibler Plan, oder?
0: Und das könnte ja auch funktionieren, wenn das vor 25 Jahren angestoßen worden wäre mit starkem Leadership. Heute haben wir Ursula von der Leyen, die gerade von 13 Staaten einen Brief bekommen hat. Sie solle bitte ein Jahr lang nichts tun. Keine Gesetze, keine Verordnung. Also die wird jetzt langsam auf Hold gesetzt, weil die natürlich vollkommen im Wahn alles reglementieren will, was geht. Und das heißt, Kanada und Australien sind natürlich sehr große und wichtige Rohstoffnationen. Da Ich würde jetzt vermuten, also wenn man abwegig denkt, dass jemand in Brüssel denkt, na dann holen wir uns Kanada und Australien dazu, ist ja um die Ecke. Und dann
1: Atomkraft
0: sind
1: und
0: wir
1: Erden,
0: auch,
1: genau. Ja.
0: genau, dann sind wir ja auch ein rohstoffreicher Kontinent oder ja, Verbund von Staaten. Also es ist vollkommen irre. Und während Donald Trump, und man sieht es an Grönland, Donald Trump wird ausgelacht und bekommt, was er will. Also zum ersten Mal mit Grönland angefangen hat, weißt du noch, wie sie ihn ausgelacht haben? Als er gesagt hat, der Golf von Mexiko ist eigentlich der Golf von Amerika, haben sie alle gelacht. Heute ist es der Golf von Amerika. Ja, und genauso werden die Kanadier lachen über den 51. Bundesstaat. Und ich kann nur sagen,
1: Sie
0: ich
1: haben
0: würde
1: über Lake
0: Onkel
1: America
0: Donald nicht
1: gelacht.
0: auslachen.
1: Genau. Sie haben über
0: Genau.
1: Lake America, hat er ja auch als Provokation genannt. Lake Ontario, einer der großen Seen, hat er in Lake America umbenannt. Die Kanadier haben sich sofort triggern lassen, wie gewisse alkoholkranke Anwälte durch Freihafen-Veranstaltungen, haben sich sofort

0: triggern lassen und habe sofort reagiert und erklärt, nein, es wird immer Lake Ontario bleiben. Es gab eine riesige Presseaktion darauf und ja. Trump hat dann seine eigenen Memes darüber verbreitet, wie also Kanada-Gänse dann jetzt plötzlich mit neuer blonder Trump-Tolle als Donald Ducks auf dem Ontario-See, dem ehemaligen, nach Amerika schwimmen. Ja. Also er spielt perfekt diese ganze Aufmerksamkeitsökonomie der Medien, der neuen wie der alten und ja, bekommt im Wesentlichen bisher, was er möchte. Also ist doch die wahrscheinlichste Prognose, dass die USA sich mit China sehr, sehr faktisch einigen werden. Hinter allem Kriegsgetöse, hinter allem Wortgetöse im Vordergrund wird Trump vermutlich versuchen, mit China tragfähige Handelseinigungen hinzubekommen und Russland da einzubeziehen. Man sieht ja auch, wie die Amerikaner hart reagiert haben auf die Kriegseskalation zwischen Russland und der Ukraine und dem Getöse der West-NATO oder der Rest-NATO in der EU in letzter Zeit. Also sofort eingeschritten und hat verlangt, dass diese Eskalation unterbleibt. Also Europa und seine VOKO-Ableger werden immer weiter abgehängt und das scheint sich stabil in die immer gleiche Richtung zu entwickeln. Und da sagst du, kommt jetzt Südkorea im Fahrwasser oder im Schatten dieser ganzen Dinge und hat im Prinzip das übernommen, was früher die Bundesrepublik zum Erfolg führte.
1: Also Südkorea hat Exportzahlen mit 78,3% praktisch bis zum 20. September, also letzte Woche. Das ist schon das größte Wachstum, was die bisher hatten, also in der ganzen Geschichte. Und die Exporte sind bei 71,4 Milliarden. Für die Semiconductors ist der Export 259% gestiegen. Das heißt ein Rekord von 34,1 Milliarden. Und die Shipments nach Amerika plus 118%. Nach China plus 113%. Und das heißt, die Südkoreaner haben de facto unseren Platz übernommen. Wir waren die Exportnation Nummer 1. Wir exportieren natürlich immer noch, aber wir werden eben immer schwächer. Und ein absolutes Beispiel ist dieser holländische Vorzeigekonzern ASML. Der ist entstanden aus einer Kooperation zwischen Philips und ASM International. Das ist also der größte und wichtigste Konzern im AI-Ding im Moment. Das bedeutet, sie stellen eigentlich keine Chips her, sondern hochkomplexe Maschinen, mit denen die Chiphersteller TSM und Samsung und Intel sozusagen winzige Schaltkreise auf Silizium-Wafer drucken können. Also es ist eine Fotolithografie. Das sind also absolute Weltmarktführer in diesen Maschinen, um Computerchips zu erzeugen. Und die haben vor 3 Tagen bekannt gegeben, sie haben nichts, aber auch gar nichts nach Europa geliefert. Nicht ein Stück. Ja, und das zeigt natürlich, die Südkoreaner brinten, was das Zeug hält. Ja, und dann kamen natürlich auch berechtigte Kommentare unter meinen Post. Ja, aber man muss sehen, von 100 der gewaltigsten und powervollsten Computer stehen 21 in Deutschland. Das ist schön, nur wir tun nichts damit im Sinne von wir forschen. Aber wir sind natürlich nicht daran interessiert, hier eine Industrie aufzubauen. Wir haben also ein Leadership, was A, den Namen nicht verdient hat. Wir haben im Grunde genommen Gebärbock der Klingbeil bis zum März. Ja, und das heißt, sie haben keine Vision, sie haben kein Projektmanagement, sie haben kein Management insgesamt. Also es ist ein leeres, schädliches Gesabbel, was du da den ganzen Tag hörst, was natürlich in Uschi dann ihre absolute Entfaltung in Brüssel sieht. Und so kann man davon ausgehen, was die Österreicher jetzt berichtet haben diese Woche, dass in Deutschland im Grunde das Laden der E-Autos auch demnächst limitiert und reglementiert wird. Das heißt, du kannst noch für 50 Kilometer laden und das war's dann. Und wenn du die Wärmepumpe dazu nimmst und die E-Autos, wenn die alle am Netz sind, dann wird es eben dazu kommen, dass es Brownouts gibt oder sie werden dir nur einen gewissen Teil zuarbeiten. Das heißt, die Energiewende ist noch viel schlimmer, als sie war. Ja, und dann siehst du, wie so ein Merkel-Dings da mit 2 S-Klassen Mercedes zum Brötchen holen fährt, 2 Bodyguards, 2
0: gepanzerte vor allem. Also maximal gepanzerte, ja. Nicht S-Klassen im Fall, sondern Audi A8L, also das Spitzenmodell von Audi, okay, mit der Maximalpanzerung. Merkel, ja, bereitet sich also in einer 700 Meter langen Fahrt von ihrer Wohnung zum Bäcker in Berlin-Mitte auf Haftminen, ja, Panzerfäuste und Sturmgewehrangriffe vor. Das halte ich für vernünftig. Also ich meine, nicht unbedingt aus östlicher russischer Richtung, sondern wahrscheinlich eher irgendwie aus einem Fenster eines Anwohners vor Ort und angesichts des steigenden Volkszorns, ist das eigentlich schon eine rationale Maßnahme, oder?
1: Also Ja, also sie braucht den Schutz. Sie wird ja auch immer wichtiger im Dazwischengrätschen. Das Einzige, was sie wahrscheinlich jemals richtig gesagt hat, ist, der Merz kann es nicht. Ja? Und dem war auch so. Ja, aber wo wir bei Berlin sind, sie wohnt ja gegenüber dem Pergamon-Museum. Da gibt es auch immer wieder Gerüchte, warum das Ding bis 2032 oder 38 wird das, glaube ich, renoviert. Also von daher, sie wohnt da gegenüber, da ist der Pergamon-Altar, dem spricht man schon zu, dass er eben diese magischen Dinge hat, dass die Weltkriege aus Berlin losgegangen sind. Also von daher.
0: Ja, das steht in der Bibel, das ist tatsächlich real. Ja, also tatsächlich gilt, der Pergamon-Altar wird in der Bibel erwähnt als Sitz des Satans. Ja, das ist tatsächlich. Mhm. Und das Merkel da nur genau, also das ist ein hervorragendes Material für Verschwörungstheorien jeder Art. Wir können zumindest bestätigen, dass der Sitz des deutschen Satans ganz nah am Pergamon-Altar ist. Das ist eine Realität. Den Rest, den müssen wir Bibelforschern überlassen. Mittlerweile fährt jedenfalls das Merkel mit Panzerlimousinen durch die Stadt und mal gucken, wie lange die Panzerung hält bei dem, was sie so alles macht. Denn es wird ja in Europa auch am nächsten Stuhlbein. Also wir haben vier Stuhlbeine mindestens in Europa und wir sägen natürlich gleichzeitig an allen, beziehungsweise mindestens an dreien. Denn was die Staatsanleihen angeht, wir sprachen bezogen auf die USA drüber, da sieht es ja auch für Frankreich interessant aus. Wir wissen, Frankreich ist der nächste große, der relevante europäische Kollapskandidat, der im Prinzip zwingend angewiesen ist auf Eurobonds, also auf die gemeinsame Verschuldung aller EU-Insassen, was letztlich bedeutet auf die deutsche Mitverschuldung, denn diese beiden Blinden wollen ja zusammen einen Einäugigen geben. Frankreich muss irgendwie seine komplette Bankrottsituation auf einen Buyout vorbereiten und das merkt man mittlerweile auch an den französischen Zinsen für Staatsanleihen.
1: Ganz genau, also zu dem Thema, was du gerade sagst, da sind die Franzosen schon mit einer super Idee gekommen, weil sie haben vorgeschlagen, dass man Deutschland und Frankreich so eng verbindet, dass man ein gemeinsames Steuersystem entwickeln sollte. Also von daher, du siehst, sie arbeiten an allen möglichen Ecken und Enden. Macron, schon bei Merkel, hat immer wieder probiert, diese Schuldenunion weiterzutreiben.
0: Ich habe neulich mal ein Knöllchen aus Frankreich bekommen, zum Thema Steuererklärung, ganz kurz nur. Das waren, ich glaube, 8 Seiten oder so, DIN A4 Seiten. Durchgehend ausschließlich auf Französisch. Nirgendwo war ein Hinweis darauf, wie man jetzt, also es gibt ja Übersetzungsprogramme, aber ich stelle mir dann vor, wie deutsch-französische Steuern eingeführt werden. Selbstverständlich ausschließlich auf 20-seitigen französischen Formularen. Schon daran muss es scheitern. Aber das nur am Rande, Entschuldigung. Also Frankreichs Versuche, sich zu retten, Verzeihung.
1: Genau, also man probiert da mit dem Arm um die Schulter jetzt bei Merz, früher bei Merkel, zu sagen, wir sind doch Brüder, also überhaupt kein Problem. Wenn wir das gleiche Steuersystem hätten, dann könnten wir bei euch doch auch Steuereinnahmen abgreifen. Was passiert? Die Zinsdifferenz über 10-jährige Staatsanleihen zu Frankreich, die war früher so bei 60, 70, 80 Basispunkte. Also wenn Deutschland bei 3% war, war dann Frankreich bei 3,6, 3,7. Heute ist Deutschland bei 3,57 und Frankreich bei 4,67. Das heißt 110 Basispunkte. Die Italiener sogar sind jetzt bei 94 Basispunkte über den deutschen Anleihen. Das heißt, die Franzosen sind vom Risiko her weitaus höher bewertet, also dass sie risikoreicher sind. Die früher gescholtenen Griechen sind nur bei 75 Basispunkten. Und wenn du dir da die 10 Jahre Schweiz anschaust, die sind bei 0,57. Also das heißt genau, wenn Deutschland bei 3,57 ist, minus 3%. Und da lohnt sich natürlich der Carry Trade. Was ist der Carry Trade? Die ganze Welt will Schweizer Franken und kauft auch Schweizer Anleihen, weil es eben die Sicherheit gibt, weil die nicht diese hohen Verschuldungsgrade haben. Und die bekommen dann Dollars oder Euros, tauschen auch die Euros in Dollar und kaufen sich amerikanische Tech-Werte oder Amazon, also alles, was dazugehört. Ich habe vor kurzem das Portfolio gesehen, das ist sehr, sehr tech-lastig. Also was die da machen, ist natürlich auch dem geschuldet, dass die Schweiz ein relativ kleines Land ist, was von guten Leuten gemanagt wird. Also von daher, die haben zwar auch ihre Tendenzen, mal immer wieder Vogue- und CSD-mäßig unterwegs zu sein, aber trotzdem, die Finanzen sind da heilig. Das weiß die Schweiz, dass sie ohne das Finanzwesen dort wesentlich schlechter aussehen würden. Aber von daher siehst du natürlich, die Franzosen und die Italiener handeln weit über den deutschen Zinsen. Und früher hätte man gedacht, dass man damit die Zinsen anhalten kann. Da hatte ich ja schon gesagt, die Richtung ist für mich klar. Deutschland wird sich an Frankreich und Italien orientieren, nicht umgekehrt. Und das bedeutet, ich sehe eigentlich, dass die deutschen Zinsen Richtung 4, 4,5 oder 5% gehen auf 10 Jahre. Und das wird dem Immobilienmarkt extrem zusetzen. Schauen wir mal, was da passiert. Es wird natürlich nichts neu gebaut. Der Staat mietet immer mehr. Wir haben diese Verrückten in Berlin jetzt seit letzter Woche auf der Uhr, die vergesellschaften also wollen. Also es,
0: ach so,
1: es
0: die meinst immer du. Ich muss fragen, welche ihrer, du genau meinst.
1: Ja.
0: Ja. Tja, ist so, was die Schweiz angeht, da ist es momentan so, dass 21-24% des weltweiten grenzüberschreitenden Privatvermögens dort verwaltet werden. Also rund ein Viertel der gesamten freien Kohle wird in der Schweiz verwaltet. Der allergrößte Teil davon übrigens dann wieder in Zürich. Was man auch merkt, wenn man über die Zürcher Bahnhofstraße läuft und dort dann an einem Haus beispielsweise 4 Etagen voll mit BlackRock sitzt, sieht als Etageninhaber und unten drunter dann Gucci und Prada. So sieht es da tatsächlich aus. Viel Licht, viel Schatten, aber davon leben die Schweizer und das recht gut. Während es die Resteuropäer eben nicht hinbekommen und dann oftmals in Neid natürlich auf die Schweiz zeigen und sagen, ja, schlimm, diese Elitären und so. Nur es wird ja, also es zeichnet sich alles, wenn man die großen Linien da anschaut, lieber Hermann, sieht ja alles danach aus, dass das genauso mit Macht weitergeht. Nirgends ein Ansatz an Umsteuerung, nirgends ein Ansatz von Vernunft, im Gegenteil. Was jetzt als weiterer großer Ausweg ja immer weiter betrieben wird, ist der Kriegswunsch mit Russland. Das haben NATO-Breuer und seine anderen Marionetten nochmal bestätigt. Man muss also unbedingt jetzt auch die U-Bahnhöfe umfunktionieren können zu Bombshelters, also zu Bunkern und die Deutschen auf voller Linie kriegsbereit kriegen, weil das alternativlos ist. Und das ist ja die andere Seite dieser Rest-Imperiums-Fantasien. Also etwas anderes als ein Krieg kann eigentlich an gesamtwirtschaftlicher Sicht diese kontinentale Missgeburt EU nicht mehr retten.
1: Ja, sie wollen es heraufbeschwören. Ich hoffe immer noch, dass jetzt auch durch den Transgender-Tag bei der Bundeswehr die Russen so viel Angst haben vor diesem Virus, der die geistige Zurechnungsfähigkeit wirklich beansprucht, ja, dass sie sagen, um Gottes Willen, sie wollen auch so, was wollen sie in Deutschland? Wollen die wirklich, Rohstoffe haben wir nicht, Bildung hauen wir in den Keller. Wir haben noch ein paar Forschungsinstitute, das können sie mittlerweile selbst. Ja, also bei allem Respekt, und dann kommen wieder irgendwelche Putin-Kommentare. Wir haben jetzt uns Wochen und Monate mit Fritze Merz und mit Klingbeil und mit AfD und mit Sachsen-Anhalt und allem Möglichen beschäftigt. Es ist kein einziges Problem in Deutschland angegangen worden. Dann labern sie was von Reformen. Es ist kein Problem weggegangen, sondern sie haben es woanders verlagert oder größer gemacht. Und heute, 25. September, wenn das ausgestrahlt wird, ist Fritz Merz immer noch der Kanzler von Deutschland. Was willst du dazu sagen? Ja, und das heißt ja, eben, wir werden immer weiter zurückfallen. Und diese Kriegsgefahr ist so real, und Markus Heinz schreibt das ja immer hervorragend, flieht ihr Narren, Teil 42.500. Ich meine, du sagst das ja auch schon mehrere Jahre eigentlich. Und ich kann nur zustimmen, raus aus Deutschland, wenn ihr minderjährige Söhne habt. Das sind die ersten. Also im Moment wollen sie ja auch von 60 auf 65 erweitern. Das heißt, auch ich werde noch ein bisschen in den Kriegsmodus mit eingreifen müssen. Die Panzer sind gemacht. Ich hatte hier ein kleines Interview in so einer Art lokalem Morgenfernsehen. Und natürlich kam auch da die Sprache auf Deutschland. Und wenn du da sagst, ja, VW baut keine Autos mehr, sondern wollen jetzt Panzer und Raketen bauen, dann glauben die dir das nicht. Die sagen, nein, das kann ja überhaupt nicht sein. Ja, und dann guckst du sie an und sagst, ihr habt auch Albanese. Da würde ich auch sagen, das kann nicht sein. Ja, und von daher, die nicken dann alle, weil es auch die Kommentare gab, ja, in Australien ist auch nicht besser. Mein Vorteil hier ist, wenn ich morgens aufwache, ich bin so kurz nach 5 wach und das heißt, ich bin am Strand in weniger als 2 Minuten und da geht die Sonne auf. Das fehlt mir halt in Berlin, sagen wir es mal so. Da sehe ich weder Sonnenaufgang noch Sonnenuntergang, nee, im Gegenteil.
0: In Berlin siehst
1: ich
0: du
1: gehe raus Sonne. Und sehe 75% der Menschen, die linksgrün, CDU oder FDP oder sonst was wählen. Und da muss ich einfach sagen, das setzt mir mental zu. Also deshalb bin ich jetzt noch ein bisschen länger in Australien.
0: Sehr verständlich, absolut. Und in Berlin verpasst du aber derzeit natürlich großes Kino, wenn da die mittlerweile größten Araber-Clans auf den Wahlpartys der neuen Bürgermeisterin ins B auftauchen. Aber das sind natürlich alles Themen fürs nackte Niveau, die ihr da morgen ausführlich hören könnt. Wir bleiben wirtschaftlich und kommen natürlich in diesem Teil der Sendung zu unserem mittlerweile liebgewonnenen Nachrichtenüberblick über den Kryptomarkt, den Krypto-News mit Mike the Pirate.
2: Lieber Paul, der Bitcoin hat in dieser Woche kräftig zugelegt und aktuell lässt er etwas Luft ab. Der Kurs liegt aktuell rund bei $84.200. Das sind etwa plus 11% auf Wochensicht. In der Spitze haben wir den Bitcoin diese Woche schon bei $87.300 gesehen. Ethereum notiert bei etwa $2.660, ebenfalls rund 11% im Plus auf 7 Tage. Solana sehen wir bei $114 und hat auf Wochensicht sogar etwa 17% gewonnen. Der Fear and Greed Index steht bei 71 Punkte, das ist jetzt Gier. Dienstag lag er schon mal bei 78, also in der extremen Gier. Vor einer Woche war der Markt mit 51 Punkten noch neutral. Die Stimmung ist also klar, Risiko freut sich, hat sich nach dem Kurssprung aber etwas abgekühlt. Die wichtigsten Schlagzeile der letzten Woche. US-Spot-Bitcoin-ETFs haben allein am Montag fast $1 Milliarde eingesammelt. Der stärkste Tageszufluss des Jahres 2026. Auch am Dienstag floss weiter Geld. Michael Saylors Firma Strategy hat nach einer Pause wieder Bitcoin gekauft. Binance steckt $100 Millionen in Circle und verlängert seine USDC-Deal-Partnerschaft mit Circle um weitere 5 Jahre. Zusätzlich half ein rückläufiger Ölpreis der Risikobereitschaft. Der Ausblick? Kurzfristig steht eine Konsolidierung im Raum. Wichtig bleibt die Marke bei $87.000 nach oben und der Bereich um $82.000 bis $84.000 nach unten. Heute am Freitag kommt ein großer Optionsschein, Verfallstag bei Bitcoin und Ethereum. Wir werden sehen, ob es zu Volatilität führt. Solange die ETF-Zuflüsse halten, bleibt die institutionelle Nachfrage ein Stützpfeiler. Gegenwind könnte steigende US-Renditen und der Dollar bringen. Die Gier ist im Markt weiterhin hoch. Das spricht oft für mehr Volatilität und nicht automatisch für den nächsten großen Sprung. Wir sehen jetzt neue Angriffe der Regulierung in Europa. Die Europäische Zentralbank und die nationalen Notenbanken der EU fordern schärfere Kryptoregeln. In einer Stellungnahme zur laufenden Überprüfung von MiCA, dem EU-Kryptoregelwerk, verlangen sie vor allem eins: Das Zinsverbot für Stablecoins soll bleiben und deutlich ausgeweitet werden. MiCA verbietet Emittenten und Börsen schon heute, Zinsen auf Stablecoins zu zahlen. Die Notenbanken wollen jetzt auch Umwege schließen. Gemeint sind damit Kryptokredit, Leihen, Staking, also Angebote, die wirtschaftlich wie Zinsen wirken. Auch indirekte Belohnungen, etwa über Treueprogramme, sollen unter das Verbot fallen. Das nennen sie ausdrücklich eine gesetzgeberische Priorität. Gleichzeitig wollen sie Staking, Lending und Borrowing auf EU-Ebene reguliert sehen. Außerdem wollen die Zentralbanken mehr Kontrolle über die Stablecoins, die an Fremdwährungen wie den US-Dollar gekoppelt sind. Die Gefahr für die Finanzstabilität sollen Behörden neue Emissionen stoppen und bereits ausgegebene Token zurückrufen können. Die Aufsicht über große Kryptofirmen soll von nationalen Behörden zur EU-Wertpapieraufsicht ESMA wandern. Bei den Reserven fordern sie statt fester Bankeinlagenquoten Liquiditätsregeln. Ein Teil der Rücklagen soll binnen 1 bis 5 Werktagen in Bargeld umwandelbar sein. Die Stellungnahme ist vorerst nicht bindend. Die EU-Kommission sammelt noch bis zum 30. September Rückmeldung. Diplomaten rechnen mit einer Gesetzesänderung frühestens 2027. In den USA ist der Kurs anders. Dort dürfen Emittenten keine Zinsen zahlen, Börsen aber weiter Prämien anbieten. Der Clarity Act, der diese Lücke schließen sollte, ist im Senat gescheitert. Und wenn wir gerade bei der EZB sind: Die Europäische Zentralbank hat Pontes gestartet. Das neue System soll Banken und Finanzinstitutionen erlauben, tokenisierte Vermögenswerte in Zentralbankgeld abzurechnen. Also mit Geld der Notenbank, nicht mit Stablecoins. CoinMarketCap berichtet, die volle Ausbaufähigkeit sei bis 2028 geplant. Pontes ist kein digitaler Euro für Verbraucher. Es ist ein Großhandelssystem für Banken und Marktinfrastrukturen. Es verbindet private Blockchain-Plattformen mit dem Target-Zahlungssystem des Eurosystems. Ziel ist es, tokenisierte Anlagen, Fonds und andere digitale Wertpapiere sollen risikofrei abgewickelt werden, ohne Abhängigkeit von privaten Stablecoins oder Bankeinlagen. Erste Teilnehmer sind bereits an Bord, große Banken, Blockchain-Plattformen, weitere sollen in den kommenden Monaten folgen. Parallel will die EZB selbst einen kleinen Teil ihrer Eigenmittel in tokenisierte Wertpapiere stecken. Zunächst in Europapiere von Staaten und europäischen Institutionen. Auch diese Käufe sollen über Pontes abgerechnet werden. Also die Botschaft aus Frankfurt ist ziemlich klar. Tokenisierte Finanzmärkte sollen wachsen, aber auf Basis von Zentralbankgeld. Komplett ausgebaut soll Pontes sein 2028. Die Raiffeisenbank International will Kryptohandel über die Wiener Shitcoinery Bitpanda in ihren Netzwerkbanken in 11 europäischen Märkten einführen. Die österreichische Bankengruppe verwaltet rund 234 Milliarden Dollar. Potenziell können bis zu 18 Millionen Kundinnen und Kunden in Zentral- und Osteuropa digitale Assets direkt über ihre Bank-App kaufen. Die Technik kommt von Bitpanda Enterprise.
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4: 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Britische Polizisten haben am Sonntag 5 mutmaßliche Terroristen festgenommen. Ihnen wird vorgeworfen, einen Anschlag mit Bomben auf einen britischen Militärstützpunkt geplant zu haben, der von der US-Luftwaffe für Angriffe auf den Iran genutzt wird. Später war ein Bombenentschärfungsroboter zwischen 3 Minibussen zu sehen, nachdem bei dem Einsatz auf dem Royal Air Force Stützpunkt Fairford in Gloucestershire, Südwestengland, Chemikalien und mutmaßliche Sprengkörper gefunden wurden. Die finnische Satellitenfirma Izaye spielt eine wichtige Rolle für die Ukraine und ihre Angriffe auf russische Ziele. Nun will das Unternehmen seine Flotte massiv ausbauen, von heute 76 auf bis zu 1000 Satelliten. Izaye betreibt außerdem bereits ein Gemeinschaftsunternehmen mit dem deutschen Rheinmetall. Ziel ist es, Satelliten in Deutschland zu bauen und die Technologie in Produkte zu integrieren. Friedensaktivisten sind dagegen, dass die Wirtschaft weiter mit Steuermitteln und Krieg am Laufen gehalten wird, da sie keinen Sinn darin sehen, Russland noch mehr zu provozieren. Der ehemalige Brigadegeneral und frühere Merkel-Berater Erich Wardt warnt vor einer gefährlichen Eskalationsspirale und kritisiert den außenpolitischen Kurs Deutschlands und Europas. Wardt meint, dass er keine militärische Lösung für die aktuellen Konflikte sieht und dass Deutschland aus seiner Sicht besonders vorsichtig agieren müsste, um nicht in einen Krieg hineingezogen zu werden. Die Trigger FM-Meldungen. 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
2: 234 Milliarden Dollar. Potenziell können bis zu 18 Millionen Kundinnen und Kunden in Zentral- und Osteuropa digitale Assets direkt über ihre Bank-App kaufen. Die Technik kommt von Bitpanda Enterprise. Die einzelnen Landesbanken entscheiden selbst, was sie anbieten und wann sie starten, abhängig von Markt und Aufsicht vor Ort. Es gibt weder einen gemeinsamen Starttermin noch eine Liste der ersten Länder. Der Ausbau soll schrittweise laufen. Vorbild ist in Österreich die Raiffeisen Landesbank Niederösterreich Queen. Die bieten Krypto über Bitpanda schon seit 2024 in der Banking-App an. Dieses Modell soll jetzt gruppenweit als Rahmen dienen. RBI-Chef Michael Höllerer sagt, die Nachfrage nach Kryptoassets in den Märkten der Bank steige. Man wolle mit einem etablierten Partner dieser Nachfrage begegnen. Bitpanda ist unter der EU-Krypto-Verordnung MiCA zugelassen. Kurz gesagt, Krypto soll in die bestehenden Bankbeziehungen, nicht als eine extra Börse sondern als eigene Anwendung. Ob und wann Kundinnen das wirklich sehen, hängt von den einzelnen Netzwerkbanken ab. Ich wiederhole meine Anmerkung aus der letzten Woche. Weitere Fiat Bankster Partnern mit Shitcoin Pros. Meine Begeisterung, Vertrauen hält sich in Grenzen. Selbstverwahrung ist weiterhin meine Empfehlung für souveräne Menschen und ihre Werte. Wir sehen, Theta Chain zieht auf Solana um. Theta Chain ist ein Kryptoprojekt und hat bisher eine eigene Blockchain betrieben. Die Besitzer des Tokens Theta haben jetzt abgestimmt, diese eigene Kette soll abgeschaltet werden, der Token soll stattdessen auf Solana umziehen. Die Abstimmung war eindeutig, 99,4% haben Ja gesagt, mehr als die Hälfte der Stimmberechtigten hat mitgemacht. Die Kette läuft noch, es braucht eine weitere Abstimmung, eine endgültige Abstimmung für den genauen Zeitpunkt. Was passiert mit dem Token? Geplant ist ein Tausch 1:1, wer einen Theta hat, soll einen Theta auf Solana bekommen. Name und Gesamtmenge bleiben gleich, es sollen keine neuen Coins dazukommen. Warum der Wechsel? Das Team will sich auf eine App namens Anuma konzentrieren. Das ist ein KI-Dienst, bei dem Nutzer mehrere Sprachmodelle nutzen können und ihre Daten nach Angaben des Projekts verschlüsselt bleiben. Theta soll dort als Zugangsmünze dienen. Das Team sagt, eine eigene Blockchain zu betreiben lohnt sich dafür nicht, zumal Solana schneller und günstiger sei. Kurz gesagt, aus einer eigenen Blockchain wird ein Token auf der fremden Kette auf Solana plus Fokus auf KI. Zuletzt schauen wir auf einen Privacy-Coin. Hardfork 6 kommt, warum Zano schwer handelbar war und was sich ändert. Zano ist eine Kryptowährung mit eingebautem Datenschutz. Sender, Empfänger und Betrag einer Überweisung bleiben versteckt. Ein sogenannter Privacy-Coin. Das ist der Kern des Projekts und genau das macht den Coin schwer handelbar. Bislang. Große Börsen wollten ihn nicht listen, weil ihre Compliance-Abteilungen und Regulatoren Coins mit Standard-Privatsphäre ablehnen. Die mittleren Börsen, auf denen Zano noch lief, fallen weg. Wir sehen ein großes Börsensterben in diesem Sommer. Ascent EX, Bitmart haben den Betrieb eingestellt, CoinEX schließt im Dezember, Maxi war lange die wichtigste Anlaufstelle. Als dort KYC-Pflichten und Schnittstellen für Tauschdienste gekappt wurden, verschwand Zano aus vielen Wallet-Apps. Kaufen und Verkaufen ohne Börsenkonto funktionierte plötzlich nicht mehr. Nicht wegen eines Fehlers im Code, sondern weil zu viel über eine einzige Exchange lief. Auch dezentrale Tauschprotokolle wie Torschein konnten Zano bisher nicht aufnehmen. Die müssen jederzeit prüfen können, liegt da wirklich Geld in der Kasse, auf der Wallet. Auf der Zano war dieser Kontostand unsichtbar. Da genauso sollte das sein, für Nutzer. Für solche Dienste war es ein Stoppschild, um Swaps ausführen zu können. Die Antwort des Teams, ein Mega-Update, Hardfork 6. Neu sind sogenannte Gateway-Adressen, das sind Extra-Adressen für Dienste, bei denen der Kontostand lesbar ist. Normale Nutzeradressen bleiben privat. So können Protokolle wie Torchain Zano prüfen und handeln, ohne dass die Privatsphäre der normalen Nutzer wegfällt. Torchain arbeitet bereits an der Anbindung. Zusätzlich kommt eine zweite durchsichtige Kette namens ZEL. Dort soll Zano wie ein ganz normaler Coin auf Ethereum oder Base handelbar sein, etwa in Pools, die auch große Apps scannen. Wer will, kauft dort und schickt den Coin danach zurück auf die private Zano-Kette. Unterwegs ist er sichtbar, zu Hause ist er wieder privat. Kurz gesagt, Zano bleibt privat als Standard. Neu ist eine optionale offene Seite, damit man den Coin überhaupt kaufen und tauschen kann. Noch ist nicht alles live, die Richtung ist klar. Weniger Abhängigkeit von einzelnen Börsen und mehr Privacy und Dezentralität. Das waren die Krypto-News.
0: Da fällt mir richtig auf, dass ich über Privacy-Coins und wirkliche Geheim-Coins wie Monero oder offensichtlich auch Zano viel zu wenig weiß, um sowas richtig einordnen zu können. Wäre ja eigentlich mal ein eigenes Thema für eine Seminarveranstaltung von dir, lieber Mike. Oder aber natürlich auch was wir bei Freihafen besprechen können, um am Ende dieser Sendung nochmal darauf hinzuweisen, dass wir uns alle natürlich sehr gerne bald auf Mallorca treffen können, um über diese und weitere Themen zu sprechen. Und ich verrate so viel, wir haben natürlich Krypto auch schon im Programm mit mindestens zwei sehr guten Sprechern, die aus ihrer praktischen jahrelangen Erfahrung berichten, was sie so treiben mit Bitcoin und Co., sowohl auf der technischen als auch auf der Blockchain und finanziellen Ebene und wie man sowas für sich selber einfach kopieren kann und auch machen kann. Wenn euch solche Themen interessieren, dann kommt doch auch zum Freihafen, falls ihr nicht ohnehin schon lange eure Karte habt. 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Das, glaube ich, ist insgesamt so ziemlich der Renner, oder Mike? Ich glaube, das ist so das Ding, wofür sich momentan die meisten bei ihren Ticketkäufen interessieren.
2: Es hat eine große Nachfrage gefunden und ich glaube, es gibt nur noch eine Handvoll an Tickets. Wir haben den Raum ja schon verdoppelt, mehr wird es nicht geben, aber das Interesse ist schon sehr, sehr stark, ja.
0: Ja, mehr als verständlich. Und selbst wen das nun nicht im Speziellen interessiert, wer sozusagen den Rest in Anführungsstrichen angucken möchte, der ist natürlich herzlich eingeladen. Dafür sind noch Karten vorhanden. Schlagt jetzt zu. Wir sind in der vorletzten Preisphase, jetzt im regulären Preis. Es wird dann kurz vor Veranstaltungen noch ein Stückchen teurer für die absoluten Last-Minute-Bucher, damit ihr euch auch ein kleines bisschen angeschubst werdet bei eurer Entscheidung. Wir hoffen, dass wir möglichst alle Karten wegkriegen, damit es voll und kuschelig wird. Also nicht nur wir, sondern vor allem die Seele, damit entsprechend die Seele im doppelten Sinne dieses Homonyms, damit es sich für alle so lohnt. Es sieht aber schon sehr gut danach aus, dass es das auch wirklich macht, denn es ist mittlerweile eine Sammlung von eine Kandidatenliste von Sprechern und von Themen, die sich gewaschen hat. Ich freue mich persönlich sehr drauf, das alles dann live auf der Bühne zu erleben und hoffentlich auch euch bei einem Drink im Publikum auf der Lounge, Couch oder wo auch immer wir uns dann so treffen und wo wir ins Reden kommen. Bis dahin, ihr Lieben, ist es nicht mehr allzu lang. Ein paar Wochen sind es noch. Einige Ausgaben dieses Podcasts wird es noch geben. Aber das war auf jeden Fall die Nummer 99 des nackten Geldes. Wenn ihr Fragen habt an Hermann, dann schreibt auf X an Banker-Hermann oder kommentiert unter dieses Video zum Podcast auf theplattform.net. Mike the Pirate findet ihr in unserem Community-Chat zur nackten Mark auf Telegram. 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Hört sehr gern morgen ab 6 Uhr auch wieder nacktes Niveau vor allem, aber schaltet nächsten Freitag hier bei uns gern wieder ein und habt bis dahin einen wunderbaren Start ins Wochenende.
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7: Aus seinem alten Umfeld raus, aus der Schule raus. Wir testen das Leben ohne Schule für ein Jahr und wenn es uns nicht gefällt, gehen wir zurück. So, das war das Experiment. 2016 in den Sommerferien auch losgefahren. Nur, dass wir halt nicht zurückgekommen sind. Ja, aber wie lernt man denn dann ohne Schule? Ich habe dann so in den Geheimen haben sie gefragt, ja, was würdest du denn jetzt machen? Stell dir vor, du bist auf dich allein gestellt und du bist jetzt in einem anderen Land und da ist niemand, der dir hilft. Du bist einfach du alleine. Was würdest du machen?
8: Was können die Eltern machen und was können die Kinder machen, dass man 7 Jahre in den Sommerferien ist?
7: Also es geht von bis, also es gibt illegale Wege, es gibt Grauzonen und es gibt ganz offizielle Wege. Wo wollen wir anfangen?
8: Hallo liebe Zuschauer, ich freue mich heute ein Interview führen zu dürfen, wahrscheinlich so mit einem der jüngsten Protagonisten, die ich so bisher im Interview hatte, Elia Stein. Hallo Elia.
7: Hi Kai.
8: Es geht um etwas, was ich wirklich bewundere und ich wünschte, meine Jugend wäre wahrscheinlich auch so verlaufen. Ich habe nämlich Schule extrem gehasst. Du hast ein Buch geschrieben, 7 Jahre Sommerferien. Super geiler Titel, mal vorweg und ja, du warst scheinbar nicht sehr viel in der Schule. Lass uns mal über das Thema reden. Also ich würde mal sagen, alle würden jetzt wahrscheinlich aufschreien, jeder muss in die Schule. Wie ist deine Sicht, wenn du so die Gesellschaft beobachtest, was so in, wie soll ich das am besten erklären? Was die Leute einfach so daran festhält, dieses Schulsystem für wichtig zu erachten?
7: Ich würde ja sagen, grundsätzlich haben die recht. Sie meinen nur nicht Schule, sondern sie meinen Bildung. Mhm. Und Bildung ist ja extrem wichtig und fundamental für unser Leben und auch irgendwie ein Schlüssel zur Freiheit. Ich glaube, viele haben einfach noch nicht verstanden oder es auch noch nirgendwo gesehen, also richtig. Ich wusste damals, 2016, als wir aus der Schule raus sind, auch nicht, dass man ohne Schule leben kann. So sehr ist man in Deutschland da drin oder so sehr ist das normal. Ne? In anderen Ländern, sobald man aus Deutschland rauskommt, ist Homeschooling, das hört man schon öfter, super normal. Oder in Amerika ist das seit 250 Jahren erlaubt. Ne? Aber in Deutschland ist das eben noch super eng. Und ich glaube einfach, weil man es nicht anders kennt und weil Deutschland eines der stärksten Gesetze hat, was die Schulpflicht bzw. Schulgebäude Anwesenheitspflicht angeht, eben hat. Deswegen wird da auch von staatlicher Seite und gerichtlich oft schnell ziemlich Druck gemacht, sobald man nicht in die Schule geht, dann kommt das Jugendamt und also das Ganze. Deswegen sitzt das, glaube ich, so in den Köpfen drin und deswegen sagt man, jeder muss in die Schule. Ich würde sagen, ja, jeder bildet sich oder jeder darf lernen. Und wenn ich das noch weiter ausführen würde, würde ich sagen, Lernen ist aber eine Grundeigenschaft des Lebendigen, vom Leben, ne? Um sich weiterzuentwickeln. Und es gibt so einen schönen Satz, das heißt, Lernen ist Leben und Leben ist Lernen so ein bisschen. Und das gefällt mir ganz gut.
8: Ich habe da ja noch so eine andere These, deswegen hat mich dieses Thema natürlich auch wahnsinnig gekickt. Ich glaube, dass das Schulsystem ein Konditionierungsprogramm ist, um uns Menschen klein zu halten. Ich gebe mal ganz kurz meine These so zum Besten. Im Endeffekt ist es ja so, wenn du 3 oder 4 Jahre alt bist, kann man sagen, und das ist wissenschaftlich auch erwiesen, dass fast alle Genies sind. Und komischerweise, wenn man mit 18 aus der Schule kommt, bleibt da sehr wenig übrig von diesem Genie. Irgendwo geht das verloren, dieses autodidaktische, ja auch 3D Lernen, wie man das einfach in der Kindheit halt sieht. Also, dass man laufen, sprechen, essen, also alles Mögliche Selbstständige lernt innerhalb kürzester Zeit. Und aus meiner Sicht ist es so, dass dieses Schulsystem sozusagen immer nur eine Gehirnhälfte triggert, nämlich die rationale. Dadurch, dass also totes Wissen in Kinder reingestopft wird, sie still sitzen müssen und sie zensiert werden, ist es im Grunde genommen aus meiner Sicht ein Konditionierungsprogramm, wo parallel daneben die intuitive Gehirnhälfte komplett verkümmert und dadurch keine Synchronität mehr zwischen den beiden Gehirnhälften entstehen. Jetzt bist du ja durch ein anderes System gegangen. Von daher glaube ich auch natürlich ein guter Beobachter. Könntest du dir vorstellen, dass da was Wahres dran ist?
7: Ja, auf jeden Fall. Also Belege dafür, weiß nicht, es streitet man sich immer drüber, so ob jetzt zum Beispiel auch Rockefeller am Schulsystem und so weiter beteiligt war oder er war auf jeden Fall ein Finanzierer und so weiter und so fort. Im Grunde genommen sind aber auch Belege dafür gar nicht so wichtig. Ich würde sagen, da ist auf jeden Fall was dran. Das sieht man einfach an den Ergebnissen, die die Schule hervorbringt oder das, was die jungen Menschen uns heutzutage oft als Feedback zurückgeben. Und das ist für mich super schade und auch irgendwie tragisch. Du hast es angesprochen, dass eben diese Genialität, die in der menschlichen Natur steckt, die natürlich ganz normal irgendwie im Laufe des Lebens durch gewisse Erfahrungen weniger wird und irgendwann ist man auch weniger flexibel an neuen Dingen. Also die Lernfähigkeit muss am Anfang des Lebens höher sein, weil du einfach viel mehr und viel komplexere Dinge lernst. Aber so extrem, wie das in der Schule oft nachlässt, dass teilweise Schüler Burnout haben, was man sonst von 50-Jährigen kennt oder Eltern, das ist schon echt extrem und das ist extrem schade. Und da so wird Lernen, was normalerweise einfach ein Teil vom Leben ist und gar nicht etwas, was man groß aktiv in erster Linie tun muss, wird so einfach zu etwas, was man vermeidet. Und das ist für die Gesellschaft nicht so schön und aber auch für das Individuum, würde ich sagen, ist das nicht besonders schön, das zu erfahren.
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8: Wenn du dich selber beobachtest und du wirst dich ja wahrscheinlich mit am besten kennen, würde ich jetzt mal sagen, hast du das Gefühl, dass du ein intuitiver Mensch geblieben bist durch das frühe Herausgehen aus der Schule?
7: Ja, in großen Teilen auf jeden Fall. Es gab einen spannenden Moment, und zwar, da war ich 12, da war ich 2 Jahre aus der Schule, also ich war 4 Jahre Grundschule und dann als ich 10 war, sind wir raus. Und da bin ich zu Mama gegangen und habe ihr gesagt, Mama, ich glaube, ich könnte jetzt wieder in die Schule gehen und mir würde nichts mehr passieren. Ich würde daran nicht mehr kaputt gehen, so. Und das war für mich ein ganz wertvoller Schlüsselmoment, denn da habe ich für mich gespürt, dass ich einfach irgendwie, ich habe so eine gewisse Selbstwirksamkeit erfahren, für mich in meinem Leben, dass ich wirklich weiß, dass es auch zum großen Teil an mir ist, in welche Richtung das geht und dass es in die Richtung geht, wie ich es möchte und dass ich wirklich alles lernen und werden kann, was ich will. Und das ist, hört man ja eher also so von Kindern oder dieses Spielen, dieses ja, freudige Lernen und das ganz viele Fragen stellen, die Neugierde. Und die ist bei mir nach der Schule, die war nie ganz weg, aber das ist auf jeden Fall wieder angesprungen und hat den Raum bekommen. Und seitdem ist das auf jeden Fall bei mir stark ausgeprägt gewesen, vor allem in den ersten 5 Jahren nach der Schule. Und heute durch meinen Schäferhund und durch mein Pferd, das ist übrigens mein Pferd, hat meine Schwester gemeint.
8: Okay.
7: Das sind so die beiden, die das immer wieder in mir wecken im Alltag, auch wenn ich bei der Arbeit bin und so weiter und man der Kopf viel gefordert ist. Zum Teil holen die beiden mich auch in die andere Welt wieder zurück. Genau.
8: Das heißt, du hast einen eigenen Hund und ein eigenes Pferd.
7: Genau. Also der Hund ist Familienhund, aber das Pferd gehört offiziell mir, gekauft hat Mama, aber ja.
8: Witzig, ich fahre morgen hier in Baden-Baden, ist die große Rennwoche.
7: Ah
8: Ich finde
7: ja,
8: das
7: ich.
8: so schön, diese schönen Pferde zu sehen. Und ich habe halt sehr, sehr lange auch Reitkataloge fotografiert, also von Casco. Also
7: Da kenne ich.
8: mich hat das immer wahnsinnig fasziniert. Und ich hole mal kurz was. Azuro, komm mal her. Azuro, komm mal her. Komm her, komm rauf hier. Hier, komm mal hier. Komm mal hier. Das ist.
7: Ah,
8: Siehst
7: so
8: du den?
7: schön.
8: Ja. Genau, das ist mein Hund, Azuro. Genau, der sitzt halt auch immer neben mir. Sowas mal nebenbei. Ich glaube ja, irgendwo gibt es ja zwei Ebenen des Menschseins. Also einmal das Rationale, was wir so bezeichnen, wenn wir uns als Mensch fühlen und was wir auch brauchen, um Struktur aufzubauen und einfach in diesem Leben halt auch klarzukommen. Und dann gibt es das Intuitive, das Gottvertrauen, Urvertrauen, aber auch die Empathie zu anderen Lebewesen. Hast du das Gefühl, dass seitdem du aus der Schule raus bist, sich diese Dinge verstärkt haben? Diese intuitiven, Dinge?
7: Verstärkt beziehungsweise sind einfach erhalten geblieben, in der Form, wie sie vorher auch bei mir da waren. Und dadurch, dass ich aus dem Schulumfeld rausgegangen bin oder rausgenommen wurde, ist auch über die Jahre so ein gewisser Druck, ein Vergleich, ein Stress und eine Bewertung weggefallen. Das heißt, ich glaube, wäre ich in der Schule gewesen, hätte ich mich den Pferden gar nicht öffnen können, so richtig, weil das so ist halt einfach uncool, ein Pferd zu haben. So in meiner Klasse, so, okay, die Mädels fanden es cool, bei Jungs ist es uncool. Und all diese ganzen Auflagen, die hatte ich nicht. Ich bin quasi in meiner geschützten Familie gewesen, hatten unsere Freunde, unser Umfeld. Und dann bin ich raus in die Welt gegangen und habe Pferde gesehen und fand die toll und konnte dem folgen, ohne dass ich eine Stimme im Kopf hatte. Was denkt der darüber so? Ja, es hat mir sehr gut getan, dass ich diesen Raum hatte, um diese Intuition länger zu leben und sie jetzt auch gefestigt zu haben, dass sie immer noch Teil von meinem Leben ist. Und so ist zum Beispiel auch der Buchtitel entstanden. 7 Jahre Sommerferien, sowas. Das war so eher so eine kleine Eingebung, statt dass ich da jetzt drauf rumgegrübelt habe. Wie soll das Buch heißen? Kam der Name einfach so zu mir.
8: Pferde sind ja unglaublich intuitive Wesen, also vielleicht sogar die intuitivsten Wesen, die es so mitgibt. Unglaublich einfühlsam und auch schreckhaft und auch skeptisch, ne? Du hast jetzt gerade was gesagt, was mich fast schon erschrocken hat. Pferde sind uncool, kann ich gar nicht nachvollziehen.
7: Ich auch nicht.
8: Genau. Also wer Pferde kennt, der weiß, also Pferde sind wahrscheinlich so einer der spannendsten Tiere. Also hast du das Gefühl, du kannst auf einer bestimmten Ebene mit diesen Wesen kommunizieren, zum Beispiel auch mit deinem Hund oder auch mit deinem Pferd? Also glaubst du, dass da eine Kommunikation möglich ist? Man redet ja zum Beispiel so von den Pferdeflüsterern und Menschen, die also besondere Gaben haben. Hast du das Gefühl, dass du da diese Ebene auch durch die Konzentration auf Tiere halten konntest oder vielleicht auch sogar ausbauen konntest?
7: Ja, sehr toll. Ich habe auch mal gelernt, beziehungsweise ist das einfach so aufgetaucht. Also man nennt das so ein bisschen Tierkommunikation. Am Ende ist es, manche sagen, über das dritte Auge oder so zu kommunizieren mit den Tieren. Es ist sehr schön, aber dieses tiefe Vertrauensverhältnis habe ich schon zu dem Caio, meinem Hund, und Felipe, meinem Pferd. Ja, es ist oft magisch, mit denen zusammen zu sein. Vor allem, wenn es leise wird, ist die Kommunikation oft sehr gut mit den beiden, weil es dann still wird. Und mit Tieren kommuniziert man ja jetzt nicht direkt mit Worten, sondern es ist oft einfach auch die Präsenz und das Sein mit denen zusammen. Und in der Stille, in der Körpersprache, wie sie auf mich wirken, wenn ich jetzt von einem Arbeitstag oder wenn ich den ganzen Tag hier am Laptop saß, zu denen runterkomme, weiß er direkt, wie es mir geht. Und das ist einfach mal super schön zu sehen. Und auch ist er für mich immer dieser Ort, wo ich wirklich die Masken, wenn ich die manchmal am Tag noch irgendwie habe oder durch gewisse Situationen oder Stresssituationen habe, die können da einfach immer komplett rein.
8: Wenn du, also wenn du praktisch mit diesen Tieren unterwegs bist, was gibt dir das? Ich meine, man wird ja dann auch so ein bisschen zum Außenseiter. Also du hast zum Beispiel gerade gesagt, unter Jungs oder Männern ist es uncool, ein Pferd zu haben. Ich glaube eher unter Jungs, also bei Männern
7: Ja,
8: würde ich
7: unter
8: eher sagen,
7: Jungs in der Klasse
8: ja,
7: früher, ja.
8: genau. Man wird ja trotzdem auch, wenn man so eine tiefe Verbindung hat zu Tieren, zu einem, ja, wird man anders. Ich meine, in deinem Alter ist ja hauptsächlich Party feiern, saufen, Sex und Drugs und Rock'n'Roll wahrscheinlich eher so gang und gäbe. Merkst du das, dass du so ein bisschen mehr ein Außenseiter bist?
7: Ja, war ich schon immer. Also ich war ein, was heißt Außenseiter? Ich fühle mich nicht wie ein, ich fühle mich nicht wie ein Außenseiter, bin aber bestimmt einer irgendwie so. Gerade schon wegen meiner Geschichte, dass ich nicht zur Schule gegangen bin die letzten 10 Jahre. Aber ich fühle mich sehr verbunden zu mir, zu meinen Pferden, zur Familie. Auch zu Gott habe ich eine gute Beziehung und dementsprechend bin ich wahrscheinlich irgendwie ein Außenseiter, vielleicht auch verrückt oder so, aber für mich bin ich einfach schon ziemlich ich selbst und fühle mich da sehr gut. Mit den Tieren, auf jeden Fall ist man anders, wird anders wahrgenommen. Aber so was spannend zu beobachten ist, auch sobald man das selber für sich verkörpert und sich selber so annimmt, feiert mich mein Umfeld ziemlich dafür, ja. Oder das, was ich teile.
8: Oftmals wird es ja nicht zugegeben, wenn Menschen neidisch sind. Ich denke mal, das ist ja auch das. Das ist ja auch das. Ich meine,
7: Das kommt dazu.
8: wenn man 7 Jahre Sommerferien hat und die anderen müssen die ganze Zeit da in der Schule büffeln und sitzen. Okay, jetzt lass uns mal darüber reden, wenn man praktisch keine Aufgaben hat. Ich gehe mal davon aus, du hast ja eine Online-Schule gehabt oder ähnliches. Oder hast du tatsächlich komplett autodidaktisch gelernt?
7: Ich war nicht auf einer Online-Schule, tatsächlich nicht. Also ich bin nach der 4. Klasse der Grundschule aus der Schule raus. Mein Zwillingsbruder auch. Mein großer Bruder ist damals ausgezogen. Wir haben in Hamburg gelebt und sind dann ins Elsass nach Frankreich gezogen. Also auf einer Seite von Baden-Baden, einmal über die Grenze.
8: Genau. Straßburg,
7: Und
8: die Ecke, genau, ja.
7: ja, beziehungsweise wir waren noch nördlicher Richtung Wissembourg
8: Ah ja, okay.
7: hoch. Hatten irgendwie eine Stunde zu Straßburg. Und meine Kleingeschwister waren gar nicht in der Schule. Und unser Abenteuer oder Arbeitstitel war, wir testen das Leben ohne Schule für ein Jahr und wenn es uns nicht gefällt, gehen wir zurück. So, das war das Experiment, um einfach die Hürde auch niedrig zu halten. War schon groß genug, ja. Aus seinem alten Umfeld raus, aus der Schule raus, du hast ja alle möglichen Meinungen gehört. Manche haben sich gefreut, manche haben sich angegriffen gefühlt, manche waren sauer. Gab es ja einfach alles, ne? Und das war einfach ein großer Schritt. Und auch die ganzen Ängste, Sorgen und Zweifel, die Menschen haben, wenn sie jetzt denken, ich gehe jetzt aus der Schule, was wir da gehört haben, du wirst unter der Brücke leben, aus dir wird nichts werden, wie sollst du überhaupt was lernen, du findest keine Freunde und so. All das kam ja auf uns zu und wir wussten ja selber nicht, wie es funktioniert oder ob die recht haben oder nicht. Deswegen haben wir das
8: Darf ich da kurz
7: veranlasst.
8: dazwischen fragen, haben Sie recht?
7: Sie können recht haben, wenn Sie wollen.
8: Okay.
7: Das hängt ganz von dir selber ab, wie du dieses Leben gestaltest. Du gehst sehr viel mehr in die Eigenverantwortung. Ich kenne Familien, die ohne Schule leben, wo ich sagen würde, hey, weiß nicht, ob das für die Kinder so cool ist. Und ich kenne Familien, die gehen zur Schule und das ist extrem geil. Es liegt aber nicht an Schule oder nicht Schule, sondern es liegt an der Beziehung und dem Verhältnis zu den Eltern und in der Haltung, in der sie aufwachsen. Viel mehr mit der Verbindung zu dem El zu den Eltern und dem Umfeld zu tun, ob du nach Hause kommen kannst und ob dann auch noch Druck kommt, ob du gute Noten schreibst oder ob du da einfach der sein da, der du bist, ein bisschen. Ich habe da mit vielen jungen Menschen gesprochen, ich habe mich auch mal interviewt, 30 Stück, und das war so das Feedback, was sie kam, was da kam. Aber wir waren, haben keine Online-Schule besucht, wir haben das komplett ohne jegliche Form von Schule gemacht. Am Anfang hatten wir noch unsere Schulbücher aus der Schule mitgenommen, da haben wir noch ein bisschen rumgemalt und so da drin rumgerechnet. Aber das ist dann auch ziemlich schnell, hat sich das aus den Augen verloren, einfach weil es so coole Projekte im Alltag und im Leben bei uns gab, dass das einfach uninteressant wurde und auch wenig relevant, weil das ein, es hat mir so wenig Handlungsfähigkeit und so wenig Selbstwirksamkeit im echten Leben gebracht. Dass es wichtigere Dinge und relevantere Dinge gab. Ja.
8: Es entsteht ja eine riesengroße Lücke, wenn man nicht zur Schule geht. Zumindest jetzt mal, also für Kinder und auch für Eltern, die gefüllt werden muss oder auch möchte. Wie sah so ein Tag bei euch aus? Oder wie hat sich das entwickelt? Wo hat sich das hin entwickelt?
7: Du meinst die zeitliche Lücke, beziehungsweise das,
8: Genau.
7: was man plötzlich an Zeitfrei hat.
8: Ja, die 7 Jahre Sommerferien, genau.
7: Ja. Da kann ich kurz den Bogen zu meinem Buch schlagen. Also, warum habe ich den Titel gewählt? Ich weiß nicht, wie eure Sommerferien früher waren. Aber für mich waren die Sommerferien immer die schönste Zeit im Jahr. Und da bin ich aufgeblüht. Es war nicht so, dass ich mich erholt habe oder erschöpft war oder faul war, sondern bei mir ist so meine wilde Seite, wieder rausgekommen. Wir sind oft an die Ostsee gefahren, so schön in den Dünen, im Sand, am Meer. Frische Luft mit meinen Geschwistern, mit super coolen Freunden. Ja, wir haben uns eigene Angeln gebaut, wir haben Krebse gefangen und so weiter und so fort. Also wir sind morgens fröhlich aus dem Bett aufgestanden und abends müde ins Bett gefallen, so. Und wir haben super viel gelernt und man musste uns eher stoppen bei manchen Sachen und zurückhalten, statt dass man uns jetzt irgendwie auffordern musste, immer irgendwas anzugehen, so. Das heißt, da musste man sich um uns überhaupt keine Sorgen machen. Und wir sind 2016 in den Sommerferien auch losgefahren. Nur, dass wir halt nicht zurückgekommen sind. So, das war so der Unterschied. Deswegen war der Übergang vom Leben ohne Schule ins vom Leben mit Schule ins Leben ohne Schule auch so smooth für mich, weil wir einfach waren in den Sommerferien, wie alle. Und man hat ja auch einen gewissen Alltag, vor allem als große Familie, wie es bei mir war. Ich habe 4 Geschwister. Da gibt es immer was zu tun, immer Termine, und Dinge, an die man sich halten muss, beziehungsweise Dinge, die zu erledigen sind. Das heißt, wir waren auch wieder viel mehr Teil vom Alltag. Was für uns auf den ersten Moment so wirkte, wie sind wieder Teil von unserer Welt und können hier relevante Dinge mitbestimmen, beziehungsweise mitgestalten, und ums Wohl der Familie irgendwie mit zu kümmern. Das heißt, wir waren wieder mehr Teil. Also in Hamburg, als wir in der Schule waren, wir haben nie gekocht und dann plötzlich fangen wir da an zu kochen. Und wenn jetzt Kinder anfangen zu kochen, ist für Mama jetzt oft nicht eine Hilfe, aber es war schön, dass wir gemeinsam gekocht haben. Wir sind mit ihr einkaufen gegangen, waren dabei, haben gelernt, wie man einkauft. Wir hatten jeder unsere Liste. Manchmal sind wir auch schon einkaufen gegangen, Mama war noch woanders, irgendein Termin. Und plötzlich waren wir wieder so Teil vom echten Leben. Also meine Mama war einfach Mama, das war super schön und auch irgendwie notwendig dafür. Und Papa hat gearbeitet. So, das war unser Aufbau des Tages. Und dann natürlich muss Frühstück gemacht werden. Dann haben wir gefrühstückt. Aber oft sind wir auch einfach aufgestanden, haben uns ein Buch geschnappt, erstmal aufgewacht oder sind zu unserem Hund gegangen, mit dem raus, haben uns unser BMX geschnappt, haben Schanzen gebaut, bis es Frühstück gab. Haben tatsächlich auch noch einfach sehr viel gespielt. Ja, das ist bei mir auch wieder rausgekommen. Also das wirkliche Spielen. Also ich habe bis ich 14 war, habe ich gespielt einfach so. Und das war okay, das war erlaubt, das war niemand, der was gesagt hat, das war super schön. Und für mich war, also für uns gab es da nie eine Lücke. So. Auch als wir dann im Elsass gelebt haben, da gab es nicht viel, aber da gab es ein paar Kuhbauern und einen Reiterhof. Wir haben dann auf dem Land

0: ich auch der einzige Unternehmer da.
1: Ja, und es, gab ja, es geht ja noch weiter. Unternehmer? Es geht ja noch weiter. Ebenfalls auf der Party war nämlich ein gewisser Ibrahim Ibrahim, auch ein stadtbekannter Mann, der als, man so kann man eigentlich ziemlich direkt sagen, Terrorunterstützer, Terrororganisator und Judenhass-Demo-Veranstalter, bestens bekannt ist in der Stadt. Auch Ibrahim Ibrahim, von dem wollte man sich nachher so irgendwie ein bisschen distanzieren, aber dann ging es doch nicht, weil dann gibt es ganz viele alte Fotos von gemeinsamen Demos. Also das ist die Liste der Leute, die Ferhat Kutschak und diese türkische Kommunistin Elif Erhalp nicht kennen könnten eigentlich, obwohl sie lange kennen, die wächst eigentlich stündlich.
2: Also ich habe dann noch eine Theorie, die ich gerne einwerfen würde.
1: Ja, bitte.
2: Und zwar, ich frage mich ja die ganze Zeit, warum haben die das veröffentlicht? Weil die wussten doch, dass sie jetzt in Anführungsstrichen dem Wahlsieger Die Linken jetzt damit schaden. Also warum macht der Remo-Clan das?
1: Großkotz.
2: Und ich glaube nicht, dass die total bescheuert sind beim Remo-Clan. Ich glaube vielmehr, wie gesagt, absolute Vermutung kann nichts beweisen. Hm. Aber ich meine, den Clan gibt es schon ein bisschen länger und ich glaube, wir waren ziemlich lange SPD und CDU regiert in Berlin. Und ich glaube, da sind schon gewisse Strukturen unter Umständen möglich gewesen, ja, in den letzten Jahrzehnten dort aufzubauen. Und vielleicht möchte man diese Strukturen nicht kappen und sagt sich, ja, das mit der Linke, das erledigt sich jetzt von selbst, das erledigen wir jetzt mal.
1: Glaube ich ehrlich gesagt nicht.
0: Das glaube ich nicht.
1: Nee. Die haben beste Verbindung in die Politik. Ja, Melina?
0: Ich glaube eher, dass das ein Vorgeschmack ist, was Deutschland erwartet, ja. Also die Linke hat ja wirklich jede Menge einflussreiche Moslems mobilisiert, damit die ihre Community zur Wahl aufrufen, der Linken, der Linkspartei. Ja. Und durch die Zuwanderung aus arabischen Ländern wird die Klientel, also die Klientelpartei, die Linke, ja immer stärker und stärker. Und das hat ja auch Schweden schon vorgemacht. Paul hat es das ja auch rumgeschickt. Ja. Da hat jetzt der linke Block aus Sozialdemokraten, Grünen und Linkspartei bei den Wahlen unter Moslems 85% der Stimmen bekommen. Und es wurde ja auch bei uns immer spekuliert, ja, eines Tages machen die Migranten irgendeine eigene Partei groß. Das brauchen die nicht.
1: Nö, sie haben ja die SPD und die Linke.
0: Weil die linken Parteien sich ihnen, genau, die dienen sich ihnen komplett an, die Grünen ja im Zweifel auch. Also die unterwerfen sich für ein bisschen Macht an den Futtertrögen.
2: Ja, und das ist witzigerweise.
0: Was meint ihr, wie jetzt in Berlin mit deutschen Pässen um sich geworfen wird? Oder mit Korruption, wenn in den Ausländerbehörden überhaupt niemand mehr kontrolliert? Ja, also irgendwann werden die Deutschen im Ausland, also unser eins, bestaunt wie die Amish People.
1: What? Irgendwann? Nee, das kann ich nicht. Da gibt's jetzt schon Sprüche, die man sich so annehmen muss, völlig zu Recht. Aber lieber Charlie, okay. Du warst noch mit.
2: Muss aus Schweden noch was erzählen. Ja. Das ist alles richtig, was Melina gesagt hat. Und es ist noch interessant zu sehen, dass wirklich in Schweden die Linke komplett übernommen worden ist, weil zum Beispiel gibt es jetzt einen somalischstämmigen Abgeordneten der schwedischen Linkspartei, den selbst in der Linkspartei niemand gekannt hat. Der ist jetzt plötzlich im Parlament und alle haben sich gewundert.
1: Kann ich erklären.
2: Der Typ her. Und jetzt gibt es eine Recherche von der, weiß ich nicht, Staatsanwaltschaft, Polizei, was auch immer die da haben, weil es sind irgendwie Wahlzettel aufgetaucht, die schon für ihn vorausgefüllt waren und an Wähler verschickt wurden, die sogenannten Wahlschulen nicht bestanden haben in Schweden. Davon scheint es bei den Muslimen einige zu geben. Da gab es Wahlschulen in den Moscheen und da musste wahrscheinlich noch mehr nachgeholfen werden. Und jetzt sind also, wie gesagt, diese Zettel aufgetaucht und Geld. Also es gab einen Zettel nach Hause geschickt mit Geld und in diesem Zettel, das ist der Wahlzettel gewesen, war für den sozusagen das angekreuzt. Das ist der aktuelle Verdacht.
1: Faszinierend. Ich meine, somalische Betrügerabgeordnete, die sind ja in Amerika reihenweise rausgeflogen. Da ist ja die Somali-Connection in Minnesota aufgefallen. Vielleicht ist der ja US-amerikanischen Ursprungs gewesen. Und man hat ihn irgendwie importiert. Das war da so eine Art Fracking-Lieferung aus den USA. Also es wird immer bunter in Berlin.
0: Aber es wird immer bunter und dieser Jan van Aken, ja, das ist ja der mal gesagt hat, Gewalt von links ist eigentlich sagen wir mal, was Gutes für die Gesellschaft. Mhm. Das hat er ja so mal erzählt. Der wusste übrigens dann auch nicht, der war, glaube ich, bei Lanz war es, ja genau, der wusste nicht, dass die Remos für den Raub im grünen Gewölbe in Dresden verurteilt wurden.
1: Ich kann mal.
0: Den Diebstahl der 100
1: Kilo
0: aus dem Bode-Museum.
1: Er hatte Migräne.
0: Das wusste der nicht. Da hat er gesagt, was? Echt?
3: Das sind doch so liebe Jungs.
1: Ja, das sind Brudis. Das sind einfach mal ein bisschen
0: viel. Die, diese Linken sind einfach so blöd, die wissen gar nichts.
1: Nee, nee,
0: und die glauben, die kommen damit durch, kommen wenn sie. Frau Reicheneck mit hässlichen Klamotten, und ich meine, Elif,

0: Ereip heißt sie, ne? Mhm. Die schönste Stimme seit Franziska Giffey in Berlin. Ich meine, wo holen die diese Leute her?
1: Ey, das ist jetzt Stimmen und Bodyshaming und so, das meinen wir hier eigentlich. Aber du hast natürlich völlig recht.
0: Ja, aber es ist hart zuzuhören.
1: Absolut. Was wirklich interessant ist an diesem Ereignis, also als Berliner, wie gesagt, da sind wir uns, glaube ich, einig, Charlie, das ist absolut nicht überraschend, vollkommen abzusehen. Was aber interessant ist, ist die Reaktion der Berliner Sicherheitsbehörden auf diesen Vorgang. Denn aus Gründen habe ich in selbige ja diverse Verbindungen, die einerseits direkt dienstlich sind, andererseits dann später daraus gewachsen, informantenmäßig. Und man kann sagen, die Hütte brennt. Also in der Berliner Polizei, in anderen Sicherheitsbehörden, auch in den vorgeblich geheimen Sicherheitsbehörden, da brennt es bis in die obersten Etagen. Tatsächlich kommt jetzt auch dem höheren Dienst und der diversen gehobenen Dienststellen erstmals in den Sinn, dass die Maßnahmen und der Verfall in der Stadt eventuell irgendwie, vielleicht nicht nur zufällig sein können und die Politiker hier vielleicht einigermaßen vorsätzlich handeln. Die waren ja vor angespannt, kann man sagen, gerade die Polizei, weil die Berliner Linke ja die Polizei entwaffnen möchte. Ist ja erstmal gar keine schlechte Idee, könnte man meinen. Die treten ja ansonsten gern mit SEKs die Wohnungen politischer Gegner ein. Aber sie wollen also den Straßenpolizisten ihre Dienstwaffen nehmen und das gegen Pfefferspray austauschen. Selbst die Taser, die man vor kurzem erst eingeführt hat, die sollten man eigentlich wieder abschaffen, sodass also Berliner Polizisten gänzlich unbewaffnet auf der Straße rumlaufen. Das sorgt natürlich vom einfachen Uniformierten bis in die obersten Etagen für gewaltigen Schock, weil die ja jetzt schon absolute No-Go-Areas haben. Und da heißt es polizeiintern ganz klar, wenn das passiert, dann werden die jetzigen ohnehin schon Problembereiche, in denen kaum Polizei anzutreffen ist und auch in denen Polizei vor allem nicht anhält, das weiß man in Neukölln und Wedding ist, dass da an keiner Straßenecke Polizei anhält, es sei denn, es sind 6 Räumwander, dass das dann vollkommen rechtloses Gebiet ist. Und da schwant nun selbst den Polizeidirektoren, das könnte Absicht sein. Vielleicht. Also nur vielleicht. Ja,
0: das ist doch völlig klar.
1: Ja.
0: Da ist doch völlig klar, was dahinter steckt. Was? Keine Polizei, weniger Verbrechen automatisch, weil weniger Verbrechen gemeldet.
1: Stimmt. Ja,
0: ja, aber
1: stimmt,
0: das steckt dahinter.
1: Ja, genau. Ja, absolut.
2: Das ist doch schon auf die Idee bin ich noch gar nicht gekommen. Ja, genau so ist es.
0: Ja, ehrlich krass. Nicht.
2: Ja. Nee, du hast ich habe so selten was mit kriminelle Verbrechen Energie, zu tun. Ja, tut mir leid.
1: Schon ist. Ja, und so geht's halt immer weiter in Berlin. Derweil übrigens, auch eine kleine Randnotiz aus diesem vollkommen gescheiterten Staat, da haben die Rechtsbürger in Roben, die in den Berliner Gerichten arbeiten, relativ unbemerkt von der Öffentlichkeit, schnell nochmal einen Kumpel des noch regierenden Bürgermeisters Kai Wegner wieder rausgelassen. Wir erinnern uns, Mario Ulczynski, der Kinderporno-Perverse, ein Verbrecher, der schon bereits verurteilt war wegen Kinderpornos, und trotzdem nach bekannter Verurteilung, weil in Berlin von der dortigen Polizei, also derjenigen Polizeibehörde, die jetzt langsam merkt, dass sie eventuell ein Problem hat in ihrer Stadt, ermittelt wurde als Täter, der war trotz dieser ganzen bekannten Vorstrafen ja ein Zögling des CDU-Bürgermeisters Kai Wegner, wurde auf Kai Wegners Steuergeldveranlassung ja unter anderem tatsächlich Moderator einer Polizeigala. Wer das alles nicht glaubt.
0: Ja, aber als Jurassica Parker, das solltest du vielleicht sagen.
1: Genau, in seiner Eigenschaft als Drag Queen Jurassica Parker. Drag Queens wurden in diesem Zusammenhang auch auf Steuergeld, auf Kai Wegners Geheißen, in Kindertagesstätten geschickt, um dort Kindern vorzulesen. Und dieser Ober-Drag-Queen-Mann Mario Ulczynski wurde nun ein weiteres Mal verurteilt wegen Kinderpornografie. Wieder in Berlin, der Mann erhielt als Wiederholungstäter 10 Monate auf Bewährung, muss also keinen Tag in den Knast.
0: Wahnsinn.
1: Im wunderschönen Berlin. Ja. So, Wahnsinn. Das ist Berlin. Und so geht es immer weiter. Ja. Ja. Kann man nicht anders kommentieren eigentlich als
0: ja,
1: so.
0: Ja, aber ich hab mal so ein bisschen rumgemacht. Ich habe einfach mal eingegeben, Vergewaltigung, Urteil. So, ne? Und da findest du ja ganz interessante Sachen. So ein Beispiel aus dem Mai. Syrischer Täter, 30 Jahre alt, Opfer, 15 Jahre jung, Vergewaltigung, 2 Jahre auf Bewährung, weil, so der Richter, der Täter sei auf dem Weg, ein normaler Bürger zu werden.
1: Ach so.
0: Das musst du dir mal reinziehen. Das stand da. Also du musstest nur mal eingeben, Vergewaltigung, Urteil, und dann kommen die absurdesten Sachen.
1: Ich habe auch noch eins für
0: dich. Das ist also, das normal in Deutschland ist inzwischen, ja.
1: Zum Kontrast dagegen, ein Urteil aus München dieser Tage, was ein gewisser Gegensatz dazu ist. Die Welt berichtet, eine Richterin sei entsetzt gewesen über einen Holocaust-Leugner und habe eine höhere Strafe verhängt als gefordert. Ein mehrfach vorbestrafter Holocaust-Leugner, immer wegen dieser Holocaust-Leugnung, sei nun erneut verurteilt worden, dieses Mal zu 7 Jahren Haft, nichts Bewährung. Die Richterin betonte beim Urteil, das Verhalten des 71-Jährigen vor Gericht mache sie fassungslos. Vor allem, dass der Mann seinen Auftritt im Gerichtssaal während des Prozesses für weitere Straftaten verwendet hätte. Dieser Mann hat wohl laut Weltbericht auch tatsächlich zum Mord an Juden aufgerufen, also dass das eindeutig strafwürdig ist und offensichtlich kein angenehmer Mensch und keiner, dem man irgendwie ein freies Leben wünscht, ist das eine, aber der Gegensatz ist, hier ist niemand zu Schaden gekommen, also keine körperlichen Schädigungen, kein Geldding oder sowas, es geht um dieses Gedankenverbrechen der Holocaustleugnung, 7 Jahre Haft versus Bewährung für einen vielfach verurteilten Kinderpornoverbrecher. Also wer da nicht von politischer Justiz spricht, ich weiß nicht, der ist vielleicht, ja.
0: Aber das ist ein Merkmal von Diktaturen, wenn Meinungsverbrechen schlimmer sind als reale Verbrechen.
2: Tja. Ja, Trauer habe ich um den Typen trotzdem nicht.
1: Nein.
2: Ich frage mich halt nur, ob die Richter dann in Deutschland bei den ganzen Islamisten im Land und den vielen antisemitischen Moslems dann auch so verfahren werden. Das ist die Frage.
1: Hätte ich einen Tipp. Also, will ich eine Wette eingehen?
0: Nein.
1: Also, ich hätte, nicht verraten. Ich wollte ihm gerade eine hohe Wette andrehen. Ja, ihr Lieben, während das passiert in Berlin, da geistert der untote Fritz weiter in seinem Schlafanzug durchs Kanzleramt und ist noch immer im Amt. Ja, das, wer nicht täglich Nachrichten guckt, den könnte das überraschen. Aber es ist jetzt zur, wie ich finde, Melina, zur eigentlich härtesten Demütigung gekommen, die man Fritz Blackrock zumuten könnte. Weil er wurde jetzt von Mario Mettbrötchen persönlich mit einem Ultimatum versehen. Also der Betrugsdoktor und Pseudoprofessor, das Mettbrötchen von Thüringen, Mario Vogt, eigentlich der Mann ohne eigene Wählermehrheit, der Antiministerpräsident, den keiner mag, ja, der hat jetzt Merz aufgefordert, bis zum Jahresende Reformen vorzulegen. Das sei nötig, ja, weil ansonsten ginge es nicht mehr. Hallo?
0: Ja, ich meine, das ist völlig wurscht, ob Herr Mettbrötchen irgendwas sagt.
1: Ja, natürlich. Aber allein das, dass er sich das erdreisten kann, ja? Und so schwach ist der Merz.
0: Ja, natürlich. Ja, natürlich. Aber auch Mettbrötchen, die will jetzt ein bisschen mit dem Wind pfeifen und hofft, dass er sich damit retten kann, ja? Aber der Merz, der wirkt ja erstaunlich gefasst, weil, ich meine, der verschenkt ja weiter das Geld der deutschen Steuerzahler mit vollen Händen. Nun, man muss es sich nochmal reinziehen. Mehr als 100 Milliarden Euro, also ziviler und militärischer Unterstützung aus Deutschland in die Ukraine seit 2022. Mehr als 100 Milliarden. Und für 2026 sind weitere 11,5 Milliarden Euro Militärhilfe vorgesehen. Und Merz hat ja auch verkündet, im Namen aller Deutschen, die Ukraine müsse nichts zurückzahlen. Also 100 Milliarden plus X, und X kann auch echt hoch werden, in ein Land, das jede Woche in einen neuen Korruptionsskandal verwickelt ist. Übrigens, niemand kontrolliert, wohin dieses Geld geht. Das ist Raub, ja. Das ist eigentlich kriminell. Möglicherweise ist das Hochverrat. Und guckt euch mal Deutschland an, da fehlt ja alles. Und der Merz schickt völlig intransparent dieses Geld in die Ukraine, in ein Fass ohne Boden. Und dieser Selenskyj stellt sich hin und fordert und fordert und fordert und sagt aber jetzt mal schneller, schneller. Und Frau von der Leyen sagt, oh, Telefonat gerade mit Selenskyj, schicken morgen noch 3 Milliarden los. Ja?
1: Die muss ich auch mal
0: anrufen. Das ist ja...
2: Also hier auf Zypern im Übrigen, da sieht man, wo das Geld hingeht, ja, was der verschenkt. Mhm. Hier sind augenscheinlich reiche Menschen aus der Ukraine, die nicht wegen jetzt Intelligenz oder Benimm reich geworden sind. Das sieht man, das merkt man. Die kaufen Immobilien zu Preisen, die völliger Schwachsinn sind. Also eine Kiste, die vielleicht zwischen 50 und 100.000 Euro normalerweise wert ist, kaufen die für 350.000 Euro, völlig egal. Die schieben hier die Kohle raus für Autos, das ist der Wahnsinn. Und das alles, nachdem in den letzten Jahren die russischen Auswanderer, die vorher hier waren, fliehen mussten im Prinzip aus Zypern, also vielleicht dann auch auf die türkische Seite, weil von heute auf morgen deren Konten gesperrt wurden, sie zu Bürgern unerwünschte Menschen irgendwie gemacht worden sind hier auf Zypern. Und das unter anderem auch mit Menschen, einen kenne ich davon, die aus Russland geflohen sind, weil sie in Russland als Oppositionelle verfolgt wurden und ein schlechtes Leben hatten. Die mussten dann also von hier auch wieder fliehen.
1: Stopp, du kannst doch jetzt, das ist eine Verschwörungstheorie. Es gibt Russen, die keine kinderfressenden Unmenschen sind, die permanent, also das ist eine wilde Verschwörungstheorie. Ich weiß nicht, ob wir das hier senden können, ob wir das rausschneiden müssen. Nun muss man übrigens für die Einordnung...
0: Ja, aber ich meine, was die Ukrainer machen, Ja. Das ist Geldwäsche, ne? Wenn die über, ja. wenn die einfach so
1: was?
0: Geld ausgeben
1: können. Was? Man muss für die
0: ich wollte es nur noch mal erwähnt haben.
1: Alles klar, völlig richtig. Für die Einordnung von Zypern möchte ich noch zusätzlich, man muss ja verstehen, dass Zypern an sich, also die Republik Zypern, das griechisch-zypriotische Südstück, ist eine Korruptionserfindung der EU, ist, wenn man es hart ausdrücken möchte. Also es ist eine kleptokratische Regierungskaste, die da an der Macht ist, die radikal pro EU ist. Wer in Larnaca landet am Flughafen, wird begrüßt von haushohen Hurra-Spruchbändern von Orwellschem 1984 Ausmaß, in denen Hurra geschrien wird, endlich gemeinsame Sicherheitspolitik, die EU governt uns alle zu Tode, das ist super. Also die Präsidentschaft von Zypern ist absolut hörig, was man darauf zurückführen kann, dass die EU-Gelder quasi Zypern erfunden haben. Nach der Teilung der Insel und den türkischen Nordteil und den Südteil hat quasi mit die EU den Tiefwasserhafen, den einzigen in Limassol, wieder ausgebaut. Und diese Aktion allein, das ist quasi das wirtschaftliche Rückgrat Zyperns, ist das Hafensystem oder dieser Hafen und der Handel und die Fährschiffe, die von dort arbeiten, das ist alles EU-finanziert und man ist quasi ein Staat, den die EU gebaut hat. Also, und dabei sind die Bürger Zyperns allerdings überaus bewusst, dass das so ist, haben eine entsprechend kritische Haltung ihren eigenen Regierungschefs gegenüber und auch der EU, aber neigen auch nicht zum Aufbegehren. Also Zypern ist eine interessante Konstruktion und zugleich ja auch ein Treffpunkt. Man sagt ja, dass Limassol die Stadt ist, die nach Wien die meisten Agenten dort hat vor Ort. Man trifft also Russen, Iraner, jede Menge Israelis, die da alle in Einvernehmen Kaffee trinken und sich bestens verstehen, übrigens bei guten Restaurants auch. Das ist schon ein bunter Ort, ein sehr interessanter Ort, muss man sagen.
2: Und mein Friseur hat mir gerade gestern erzählt, dass sie hier auf Zypern auch sowas haben wie wir, ein Philipp Amthor. Die haben also auch so einen jungschen Milchbubi, der irgendwie die Kohle raushaut in der Regierung. Wie der heißt, weiß ich jetzt nicht, aber ich hatte ihm vom Philipp Amthor das Foto gezeigt und er sagte, ja, so einen haben wir hier auch.
1: Oh ja, das Video von Philipp Amthor, das ist
0: Philipp
1: wirklich...
0: Philipp Amthor, ja. Das ist ja geil, das Video, wie der das Kanzleramt zeigt.
2: Krass.
0: Wie der so nach dem Motto, mein Haus, mein Haus, mein Auto, mein Boot.
1: Und sein Strandkorb.
0: Oder wie er dann Strandkorb. Und wie er dann es gibt dieses Foto, wie er in dieser Limo, in der Limousine so fläzt hinten drin. Ja. Wie so ein Billigmodel. Also, ich meine, das ist unglaublich. Das und der wird jetzt Chef der Mecklenburg-Vorpommerschen CDU. Das ist ja wirklich.
1: Ja.
0: Also, das ist Comedy-Stadel.
1: Das ist wirklich derartig abstrus, oder? Dieses Video. Also, wie er als Sonnenkönig durchs Kanzleramt läuft und dann auch in seiner völlig ungelenken und dümmlichen Art erklärt, hier müsse jeder Federstrich sitzen, weil das sei das Regierungsgebäude. Hier weiß jeder, wie Habeck ist. Das ist wirklich Loriot.
2: Also, Milena, genau, hat so recht, das ist Comedy.
1: Ja klar, das ist Loriot.
2: Ich habe das gestern mir angeguckt und gedacht, dass da keiner aufsteht und sagt, what the fuck?
1: Das ist, ich sag euch, das ist Loriot. Das ist typisch Loriots Maske. Die ganze Figur am Tor ist eine Loriot-Figur. Und ich meine, dem Mann würde man wirklich im echten Leben nicht mal einen Kasten Wasser zur Verwaltung geben. Ja, also das ist irre. Das ist offenkundig, dass dieser Mann in keiner Weise von niemandem ernst genommen wird. Also von restlos niemandem. Das ist eine derartige Witzfigur. Es ist wirklich grotesk, ihn als Aushängeschild des Staates da zu zeigen. Und er selbst sich auch in der Weise inszeniert. Da muss man dann sagen, da war das wieder ganz witzig. Das ZDF hat mir mit diesem Video absolut eine Falle gestellt. Ja. Nicht, dass ich ein Freund des Öffentlich-Rechtlichen wäre, aber da hat sich ein Redakteur wirklich einen Spaß erlaubt und hat diesen Mann derartig schlimm inszeniert. Und Amthor ist so dumm, dass er es nicht mal gemerkt hat.
2: Ja, vor allen Dingen die Musik im Hintergrund, das war so eine typische Musik, wie als würde da ein Loriot gerade langlaufen. Ja, es war perfekt gemacht vom ZDF. Ja. In diesem Falle für den Redakteur Hut ab.
1: Hut ab ZDF für dieses Stück Video, was wirklich dringend zu empfehlen ist. Und wie es der Zufall will, würde Banker Hamann sagen. Und gar nichts hat mit irgendwas zu tun, legt die AfD kontinuierlich in Umfragen zu. Jetzt ist es soweit gekommen, sagt die Welt, dass selbst in NRW, das ist Henrik Wüst Stammland, ja, da regiert eigentlich der neofaschistische Grüne Henrik Wüst, der ja eigentlich auch Kanzler werden möchte. Und der muss jetzt damit kämpfen, dass die CDU nur noch auf 29% dort kommt und die AfD auf 22%. Das muss man für NRW als besonderen Punkt nehmen, denn wer NRW nicht kennt, liebe Ostdeutsche und liebe Bayern und liebe von der Küste. Ja, das ist so, kann man sagen, das grün-linke Herz der ganzen Boko Haram'schen Ideologie. Das sind die übelsten Gegenden um Köln und Co. Ja. Und dass die AfD da
0: eigentlich,
1: so groß
0: ist. Eigentlich, ich komme ja daher. Also ich meine, ich wäre jetzt ein Zeitzeuge, ne? Also falls das jemand interessiert. Das ist eigentlich rotes Stammland. Ja? Es war immer rot. Es war immer rot. Dann natürlich ist es Woko, bisschen Woko geworden, aber es ist in erster Linie immer rot gewesen. Ist eine Arbeitergegend, ist eine Pottgegend, weißt du, da ist, das war ist eine Kohlegegend. Und das war eigentlich immer die DNA von Nordrhein-Westfalen. Allein, dass dort jemanden, der ist ja nicht der erste CDU-Ministerpräsident, auch Röttgen war schon da, Röttgen hieß er, glaube ich, oder? Der Kinderstadt Inder gesagt hat. der war auch schon mal da, aber an sich war es, ist es ein rotes Stammland gewesen. Und jetzt, gut, der grüne CDU-Mann Wüst und jetzt die AfD, weil auch halt die Arbeiter wählen inzwischen in erster Linie AfD. Das ist überall so, ja, inzwischen in Deutschland.
2: Interessant ist es im Übrigen auch, Entschuldigung, Milena, erzähl weiter.
0: Wählt keiner mehr.
2: Ja. Entschuldigung, dass ich unterbrochen habe.
0: Mich unterbrechen und dann sagen, erzähl weiter, ist doch Quatsch.
1: So sind die Männer. Erst groß kommen und dann schaffen sie es nicht. Ne? Dann versagen
2: ganz,
1: sie.
2: Ganz kurz zu diesem roten Land. Tatsächlich, SPD war ja immer ganz vorne weg und die hat im Übrigen die gesamte Medienlandschaft in NRW auch schon immer runtergemacht. Und man hat gesagt, es ist das Tal der Ahnungslosen des Westens. Ja, im Osten war es Dresden, weil einfach da Westfunk nicht zu empfangen war. Und im Westen ist es Nordrhein-Westfalen, wo es wirklich nur den öffentlich-rechtlichen Hörfunk und Rundfunk gab. Und ein einziges Privatradio. Und im Übrigen, das ist fast bis jetzt auch so, außer auf DAB+. Da gibt es ein paar.
0: Das stimmt
2: aber
0: ja
2: die
0: nicht.
2: Hört ja keiner.
0: Nein, das stimmt. Das stimmt ja nicht. Also natürlich gibt es da Privatradios in NRW.
2: Ja, aber nur eins im Prinzip. Radio NRW mit seinen ganzen kleinen Unterwellen. Im Prinzip war das, also wenn du da rein wolltest als Privatradioveranstalter aus anderen Ländern, du hattest keine Chance. Da wurde alles so gemacht, dass die SPD die Hand drauf hat.
1: Ja, der Radio-Insider spricht. Ja. Und ich kann es bestätigen mit Familien, die mit meiner Familienverbindung.
0: Der WDR, klar.
1: Mit meiner Familienverbindung auch nach Nordrhein-Westfalen. Es ist tatsächlich so, dass man teilweise das Gefühl hat, du kommst in wirklich ganz entrücktes Gebiet. So, das wissen die Leute alles nicht. Der NRW hat die übelsten Moslem-Mafia- und Clan-Hochburg mit Solingen beispielsweise. Vollkommen unterwanderte Stadt, die größtenteils aussieht wie ein islamisches Ghetto. Und langsam dämmert den NRWlern, den Nordrhein-Vandalen, was sie da so haben. Naja, da können sie mal bei der Berliner Polizei anrufen und sich gemeinsam unterhalten.
0: Ja. Deswegen ja auch die AfD so stark, zum Beispiel in meiner alten Heimatstadt Gelsenkirchen. Also Gelsenkirchen war jetzt nie eine wunderschöne Stadt, ja. Also das kann man nicht sagen. Aber Naja, gut, das war eine Industriestadt, eine Arbeiterstadt, aber das ist völlig in Ordnung. Das ist ehrlich, verstehst du?
2: Absolut.
0: Das ist nicht so ihr abgehobenen da Shithole-Einwohner. Ne?
2: Ja, genau.
0: Also das war. Das war richtig ehrlich, ne? Ehrlich. Gelsenkirche war ehrlich. Und das ist heute, sind da halt auch No-Go-Areas, weil ja ganze Wohnblöcke übernommen worden sind von Banden aus dem europäischen Ausland, die dort Hunderte unterbringen, die angeblich hier arbeiten und dann Geld kassieren, ja? Also, in Gelsenkirchen haben die das schon längst gemerkt und deswegen, also knapp ist die AfD nicht ins Bürgermeisteramt gekommen.
1: Und damit das alles aufhört, da fordert jetzt der größte Gallertberg im Antifa-Gebirge, Lars Klingbeil, als Sekundant seines Kanzlers, den er übrigens kurz zuvor dann noch angeschossen hat, als er ihn mehr oder minder als halben Sozialdemokraten nochmal entmannte, also restentmannte, es geht alles gar nicht, also als er in die leere Stelle griff, wo eigentlich was zum Entmannen wäre. Danach hat er nämlich erklärt, jetzt müsse es soweit sein, es braucht ein AfD-Verbotsverfahren. Klingbeil laut Welt, grundsätzlich schreibt die Welt, zeigte Klingbeil Verständnis für den Unmut vieler Bürger, haltet euch fest. Vieler Bürger, die Politik der Bundesregierung etwa bei der Rente oder Gesundheitspolitik kritisierten. Klingbeil wörtlich, da ist die Kommunikation ein bisschen schief gelaufen. Reformen seien unumgänglich. Da wirst du wohl den Kanzler nicht verarschen, den Vizekanzler. Reformen seien unumgänglich. Also absolute Frechheit. Das gleich mal bei der Polizei Berlin anrufen. Da ist die Kommunikation ein bisschen schiefgelaufen. Reformen seien unumgänglich, aber es sei schon ein Unterschied, ob ich als Politik den Menschen immer in diesem Land sage, eigentlich seid ihr das Problem, ihr arbeitet zu wenig, ihr seid zu viel krank, ihr müsst euch mehr anstrengen, dann würden wir das alles lösen. Oder ob man sagt, es seien schwierige Jahre, die vor uns liegen und da müssten alle mithelfen. Es war Bundeskanzler Friedrich Merz, der mit ähnlichen Aussagen in der Vergangenheit wiederholt auf Kritik gestoßen war, insbesondere auch in der SPD. Ja, also es läuft. läuft, ne, in der Regierungskoalition. Man ist sich so richtig einig. Zumindest ist man sich einig, dass die AfD jetzt dringend verboten werden muss, damit es Deutschland besser geht.
0: Ja. Nein, das werden sie nie tun.
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4: 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Jetzt Meldungen aus der Trigger FM Redaktion. BP hat die Arbeiten an zwei geplanten Offshore-Windparks in der deutschen Nordsee offenbar weitgehend eingestellt. Ocean Beat East und Ocean Beat West sollten zusammen rund 4 Gigawatt leisten und liegen etwa 120 Kilometer nordwestlich von Helgoland. Das operative Projektteam wurde jedoch weitgehend aufgelöst. Außerdem fehlen Bestellungen für Turbinen, Fundamente und Errichterschiffe. BP bestreitet allerdings eine endgültige Entscheidung gegen den Bau. Scheitern die Projekte, fehlen Deutschland 4 Gigawatt eingeplanter Erzeugungsleistung, während milliardenschwere Netzanschlüsse bereits gebaut werden. Außerhalb vom Anti-Atom-Land Deutschland nähern sich immer mehr Staaten kleinen modularen Kernreaktoren an. Diese sogenannten SMR-Anlagen befinden sich noch weitestgehend in einer Entwicklungsphase. Für die kommenden Jahre deuten sich allerdings schon mehrere Inbetriebnahmen an. Zum Beispiel in Argentinien und Rumänien. Britische Polizisten haben am Sonntag 5 mutmaßliche Terroristen festgenommen. Ihnen wird vorgeworfen, einen Anschlag mit Bomben auf einen britischen Militärstützpunkt geplant zu haben, der von der US-Luftwaffe für Angriffe auf den Iran genutzt wird. Später war ein Bombenentschärfungsroboter zwischen 3 Minibussen zu sehen, nachdem bei dem Einsatz auf dem Royal Air Force Stützpunkt Fairford in Gloucestershire, Südwestengland, Chemikalien und mutmaßliche Sprengkörper gefunden wurden. 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
1: Idee. Ja, also es läuft, ne, in der Regierungskoalition. Man ist sich so richtig einig. Zumindest ist man sich einig, dass die AfD jetzt dringend verboten werden muss, damit es Deutschland besser geht.
0: Ja. Nein, das werden sie nie tun. Nicht? Sie werden es nicht tun, weil die AfD das. Nein, weil sie haben keinen Erfolg mit diesem Verbotsverfahren. Deswegen, es wird ja seit Jahren immer nur davon gesprochen, man sollte, ja, und der Wüst hat ja gesagt, man sollte mal prüfen, ob es ein Prüfungsverfahren geben sollte, damit um die AfD möglicherweise zu verbieten. Also sie halten das ganze Ding am Köcheln, nur um den Leuten draußen zu sagen, boah, die sind ganz böse. Aber sie machen es nicht,
2: genau.
0: weil die verfassungsrechtlichen Hürden viel, viel zu hoch sind. Das heißt, du musst, um verboten zu werden, wirklich etwas tun, um den Staat abschaffen zu wollen, um das System zu stürzen. Mhm. Aber das tut die AfD ja gar nicht. Die AfD möchte eigentlich ins System. Die möchte einfach mitspielen, verstehst du? Daraus kannst du ganz schwer ein Verbotsverfahren entwickeln.
2: Ja, aber sie werden ihnen versuchen, einfach weiterhin das Geld zu entziehen und die Posten und alle Möglichkeiten.
1: Ja. Ja, und mit kleinen Teilverboten kommen halt, wie in Niedersachsen der Ausschluss von Kandidaten, was vollkommen verfassungswidrig ist. Und all diese Dinge werden weitergehen. Boris Reitschuster wirft ein Schlaglicht auf die Arbeitsweise des Regimes bei diesem Vorgehen, bei der sozusagen, während der Unterbau, kann man ja sagen, mit aller Kraft weiter versucht, den Restmacht noch zu erhalten und berichtet über den Wahlkampf in Mecklenburg-Vorpommern, den ja auch die AfD quasi knapp gewonnen hat, allerdings ohne Nutzen, weil die SPD natürlich an der Macht bleibt. wobei ich gerade nicht ganz weiß, war die SPD am Ende zahlenmäßig vor der AfD? Ich glaube ja, oder? Nein. Nicht? Die AfD hat tatsächlich gewonnen auch, ja. Ja. So, kommt aber nicht ran nach allen Wahrscheinlichkeiten, ja, wegen der Koalition, die Schwesig angeht. Reitschuster schreibt über diesen Wahlkampf und die Stimmen der Grünen etwas sehr Interessantes. Die Grünen bekamen bei der Wahl 57.587 Stimmen, 6.800 rund weniger, und sie hätten die Hürde gerissen, wären also draußen geblieben. Die Linken wählten gut 66.000 Bürger, gerade mal 15.000 mehr als notwendig. Genau an dieser Stelle, schreibt Reitschuster, lohnt sich der Blick auf das Geld. Die angebliche Nichtregierungsorganisation NGO namens Kampakt hat mit einer 150.000 Euro teuren Kampagne Strategisch Wählen, finanziert aus einem sogenannten No-AfD-Fonds, erhebliche Stimmen bewegt, um genau diese paar tausend Stimmen zu holen. In den großen Medien nur eine Randnote. Ja, Lissy regt sich auf. Kampakt nennt seine Aktion eine unabhängige Kampagne. Das Parteiengesetz zählt denselben Aufwand als Spende. Die Grünen haben die 150.000 auch so gemeldet. Ob das verboten ist? Ja, der Hund scheint gar nicht einverstanden zu sein mit dieser Meldung. Aber
0: Lissy,
1: ja, also 150.000 auch so gemeldet. Ob das verboten ist, hängt davon ab, ob die Kampagne mit der Partei abgestimmt war. Das ist jedoch nicht bewiesen. Und das ist auch genau die Grauzone, in der Kampakt seit Jahren fährt. Nicht Straftat, aber auch ja, aber bloße Bürgerinitiative, so Reitschuster.
0: Das haben die in Sachsen-Anhalt ja genauso gemacht. Da haben die auch entweder 150 oder 300.000 ausgegeben, ja, für diese Grünen-Kampagne. So nach dem Motto, wählt Grün, um die AfD zu verhindern. Das so. Das heißt, das haben die genau das selber haben die dort gemacht.
2: Ja. Ja, und natürlich wird niemals rauskommen, dass das abgesprochen war.
1: Nicht?
0: Und natürlich ist es keine NGO. Also sie persönlich, die haben ja, was? Ich glaube, die haben Hate Aid erfunden. Ne? Kampakt hat, glaube ich, auch Hate Aid erfunden, und die werden wiederum vom Bund finanziert. Also irgendwo, ich bin jetzt gar nicht ganz sicher, aber irgendwo finanzieren die sich alle quer. Und Kampakt sagt aber immer, ne, wir leben nur von Spenden.
1: Mhm. Ja, ja. Von Steuerspenden, ja, das ist immer alles eine Frage der, ja, immer so. Naja, die Geschichten gehen jedenfalls alle weiter, und wo es so schön weitergeht mit der Machterhaltung, da darf natürlich auch die allerneueste Ausgabe der großen staatlichen Drohnenshow nicht fehlen. Folge 481.522 spielt wieder in Berlin. News schreibt, wegen einer Drohnensichtung ist der Flughafenbetrieb am Flughafen BER am Mittwochabend für 45 Minuten vollständig eingestellt worden. 8 Passagiermaschinen sind an den Flughafen Dresden umgeleitet worden. Um 20 Uhr sei eine Drohne gesichtet worden, teilte die Pressestelle des Flughafens mit. Darauf sperrte die Flugsicherung zunächst die Nordpiste, um 20.20 Uhr auch die Südpiste. Um 21.05 Uhr war dann wieder alles okay. Ja, das ist mir übrigens neulich beim Anflug, ich glaube, das ist schon mal erzählt, auch passiert. Da kam dann die Durchsage, wir müssen wohl nach Dresden ausweichen, wegen einer Drohnensichtung. Also das scheint alle paar Tage dort vorzukommen. Ich hatte dann Glück, musste nicht nach Dresden. Aber
2: ich hätte vielleicht eine Erklärung.
1: Ja, bitte?
2: Ja, ist auch ganz kurz. Ich hatte mal einen Job, bei dem ich jeden Tag mit dem Helikopter über der Stadt Berlin flog, und mein Pilot ist im Sommer am Wochenende Freitag meistens dann nicht auf dem Flughafen gelandet, sondern zu seiner Datsche rausgeflogen. Ist jetzt alles schon sehr lange her, daher verjährt. Und das ist deswegen passiert, weil er scheinbar, wenn er sich mit den Leuten aus Schönefeld, dem heutigen BER, getroffen hat, reichlich alkoholische Getränke auf seine Kosten flossen. Und das unter Umständen vielleicht heute auch noch solche Arrangements gelten und die Leute einfach völlig bedudelt sind und deswegen irgendwelche Drohnen sehen, kann natürlich sein. Ich weiß es nicht.
1: Ja, eine ja,
0: es sind natürlich extrem billige Aktionen. Ich meine, man braucht ja nicht mal Drohnen dafür. Ja? Das reicht ja schon einer, der angeblich eine sieht. Das ist ja, und im Zweifel war es der Russ. Ne?
1: Sowieso.
0: Und es gibt keine Drohne. Man muss das einfach ein bisschen, oben halten. Also, das ist reine Propaganda, natürlich.
1: Was?
0: Ich meine, ja, aber die komatösen Tagesschauschläfer, die implantieren das in ihrem Kuckucksheim in der Nacht, weißt du? Also das, was sie da irgendwo abspeichern im Hirn. Die gibt's ja.
2: Ich glaube aber schon, dass da hin und wieder mal Drohnen unterwegs sind, irgendwelche DJI-Spielzeugdinger, die gehackt worden sind.
0: Aber das sind die eh.
1: Klar.
2: Ja, eben, deswegen, das sind die eh. Genau, und dann kann man immer sagen, ja, das war der Russe.
0: Aber normale Leute haben da, weißt du, normale Leute gehen da mit Drohnen hin und sagen, boah, jetzt ärgern wir die mal ein bisschen. Oder sind einfach zu doof zu merken, dass sie Richtung Flughafen oder Richtung Flugschneise fahren oder damit. Also ja, natürlich. Das ist ja seit Beginn dieser Drohnengeschichte so. Und niemals, nicht bei einer einzigen wurde bewiesen, dass es der böse Russe war.
1: Nee, zumal man muss dazu sagen, als Pilot, der ich nebenbei auch gelegentlich bin, ist es wirklich so ein Objekt von normaler Drohnengröße, wenn das so, keine Ahnung, S-Teller-Größe ungefähr hat. hat, so eine einfache handelsübliche DJI-Drohne, wenn die in mein Kleinflugzeug kracht, wenn ich da irgendwie mit einer Piper lande, dann ist das ein Problem. Also da habe ich richtig Schiss vor, wenn so ein Viech irgendwo, gerade beim Landeanflug dazwischen wäre. Das kann bei mir in so einem kleinen Ding richtig was kaputt machen und mich eventuell wirklich umbringen. Ähnlich so mit Vogelschlag übrigens, also für die Vögel tut es mir dann auch leid, aber wenn da so eine Gans reinknallt oder irgendwas anderes, das ist ein riesiges Problem. Für so einen A320 könnt ihr euch schon denken, der merkt das nicht mal. Also selbst wenn die Drohne nun ganz ungünstig in ein Triebwerk kommen sollte, na klar, das kann sehr gefährlich werden, da kann das Triebwerk kaputt gehen, das kann zu katastrophalen Unfällen führen, die Wahrscheinlichkeit ist halt nur winzig klein. Nur ich frage mich als Pilot, was Putin genau davon hat, wenn ich mit meiner Piper oder oder auch so ein großes Passagierflugzeug, dass ich zu Schaden kommen sollte damit. Ich erkenne, aber ich bin auch militärischer Laie, ich erkenne nicht den unmittelbaren Nutzen für die Schwächung der deutschen Wehrkraft, wenn so etwas passieren würde. Und insofern verstehe ich halt partout nicht, warum der böse Russe es macht. Aber es liegt wahrscheinlich daran, dass ich einfach intellektuell nicht in der Lage bin, dem oder den anderen Gedankengang von Fritz Blackrock zu folgen. Also das,
2: genau, ja. General Breuer wird dir das schon erklären.
1: Oh ja, der ist jetzt Vorsitzender des NATO-Militärrats. Da kommen wir auch noch drauf.
0: Ja.
1: Ja. Ja, ja. Eine Sache noch zu Geschichten, die keiner glaubt und die trotzdem da sind oder die man nicht glauben könnte. Kleines Update zur Geschichte um den KI-Panikmach-Projekt-Kram, den wir seit einiger Zeit ja mitbekommen. Wir berichteten auch schon letzte Woche drüber oder im nackten Geld mit Hermann dem Banker. Wisst ihr ja, dass OpenAI, der Erfinder von ChatGPT, davor warnt vor seiner eigenen KI und praktischerweise gleich eine eigene Überwachungsinstanz mitliefert, die sie vorschlägt, die sie selbst finanziert und besetzt hat, von der sie gern Regeln bekommen würde, um kurz gesagt, den Normalbürger weiter zu überwachen und zu kontrollieren. Und Australien unter seinem Regierungschef Albanese, einer der übelsten Corona-faschistoiden Diktaturen, pflichtet dem unbedingt bei, verlangt das auch. Und wie es der Zufall will, kommt jetzt raus, dass der OpenAI-KI-Agent ChatGPT wohl in ein australisches Regierungsportal sich reingehackt habe, unerlaubterweise. Und ja, beispielsweise die NATO-Zürcher Zeitung aus der Schweiz verlangt sofort rechtliche Konsequenzen bei diesem ungeheuerlichen Vorfall. Das kommt schon irgendwie praktisch gelegen, habe ich mir gedacht, lieber Charlie. Komischer Zufall, dass so ein, gerade in Australien, sowas gerade einbricht, wenn man darüber spricht, dass man das ja unbedingt mit neuen Gesetzen ahnen muss. Lustig, oder?
2: Das übliche Nudging, das übliche, was wir von, egal von was wir das kennen. Es regt mich auch inzwischen gar nicht mehr auf. Das Einzige, was mich aufregt, sind die Menschen, die immer noch darauf reinfallen. Also es werden zwar weniger, ja, aber es gibt einfach noch viel zu viele, die auf diesen Scheiß reinfallen.
1: Ja, das, wie gesagt, das Irre ist, wirklich eine besondere, das ist jetzt wieder eher eine medientheoretische Betrachtung, aber der Bericht über diesen Vorfall und die Forderung nach rechtlichen Konsequenzen, den hat die NZZ, die ja wirklich als gute Zeitung galt lange Jahre, nicht nur als Artikel hinter eine Paywall gepackt für ihre Abonnenten, sondern die NZZ hat ein Doppel-Paywall-System. Da bist du also Abonnent, zahlst und dann gibt es noch Artikel, die nennen sich dann Pro-Artikel. Da musst du dann extra für zahlen. Das kostet nochmal satt das Doppelte. Und diese Artikel über die notwendigen Regulierungen, also die Entzug der Bürgerrechte wegen KI-Gefahr, haben sie als Pro-Artikel sich doppelt bezahlen lassen. Ich frage mich wirklich, wer das macht. Also wer bezahlt dann das noch? Und ich frage mich, was in den Köpfen solcher Redaktionen vor sich geht, für wie blöd die eigentlich ihre Leser halten. Das ist schon erstaunlich, oder?
0: Die Antwort ist ja.
1: Ja, gut, ja. Entschuldigung.
2: Fertig. Ja.
1: Entschuldigung.
2: Nächstes Thema. Ja.
1: Tut mir ja leid. Ja, das nächste Thema könnt ihr euch natürlich aussuchen, aber es ist immer noch aus meiner Sicht die Implikationen, was die Umvölkerungspolitik angeht, die auch mit dem Wahlsieg in Berlin zusammenhängen. Reitschuster betrachtet es mal aus dieser Richtung und schreibt, die Wählerimporte haben letztlich den Ausschlag gegeben, wie Politik sich das passende Volk bastelt, schreibt er. Ohne die eingebürgerten Muslime, die am Sonntag in Berlin mit abstimmen konnten, wäre der große Erfolg der Linken so nicht möglich gewesen. So ist auch der Chef des Meinungsforschungsinstituts INSA sich sicher. Über 90% hätten die Linke gewählt. Unter muslimischen Befragten landen Sozialdemokraten, Linkspartei und Grüne laut einer Novus-Erhebung, über die das Magazin Focus berichtet, zusammen bei 85%. Und zeitgleich in Berlin ein weiterer Bericht von Apollo News über einen toten 17-Jährigen. Am Donnerstagabend wurde ein 17-Jähriger im Berliner Stadtteil Steglitz vor einem Barbershop angeschossen. Das sind üblicherweise muslimisch-arabische Lokalitäten. Die Polizei wurde kurz nach 22 Uhr in die Düppelstraße gerufen, wo sie den Verletzten mit lebensgefährlichen Schussverletzungen vorfand. Das geht aus einer Mitteilung der Polizei auf X hervor. Er sei notoperiert worden und habe bis zum gegenwärtigen Zeitpunkt wohl überlebt. Und treue Hörer dieses Podcasts erinnern sich, ganz in der Nähe, um die Ecke, wirklich wenige hundert Meter, wurde vor kurzem bereits schon mal ein Minderjähriger angeschossen. Das wurde nicht von Massenmedien berichtet, stammt aus Berliner Sicherheitskreisen. Und dieser Jugendliche, ich habe es auch schon berichtet, ist nach Angaben von örtlichen Bewohnern, die dort geschäftsansässig sind, wohl auch ein Opfer von Clankriminalität und sei zwischenzeitlich verstorben. Wobei das nicht bestätigt ist, sondern nur ein Gerücht, das ich so weitergebe. Also es tobt in Berlin-Steglitz offensichtlich ein muslimischer Bandenkrieg und es ist genau die Klientel, die gerade die türkische Kommunistin ins Amt der künftigen Regierungschefin gewählt haben.
2: Genau dort bin ich aufgewachsen und kann nur eins sagen, das hat schon zu meiner Jugend dort angefangen und keiner hat drauf hören wollen. Wir waren die ganz Bösen, die gesagt haben, hier ist was nicht in Ordnung und dann waren wir ja die ganz Bösen, die hier was gegen Ausländer sagen.
1: Ja. Kann ich bestätigen.
0: Ich dachte, Steglitz wäre so bürgerlich gewesen.
2: Ja, war es. Aber es ging los tatsächlich mit meiner Jugend, sage ich mal, und da ging es los. Und die gesagt haben, hier ist ein Problem, ja, ganz böse rechte Nazis und weiß ich.
1: Ja, also auch zu meiner Schulzeit, habe ich schon oft gesagt, war die Straßenkriminalität in Berlin, auch in der Gegend, ich komme aus dem Nachbarbezirk Zehlendorf, jetzt ist das ja eingemeindet worden, ist jetzt Steglitz-Zehlendorf gehören zusammen, auch da kamen die Araber, die muslimisch-arabischen, türkischen Horden, kamen da mit der U-Bahn angefahren und zogen, wie es so schön heißt im Schülerdeutsch, zogen dann die Schüler in den guten Gegenden ab. Die Straßenkriminalität war schon immer türkisch-arabisch. Und mittlerweile erschießen sie ihre eigenen Leute.
0: Ich hatte ja letztens mit der türkischstämmigen Rechtsanwältin Seyran Ateş in einem Interview und die ist ja auch schon mehrfach bedroht worden und so weiter. Also sie wehrt sich gegen diesen Islamismus und die hat mir auch erzählt, die hat sich schon vor 10 Jahren, hat die mit dem Berliner Senat gesprochen und hat gesagt, sie würde gerne eine Studie machen an Schulen, wie groß das Problem inzwischen sei. Ja? Waren natürlich die Berliner nicht daran interessiert.
1: Sie wollten
0: diese Studie machen. Ja. Und die wollten die Studie nicht haben. Ja. Und damals war es noch nicht ganz so schlimm wie heute. Das ist auch schon krass. Also sie sind offenen Auges. Also sie haben es im Grunde so gewollt und haben nur gewartet, dass es dann so wird.
1: Tja, und auch wieder lustig, weil die Berliner Polizei bekanntermaßen ja seit einiger Zeit mittlerweile mit einer sogenannten besonderen Aufbauorganisation, BAO, namens FERM vom lateinischen Eisen, ja wegen Schusswaffenkriminalität und diesen Schießereien unterwegs ist in der Stadt. Also diese Sondereinheit ist seit langem und sie ist personell auch schwierig zu besetzen. Dazu müssen Polizisten aus allen möglichen Bereichen immer wieder herangezogen werden. Rennt sie sozusagen diesen Schießereien hinterher und will damit eigentlich selbige bekämpfen. Wie groß der Erfolg ist, sehen wir an solchen Sachen. Und es dürfte wohl so einigen Polizeichefs durch den Kopf gehen, dass ihre Sondereinheit jetzt die Kumpels vom Chef jagt. Was natürlich.
0: Oh, was denn?
1: Ja, wie, Moment mal, das haben wir so nicht. Also, ich weiß jetzt auch nicht. Also, Moment.
0: Ballim.
1: Gut, während das so passiert, während also arabisch-muslimisch-türkische Gewaltkriminalität in Deutschland im Blut versinken lässt, da haben die Briten gehandelt, kann man satirisch-zynisch sagen, denn die Welt berichtet, seit März gilt eine amtliche Definition von sogenanntem antimuslimischer Feindlichkeit, also Anti-Muslim Hostility, die unterarbeitet wurde unter der früheren Innenministerin Großbritanniens, Angela Rayner. Feindselig, Achtung, Charlie, mitschreiben, feindselig ist demnach, wer Muslime als Kollektiv mit festgelegten Eigenschaften zeichnet, unabhängig davon, was der Einzelne denkt, glaubt oder tut. Seit über einem Jahrzehnt hatten islamistische Verbände auf diese Definition gedrängt. Nicht, weil es ihnen um den Schutz von Beleidigung geht, sondern weil sie die freie Gesellschaft als Feindbild betrachten, schreibt die Welt. Ja, nun kannst du also in Großbritannien, wann immer du in irgendeiner Weise dem Islam irgendetwas zuschreibst, egal was und wie und egal wie gerechtfertigt, wegen Anti-Muslim Hostility verurteilt werden.
2: Ja, man müsste das einfach nur umdrehen auf Ungeimpfte und sagen, okay, können wir uns da jetzt auch zusammenschließen und sagen, wir Ungeimpften machen da in England so eine Nummer und dann wird das alles rückverfolgt? Das wäre eigentlich eine gute Idee, oder?
1: Die Antwort lautet nein.
2: Ja, also, sowas.
1: Ja. Ja, so ist es und so geht es immer weiter, weil Berlin hatte seinen Mamdami-Moment und New York hatte ihn schon vor einer ganzen Weile und in New York, da ist das gerade auch wieder zum Tragen gekommen. Herr Mamdami hat da nämlich Palästinenser aus dem Gazastreifen eingeladen, mit ihm zusammen Friedensbäume zu pflanzen, das als Gegenaktion gegen den Auftritt des israelischen Ministerpräsidenten Benjamin Netanyahu. Der war nämlich zu einer Rede vor der UN in New York und es kam, kann man sagen, Melina, zu einem Eklat, der aber wohl irgendwie absehbar war, denn Wie heißt da jetzt tatsächlich mir der Name entfallen, obwohl ich ihn gerade noch gesagt habe, natürlich.
0: Benjamin Bibi Netanyahu,
1: hielt eine Rede, vor der ein Großteil aller anwesenden Delegierten das Gebäude verließen, beziehungsweise den Saal verließen, unter Protest, um ihr Missfallen mit Netanyahu auszudrücken. Es war ein Großteil, über die Hälfte, vor allem sehr rohstoffreiche Länder, die dort gehen. Und Netanyahu schloss dann eine 40-minütige Rede an, in der dem New Yorker Bürgermeister Soran Mandami mehrfach vorwarf, ihn als Kriegsverbrecher bezeichnet zu haben und aus Antisemitismus zu handeln. Netanyahu zeigte alle, die da jetzt rausgingen aus dem Saal, der Feigheit, sie seien moralische Feiglinge. Und Israel kämpfe schließlich um sein Überleben, habe gar keine andere Wahl, als den Krieg in Gaza zu gewinnen. Es sei ein antisemitischer Mob, der Israel diffamiere. Ja, da spitzte sich in New York so ziemlich alles, oder kam es mal zu einer Zuspitzung all der Dinge, die seit langem ja die Kriegsberichterstattung in diese Richtung dominieren, Melina.
0: Ja, alles Scheingefechte. Ich meine, niemand, aber auch wirklich niemand versucht ernsthaft, diesen Konflikt für alle Seiten zu lösen. Es gibt jetzt nur noch die auf der Seite der Palästinenser stehen, wie Mamdami. Dann gibt es die Israelis, die jeden beschimpfen, der nicht mit ihrer Politik einverstanden ist. Alles sind Antisemiten. Das heißt, die Fronten sind komplett verhärtet. Aber niemand hat nicht nur kein Interesse daran, dass sich das ändert dort, dass dort wirklich in einer Art Frieden kommt. Es tut niemand mehr etwas dazu. Und das ist im Grunde für mich das Entscheidende. Diese ganzen Blablas vor der UNO, die UNO ist ein reiner Blabla-Verein. Der Milei hat den ja auch mal so richtig eine Ohrfeige verpasst in seiner Rede jetzt vor der UN. Ja. Also der hat sie, ich weiß nicht, als Lakaien beschimpft. Also im Grunde, ich habe dauernd nur im Kopf genickt, als ich das gelesen habe. Ich habe es gerade nicht vorliegen. Kann aber jeder sich noch mal anschauen. Es geht nicht. Es geht nirgendwo um Frieden. Es soll auch kein Frieden herrschen. Irgendwo hängt alles zusammen und vor allem hängt alles wirtschaftlich zusammen. Und der Nahe Osten ist ja gerade dabei, unsere Preise extrem zu erhöhen. Also nichts hat mit nichts zu tun, wie mein Paul immer sagt.
1: Tja, so scheint es und die Reaktion, also interessant anzusehen, es gibt viele Videos aus diesem Konferenzsaal oder aus diesem Plenarsaal, wie das dort stattfindet und wie inszeniert das da vonstatten ging. Jüdische Vertreter, also israelische Vertreter, jüdisch deswegen zu erkennen, weil sie mit Kippa durch die Räume liefen, machten dann Fotos und kartierten genau, wer denn den Saal verließ und wer nicht, nutzten die Gelegenheit auch noch für unterhaltsame Provokationen gegen den Iran. Ein Vertreter Israels versuchte nämlich dem Vertreter des Iran im Plenarsaal einen Starlink zu überreichen, ließ sich dabei filmen und erklärte, die solle er mit nach Teheran nehmen, um seinen gebeutelten Bürgern doch vielleicht mal etwas Informationsfreiheit zu verschaffen. Also es war ein großes Theater und man kann sich tatsächlich...
0: Ja, es ist ein Theater. Ja. Es ist ein Theater.
1: Ja, klar. Und man kann irgendwie geneigt sein, sich Mileys Meinung anzuschließen, könnte man sagen. Etwas ernster in der Tat, beziehungsweise für die Europäer ernster und lebensbedrohlicher, geht es in Sachen des Ukraine-Russland-Krieges weiter. Wir haben es vorhin schon angesprochen. Generalinspektor Carsten Breuer der Bundeswehr wurde nun bei einer Sitzung des NATO-Militärrates in Militärausschusses in Kopenhagen zum Nachfolger des bisher dort präsidierenden italienischen Admirals Dragone gewählt. Breuer sagte, das Bündnis stehe vor großen Aufgaben. Es gehe um die Sicherheit und den Frieden in Europa und darüber hinaus. Der Vorsitzende des Militärausschusses schreibt, der Deutschlandfunk ist der wichtigste militärische Berater des NATO-Generalsekretärs und zugleich das Bindeglied über das Empfehlungen der Generalstabschef aller NATO-Mitgliedstaaten in den politischen Entscheidungsgremien vorgelegt werden. Und Carsten Breuer kennen ja noch treue Hörer dieses Podcasts oder Menschen, die sich erinnern an die sogenannte Corona-Zeit, als den General, der damals für das Kanzleramt den militärischen Planungsstab Corona besetzte und leitete, genau gesagt. Also der Corona-General Breuer, der die NATO-Operation Corona-Pandemie, die ja nachweislich eine Militäroperation war, in Deutschland durchsetzte. Jetzt ist der Generalinspektor, forderte in dieser Eigenschaft jüngst, dass alle Deutschen bald bereit sein sollten zu töten im Krieg. Das sollten wir uns alle klar machen. Und jetzt wird Breuer Vorsitzender des NATO-Militärausschusses. Das ist doch, Milena, eine ganz freudige Sache. Also ich meine, das, ja.
0: Wenn Breuer kommt, dann ist es Zeit, Angst zu haben, weil dann wird was passieren. Ja, ich meine, der Mann ist ja wirklich der lebende Beweis, dass Corona eine militärisch gelenkte Operation war. Und flankiert war es ja auch noch von der niederländischen Gesundheitsministerin. Die hat ja vor 2 Jahren zugegeben, dass sie in der Corona-Zeit ihre Befehle von der NATO bekommen hat. Ja, also sie war nicht frei in ihren Entscheidungen. Oh Wunder. Ja, Breuer ist jetzt dazu da, die Kriegsoperation in welche Richtung auch immer zu lenken. Und dass irgendeine Art von Krieg, ob jetzt ein Wirtschaftskrieg, ein finanzieller Krieg, ein Krieg gegen die eigene Bevölkerung oder ein echter großer Krieg gegen Russland, das ist ja noch relativ unklar. Klar ist allerdings, ein General ohne Krieg ist immer eine Badeente ohne Wasser. Ja? Deswegen, ja, ist so. Was, ich meine, was willst du der General sein, wenn du nie im Krieg bist? Irgendeine Art von Krieg. Und Breuer ist halt der Mann fürs, ja, fürs feine Grobe. Ja, das war bei Corona so. Und also ich muss wirklich sagen, wenn Breuer kommt, dann ist es wirklich Zeit, Angst zu haben.
1: Ja, zu gehen. Also ja. da hat Markus Heinz aus meiner Sicht recht, der Anwalt sagt, flieht ihr Narren. Also wer im wehrfähigen Alter in Deutschland ist und noch das Pech hat, das gibt ihn ja eigentlich gar nicht, den Mann, aber dann gibt es ihn plötzlich doch wieder. Also ein Mann zu sein oder beispielsweise ein männliches Nachkommenskind zu haben, von dem man zwar auch nicht weiß, ob es wirklich männlich ist, aber von dem man meinen könnte, dass der Staat ist, wenn er es dann in den Fleischlauf schleißen möchte, vielleicht dann davon ausgeht, dass es männlich ist, der sollte vielleicht eher gehen, ja.
2: Ja, der Witz an der Sache ist, dass ja jetzt inzwischen schon verpflichtende Einberufungsbescheide rausgeschickt worden sind. Das wissen die wenigsten. Mhm. Es hieß ja, es ist alles nicht verpflichtend. Aber ich muss nochmal auf Breuer kurz kommen. Ich so ernst es ist und Milena, ich sehe das genauso wie du. Vielleicht ist es Selbstschutz, wenn ich so denke, aber ich bin irgendwie so der Meinung und vom Bauchgefühl, solche Typen wie Breuer, die gehören einfach nicht mehr in diese Welt. Die meisten Menschen auf dieser Welt wollen nämlich keinen Krieg. Und so ein paar Typen lassen uns seit Anbeginn der Menschheit mit diesem Scheiß nicht in Ruhe. Also ich würde manchmal gerne in so ein Büro von so einem Hirni reingehen und wie so ein Lehrer in der Clipschule sagen, so Carsten, so Johann, für heute ist jetzt mal Schluss, geht nach Hause, nehmt eure Medikamente. Ich meine, die laufen rum und wollen andere Leute erschießen. Was für ein Scheiß ist das eigentlich? Ich meine, Schießen ist wie Hupen, das bringt halt nichts. Und die haben es immer noch nicht kapiert. Wir haben 2026. Also wie blöd muss man eigentlich sein?
0: Naja, es geht ja nicht da unbedingt um Krieg, es geht immer um Geld und Macht.
2: Ja, klar.
0: Also das ist eh klar. Und dieses Projekt EU ist komplett gescheitert. Das heißt, das wird auch ein Grund sein, ja? Also für diese, wie gesagt, was auch immer es für ein Krieg ist, es ist auf jeden Fall Krieg gegen die eigene Bevölkerung. Das ist es schon mit Corona gewesen und da war Breuer dabei, ja? Es wird auf jeden Fall Krieg ums Geld sein, Macht, Land, weiß der Teufel was. Vielleicht wird es auch ein richtig heißer Krieg werden. Wir wissen es noch nicht. Ich bin nicht mal sicher, dass die das wissen. Aber die sind nicht out. Diese Leute sind seit ein paar Jahren, seit 10 Jahren wieder, die sind erst wieder in. Die waren lange out. Als Deutschland noch ein Land war, in dem Vermittlung einiges bewirkte, in dem man miteinander geredet hat, da waren Soldaten wirklich nur auf Standby. Aber jetzt werden die heiß gestellt. Die werden auf scharf gestellt, die Typen. Also ich glaube nicht, dass die jetzt gerade, sagen wir mal, out sind. Im Gegenteil.
2: Nee, aber du gesagt, für mich das hat Charlie nicht gemeint. Das meinte ich nicht, dass die out sind. Ganz im Gegenteil. Ich nehme das extrem ernst und bin da absolut deiner Meinung, Milena. Mir geht es nur darum, dass ich das nicht mehr verstehe, dass wir in 2026 immer noch so sind. Ja, das kapiere ich nicht.
1: Ja,
0: follow the money.
1: Follow the money. Genau. Also die Frage lautet ja immer, was ist das militärische Kriegsziel? Das kann man ja vollkommen, also mit allem Russland-Hass oder jeder Russland-Liebe kann man sich ja einfach fragen, was wäre denn das militärische Kriegsziel der NATO gegen Russland? Und da komme ich einfach auf nichts, was rational wäre. Also eine Vernichtung Russlands? Naja, eher unwahrscheinlich, dass das gelingen könnte. Mit oder ohne Atomwaffen. Da aber Russland deutlich in Atomwaffenbesitz ist, ist es vollkommen ausgeschlossen. Welches Land möchte man von Russland erobern, also irgendwie zurücktreiben bis Moskau oder was, auch das kann nicht klappen und würde nichts bringen. Also es gibt keinen Kriegsgrund. Russland droht auch in keiner Weise, irgendwie Drohnen in BER irgendwie gegen Flugzeuge zu steuern oder was. Nicht ein Hauch eines Beweises liegt für irgendwas in diese Richtung vor. Also gibt es überhaupt keinen militärischen Grund, Krieg mit Russland zu führen. Der einzige, der sich aufdrängt, ist die Tatsache, dass die U-Bahn krott ist. Dass die U-Bahn krott ist und Kriegswirtschaft braucht, wie sie selbst ja auch immer laut schreit, dass sie das braucht. Natürlich behauptet sie das aus anderem Grund. Aber dass dieser Krieg einfach nur dem Kollaps der Volkswirtschaften geschuldet ist, die diese EU-Täter selber erzeugt haben, das halte ich für evident. Ja. Und deswegen ist das unbedingt ernst zu nehmen, wenn ein absolut skrupelloser Verbrecher wie Breuer jetzt losrennt. Ich habe ihm ja schon mitgeteilt auf X, er verlangt ja, dass man zu töten bereit ist. Ich habe ihm gesagt, ja gerne, ich bin bereit, ihn zu töten. Wenn er das möchte, dann mache ich das gerne als Notwehrakt gegen ihn. Denn sobald er Deutschland in einen Krieg stürzen würde, halte ich diese Notwehr für geboten. Das ist offensichtlich Herrn Breuers
0: Wunsch. Hat sich nicht Bodo Schiffmann öffentlich von dir distanziert deswegen?
1: So heißt der. Ja, da gab es jemanden, der hat sich da öffentlich distanziert. Wo ich dachte, das ist interessant, weil also wenn sich Menschen, die man nicht kennt, von einem distanzieren, dann sagst du dir, okay, ja gut, dann ist er jetzt weg. Ja. Okay.
0: Ja.
1: Ja. Also noch jemand? Möchte sich noch jemand distanzieren von mir? Ich gebe gerne Zeit dafür, wenn das jetzt irgendwie nötig sein sollte. Ja, aber ich bleib dabei. Also nö, im Zweifelsfall, sobald der Krieg auf Geheiß von Herrn Breuer beginnt, weiß ich, in welche Richtung ich schießen werde, Herr Breuer. Und es wird nicht die andere sein, in der Sie nicht stehen, ja, wenn es denn Ihr Wunsch ist. Interessanterweise geht es in den USA derweil, ja eigentlich kann man sagen, in die andere Richtung. Donald Trump verlangt einerseits Deeskalation von seinem bretterziehenden Freund in der Ukraine und erklärt, dass das nicht möglich sei oder dass das nicht akzeptabel sei, in welcher Weise derzeit eskaliert wird, auch von NATO-Seite, und erklärte, dass Russland eigentlich Frieden wolle und bereit sei, auf die Ukraine zuzugehen. Gleiches behauptet er einmal mehr vom Iran, mit dem man jetzt angeblich darüber spreche, was geschehen müsse, damit die Straße von Hormuz wieder freigegeben würde. Die Gespräche seien sehr konstruktiv. Und Donald Trump, um den Hashtag dazu zu machen, Donald Trump hat auch Xi Jinping zu Besuch gehabt im Weißen Haus, den Chef Chinas also, das Donald Trump ja als Land stets als den großen Gegner der USA bezeichnet, gegen den man eigentlich kämpfen würde. Und Charlie, das, ja, die Bilder, kann man sagen, so sie vorhanden waren während Donald Trumps Pressesperre gegen unliebsame Medien, sollen ja Einigkeit, Brüderlichkeit und groß viel Humor und Anwanzerei zeigen. Trump lässt sich dabei filmen, wie er Xi Jinping das Foto des Autopens, also des automatischen Unterschriftenapparates von Joe Biden in der Präsidentengalerie zeigte. Und die Botschaft ist, China und die USA sind ganz dicke. Also während Europa den Krieg sucht, scheinen die USA den Ausgleich zu suchen.
2: Ja, sie müssen das ja auch tun, weil sie sind de facto ja auch pleite. Und irgendwie müssen sie ja zueinander kommen. Es geht ja gar nicht anders, denn ein großer Krieg oder Streitereien zwischen diesen Ländern, das macht wahrscheinlich keinen Sinn.
1: Ja, könnte man meinen.
0: Naja. Also mit Sicherheit sieht Trump die Chinesen immer noch als größten Feind oder besser gesagt die größte Konkurrenz, gerade im wirtschaftlichen Bereich. Aber das Problem, das er jetzt auch hat, dass die Chinesen die Iraner unterstützen. Und zwar unter anderem mit militärischer Technik. Ja? Das heißt, das ist mit ein Grund wahrscheinlich, dass die Iraner auch so wehrhaft waren in diesem, so sagen wir mal, schon schnell, dem schnellen Krieg von Trump und Netanyahu. Das haben sie ja zumindest geglaubt. Und die Chinesen, die ja auch in BRICS, also in der BRICS-Organisation mit dem Iran und Russland zusammen sind, sind halt angewiesen auf iranisches Öl. Das heißt, gerade was den Iran angeht, sind die Chinesen ausgesprochen wichtig, auch für Trump. Also ich nehme an, dass das auch ein Thema war, vielleicht nicht ganz offiziell, und aber auch ein Grund, warum sich Trump ein bisschen ranwanzt an die Chinesen. Also das ist, glaube ich, das Momentum gerade, weil er ja unbedingt möchte er vor diesen Midterms in irgendeiner Form das Thema Iran erledigt haben. Mhm. Das ist nicht mehr lange hin.
2: Nee. Ja, dein Dieselproblem ein riesengroßes. Deswegen gibt es ja auch den US-Export-Stopp für Diesel. Und ich sage ja ganz persönlich, haben die USA eigentlich einen ganz coolen Move gemacht im Prinzip. Sie haben vorher Zelensky, könnte man unterstellen, mal machen lassen und in Russland die Raffinerien zerbomben lassen mit den Drohnen aus der EU. Und jetzt gibt es einen US-Exportstopp für Diesel und plötzlich steht die EU komplett ohne alles da. Sie könnte, wenn sie denn wollte, was sie nicht will, aber sie könnte, wenn sie denn wollte, nicht mal mehr auf Russland zurückgreifen, denn die haben auch nichts mehr.
1: Wir bräuchten Diesel, um euch anzugreifen. Seid ihr bitte so gut und schickt uns für die Panzer. Ja, es ist auch da kommt ja natürlich wieder dann die Konkurrenz mit den, also es ist ein riesiger Handelskrieg und die USA sind ja derzeit mit der EU auch darüber im Streit, dass die EU ja gerne Kanada als assoziiertes Mitglied aufnehmen möchte. Und es folgt ja auf dem Fuße die Drohung Trumps, des besagten Diesel-Exportstopp zu verhängen. Und auch Kanada hatte ja mehrfach erklärt, dass es eigentlich eingemeindet wird, irgendwann ein Teil der USA sei mit entsprechenden Memes, die er da verbreitet. Also der Wirtschaftskampf, der da auf allen Ebenen läuft, ist sicherlich eine Überlebensfrage angesichts der amerikanischen Staatspleite, gar keine Frage. Wie jede Woche erklärt ja Banker Hermann sehr ausführlich im nackten Geld, wie die US-Verschuldung denn so steht. Aber insgesamt steht es für die USA natürlich erheblich besser als für Resteuropa oder als für den Teil von Europa, der sich von der EU hat vereinnahmen lassen. Und Trump zielt auf jeden Fall, davon bin ich überzeugt, Milena, tatsächlich auf eine wirtschaftliche Einigung hin bei aller Konkurrenz mit China und Xi Jinping. Chi hat ja auch tatsächlich gesagt vor laufenden Kameras, wir können hier ruhig über die Konkurrenz auch reden, weil eben zu viel Einigkeit von Trump da simuliert wurde. Also das ist ein rationales Ziel und Trump ist ja hinter all seinem wilden Geschreie und seinen vollkommen überrissenen Auftritten dann am Ende immer einer, der doch zu sehr rationalen und sehr klaren interessensgeleiteten Forderungen kommt, die er auch durchsetzen kann.
0: Ja, ich meine, das ist natürlich ein schönes Beispiel diese Woche auch Grönland gewesen. Ja. Ja?
1: Genau.
0: Also was haben denn alle geschrien? Was will der Trump? Und der will sich Grönland einheimsen und so weiter. So, jetzt hat Trump mit Dänemark, also die Amerikaner mit Dänemark, einen Vertrag geschlossen, was Grönland angeht. Und dieser Vertrag geht ausgesprochen viel weiter als diese alten Verträge, die sie haben. Die alten Verträge gehen nämlich über die NATO. Das heißt, da geht es um NATO, die in Grönland stationiert ist. Jetzt geht es um USA. Ja, die USA haben auch viele weitere Rechte, die können dort im Grunde mehr oder weniger so viele Militärbasen errichten, wie sie mögen. Also ich glaube, jetzt geht es erstmal um zwei, ja. Die können auch sagen, nee, die Firma, die will ich nicht in der Nähe meiner Militärbasis haben. Also die haben sich eine Menge Einfluss erkauft und die können sagen, was, die Chinesen, die Russen, nee, die kommen hier nicht rein. So, das war in der Form so vorher nicht möglich. Das heißt, alle haben wieder geschrien, Trump, der Idiot, was will der bloß in Grönland? Und er hat sein Ziel erreicht. Ja. Also da hast du komplett recht.
1: Ja.
0: Ich bin jetzt nicht so sicher, was diese Dieselgeschichte angeht, ob der da jetzt so den großen Move

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3: Waterloo für die Pflegereform. Wie Friedrich Merz seit 6 Jahren Wirtschaft und Solidarsysteme schreddert. Ein Kommentar von Paul Clement. BlackRock-Kanzler hin oder her, es gibt Momente, da tut einem sogar Friedrich Merz leid. Und diese Momente nehmen zu. Was muss der Mann in den letzten Wochen erduldet haben? Napoleon hatte ein Waterloo, Merz hingegen stapelweise. Warum das selbstverschuldet ist? Weil er das Schlachtfeld nicht räumen will. Rückzug auf die einsame Insel wie St. Helena, für ihn keine Option. Dabei erwartet ihn schon übermorgen, am Mittwoch, den 30. September, die nächste krachende Niederlage. Und die Umfragewerte werden noch mieser. Ein endloses Endspiel. Merz' bisherige Strategie zur Bekämpfung der Wirtschaftskrise: Hilfsleistungen kürzen, den Druck erhöhen. Dann läuft es wieder. Kaum hatte er das Amt des Bundeskanzlers erobert, extrahierte er sofort den Schuldigen der wirtschaftlichen Stagnation, den Bürger. Weil der zu wenig arbeitet, das müsse mehr werden. O-Ton, Zitat: Wir müssen in diesem Land wieder mehr und vor allem effizienter arbeiten. Mit 4-Tage-Woche und Work-Life-Balance werden wir den Wohlstand dieses Landes nicht erhalten können. Zitat Ende. Damit einhergehend eine widerliche Lust, selbst bei Empfängern der mickrigen Grundsicherung weitere Streichungen und Kürzungen durchzudrücken, natürlich nur als Hüter der Gerechtigkeit. So polemisierte am Wochenende Johannes Winkel, stellvertretender Vorsitzender der CDU.

0: CSU-Bundestagsfraktion, Zitat, ist es eigentlich okay, dass zwei Menschen gleich viele Sozialleistungen bekommen und der eine hat vorher noch nie was eingezahlt und der andere hat vorher vielleicht einen langen Zeitraum schon mal was eingezahlt, Zitat Ende. Und solche Debatten in einem Land, in dem 212 Milliardäre wohnen und das als Herberge der Superreichen weltweit Platz 4 belegt. Mario Xayah, ehemaliger Generalsekretär der CDU, hat da einen Verdacht. Zitat, ich glaube ihm, Merz, fehlt einfach die emotionale Intelligenz zu verstehen, was da gerade im Land passiert. Zitat Ende. In seinem Buch »Mehr Kapitalismus wagen« behauptet Merz zwar, dass er die Wirtschaft vom Staat befreien wolle, aber als CDU-Bundeskanzlerin Angela Merkel vor gut 6 Jahren eine gut funktionierende Wirtschaft strangulierte, hat er nicht protestiert, sondern assistiert und mitgespielt. Im Namen eines Retortenvirus wurden Gastronomie, Kulturstätten und Läden dicht gemacht, in die Pleite getrieben. Zur Kompensation von Einkommensdefiziten zahlte der Staat insgesamt 439,7 Milliarden Euro an die Eingesperrten. Und was tat Merz? Hätte er als Neoliberaler nicht aufschreien müssen? Okay. Einmal forderte er baldiges Beenden eines Shutdowns, um kleine Betriebe zu schützen. Aber im November 2021 verkündete er, dank der 2G-Regelung dürften nur noch Geimpfte ihrer Arbeit nachgehen. Seine Vision, Zitat, kein Ungeimpfter mehr im Büro, kein ungeimpfter Fußballspieler mehr auf dem Rasen, kein ungeimpfter Abgeordneter mehr im Bundestag, kein ungeimpfter Student mehr im Hörsaal, Zitat Ende. Sorge über ökonomische und psychische Belastungsgrenzen zu dem Zeitpunkt nicht mehr. Florierende Wirtschaften benötigen zweierlei. Eine preiswerte Energieversorgung und bezahlbare Räumlichkeiten. Aber genau dagegen richtet sich Merz Politik. In Sachen Energie setzt er den Ampelkurs fort, fördert die grüne Energiewende. Und bezahlbare Räumlichkeiten nicht doch. Als die Linkspartei große Zustimmung für ihr Enteignungskonzept erhielt, wie reagierte Merz da? Er erklärte auf einer Pressekonferenz, Enteignungen könnten Investoren abschrecken, deshalb wolle er schnell noch ein Anti-Enteignungsgesetz auf den Weg bringen. Nicht minder glücklos ist seine Reformpolitik. Die wird vom Koalitionspartner SPD kräftig ausgebremst. Die Sozialdemokraten fürchten nämlich seit Gerhard Schröders Reformen ein zweites Brandmal als Klientelverräter. Folglich blockieren sie die Pflegereform. Für kommenden Mittwoch, den 30. September, war der Kabinettstermin für die Pflegereform angesetzt. Gesundheitsminister Carsten Linnemann bewirbt die Reform als Stabilisator. O-Ton, Zitat, wir geben für die Pflegeversicherung rund 74 Milliarden Euro aus im Jahr und wir müssen für das nächste Jahr 8 Milliarden Euro einsparen, Zitat Ende. Bisher galt, je länger ein Patient sich im Pflegeheim aufhält, umso mehr schrumpft sein Eigenanteil an den Kosten. Daran wird im Prinzip nichts verändert, nur der Eigenanteil soll erst später sinken, die Brieftasche der Patienten folglich länger belasten. Auch häusliche Betreuungsdienste sind vom Sparhammer betroffen. Alltagsbegleiter, die allein wohnenden Alten den teuren Heimaufenthalt ersparen oder pflegende Angehörige entlasten. Deren Abrechnungsoptionen werden laut Reformentwurf stark eingeschränkt. Okay, all das ließe sich vielleicht noch schönreden. Aber Linnemann stellt klar, dieser Coup ist erst der Anfang. Die damit gewonnenen Einsparungen reichten nicht. Zur Feststellung weiterer Kürzungsoptionen möchte der Gesundheitsminister eine Pflegekommission gründen und mit unabhängigen Fachleuten und Wissenschaftlern besetzen. Da geht's nochmal ums Eingemachte. Aber sicher nicht reibungslos. SPD-Fraktionschef Matthias Mirsch verriet der Bild-Zeitung, Zitat, ein reines Kürzungspaket macht die SPD-Bundestagsfraktion so nicht mit, Zitat Ende. Freuen wir uns also auf weiteres Gezanke. Übrigens, in diesem Jahr wurden bereits 108 Milliarden Euro für die Rüstung verballert. Es geht ja nicht um pure Updates, nein. Merz will die Bundeswehr zur konventionell stärksten Armee Europas ausbauen. So wie im letzten Jahr versprochen. Wer will da kleinlich sein?
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1: 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Ein Ausschnitt aus der vom ZDF produzierten Doku Inside CDU hat in den vergangenen Tagen hohe Wellen geschlagen. Darin ist zu sehen, wie Staatsminister Philipp Amthor einen blau-weißen Strandkorb auf dem Balkon des Kanzleramts platzieren lässt. Nun ist das Ferienobjekt aus Mecklenburg-Vorpommern laut einem Regierungssprecher wieder in Amthors Heimatland transportiert worden. Über Amthors Auftritt und die vom ZDF eingespielte majestätische Musik wurde in der Folge heftig diskutiert. In den sozialen Medien scherzten zahlreiche Nutzer über die beinahe karikaturartige Darstellung des sogenannten Kinderministers. Nach dem knappen Sieg des Mitte-Links-Lagers in Schweden gelang der sozialdemokratischen Spitzenkandidatin Andersson keine Regierungsbildung. Parlamentspräsident Norlén wird nun vermutlich den amtierenden Regierungschef Ulf Kristersson aus dem konservativen Lager damit beauftragen. Anderssons Sozialdemokraten, die Grünen, die Linkspartei und die Zentrumspartei kommen zusammen auf 176 Sitze im Parlament. Auf das konservative Bündnis Kristerssons entfallen 173 Sitze. Die frühere Richterin des Bundesverfassungsgerichts, Gertrude Lübbe-Wolf, hat in einem Interview gesagt, dass sie es als sinnvoll bezeichnet, von der AfD vorgeschlagene Richter am Bundesverfassungsgericht zu beteiligen. Die derzeitige radikale Ausgrenzung auch gemäßigter Kräfte stärke die Radikalen in der Partei und müsse enden. Die Einbindung rechter politischer Kräfte in Gerichte führe nicht zu funktionellen Problemen. Das hätten sowohl die Erfahrungen mit der AfD auf Landesebene als auch mit der FPÖ und der SVP in Österreich bzw. der Schweiz gezeigt. 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
4: Einen wunderschönen guten Morgen nach Deutschland und in die ganze schöne, große, weite Welt. Heute ist der 11. September 2026, 25 Jahre danach. Aber da kommen wir gleich drauf. Wir schalten rüber zu Andreas Popp, der schon ganz aufgeregt ist, weil es so viele Themen sind, die ihn auch interessieren. Guten Morgen, lieber Andreas.
5: Na, guten Morgen, liebe Eva. Ich lasse mich überraschen, was du da für Themen wunderbar zusammengestellt hast und freue mich darauf. Wir haben heute einen recht schönen Tag, nachdem wir jetzt wirklich ja dieses Unwetter hatten und zwischendurch immer wieder starke Regenfälle. Aber es soll jetzt in der nächsten Woche wirklich sonnig sein und über 20 Grad wieder und dann ist es wieder gut. Zurzeit kann ich schon sagen, der Himmel ist stahlblau, sonnig, der See ist ziemlich rau, aber es ist ein schönes Wetter. Und vorne stehen die gesamten grünen Pflanzen in voller Farbenpracht hier in der Sonne. Also es ist eigentlich ein sehr schöner Tag, als wäre nichts gewesen.
4: Der Silbersee changiert. Mir hat neulich jemand geschrieben, jetzt hätte er zum ersten Mal rausgefunden, was changieren eigentlich heißt und wie das geschrieben wird. Andreas, was heißt denn changieren?
5: Ja, change, wechselnd. Das ist ja, kann man schon aus dem Englischen fast ablehnen. Das sind eben halt verschiedene Farbenspiele, die dann eben halt ineinander arbeiten. Es gibt zum Beispiel Autolackierungen, die changieren. Die sehen von einer Seite rot aus, auf der anderen Seite grün, von wieder einer anderen Seite blau. Und so ungefähr ist das hier mit dem See zu sehen. Ich finde das auch witzig, wie wir diesen Begriff des Changierens hier salonfähig gemacht haben und jeder ihn jetzt plötzlich kennt. Und mir war er auch nicht wirklich geläufig, obwohl ich natürlich zuordnen kann, was es bedeutet.
4: Ja, also
5: Gut ist
4: das
5: es.
4: kommt ja auch nicht nur aus dem Englischen, sondern changer heißt auch im
5: Ja,
4: Französischen wechseln
5: richtig.
4: und ja, wollte ich vielleicht noch mal sagen, weil ich so schlau
5: Wunderbar.
4: bin und so gebildet.
5: Ja, ich bin tief empfunden, also wirklich. Ich mache eine große Verneigung vor dir und deiner Bildung.
4: Naja,
5: Unfassbar.
4: sonst hätten wir ja changieren gesagt, aber wir sagen ja changieren und ja, da kommt es auch her. Das Wort. Ich habe es gerade schon gesagt, 11. September 2001. Da ist etwas passiert, das die ganze Welt umgestellt hat, das viele Menschen in Schock und Entsetzen gebracht hat. Übrigens, ich gehörte auch dazu und du sagst ja immer, fast jeder weiß und erinnert sich noch, wo er an diesem Tag war, als er erfahren hat, dass ja dieser Angriff auf die Twin Towers in New York stattgefunden hatte. Ich habe zu diesem Ereignis eine Aussage gefunden von Donald Trump. Damals war er natürlich noch nicht Präsident der Vereinigten Staaten von Amerika, sondern er war Bauunternehmer und zwar ein sehr erfolgreicher, wie wir wissen. Und er hat damals Folgendes gesagt, und zwar direkt nach diesem Anschlag. Ich bin der Meinung, dass sie nicht nur ein Flugzeug hatten, sondern auch Bomben, die fast gleichzeitig explodierten. Denn ich kann mir einfach nicht vorstellen, dass irgendetwas diese Mauer hätte durchschlagen können. Und diese Aussage von Trump stimmt wirklich. Und das ist jetzt nicht, wie gesagt, eine später aufgestellte Verschwörungstheorie, sondern seine erste spontane Spekulation am 11. September 2001. Das hat er in einem Telefoninterview mit dem New Yorker Sender WWOR gesagt, am Nachmittag der Anschläge. Und ja, Andreas, du hast ja auch eine spezielle Einordnung und Trump hat das, glaube ich, jetzt heute auch nicht mehr so wiederholt, zumindest nicht seit er Präsident von Amerika ist. Wie ordnest du das ein?
5: Also erstmal ist das ja ein gigantischer emotionaler Vorgang für uns alle gewesen. Ich erinnere mich, ich habe vor einer großen, in einem Kongress vor Bankern gesprochen an dem Moment. Ich stand oben auf einer Bühne und habe gesprochen und habe die erste Vermögenssicherungsgemeinschaft damals gegründet, wo wir Gold gekauft haben. Und da wurde ich ja noch ziemlich als absurd angesehen, das weiß ich noch genau. Und dann kam plötzlich auf die Bühne jemand auf mich zu und flüsterte mir ins Ohr, dass das World Trade Center wohl irgendwie in Flammen steht, weil die meisten wissen, dass ich dort eine gute Beziehung zu hatte. Ich habe selbst dort beruflich zu tun gehabt, viel in New York und war auch oft dort oben im 107. Stock. Deshalb hat es mich, da war das Restaurant, da war ich oft drin und das hat mich natürlich dann ganz besonders berührt. Und ich erinnere mich noch sehr gut, wie ich dann abends völlig geschockt war. Ich konnte mir noch gar keine Verschwörungstheorie ausdenken in dem Moment. Ich war so ein bisschen außer Kraft gesetzt innerlich und habe die Nacht eine dramatische Nacht gehabt, weil ich dachte, jetzt geht die Welt unter, jetzt kommt der ganz große Weltkrieg. Es war eine dramatische Entwicklung. Also sie haben es geschafft, was sie wollten. Ja, ich habe natürlich eine spezielle Theorie dazu, eine andere Theorie als die Amerikaner. Die Amerikaner sprechen ja von dem Faktum, was 9/11 war, Osama Bin Laden und so weiter und so fort. Aber es ist nur eine Theorie. Und es gibt andere Theorien. Und wenn man die Theorien jetzt im Prinzip im Wettbewerb vergleichen würde, dann sieht die amerikanische relativ schlecht aus und einige andere weitaus besser. Nämlich, wenn man zum Beispiel mit Statikern, mit Ingenieuren rangeht. Ich habe da mal einen riesen Vortrag zusammengebaut zu diesem Thema mit allen Details. Da weiß man, dieses Ding ist eine Entwicklung geworden, die Verbindung zwischen Russland und Europa unterbrechen sollte, wenn ich das mal so kurz zusammenfassen
4: Oh, das
5: darf.
4: ist aber sehr zusammenfassend.
5: Ja, Wir wissen, dass in 1990 die DDR der Bundesrepublik beigetreten wurde und dann letztlich eine neue Situation entstand zwischen Europa und Russland. Jelzin war damals der Präsident von Russland, der natürlich hier eine ganz schwere Situation hatte, weil er war natürlich korrumpiert, er war versoffen, er hat ein wüstes Leben geführt und hat Russland quasi verkauft. Aber es wurde aufgebaut in den 90er Jahren eine Situation, dass Russland zerstört werden sollte und dem US-Imperium zugeführt. Ich darf das mal so sagen, ganz kurz, weil ich habe ja nicht viel Zeit jetzt hier. Und dann kam aber Putin an die Macht, Ende der 90er Jahre, wurde immer größer, immer klarer. Und das musste man dann verhindern. Das ging natürlich nicht so schnell. Und 9-11 war aus meiner Sicht der erste große Anschlag, um die Verbindung zwischen der Tankstelle Russland und dem Erfindergeist und den Tüftlerstrukturen im Prinzip in Europa, speziell Deutschland, entgegenzuwirken. Und da kann man jetzt natürlich, wenn man sich das Ganze auseinandernimmt, natürlich ganz schnell feststellen, dass diese 9-11-Story, die man uns da aufgetischt hat, so nicht stimmen kann. Kürzer
4: Oh.
5: kann ich es nicht.
4: Ja, nee, ich würde dich hier auch gar nicht zur Eile mahnen, denn du bringst ja jetzt gerade Deutschlands Schicksal eigentlich direkt mit diesem Terroranschlag von 9/11 in Verbindung.
5: Unmittelbar.
4: Ja, und das ist für
5: Darum.
4: mich völlig neu und wahrscheinlich auch für viele unserer Hörer.
5: Es ging um Deutschland und es geht um Deutschland. Das ist kein Zufall. Es ist ja so, dass Deutschland keine Rohstoffe hat, wie Öl, Gas und sonst was, ein bisschen Kohle vielleicht, aber das war nichts. Das heißt also, der Erfindergeist, diese Strukturen eines weltweiten Maklerbüros, welches Deutschland übernommen hatte, ökonomisch. Deutschland war eigentlich nie die große Kriegsmacht, sondern eine ökonomische, hochkompetente Macht mit den besten Wissenschaftlern der Welt. Das ergab sich daraus, dass der einzige Rohstoff im Grips war. Man konnte nicht sagen, wir bauen einfach nur Öl und Gas ab und verkaufen das, dann geht's uns gut, denn dann wäre Deutschland in die Armut gegangen, sondern es musste die Intelligenz herangenommen werden. Und wenn jetzt diese hohe Intelligenz, das sage ich jetzt mal ganz patriotisch, der deutschen Wissenschaft, der deutschen Tüftler und Denker zusammenkommt mit den größten Rohstoffen, nämlich in Russland, dann wäre das eine neue Situation der Macht gewesen und die galt es zu verhindern von amerikanisch-britischer Macht. Wir dürfen die Briten nicht vergessen, die hier eine ganz große Rolle spielen, auch noch dabei. Und so war diese 9-11-Geschichte für mich ein logischer Beginn. Und wenn wir es heute, 25 Jahre danach, sukzessive Jahr für Jahr durchgehen, die einzelnen Dinge, dann ist die Beweislast so erdrückend, dass ich mit aller Klarheit hier so sagen kann, ja, ich sage, so war es. Und das sieht man auch sehr deutlich.
4: Also, wann ist denn, vielleicht eine kürzere Antwort, wann ist denn diese Erkenntnis in dir gereift? Die wird ja nicht unmittelbar gleich spontan in dir auferstanden sein.
5: Nein, unterm Strich war ich erstmal geschockt. Ich habe gesehen, dass hier der Krieg gegen speziell Deutschland schon in den 80er Jahren begonnen wurde. Da haben die Amerikaner, ein ökonomischer Krieg, da haben die Amerikaner zum Beispiel die ISO 9000 entwickelt. Ich muss es so ganz kurz ausholen. Das bedeutet, die Deutschen mussten ihre gesamten Betriebsgeheimnisse an USA geben, damit sie noch weiter Produkte verkaufen durften unter dem Vorwand Qualitäts Prüfung. Und in Wirklichkeit wollten sie nur an die Informationen ran. Das war der erste Moment der Zerstörung der deutschen Ökonomie. Und man hat das dann weitergeführt. Und mit der Wiedervereinigung, da waren natürlich die Amerikaner in einer außerordentlich kritischen Lage und haben gesagt, das kann jetzt nicht sein. Und aber es ging dann eben halt in diese Wiedervereinigung. Und von da an wurden aus meiner Sicht sämtliche Strukturen schon darauf aufgebaut, eine Verbindung zwischen Deutschland und Russland zu verhindern. Übrigens, wie es ja vorher auch schon war, vor dem Ersten Weltkrieg, das war das Gleiche ja auch. Man hat versucht, die Verbindung zwischen Deutschland und Russland zu verhindern. Die Verbindung gerade mit dem zaristischen System, Katharina die Große und so weiter und so fort. Diese europäische tiefe Freundschaft, die Europa und Russland verbindet, ist eigentlich immer von außen zerstört worden. Und das zieht sich hier wie ein roter Faden durch. Entschuldige.
4: Ja, entschuldige dich doch nicht, das ist doch interessant für alle. Ich versuche mich auch in die Situation aller Hörer zu versetzen, und zwar wirklich aller, das ist nicht einfach. Und Das sind natürlich auch überraschende Aussagen, die man in diesem Zusammenhang selten hört. Also ich fasse nochmal zusammen. Trump hat argumentiert, damals spontan als Bauunternehmer, wir kommen jetzt mal zu der Sache zurück. Er sagt, die Außenwände des World Trade Centers seien extrem starker Stahl gewesen. Er könne sich nicht vorstellen, dass ein Flugzeug allein so ein Loch reißt. Und deswegen vermutete er die zusätzlichen Bomben. Wer ja auch ein Experte auf diesem Gebiet zu der Frage 9-11 ist, ist der Historiker Daniele Ganser. Der hat sich auch geäußert zum 25. Jahrestag des Terroranschlags. Und er schreibt als erstes: Die meisten Menschen glauben, beeindruckt durch das Fernsehen, dass am 11. September 2001 in New York nur zwei Türme eingestürzt sind. Aber das stimmt nicht, es waren drei. Wie siehst du das, Andreas?
5: Ja, das war eine hohe Effizienz eines Terroranschlags. Wer immer das gemacht hat, auch wenn es ein Inside-Job gewesen sein sollte, wovon ich ausgehe mittlerweile, denn wir hatten zwei Flugzeuge, mit denen drei Gebäude zusammengestürzt sind. Also das ist eine hohe Effizienz, zumal das dritte Gebäude, das WTC-7, natürlich entfernt war von den beiden eigentlichen Haupttürmen. Wir haben ja auf einer Seite die politische Sicht, wir haben die technische Sicht und wir haben auch die finanzielle Sicht. Welche Leute haben damals auf bestimmte Versicherungen abgeschlossen, nämlich genau auf diese Art Terroranschlag und sich dadurch eine Milliardengrößenordnung an Kapital geraubt, aus meiner Sicht. Das sind ja so viele Faktoren. Aber es ist tatsächlich so, wir haben ja nun diese zwei Türme, die waren 415 Meter hoch, WTC 1 und 2. Und das WTC 7, das war 186 Meter hoch. Und wie gesagt, als die mit dem Flugzeug getroffen worden sein sollen, ich sage das bewusst sein sollen, denn diese Bilder mit den Flugzeugen, wo sie dort eintauchen, scheinen keine echten Bilder zu sein, sondern schlicht und ergreifend bearbeitete Videos. Aber das sind jetzt wieder diese wilden Verschwörungstheorien. Entscheidend ist ja, es ist zerstört worden. Und man wusste von vornherein, auch innerhalb dieser Zerstörung, dass dann plötzlich der Täter gleich feststand. Und man dann von dort aus dann gleich seine Kriege entsprechend entwickelte. Wir denken nur an den Irakkrieg und Afghanistan und so weiter. Ja. Das war ja das, ja, entschuldige.
4: Ja.
5: Ich gehe zu weit, ja.
4: Ja, okay. Ich muss hier ein bisschen wieder dich einfangen. Ich möchte mal kurz mit euch besprechen, was jetzt hier Daniele Ganser formuliert hat. Er sagt, also genau wie du, im Unterschied zu den Zwillingstürmen war WTC 7, das dritte Gebäude, zuvor nicht durch ein Flugzeug getroffen worden. Trotzdem stürzte die massive Stahlskelettkonstruktion in nur 7 Sekunden um 17.20 Uhr ein. Das war rätselhaft, schreibt er. Und er sagt, der Einsturz von WTC 7 setzte plötzlich ohne erkennbare Vorzeichen ein und erfolgte vollständig in den eigenen Grundriss. Und dann ist etwas in Großbritannien passiert, das schildert er auch, dass eine Reporterin damals namens Jane Stanley von BBC, die am Tag der Anschläge live aus New York berichtete, für Verwirrung eben sorgte. Und zwar berichtete sie 20 Minuten zu früh über den Einsturz von WTC 7. Das Gebäude stand noch und war hinter ihr klar zu sehen. Und sie berichtete aber schon, dass es zusammengebrochen war. Und sie sagte, ja, das war ein Fehler. Und natürlich, Daniele Ganser fragt, warum berichtete BBC zu früh? Das sollte jeden zum Nachdenken anregen. Hattest du dir das mal angeschaut?
5: Ja, ich kenne das ganz detailliert. Ich habe mich mit dieser 9-11-Geschichte ja explizit auseinandergesetzt, seinerzeit und auch später noch. Ja, es ist interessant. Also ich finde, aus journalistischer Sicht sollte man da sehr genau drauf achten. Erst das Ereignis und dann die Nachricht. Und wenn diese Reihenfolge durcheinander kommt, dann ist das Grund zum Nachfragen. Wenn also erst das Ereignis berichtet wird und dann das Ereignis eintritt, daran spätestens merkt man, was da schief läuft. Das ganze Ding ist so krumm und so schief gebaut worden. Es ist auch schlecht gemacht, zumal es ja letztendlich alleine von der Staubkorngröße gar kein Flugzeugbrand gewesen sein kann, sondern eindeutig eine Sprengung gewesen sein muss. Ich jetzt sage das mal so, weil ich ja nur die Meinung wiedergebe, sonst würde ich es anders formulieren. Mhm. Und meiner Meinung nach ist es eine Sprengung und dieser feinste Staub, der überall anschließend in New York verteilt war, wie Schnee, ganz fein, auf den Autos, ganz dick, entsprach einer Größe, die ganz klar von einer Firma, es gibt eine Firma, Demolition Incorporated beispielsweise, und die sind spezialisiert auf Sprengungen und da gibt es entsprechende Gutachten und da gibt es entsprechende wissenschaftliche Belege, wie stark die Körnung sein muss bei einer Sprengung vom Staub. Und das sind dann eindeutig eben halt klare Sprengungen und keine Flugzeugdinger.
4: Das heißt, das, was du sagst, deckt sich mit dem, was Ganser sagt und auch, was Donald Trump spontan an diesem Tag gesagt hat. Also der Einsturz von WTC 7, das schreibt Ganser, kann nur zwei mögliche Ursachen haben, Feuer oder kontrollierte Sprengung. Während der ersten 2,25 Sekunden fiel WTC 7 mit seinen 47 Stockwerken im freien Fall, also ohne jeden Widerstand, mit Erdbeschleunigung nach unten. WTC 7 war ein solider Stahlskelettbau mit insgesamt 81 starken senkrechten Säulen. 57 verliefen entlang der Außenseiten, 24 Säulen bildeten den Kern. Soweit Daniele Ganser. Andreas, dieses Ereignis vor 25 Jahren, das war übrigens ähnlich wie die Mikrobe ein Erwachungsprozess für viele Menschen.
5: Ja, eindeutig. Ich möchte noch kurz was dazu sagen zu dieser Sprengungstheorie. Wenn beispielsweise ein solches Unglück gewesen wäre, wie man uns erzählte, das Flugzeug fliegt von der Seite rein. Interessanterweise, dort, wo das Flugzeug reingeflogen ist, war da nicht die Explosion, sondern die war an einem ganz anderen Bereich des Gebäudes. Aber das mal dahingestellt. Und dann sieht man einige Stockwerke darunter plötzlich weitere Explosionen, die eindeutig einer Sprengung glichen, einer kontrollierten Sprengung glichen. Denn bei solchen Unfällen haben wir einen asymmetrischen Ablauf und dieser ist symmetrisch. Ich möchte nochmal das Dach oben vom World Trade Center, da war eine Antenne, die steht senkrecht. Und diese Antenne, die fällt in sich runter und die bleibt die ganze Zeit senkrecht. Sie ist nicht einmal 5 Grad geneigt während des Zusammenbruches. Das ist so absurd, dass es also quasi es war ein Meisterwerk der Sprengung. Aus meiner Sicht ja, aber es ist eben halt völlig absurd. Aber wir sollten vielleicht darüber eher diskutieren, was war der Grund und der Hintergrund dahinter?
4: Haben wir ja.
5: Ah, okay, dann reicht das schon. Okay.
4: Oder was wolltest du denn? Ich dachte, du hattest gerade den Grund gesagt, Deutschlands Schicksal, Russland und so weiter, aber bitte.
5: Okay, doch reicht, grob reicht das, hast du recht.
4: Stimmt. Ja?
5: Ja, okay.
4: Ich werde das am Küchentisch in einiger Zeit mit dir wieder diskutieren.
5: Ich weiß. Da kannst du doch ganz sicher sein.
4: Ja, ich weiß, ich freue mich schon. Also, ihr Lieben, jetzt geht es um Germany, weiterhin um Germanys Schicksal, denn es gibt ein großes Drama für die CDU in Mecklenburg-Vorpommern. Da gibt es eine neue Sonntagsumfrage und demnach ist die CDU in Mecklenburg-Vorpommern auf 7% abgestürzt. 7%. Also es gibt jetzt schon Mirakel-Protagonisten, die sagen, ja, vielleicht kommen die gar nicht bis zu den 5%. Inzwischen gibt es einen Haushaltsaufstand in der Union. Merz hat keine Mehrheit mehr. In der Unionsfraktion macht sich eine Meuterei gegen Merz breit. Wenn ihr darüber ein bisschen mehr hören wollt, noch, wir können das hier alles gar nicht abbilden, aber sehr ausführlich hat das heute Morgen News in dieser Frühsendung gemacht. Von 7 bis 8 Uhr ist das Thema gewesen. Spannende Analysen von Ralf Schuler. Andreas, die AfD liegt da in Mecklenburg-Vorpommern bislang nicht ganz so hoch, wie das in Sachsen-Anhalt der Fall war. In Mecklenburg-Vorpommern soll sie bei 36% liegen, die CDU bei 7, die Linke bei 11, die Grünen schrammen an der Grenze von 5% rum, BSW Sonstige jeweils 4. Und jetzt kommen wir zur SPD. Die SPD, die unter Manuela Schwesig liegt allerdings bei 33%. Was fällt dir dazu ein?
5: Naja, dass wir hier ganz klar das Parteiensystem insgesamt hinterfragen müssen. Wir haben ja auch schon oft darüber gesprochen, über die Situation. Hier ist dieser Manuela Schwesig-Effekt. Sie hat offenbar eine hohe Sympathie und daran sieht man, es geht gar nicht um die Parteiprogramme bei den Menschen, weil die verstehen die meisten Menschen nicht einmal. Ich sage das genau so, wie ich es meine. Und aus diesem Grunde geht es um Sympathiewerte. Das ist ein weiterer Grund, warum das Parteiensystem hinterfragt werden muss. Es geht um Persönlichkeiten. Wir sehen, dass die Leute einen Merz nicht mehr sehen wollen. Und ich gehe davon aus, dass Herr Merz die Aufgabe hatte, von den Strukturen oberhalb der politischen Macht die CDU zu zerstören. Die SPD übrigens wird ebenfalls zerstört werden. Was sie nicht so richtig auf dem Plan haben, ist eventuell nicht nur die AfD, sondern die Eigeninitiative von Bürgern, die im Prinzip über diesen AfD-Effekt sich in die Politik wieder interessiert gefühlt reinbinden und daraus dann letztendlich ihre eigenen Gedanken sich machen. Auch für die AfD wird es schwer, weil die AfD hat Wähler, die nicht einfach nur abgetan werden dürfen als Protestwähler, die sauer sind auf die normale. Nein, ich glaube, sie hören sehr genau zu. Sie sind sehr politisch interessiert und ich glaube auch, dass sie da auch bei der AfD knallharte Daumenschrauben anlegen werden, wenn sie dem nicht entsprechen, was sie sagen werden. Es reift durch die AfD ein neues politisches Bewusstsein heran und das ist wichtig. Es geht gar nicht um die AfD, es geht um das politische Bewusstsein.
4: Nun hat Herr Merz sich ja in den letzten Tagen, als er versuchte, den Schaden in Sachsen-Anhalt irgendwie ein bisschen zu reparieren, um Kopf und Kragen geredet. Viele sprechen jetzt schon davon, dass er in den nächsten Tagen schon abtreten könnte. Aber die Wahlen in anderthalb Wochen in Mecklenburg-Vorpommern und in Berlin, das könnte also desaströs für ihn werden, für die CDU. Vielleicht reden wir hier noch von einer viel zu hohen Zahl von 7% in Mecklenburg-Vorpommern. Er hat aber auch Sachen rausgehauen, wie von wegen Machtergreifung. Ich meine, das ist ein Begriff, den kennen wir alle aus dem dunkelsten Kapitel Deutschlands. Er spricht davon, dass die Remigration, die ein ganz klar definierter Begriff ist, gleichzustellen sei mit einer ethnischen Säuberung, woraufhin jetzt die AfD auch Anzeige erstattet hat. Währenddessen werden aber von einigen Abgeordneten der AfD wird die Immunität aufgehoben. Andreas, das ist ja, es brodelt ja an allen Ecken und Enden.
5: Also wenn Frau Reichinek das von den Linken gesagt hätte, hätte ich gesagt, okay, weil ich von der nichts erwarten würde, intellektuell tiefergreifendes. Aber was ich interessant finde, ist, dass sich Herr Merz angenähert hat und diese ganze linke Mischpoke, Entschuldigung, sich in einem extremen Nazi-Vokabular bewegt. Also ich frage mich, wo kommt das eigentlich her? Es ist alles nur rechtsethnische Säuberung, antisemitisch, Nazi, Nazi, Nazi. Die sind nur in diesen Begriffen unterwegs. Und ich frage mich, ob damit nicht deutlich wird, was ihr wirkliches Denken ist. Denn der Sozialismus, der hier gerade eingeführt werden soll in der Bundesrepublik Deutschland, und der Nationalsozialismus unterscheiden sich nur durch das Wort national. Und genau das ist der Punkt, der hier deutlich wird. Und was Merz da gemacht hat, ist natürlich erstmal strunzdumm, es sei denn, er hat es bewusst gemacht, aber dieses Abstraktionsvermögen, das traue ich ihm nicht zu, dass er das wirklich mit Wissen und Wollen gemacht hat, um jetzt einen noch größeren Schaden zu verursachen. Er ist einfach hilflos überfordert, von der Macht besessen und nicht mehr ernst zu nehmen. Er ist ein großer Schaden für die gesamte Bundesrepublik Deutschland, noch größer als Scholz, und Scholz war auch schon ein großer Schaden mit seinen ganzen verbrecherischen Verbindungen zur Warburg Bank und so weiter und sofort. Es ist einfach nur noch ein Desaster.
4: Und man fragt sich, was ist das? Ist das jetzt nur noch ein mit den Armen rudern und absolute Hilflosigkeit? Denn kurz bevor die AfD ihre Anzeige gegen Bundeskanzler Merz bekannt gegeben hatte, eben wegen diesem Vergleich Migration, Remigration, ethnische Säuberung, hat sich der Bundestag gestern mit einer anderen Strafsache befasst und in diesem Zusammenhang mal ganz schnell die Immunität des AfD-Abgeordneten Stefan Brandner aufgehoben. Und das ist genau der Parlamentarier, der als Justiziar und parlamentarischer Geschäftsführer für die März-Anzeige der AfD zuständig ist. Da kannst du mit dem Stock dran fühlen.
5: Also Stefan Brandner, für ihn ist das ein Ritterschlag. Stefan Brandner scheint offenbar ein hochqualifizierter Jurist zu sein. Und wenn ich sehe, was er so von sich gibt und seine Reden sehe, auch wenn er eben halt in seiner manchmal burschikosen Art das sehr locker rüberbringt, aber ich halte ihn für einen hervorragenden Mann. Und ich habe versucht übrigens, als ich das gelesen hatte, dass man ihm die Immunität gestrichen hatte, herauszubekommen, worum es überhaupt geht. Warum man die Immunität gestrichen hatte. Und da hieß es dann über KI, ich habe es jetzt nicht genauer gecheckt, hieß es dann plötzlich, es ging um eine Rede irgendwo in Hessen und da fühlte sich irgendjemand durch irgendetwas beleidigt. Und ich habe dann versucht, hinterherzukommen, was er denn nun konkret gesagt hat, Herr Brandner, warum sich jemand beleidigt fühlte und warum jetzt seine Immunität entzogen wird. Und da kam dann tatsächlich raus, dass nichts vorliegt und die Daten offenbar nur bei den Behörden liegen und dass die Staatsanwaltschaft die Sachen vorliegen hat, aber niemand in der Öffentlichkeit offenbar darüber weiß, was er überhaupt Beleidigendes gesagt haben soll. Also es ist eine ziemliche Finte, das Ganze.
4: Ja, erinnert mich ein bisschen an die Leipzig-Drohne. Aber das hatten wir ja, das Thema.
5: Ja.
4: Ja, es wäre zum Lachen, Andreas,
5: ja, du hast
4: wenn
5: recht,
4: nicht
5: du hast recht.
4: Solche wirklich verheerenden Folgen sich dem jetzt anschließen würden. Und wenn wir jetzt deine Aussagen ganz am Anfang der Sendung nochmal uns anschauen, dann scheint ja die ganze Zeit an dem Schicksal Deutschlands irgendwie herumgebastelt und das Ganze heruntergedreht zu werden. Aber
5: Ich
4: bevor
5: muss da noch
4: wir
5: mal
4: Ja, bitte.
5: Eins noch zu sagen. Also es ist, wir müssen vorsichtig sein, in als Sicht eines Bürgers in Deutschland in die Opferrolle zu schlüpfen und zu sagen, die da oben haben das alle gemacht. Die da oben sind gewählt worden vom Volk. Mir tut es leid um diejenigen, die sie nicht gewählt haben. Das sind viele, aber es sind eben nicht alle. Das heißt, an dieser Misere sind nicht nur die sogenannten unmittelbaren Täter schuld, sondern auch die schlicht und ergreifend trägen Wähler, die, was weiß ich, Omas gegen rechts und diese ganzen Dummköpfe, die rumlaufen und sich einfach vor einem blöden Karren spannen lassen und wie die, ja, völlig hirnlos, einfach nur irgendwas losblöcken, ohne nachzudenken, keine Ahnung haben. Das heißt, die Schuldfrage liegt ganz deutlich auch im Rahmen der demokratischen Wahlen und die liegen ja beim Bürger. Sie hätten was anderes wählen können.
4: Ja, haben sie aber nicht.
5: Nee, haben sie nicht.
4: Geliefert wie bestellt, kann man sagen.
5: Genau.
4: In Großbritannien hat jetzt der Verteidigungsminister, also der britische Kollege von Herrn Pistorius, die Bevölkerung gewarnt. Ich möchte da mal ganz kurz drauf eingehen. Er hat eine Ansprache gehalten ans Volk und hat gefragt, wissen Sie denn überhaupt bei einem Stromausfall, wo Sie eine Taschenlampe aufbewahren? Haben Sie Streichhölzer oder Kerzengriff bereit? Und ja, dieser Minister Streeting teilte der britischen Öffentlichkeit indirekt mit, dass ein Krieg mit Russland bevorstehe und dass man sich jetzt darauf vorbereiten solle. Ich meine, wir kennen das ja auch in den deutschsprachigen Medien, diese Vorbereitung auf den Krieg, während alle Aussagen, die wir auch in den letzten Tagen hier abgebildet haben, seit dem Interview mit Ben Ungescripted, mit dem russischen Botschafter in Deutschland, der nochmal betont hat, genau wie alle anderen russischen Politiker, wir wollen keinen Krieg. Da wird ja unterstellt, dass die Unwahrheit sagen. Und in Großbritannien wird das Gleiche gemacht. Andreas, ist das, es wirkt wie eine konzertierte Aktion.
5: Ja, es ist eine konzertierte Aktion, wie so ziemlich alles. Das große Problem ist, dass viele Menschen mittlerweile längst wissen, dass es eine konzertierte Aktion ist, weil es geht jetzt ans Eingemachte. Man kann sich das normale Leben nicht mehr leisten. Man friert im Winter, man kann das Benzin nicht mehr bezahlen oder den Diesel. Essen wird immer teurer. Hungersnöte Nöte drohen und alle wissen, es wird immer haariger werden, das Ganze. Und jetzt ist genau der Krieg das letzte Mittel der Wahl. Wir sehen ja auf der weltpolitischen Lage, dass die USA ihre Hegemonialmacht jetzt mittlerweile abgegeben hat. Wir sehen, dass zum Beispiel der Ukraine-Krieg verloren ist. Nämlich Russland hat gewonnen. Wir sehen, dass der Iran-Krieg verloren ist, weil der Iran und Houthis und wie sie alle da sind, haben gewonnen in Verbindung mit den BRICS. Das ist ja der Fakt. Und jetzt muss man sehen, wie alle Politiker, die mitgespielt haben, diese Propaganda und jetzt feststellen, dass es falsch ist, müssen sie ablenken, weil sonst könnten sie im Rahmen einer wiedererstarkten Rechtsstaatlichkeit vor Gericht landen. Es ist ja genügend Stoff für neue Nürnberger Prozesse mittlerweile da und ich will keinen Zusammenhang in unmittelbarer Form bringen, aber in mittelbarer Form muss das gemacht werden. Das heißt also quasi, dass die Verbrecher des Staates, die in Verbindung mit Justiz, in Verbindung mit Medien, Legislative, Judikative, alle gemeinsam im Prinzip konzertiert eine Art kriminelle Organisation gebildet haben, obwohl sie selber sogar geglaubt haben, dass es richtig ist, weil wer gegen rechts ist, ist automatisch richtig und dann sind auch alle Mittel erlaubt. Wir sind ja völlig mittlerweile entgleist.
4: Und währenddessen gibt's eine Warnung vor dem Winter, also eigentlich nicht vor dem Winter, sondern vor der fehlenden Befüllung von den Gasspeichern in Deutschland, die laut den Betreibern kaum noch möglich sein soll. Die haben sich also zusammengetan und warnen laut. Da heißt es, mit rund 53% seien die Gasspeicher mit einem historisch niedrigen Füllstand in die letzten beiden Monate der Befüllung.

0: Kostengründen, wenn ich das richtig verstehe, nicht aufgefüllt, oder?
1: Ja, die Leute können frieren, das ist klar. Wir brauchen Waffen, dafür sind Kosten da. Wir brauchen die Gelder, um die Korruption in der Ukraine zu finanzieren oder beispielsweise, wie Menschen von den Straßen weggehascht werden, um dann an die Front gestellt zu werden, um dort getötet zu werden. Dafür ist Geld da. Und die Deutschen, die das Ganze zwangsfinanzieren müssen aus ihren Steuergeldern, man merkt, dass ich hier ziemlich erbost bin auch. Deshalb werde ich auch so klar in den Worten, dass das eben halt so nicht funktionieren kann. Also, man muss wissen, was hier diese Befüllungsphase übrigens aussagt. Die Befüllungsphase ist ja eine Phase, wo mehr befüllt wird, als rausgeht, weil das eben halt nur dieser Puffer ist. Ich muss das immer wieder sagen. Und wenn man in der Phase, wo wenig Gas verbraucht wird, nicht die mit vollen Rohren die Füllstände wieder auffüllt, dann wird das nicht mehr gehen in dem Moment, wenn sowieso das Gas wieder mehr entnommen wird, weil dieser Puffereffekt ist nicht da. Das muss jetzt voll sein. Ich habe das Gefühl, man geht davon aus, dass man sagt, es spielt keine Rolle. Im Rahmen dieses Krieges, den man jetzt plant, da passt natürlich das Frieren auch gut und da weiß nachher gar keiner mehr, wo das herkommt. Das war der Russe dann. Und wegen der hohen Preise am Weltmarkt infolge des Irankrieges und der Sperrung der Straße von Hormuz, da lohnen sich natürlich Import und Speicherung von Erdgas derzeit kaum. Das hat man ja früher gemacht. Man hat dann in den Sommerzeiten, wenn der Sprit billig war, das kennt man auch vom Öl auffüllen, man hat, wenn man einen Öltank hatte in seinem Privathaus im Sommer, wenn das Heizöl billig war, den Öltank vollgemacht, weil im Winter wurde es nämlich teurer, weil dann mehr Nachfrage da war. Aber jetzt ist eben halt aufgrund des Krieges der Preis auch für Gas und Öl dermaßen hoch, dass es sich nicht mehr lohnt, zum Beispiel zu sagen, ich kaufe jetzt im Sommer billig Öl ein, um es dann im Winter teurer zu verkaufen. Das ist ja auch ein Geschäftsmodell. Das funktioniert ja zurzeit nicht. Das ist außer Kraft gesetzt. Und das heißt also, die Preisdifferenzen zwischen der Ein- und Ausspeicherung, die reichen derzeit nicht aus, um die damit verbundenen Kosten überhaupt zu decken. Und da gibt es ja einen Interessenverband der Gasspeicherbetreiber und die nehmen dazu ganz klar Stellung. Entscheidend sei nun, ob die Speicherkunden ihre gebuchten Kapazitäten tatsächlich befüllen und ob dies schnell genug entschied. Das hat der Verband dort gesagt. Doch ich sage mal, in Anbetracht eines eventuellen kalten Winters stehen wir unmittelbar vor einer Katastrophe. Deshalb nochmal, die Vorsorge ist so wichtig. Wir müssen auch dann, wenn der Strom ausfällt, das ist auch ganz wichtig, das gehört alles unmittelbar damit dazu. Wir müssen eine Taschenlampe haben, da müssen auch Batterien drin sein. Wir müssen vorbereitet sein, es müssen Kerzen da sein. Es sollte ein Notstromaggregat da sein, wenn es irgendwo finanzierbar ist. Deshalb nochmal immer wieder, der EcoFlow kann hier an der Stelle wirklich auch Leben retten. Ich sage das mal an der Punkt, wenn nachts ein Stromausfall ist und auch kein Licht mehr da ist. Im Dunkeln entstehen Ängste. Man hat plötzlich im Dunkeln Geräusche, die man sonst gar nicht mitbekommt, wenn es hell ist, weil sie dann untergeordnet sind. Man fühlt sich sicher. In der Dunkelheit ist das Licht zum Beispiel das Allerwichtigste, um im Prinzip in der inneren Balance zu bleiben. Und deshalb ist ein geringer Stromvorrat, und wenn es nur ein EcoFlow ist, exzessiv wichtig.
0: Das war ja eine meiner ersten Amtshandlungen auf meiner Europareise. Immer im Gepäck Kerze, Taschenlampe, Streichhölzer und immer ein bisschen Knäckebrot für alle Fälle. Ich weiß, es ist vielleicht kurios, aber ja, es kann tatsächlich dann Leben retten, wenn man dann irgendwie in einer Großstadt alleine sitzt. Oder ja, ihr Lieben, viele denken vielleicht, Mensch, die warnen seit 7 Jahren, warnen die. Und uns ist doch bis jetzt nichts passiert. Andreas, wir warnen weiter, oder?
1: Wir warnen weiter und wir müssen auch weiter warnen, denn wenn der Fakt eintritt, und ehrlich gesagt hoffe ich, dass er nicht eintritt, deshalb ist es trotzdem kein Schaden, vorbereitet zu sein. Ich habe das gerade gesehen bei unserem einfachen Unwetter, was wir hier hatten. Wir waren abgeschnitten von der Außenwelt und wir haben hier Gäste gehabt in unseren Cottages. Und das war ganz interessant. Und die hatten natürlich nicht genügend zu essen. Viele, die hier auch auf dem Berg waren, hier bei uns, die sind auch oft so, dass sie sagen, na ja, okay, nicht jeder hat da die großen Vorräte, besonders wenn sie urlaubsmäßig unterwegs sind. Und ich bin froh, dass wir dann die Vorräte hatten, wo ich dann sage,

0: vorstellen konnte, kommt her, ich stelle euch da Nudeln hin, ich stelle euch da irgendwelche Gläser hin mit Tomatensauce. Alleine nur, dass man sich was zu essen machen kann. Und das Notstromaggregat, das ist wichtig. Und natürlich, wir müssen weiter warnen, es wäre sonst verantwortungslos von uns.
1: Sehe ich auch so und deswegen machen wir das auch.
0: Ja.
1: Vor allem, wenn man jetzt die Nachrichtenlage am Weltmarkt sich anschaut, wie sich die Dinge noch weiter verändern. Wir hatten gestern, glaube ich, war das eingestellt, die EZB-Chefin Lagarde, die hat schon vor Lebensmittelrationierungen gewarnt und vor Benzin- und Dieselrationierungen, weil die Straße von Hormuz nach wie vor schwerstens blockiert ist. Und jetzt kommen neue Punkte dazu. Die Houthi, die ja eng mit dem Iran zusammenarbeiten, die haben jetzt ganz aktuell in der letzten Nacht den jemenitischen Hafen Mokka eingenommen. Das berichten BBC, Al Jazeera, Reuters und so weiter. Und damit rücken sie näher, und das soll es wohl auch sein, an die Bab el-Mandeb-Straße. Und 2 Tage vorher gab es bestätigte Houthi-Angriffe auf den Süden Saudi-Arabiens, Brände an Energieanlagen, Verletzte und so weiter. Der Schiffsverkehr durch die Straße von Hormuz ist, wir reden die ganze Zeit darüber, massiv eingebrochen. Vor dem großen Konflikt liefen dort ungefähr 125 große Handelsschiffe pro Tag. Zuletzt sind es jetzt nur noch einstellige bis ganz niedrige zweistellige Transitzahlen. Und etwa 30% des Vorkriegsniveaus ist grob die Größenordnung für Öl- und Tankerströme in manchen Analysen. Bei der reinen Schiffszählung liegt es aktuell deutlich darunter. Das meldet Reuters. Und das Ganze bestätigt auch der Chefanalyst bei Global Risk Management aus Dänemark, Arne Lohmann Rasmussen. Der wird auch hier regelmäßig zitiert bei den genannten Medien, die ich gerade gesagt habe. So, was jetzt noch diskutiert wird seit heute Morgen, ein Treffer auf die saudische Ost-West-Pipeline ist noch nicht offiziell bestätigt. Aber Satellitenbilder zeigen große Rauchfahnen südöstlich von Medina, mehrere sogenannte thermische Hotspots, etwa 6 sollen es sein, entlang dieser bekannten Trasse. Andreas, wenn sich das bestätigt, was heißt das?
0: Also diese Pipeline, die wäre ja strategisch relevant. Man muss sich das vielleicht auf der Karte angucken. Da sieht man, wie oberhalb der Straße von Hormuz auf die anderen Seite ins Rote Meer quasi quer durch Saudi-Arabien diese Pipeline führt. Nämlich die führt vom Roten Meer aus gesehen, von Abqaiq heißt das, glaube ich, und umgeht quasi die Straße von Hormuz. Für Deutschland und Europa heißt das vor allem, dass wir zwei Nadelöhre gleichzeitig im Prinzip unter Druck haben und nicht nur ein ferner Golfkonflikt, der dahinter steht. Das bedeutet, Europa hängt jetzt zwar nicht mehr so stark vom russischen Rohöl ab, aber weiterhin von den seewertigen Lieferungen aus dem Golf und an den Raffinerieprodukten. Auch übrigens sehr interessant, weil gerade dort in Saudi-Arabien gerade große Raffinerien für die Herstellung von Diesel, da kommt ja noch eine Katastrophe auf uns zu, die noch gar keiner so wirklich auf dem Schirm hat, dass die nicht mehr produzieren können. Also wenn Hormuz quasi nicht mehr durchläuft, also nur noch ganz dünn, und die Houthi gleichzeitig diese Rote Meerroute von Bab el-Mandeb, also bedrohen, dann wird es knapper, was in Rotterdam, Hamburg und den Raffinerien dann auch ankommt. Also es geht um Rohöl, vor allem aber um Diesel und Kerosin, was von Arabien ja auch geliefert wird. Und genau dort war der Aufschlag schon stärker als beim Rohöl. Das trifft Speditionen, Landwirtschaft, Chemie und Luftfahrt zuerst und damit dann die Inflation, die Haushalte spüren. Also die Pipeline-Meldung verschärft das Risiko, ändert aber noch nicht den Ist-Zustand, im Augenblick noch nicht.
1: Warum werden so viele Raffinerien und Energieanlagen in Nahost derzeit angegriffen?
0: Naja, ganz einfach. Man will natürlich die ganze Infrastruktur, die Logistikketten und so weiter unterbrechen. Wir dürfen nicht vergessen, China ist der größte Player. Die chinesische Wirtschaft ist ein Drittel größer als die US-amerikanische. Nochmal, die chinesische ist ein Drittel größer als die US-amerikanische. Viele sagen immer noch, Amerika ist die größte Volkswirtschaft. In absoluten Zahlen ist das nicht der Fall. Wenn man das jetzt pro Kopf, pro Chinesen und das Bruttoinlandsprodukt umrechnet, dann ist es nicht so. Aber die gesamte Wirtschaftskraft ist stark. Und China hat gigantische Vorsorge. Die haben gigantische Getreidevorräte, gigantische Düngevorräte, gigantische Ölvorräte, Dieselvorräte, alles. Und wenn sie jetzt beispielsweise den Westen von diesem Just-in-Time-Öl, da sind keine großen Lagerstätten, sondern das ist alles immer nur so von hier auf da, immer mit heißer Nadel gestrickt. Und wenn sie die austrocknen, dann kommt der ganz große Tag für die chinesische Seidenstraße, wo die gesamte Belieferung der Welt mit Waren im Prinzip auf der Basis der Chinesen läuft.
1: Das macht dann wieder logischen Sinn. Also diese Ost-West-Pipeline, von der wir hier gerade sprechen, ist ja, wenn man das genau sehen will, der Umweg Saudi-Arabiens um Hormuz zum Roten Meer hin. Das ist also praktisch eine zweite Linie, um diese ganze Versorgung nicht gerade auch von Düngemitteln und so weiter, Lebensmittelkette, nicht ganz brach liegen zu lassen. Und wenn wir jetzt davon, also du hast ja gesagt, das ist noch nicht bestätigt, dass die getroffen ist, aber das wäre, wenn es der Fall wäre und es verdichtet sich in diese Richtung, wäre dann eine zweite Sperre hinter der ersten. Und solange Riad und Aramco das noch nicht bestätigt haben, ist es ein Preisrisiko, kein jetzt schon messbarer Lieferstopp nach Europa. Aber die Märkte, Andreas, die preisen solche Nachrichten natürlich sofort ein, kann man auch am internationalen Markt beobachten. Für Deutschland heißt das konkret was?
0: Also man muss vielleicht noch mal ganz kurz dazu sagen, diese Pipeline hat natürlich nur einen bestimmten Durchfluss, der vermutlich weitaus geringer ist als das, was Schiffe in diesen gigantischen, riesengroßen Fassungsvermögen an Öl und auch an anderen Flüssigrohstoffen überhaupt transportieren können. Das heißt, das ist quasi nur ein Zusatz. Die läuft ja permanent so oder so. Auch wenn die Schiffe in Hormuz fahren, laufen die Pipelines ja. Also es ist also quasi so eine Art, als ob man atmen will durch einen Strohhalm. Da erstickt man, weil einfach der Durchfluss nicht ausreicht. Das ist eine ganz wichtige Geschichte. Also wir haben die Frage, was kommt jetzt auf Deutschland zu? Also erstmal, wir haben höhere Energie- und Transportkosten für die Industrie und knapperes Mitteldestillat. Also die Industrie wird dadurch natürlich noch schwerer geschädigt, die sowieso schon zusammenbricht. Dann für die Verbraucher, das wird ein noch teurerer Sprit, wenn wir eben halt für Benzin eben 6 oder 8 Euro bezahlen für einen Liter, dann wird es nämlich interessant. Oder auch Flugtickets, wenn eben halt ein Flug nach Mallorca eben halt 25.000 Euro kostet und keine 1.500 oder was auch immer das kostet, ich habe keine Ahnung. Dann in der Politik, es ist weniger Spielraum bei der Energiewendekommunikation, weil der Preis wieder über Geopolitik kommt. Ja, also wobei das natürlich jetzt nur eine Geschichte ist, die auf diesem CO2-Narrativ beruht, was ja sowieso anzuzweifeln ist. Naja, und die Bundeswehr und die NATO bekommen natürlich auch Druck, denn die Präsenz im Roten Meer und am Golf, die muss ja mitgetragen werden, ohne eigene Hebel über Hormuz.
1: Was heißt das für Europa?
0: Naja, die EU hat ja nach 2022 eine Diversifizierung versprochen, also mehrere Wege, um sich mit Rohstoffen zu versorgen. Und der Sommer 2026, der zeigt ganz klar die Lücke. Wer Hormuz und Bab el-Mandeb nicht sichern kann, der importiert den Regionalkrieg als Kosten- und Versorgungsrisiko. Also Peking und Washington entscheiden über Eskalation und Tankergeleit und Brüssel zahlt immer mit. Reservehaltung und alternative Routen, also Mittelmeer, USA, Afrika, Pipeline-Umwege, die werden alle teurer und natürlich auch politischer. Also nicht jeder Satelliten-Hotspot Zum Beispiel an der saudischen Trasse ist schon ein europäischer Versorgungsnotstand. Das muss man auch ganz klar sagen. Die Richtung aber ist klar. Je mehr die Houthi die saudische Ausweichroute und den Rote-Meer-Zugang kombinieren, die sind ganz stark mit dem Iran in Konflikt und Saudi-Arabien kommt in Probleme. Man muss wissen, die Houthis ist ja eine Familiendynastie, die dahinter steht. Also man muss sich mit den Houthis mal beschäftigen. Das ist nicht irgendwie ein Stamm, sondern das ist der Name einer Familie, die dahinter steht. Und die verfügen über ziemliche Mittel. Und also es bleibt immer weniger für Europa übrig. Das große Problem, was wir hier deutlich merken, ist, was uns auf den Kopf fällt, ist der Terroranschlag der Ukraine gegen Deutschland durch die Nord Stream 1 und 2 Pipeline-Zerstörung und Sprengung. Das ist der entscheidende Punkt und der wird überhaupt nicht diskutiert. Wir diskutieren eine blöde Kaufhausdrohne in Leipzig, die von einem Busfahrer erlegt wurde, aber eine Sprengung von Nord Stream 1 und 2, der größte Terroranschlag gegen Deutschland, nein, der wird nicht diskutiert und die Terroristen bekommen jeden Monat Milliardengelder aus Grund von Steuergeldern der Deutschen.
1: Ja, und in Deutschland ist ja der Sprit auch ex der Spritpreis explodiert seit Ende Juni. Da ist ja der Tankrabatt ausgelaufen. Ja,
0: Rabatt ist gut.
1: es gibt kein, ja genau, es gibt kein Ende nach oben. Wir haben heute den 11. September. Am 2. September kostete ein Liter Super E10 bundesweit im Durchschnitt 2,21 €. Ich habe neulich in Deutschland ein Schild gesehen mit 2,49 €. Und es heißt offiziell, ja, es gibt ja viele Ursachen dafür, dass das steigt. Einmal der erneut eskalierte Konflikt mit dem Iran, da ist ja auch kein Ende. Das ist ja auch Zuckerbrot und Peitsche. Und wenn man denkt, so Trump sagt, jetzt müssen die nur noch da unterschreiben und ein Memorandum of Understanding, dann ist alles gut. Und dann sagen die Iraner, ja, machen wir. Und da machen sie es nicht. Und dann heißt es, wir bomben euch in Grund und Boden. Das ist ja das, was wir seit Monaten erleben. Es gibt einfach kein Ende. Andreas, was ist das für eine Situation? Man hat das Gefühl, es gibt überhaupt niemanden mehr, der am Ukraine-Krieg, also an der Beendigung des Ukraine-Kriegs und an der Beendigung dieses schrecklichen Nahostkrieges interessiert ist.
0: Das ist das Problem. Wir sind jetzt in einem chaotischen Zustand gelandet, wo man nur noch wild um sich schießt. Und das ist die große Gefahr, denn ein verletztes Tier ist gefährlicher als ein gesundes. Und wenn wir die USA mit einem Tier mal vergleichen wollen, und zwar jetzt gar nicht in destruktiver Form, dann sehen wir, dass es sehr schwer verletzt ist. 40 Billionen Schulden. Das ist eine Größenordnung, die nicht mehr zu handeln ist. Und auf der anderen Seite eine gigantische, große neue Machtstruktur über China, Russland, Iran, Indien und so weiter, BRICS, SCO und wie die alle heißen. Jetzt schlägt man eigentlich nur noch um sich. Und auch die sogenannten Philanthropen, die über ihre NGOs, das sind ja die eigentlichen Schattenregierungen oberhalb der Präsidentenpaläste, oberhalb des Bundeskanzleramtes und so weiter. Also die stehen momentan auch an der Wand so ein bisschen, denn die wollen nicht nur den Westen zerstören in die eine Weltregierung, sondern die gesamte Welt. Aber der Osten baut sich dagegen auf. Und jetzt, was wir hier haben, ist ein wildes Um-sich-Schießen. Und diese Aussagen, wir bomben alles nieder, erinnert mich an die Situation von Saddam Hussein. Und wenn ich dann sehe, auch was wir jetzt in Europa haben, die Geschichte ich sage mal, diese Geschichte der Koalition der Willigen, so heißt es ja. Das erinnert mich an 2003, als Colin Powell damals gesagt hat, hat ein Fläschchen in die Kamera gezeigt und hat gesagt, im Irak im Prinzip gibt es Massenvernichtungswaffen. Und daraufhin ist aufgrund dieser Lüge, die Koalition der Willigen in den Irak marschiert und hat Millionen von Menschen ermordet. Das ist die Realität. Und jetzt haben wir eine Situation mit einer Drohne irgendwo in Leipzig und es hat sich schon wieder eine Koalition der Willigen gebildet, jetzt in Europa. Also ich meine, man muss doch irgendwann mal erkennen, dass hier Parallelen zu erkennen sind.
1: Ja, und inzwischen mangelt es in Europa, das meldet Apollo News, nicht nur an Rohöl, sondern zunehmend auch an Kapazitäten, das überhaupt weiterzuverarbeiten zu Benzin, Diesel und anderen Kraftstoffen. Und es heißt hier, seit 2009 wurden rund 30 von damals etwa 100 europäischen Raffinerien geschlossen oder für andere Zwecke umgerüstet. Also auch da werden wir Probleme bekommen.
0: Naja, wir haben eine linke, völlig intellektuell insuffiziente Regierung. Und das ist der Hauptpunkt. Die stellen sich hin, haben eine Ideologie aufgebaut, indem sie den wichtigsten Lebensstoff, das Wichtigste, was die Welt zu bieten hat, was für eine große grüne Lunge wichtig ist, nämlich CO2, zu einem Schadstoff erklärt. Man muss sich das einmal vor Augen führen. Das wäre so, als ob ich den Menschen erkläre, der Sauerstoff ist tödlich, du solltest nicht mehr atmen, dann geht es dir besser. Ist völlig abstrus. Und dann kommen natürlich auch solche Sachen, dass man sagt, die ganzen alten konventionellen Verbrennungstechnologien und so weiter, die werden wir abschaffen. Und dann wurden natürlich diese gesamten Raffinerien runtergefahren, genau wie die Deindustrialisierung. Und es führt zu einer Massenverelendung, inszeniert durch eine rot-grün-linke Politik weltweit.
1: Bin mal gespannt, wann man auf dieses Geschehen etwas wissender zurückschauen kann. Aber was muss bis dahin passieren und was wird passieren? Immer wieder Vorbereitung ist alles übrigens nicht nur diese materialistische.
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3: 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Außenminister Wadepool hat eingeräumt, das Gespräch mit seinem russischen Amtskollegen Lavrov extra erst nach den jüngsten Landtagswahlen geführt zu haben. Er habe den Eindruck vermeiden wollen, sich von der AfD unter Druck setzen zu lassen. Er wolle nicht, dass wir Europäer den Amerikanern den kompletten Austausch mit Russland überlassen, sagte er in einem Interview. Der von EU-Kommissionspräsidentin Ursula von der Leyen vorgeschlagene Notfallmechanismus für Sicherheitskrisen unterhalb der Schwelle eines bewaffneten Angriffs stößt im Kreis der Mitgliedstaaten auf ein geteiltes Echo. Bei einem Verteidigungsministertreffen in Brüssel hätten sich einige Mitgliedstaaten für einen Mechanismus unterhalb des NATO- oder EU-Bündnisfalls ausgesprochen, erklärte die Außenbeauftragte Kaja Kallas im Anschluss auf einer Pressekonferenz. Viele hätten aber auch gesagt, dass sie zunächst wissen müssten, was genau vorgesehen sei, um beurteilen zu können, ob sie ihn unterstützten oder nicht. Kritiker befürchten einen Krieg durch die Hintertür, damit nicht auffällt, dass die EU pleite ist. Die polnische Regierung erlaubt Kampfpiloten künftig, fremde Fluggeräte wie Drohnen im Luftraum auf Grundlage von Radardaten oder anderen Systeminformationen abzuschießen. Bislang war eine visuelle Identifizierung nötig. Polens Staatssekretär im Verteidigungsministerium, Cezary Tomczyk, verwies auf angeblich tägliche Drohnenbedrohungen. 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
1: Auf dieses Geschehen etwas wissender zurückschauen kann, aber was muss bis dahin passieren und was wird passieren? Immer wieder Vorbereitung ist alles übrigens nicht nur diese materialistische, von der wir hier die ganze Zeit reden, sondern auch die geistige. 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Und zwar findet ihr den, wenn ihr in die Suchleiste oben die Raute und dann direkt dran Abendgedanken gebt, dann findet ihr die und die früheren, die Jahre alle vorher erschienenen unter Raute Abendgebete in einem Wort. Wir machen mal weiter. Es waren ja am letzten Wochenende die amerikanischen Unterhändler Steve Witkoff und Jared Kushner in Moskau bei Herrn Putin. Dann sind sie nach Kiew weitergereist zu Gesprächen mit Herrn Zelensky. Trump hatte im Vorfeld angekündigt, dass diese Leute jetzt einen neuen Plan mitbringen würden für die Ukraine. Was aber seither, und das schreiben alle großen, auch Mainstream-Medien, aus Kiew durchsickert, das sorgt eher dort für Sorgenfalten. Denn von Aufbruchsstimmung ist nicht mehr viel zu spüren. Die ukrainische Abgeordnete Anna Skochorod erklärte in einem Interview, die US-Gesandten seien keineswegs mit einem Durchbruch zurückgekehrt. Sie sagt, das war nicht nur kein Durchbruch, die kamen mit noch schlechteren Bedingungen als zuvor. Und nach ihrer Darstellung sollen die neuen Vorschläge unter anderem Verfassungsänderungen sowie eine förmliche Anerkennung von Gebietsabtretungen verlangen. Das sind natürlich Punkte, Andreas, die Führung in Kiew kategorisch ablehnt. Die Berliner Zeitung hat das ganz gut hier herausgearbeitet.
0: Naja, also wir merken jetzt, dass dieser Krieg sich dem Ende nähert. Natürlich kann Russland nicht verlieren gegen die Ukraine. Und wir sehen, dass die EU sich vor allem in diese Sackgasse bewegt hat, weil sie jetzt zugeben muss, einen der korruptesten Staaten der Erde durchfinanziert zu haben. Und es gibt so viele Daten, die Geschichtsbücher werden voll sein mit diesen Verfehlungen, die zurzeit gerade laufen. Und ich möchte in Frau von der Leyen's Haut oder wie Callas und wie die alle heißen, wirklich nicht stecken. Also die wochenlange Taktik von Präsident Zelensky, ja, Druck auf den Kreml auszuüben, das hat sich jetzt als Boomerang erwiesen. Also es ist ein komplettes Scheitern des Verhandlungsprozesses und so weiter. Und wir wissen natürlich auch, dass auch Politikwissenschaftler zum Beispiel in den ukrainischen Medien schreiben, der neue Plan, der enthalte tatsächliche Verfassungsänderungen und eine Anerkennung territorialer Zugeständnisse der Ukraine. Und das ist genau der Knackpunkt. Es geht darum, die Ukraine soll die östlichen Gebiete freigeben, so wie es ja auch letztendlich ganz klar vorgesehen war. Und aber man muss auch eines dazu sagen, die Amerikaner sind durchaus daran interessiert, die Amerikaner spielen hier die große Rolle, dass der Krieg noch weiterläuft. Denn alles, was weiterläuft an Krieg, bedeutet Waffenlieferung aus USA, das heißt, das stärkt die Wirtschaft in den USA und die europäischen Steuerzahler müssen dann diese Rechnung bezahlen. Das gehört mit zu diesem Zerstörungsprozess. Und das Interessante ist, es merkt keiner. Die Russen haben Deutschland nichts getan. Die Russen haben auch den Franzosen nichts getan. Sie haben auch den Engländern nichts getan, sondern es geht um einen Vorgang in der Ukraine und der genau isoliert und vor allem auch historisch bewertet werden muss, dass man beide Seiten berücksichtigt, um in Friedensverhandlungen zu gehen. Und daran besteht kein Interesse. Wir sehen, der Krieg läuft des Krieges willen. Es geht um Geld.
1: Und, die ukrainischen Medien schreiben, die beziehen sich auf ein angebliches Dokument. Demnach könnte der Plan folgende Punkte umfassen. Berliner Zeitung sagt, bislang ist es nicht belastbar verifiziert, aber es ist wohl durchgesickert. Also man fordert von der Ukraine einen vollständigen Waffenstillstand, den Abzug ukrainischer Truppen aus dem Donbass sowie aus Teilen des Gebiets Saporischschja, wo möglicherweise ein UN-Kontingent stationiert werden könnte. Kiew solle zudem auf eine gewaltsame Rückeroberung verlorener Gebiete verzichten, einen bündnisfreien Status festschreiben und auf einen NATO-Beitritt verzichten. Das schreiben die ukrainischen Medien übereinstimmend. Hinzu kämen ein Referendum, Präsidentschaftswahlen, Verfassungsänderungen, eine Obergrenze für die Truppenstärke der ukrainischen Streitkräfte sowie Vereinbarungen zur Sprachenfrage, Russisch oder Ukrainisch. Den eigentlichen Friedensvertrag müsste dann eine neue ukrainische Führung unterzeichnen, heißt es, ehe dieser über ein besonderes Verfahren bei den Vereinten Nationen ratifiziert würde. Weder Moskau noch Kiew noch die US-Regierung haben diese ganzen Punkte, die wir hier gerade genannt haben, bislang bestätigt, Andreas. Aber das heißt ja ganz schwere Daumenschrauben für die Ukraine.
0: Das empfinde ich gar nicht. Ich empfinde das ganz normal. Wenn einer den Krieg verloren hat, dann diktiert nun mal der Sieger die Bedingungen. Es ist relativ einfach. Ich kann da gar nichts Schlimmes dran erkennen. Was haben wir denn gehabt nach dem Ersten Weltkrieg, nach dem Zweiten Weltkrieg? Da haben letztendlich die Gewinner diktiert dem Verlierer, was läuft. Die Ukraine hat verloren. Sie haben sich vor das Loch schieben lassen. Sie haben sich korrumpieren lassen. Wir sehen zwar die internationalen Geldflüsse, die da eine Rolle spielen, die das Ganze erst in Gang gesetzt haben. Und dieser Zerstörungsprozess geht weiter. Also eigentlich ist das ein ganz normaler Vorgang, dass sowas passiert.
1: Ja, wenn man das so sieht, wie du sagst, ja, auch finanziell gerät ja, Kiew unter Druck, oder?
0: Ja, klar. Also der Premierminister Kuretsky sagte, heißt er, glaube ich, der warnte kürzlich, der Großteil der Verteidigungsmittel für 2026, der ist bereits ausgegeben. Logisch, die Russen machen mehr Druck und es klaffe ein Haushaltsloch von weiteren rund 26 Milliarden Euro. Nochmal, 26.000 mal eine Million sind das. 26.000 mal eine Million. Lieber deutscher Steuerzahler, da kommt wieder was auf euch zu. Und das ist trotz übrigens des kürzlich mühsam ausgehandelten EU-Kredits von 90 Milliarden, die sie gerade bekommen hat, der ja als das Äußerste gilt, was Brüssel derzeit realistisch überhaupt aufbringen kann. Und jeder weiß, dass es kein Kredit ist, sondern eine Schenkung als Kredit deklariert. Weil die können es ja nicht zurückbezahlen. Wovon denn?
1: Also ich weiß, dass die Zornesröte bei vielen, wenn sie das hören, ins Gesicht steigt. Es heißt ja auch, dass es noch eine politische, innenpolitische große Krise gibt nach einer Serie von Korruptionsskandalen. Da wird ja Bargeld in Millionen und Millionenhöhe gefunden.
0: Und Gold.
1: Dann ist Und Gold, genau. Dann ist zuletzt die Festnahme eines stellvertretenden Generalstaatsanwalts vermeldet worden, wegen des Verdachts, Online-Betrugszentren gedeckt zu haben. Es gab Schießereien zwischen Einheiten der Geheimdienste SBU und HUR mitten in Kiew. Der Unmut der Bevölkerung wächst und laut den letzten Umfragen im August des Instituts Sukis hält inzwischen eine Mehrheit der Ukraine Korruption für eine größere Bedrohung als Russland. Rund 57%, heißt es, geben Selenskyj die Schuld daran. Das sind fast doppelt so viele wie im April vorigen Jahres. Und wenn heute eine Stichwahl wäre in der Ukraine, dann würde Selenskyj Umfragen zufolge gegen mehrere mögliche Herausforderer verlieren, zum Beispiel gegen den Ex-Armeechef Saluschny. Also, das heißt, er steht mit dem Rücken an der Wand.
0: Ja, und wenn man sich das Ganze mal ansieht, man braucht nur mal auf X gehen und sich mal immer wieder mal ansehen, wenn man mal ein paar ordentliche Adressen raussucht, die kritisch sind, wie dort unmenschlich mit den Bürgern in der Ukraine umgegangen wird von den Häschern des Staates. Das sind wirklich keine demokratischen Prinzipien, sondern terroristische Elemente, die dort aktiv sind, wie Menschen von den Straßen gehascht werden und so weiter. Und wenn ich dann sehe, dass ein Wadefuhl ein What a fool heißt es ja, was für ein Depp in Englisch, so wird er dort gerne übersetzt, Badefool beispielsweise sich hinstellt und sagt, also wir werden jetzt auch die jungen Ukrainer, die sich in Deutschland befinden, die Daten dieser Leute der ukrainischen Regierung in Kiew übertragen, damit sie die Leute einziehen können, damit sie auch noch an der Front fallen dürfen. Und wenn ich dann sehe, wie Herr Breuer, der Carsten Breuer,
1: der
0: General.
1: Gleich noch drauf.
0: Ach so, ja, okay, alles klar, dann machen wir das dann auch gleich.
1: Ja, also, ich gehe mal hier auch in unserem Manuskript ein kleines Stück weiter und greife auf, was du gerade gesagt hast. Der Ukraine gehen die Soldaten aus. Und Herr Wadefuhl als deutscher Außenminister, der hat ein Interview bei Ronsheimer, Paul Ronsheimer, gegeben und hat wirklich die Katze aus dem Sack gelassen, weil ganz klar er sagt wörtlich, er spricht über die Ukrainer, die in Deutschland leben. Und er sagt, ja, also wenn die Soldaten brauchen, können wir helfen. Wir arbeiten mit der Ukraine zusammen. Wir können Daten zur Verfügung stellen. Wir wissen ja, wer hier in Deutschland lebt, wer Sozialleistungen bezieht, wer hier angemeldet ist, wer hier einen Aufenthaltsstatus hat. Da haben wir natürlich Daten zur Verfügung. Und die könnten dann von der ukrainischen Regierung angeschrieben werden, dass sie herangezogen werden sollen. Andreas, das macht mir Angst.
0: Ja, und ich meine, es fällt einem nichts mehr dazu ein. Deutschland, die sich hinstellt als die große, als das große Asylparadies, die Menschen schützt im Prinzip vor Terror, nämlich getötet zu werden. Und die gleiche Regierung sagt, wir schieben die Leute direkt vors Loch, damit sie ermordet werden. Herr Wadefuhl fordert also quasi oder unterstützt ein System, welches ihre eigene Bevölkerung in den sicheren Tod schickt. Was ist das für ein Minister? Es ist doch unfassbar.
1: Es kann einem vor allem zu denken geben, was würde er machen, wenn dieser Krieg jetzt ganz aktiv auch in Deutschland sozusagen einziehen würde? Nicht? Ich meine, er ist ja gerade dabei, Menschen zu rekrutieren. Es melden sich nicht genügend. Jetzt werden anstatt nächsten Jahr im Sommer, werden diesen Sommer schon die Musterungsbefehle sozusagen versendet. Was würde er dann mit deutschen Männern machen, die zum Beispiel nicht da in den Krieg gehen wollen? Das ist wirklich etwas, worüber man nachdenken muss. Das ist auch der Grund, warum viele Menschen raus wollen jetzt aus Deutschland. Es ist, also ich merke das ja auch, ich reise ja hier rum und ich höre das an allen Ecken und Enden, auch Leute, die ich gut kenne und kannte. Das heißt, die sind gar nicht mehr da, die sind weg, die sind ausgewandert. Viele sagen, das ist die leichtere Form des Lebens und die bessere Herausforderung, als hier zu verharren und also die Kinder, die eigenen Kinder sozusagen, dann zum Fraße vorwerfen. Andreas, du machst ja demnächst auch wieder ein Auswanderungsseminar.
0: Ja, es sind noch ein paar Plätze frei am 17. September, das ist jetzt kommende Woche. Da ist es so, da werde ich ein Webinar machen zum Thema Auswandern, wo wir versuchen auch mal die einzelnen Länder mal zu strukturieren. Was ist überhaupt ein Auswanderungsziel? Das ist ja nicht einfach nur, dass man irgendwo hingeht, wo man meint, es ist schön und das sind dann nur vorübergehende Situationen. Ein solcher Auswanderervorgang muss sehr genau dezidiert geplant werden. Und zwar nicht, indem man gleich geht, sondern indem man einfach nur weiß, wie ist der Plan B, wenn es denn soweit ist und ich muss jetzt gehen zum Beispiel. Darüber setzen wir uns auseinander, nehmen dann Länder durch, wie es ist dort, Lebenshaltungskosten, welche Möglichkeiten es dort und so weiter. Und also man kann sich noch anmelden auf unserer Seite, der Telegram-Seite findet man dann die Anmeldung.
1: Ja, und man sieht ja auch, wie viele davon Gebrauch machen. Du hast ja schon einige dieser Webinare veranstaltet. Die sind dann immer brechend voll, weil eben zumindest mal die Information wichtig ist. Was geht überhaupt? Wenn man das hier hört.
0: Vor allem, man kann auch Fragen stellen. Ich bin dann live da und es werden Fragen gestellt. Und das ist eigentlich der interessante Teil, dass viele Fragen haben und auch viele hören, wollen, was andere für Fragen haben. Man partizipiert ja auch von den Fragen der anderen, weil da ja auch die eigene Situation oft wieder gespiegelt wird. Also das ist ein hochinteressantes, auch emotionales Thema. Und diese Dinge sind wirklich auch in einer wunderbaren Stimmung. Und ich versuche natürlich auch, die Stimmung so förderlich wie möglich zu halten in Anbetracht des Themas.
1: Ja, Herr Wadefuhl, wie gesagt, er hat das Interview dem Herrn Ronsheimer gegeben und hat da auch Äußerungen von Russlands Außenminister Lavrov deutlich zurückgewiesen. Also gerade was diese Drohne angeht, und hat ihn der Lüge bezichtigt. Moskau hatte das ja zurückgewiesen und diese versuchten Drohnenanschläge im Flughafen Leipzig-Halle, da hatte Lavrov gesagt, also das wäre dann wirklich eine Falschaussage. Und darauf sagt Wadefuhl, ja, das ist eigentlich der Beginn eines echten Krieges, weil die Deutschen Russland verantwortlich machen. Und der Kreml bestreitet und beschreitet jede Verantwortung. Wadefuhl hat wörtlich gesagt, wir wissen ganz genau, und Sergej Lavrov weiß das natürlich auch, dass Russland diese Sache in Leipzig gemacht hat und dass wir darauf reagiert haben, darauf reagieren mussten. Das weiß er, das ist für jeden klar. Und auch, dass er das nun ausgerechnet am Wahltag in Sachsen-Anhalt gesagt habe, das entspringe möglicherweise der Absicht, noch für weitere Verunsicherung zu sorgen. Ich meine, das ist einfach zeitgleich in denselben Rahmen gefallen. Und diese verbale Eskalation Lavrovs bezeichnet Wadefuhl als Ausdruck einer gewissen russischen Verzweiflung. Russland sei in diesem Krieg lange nicht so erfolgreich, wie man es sein wollte, sagt Wadefuhl, denn der Krieg sollte in wenigen Tagen erledigt sein und jetzt sei man im fünften Jahr. Kurze Einordnung, wirklich kurz, Andreas, sonst schaffen wir das nächste Thema nicht mehr.
0: Ja, also dass der sich so lange hinzieht, das liegt daran, dass die Russen sehr defensiv vorgehen, sonst wären sie natürlich ganz schnell fertig geworden, aber dann hätten sie die Ukraine zerstören müssen, komplett. Und ich glaube nicht, dass das das Ansinnen von Russland ist. Das ist das ganze Spiel und was hier Wadefuhl macht, ist einfach nur historisch krank und historisch abartig. Entschuldigung.
1: Ja, die deutsche Regierung hat sich auch beschwert über die vielen pro-russischen großen Telegram-Kanäle. Sie haben keine Namen genannt, aber sie meinen offenbar, dass viele, die vielleicht auch so berichten wie wir, die wir also versuchen, einfach auch ein Gegengewicht zu bringen, damit mal der Informationsanteil in einer Balance ist, dass die von Russland bezahlt werden. Also wir können es hier an dieser Stelle sagen, ihr Lieben, wir versuchen diplomatisch, ihr kennt ja nun Andreas sehr gut alle, die ihr hier schon länger dabei seid, diplomatisch in der Mitte zu bleiben und beide Seiten zu beleuchten. Und wir können nur von uns sagen, wir werden von niemandem bezahlt, weder von Russen noch von Deutschen noch von Amerikanern noch von irgendwelchen Unternehmern. Nein. Deswegen freuen wir uns übrigens auch über Spenden, wenn ihr dann mal Lust habt zu spenden oder mal auch meint, dass unsere Arbeit es wert ist, findet ihr den Spenden-Button auf meiner Webseite evahermann.net. Ja, Andreas, wir wollen zum Schluss ein Thema besprechen. Der Generalinspekteur der Bundeswehr, der frühere Mikrobeninspekteur, Generalinspekteur Carsten Breuer, der war gerade bei Maischberger und hat da einiges gesagt, was einem wirklich Anlass zum Nachdenken geben könnte. Er sitzt bei Maischberger, spricht über die Sprengstoffdrohne von Leipzig schon fast im ersten Satz. Die Zuschreibung der Russen als Täter im Leipziger Drohnentheater sei bereits sehr eindeutig erfolgt. Die Zuschreibung, die Attribution. Wie interpretierst du diese Schuldzuweisung? Geht es hier um eine meinungsgeprägte Indizienzuweisung oder geht es um eine amtliche Gewissheit, die er hier suggeriert?
0: Ja, es geht um einen weiteren Statisten namens Breuer, der hier das Spiel des Krieges natürlich weiter propagieren will, muss, soll, keine Ahnung. Aus meiner Sicht suggeriert er hier eine Beweisführung oder sogar eine Amtsgewissheit. Suggeriert. Breuer präsentiert dabei ja eine politische Zuschreibung als forensische Gewissheit, nach dem Motto, der Herr Merz hat gesagt, ich gehe davon aus, dass die Russen es waren. Und das ist dann der Beweis. Ich gehe davon aus, das ist ein Satz, der null Gehalt hat, juristisch gar nichts aussagt. Und die Bundesregierung hat Russland am 1. September ja verantwortlich gemacht. Und die Aussagen, es sind Muster bekannter hybrider Operationen, Bauteile, Sprengstoff und Zündtechnik sind bekannt aus anderen Fällen und aus dem Ukraine-Krieg, plus die nachrichtendienstlichen Hinweise auf Personen, die im Auftrag russischer staatlicher Stellen gehandelt hätten. Das Geschwurbel soll also der Beweis sein.
1: Aber für mich klingt das nach einer Meinungszuweisung und nicht wie ein öffentlich nachvollziehbarer Schuldbeweis. Keine Anklage, keine Festnahme. Ist ja auch keiner, ne? Es geht ja gar nicht weiter. Es stagniert jetzt. Es gibt auch kein Gutachten, das auf dem Tisch liegt. Wir sehen, wenn bei Bundespressekonferenzen nach Beweisen gefragt wird, es ist ein einziger Eiertanz. Aber Breuer spricht so, als sei das Verfahren schon abgeschlossen.
0: Ja, und dabei wird er gefährlich konkret, obwohl er überhaupt keine Beweise liefern kann. Aus meiner Sicht ist es eine grundsätzliche Dramatik, aus deutscher Sicht, eine solche Figur wie Herrn Breuer überhaupt dieses Einzelinterview bei Maischberger machen zu lassen, ohne einen sachverständigen Gegner überhaupt dabei zu haben. Das finde ich interessant. Das heißt, er hat hier als Propagandist gearbeitet, ohne Gegenrede. Zur Erinnerung. Es war Carsten Breuer, der damals als Generalmajor der Bundeswehr von Olaf Scholz Ende November 2021, damals als Leiter des Corona-Krisenstabs im Kanzleramt berufen wurde. Seine Aufgabe war damals, die schleppende Impfkampagne zu beschleunigen, Impfstoffverteilung und Impfzentren zu koordinieren und die Zusammenarbeit zwischen Bund und Ländern in Sachen Impfungen zu koordinieren und zu straffen. Und heute wissen wir, dass die Beweise zum konstruierten Corona-Impfskandal längst vorlagen. Also dieses ganze Corona-Theater geplant war. Selbst die Enquete-Kommission, die ja neulich ganz stark unter Stefan Homburg beispielsweise auch geprägt wurde, hat ja diese Beweise gegen die Corona-Aktivisten festgestellt. Und Herr Breuer hat hier also aus meiner Sicht entweder wider besseren Wissens oder durch Unfähigkeit, die offene Sachlage zu erkennen, aktiv die Propaganda mitbetrieben, um damit auch viele Menschen ins Unglück dieser unsäglichen Genspritze zu treiben.
1: Du möchtest jetzt die Glaubwürdigkeit von Herrn Breuer in Frage stellen. Das ist
0: ja
1: dein gutes Recht, diese Meinung zu haben. Lass uns aber mal zu den Drohnen zurückkommen. Breuer hat ja ganz klar gesagt, dass sich der Sprengstoff zurückverfolgen lasse und der käme wörtlich bekanntermaßen aus Russland und sei in Kriegen eingesetzt worden, die Russland geführt hat. Außerdem seien Drohnenteile sehr klar nach Russland zurückzuverfolgen.
0: Genau. Und hier baut er quasi seine eigenen Vorstellungen beziehungsweise seine Fantasie in die Beweislage ein. Öffentlich berichtet wurde vor allem von Semtex und PETN. Also Semtex ist ein Plastiksprengstoff aus tschechischer Herkunft. Historisch übrigens weit verbreitet, auch bei Terroranschlägen. Das kommt nicht aus Russland. Das Zeug Semtex kann man überall kaufen. Ob ich jetzt in die Tschechei gehe oder in die Ukraine gehe, auf dem Schwarzmarkt kann ich das Zeug kaufen. Das ist so ein Sprengstoff, den man als Knetmasse machen kann und formen kann. Und später taucht zusätzlich dieses Hexogen RDX, das ist ein weiterer Stoff, im Umfeld einer weiteren Fundstelle auf. Auch das ist kein Herkunftsnachweis, made in Russia. Also was Behörden und Partnerdienste sagen, ist etwas ganz anderes, nämlich dass die Kombination aus Bauweise, Zündtechnik und Vorgehen zu bekannten Mustern führten, nämlich zu Verdächtigen mit Russlandsbezug. Es ist also eine Indizien- und Musterarbeit, keine Beweisführung. Aber Breuer macht daraus etwas Gefährliches. Der Stoff kommt aus Russland, sagt er. Die Teile kommen aus Russland und der Fall ist damit gelöst. Das ist eine sehr grobe und flache Argumentation, aber passt natürlich politisch ins Narrativ. Wenn es nicht um die vielen Millionen Menschen gehen würden, auch in Deutschland, die hier durch diese Fehlentwicklung in den Tod getrieben werden könnten, nämlich im Rahmen eines Krieges, der konzipiert ist, dann könnte man drüber lachen, aber es ist mir einfach zu ernst.
1: Andreas, Sandra Maischberger hält Herrn Breuer in diesem Interview wenigstens den Verdacht entgegen, die Ukraine habe eine falsche Fährte gelegt. Damit, also ich verstehe das so, suggeriert sie eine, tja, falsche Flagge vielleicht der Ukraine, oder? Also wenn man die Motivlage analysiert, wäre es ja vielleicht sogar nachvollziehbar.
0: Richtig, eine völlig logische Frage. Cui bono, wem nutzt es? Aber hier wird deutlich, wie unseriös Breuer auf diesen Einwand reagiert. Er antwortet ganz platt, dass er das nicht so sehe und spricht davon, dass er den Beweis ableitet aus Quellen, die ihm zur Verfügung stehen. Also er sagt nicht mal, dass er alle Quellen hat, sondern nur seine Quellen. Und er antwortet sogar eindeutig auf den Einwand einer eventuellen ukrainischen falschen Flagge, die durchaus ja in Erwägung gezogen werden muss, dass er sich nur auf seine Quellen beruft, weil er keine anderen hat. Unfassbar.
1: Hier geht es ja auch um einen klassischen Geheimhaltungshebel. Der kann nicht widerlegt werden, der kann auch nicht geprüft werden. Eine seriöse Antwort von Breuer wäre meines Erachtens zum Beispiel, es gibt derzeit keine belastbaren öffentlichen Belege für eine ukrainische Inszenierung, hätte er ja sagen können. Die amtliche Lesart geht in die andere Richtung, könnte gesagt haben, der nachrichtendienstliche Teil bleibt intransparent. Aber stattdessen sagt der ranghöchste Soldat in Deutschland im Wesentlichen, ihr müsst nur meinen Quellen vertrauen. Ist das nicht wirklich ein bisschen dünn, was Herr Breuer hier vorträgt?
0: Aus meiner Sicht ganz klar ja. Aber es geht ihm offenbar um einen weiteren Baustein, der hier aufgetürmt werden soll, nämlich den Krieg gegen Russland zu forcieren. Das wird in diesem Interview ganz eindeutig. Das sieht man übrigens auch daran, wie er die ukrainische Kriegsführung gewissermaßen hofiert und gewissermaßen als Vorbild schon fast suggeriert für eine kommende deutsche Situation.
1: Es kommt dann Frau Maischberger auf eine interessante Sichtweise. Es geht dabei um eine technische Frage. Warum sind die Drohnen in Leipzig nicht explodiert? Die Russen haben ja nur wirklich tägliche zigfache Erfahrungen, wie man eine funktionsfähige Drohne sicher am Ziel zur Explosion bringt.
0: Das haben sie wirklich. Und die Wahrscheinlichkeit, dass die Russen mehrere Drohnen losschicken und die alle einen kaputten Zünder haben, also die Wahrscheinlichkeit, okay. Aber hier wird Breuer dann auch immer unglaubwürdiger, noch unglaubwürdiger als bis dato dann. Also Breuer nennt es tatsächlich Glück, dass zwei Drohnen nicht zur Sprengung kamen. Da haben wir Glück gehabt. Und er schließt mit den Worten ab, ich kann es auch nicht erklären, warum die nicht explodiert sind. Aber trotzdem bleibt die russische Zuordnung als Täter bestehen, die sehr schnell und angeblich sorgfältig ermittelt wurde. Und hier wird der Bruch natürlich deutlich. Und ich werde hier an seinen unsäglichen Interviews zur Corona-Zeit erinnert. Beim Hergang des Drohnenvorfalls, da räumt er Unsicherheit ein. Bei der Täterschaft aber nicht. Wer den Zünder, die Flugbahn und das Zusammenspiel der Geräte nicht sicher erklären kann, der sollte bei der staatlichen Urheberschaft nicht mit dem Indikativ der Gewissheit sprechen. Und genau das tut er. Es ist nicht würdig einem General der Bundeswehr.
1: Also du meinst, ein ungeklärter oder nur nachrichtendienstlich zugeschriebener Anschlagsversuch wird zum Beweisstück für eine umfassende Kriegsvorbereitung Russlands gegen uns aufgebauscht.
0: Das ist aus meiner Sicht eindeutig, denn Breuer fordert ja nach seinen fadenscheinigen Ausführungen sofort weitere Schulden zugunsten der Rüstung, wen er da immer noch dienen mag an der anderen Kante. Und seine Sichtweise ist, wir brauchen jetzt Sondervermögen, also weitere Schulden, eine weitere sektorale Ausnahme von der Schuldenbremse, keine Umverteilung zugunsten von Rente und Familien, weil Sicherheit zuerst komme. Also Rente und Familie ist wurscht, es geht jetzt um Bomben. Die Drohne von Leipzig trägt plötzlich das ganze Aufrüstungsprogramm. Das muss man sich klar machen. Eine Kaufhausdrohne, das erinnert mich wirklich an den Sender Gleiwitz am 31. August 1939, den man da damals durch SS-Soldaten überfallen hat, um damit einen Krieg aufzubauen. Also selbst wenn man eine eventuelle russische Sabotage für plausibel hält, dann bleibt die Logik gefährlich. Je unsicherer der Einzelfall öffentlich ist, desto fester wird er politisch festgezurrt. Und wer widerspricht, der zweifelt an der Bedrohung. Das ist das neue Narrativ. Das ist keine nüchterne Lagebeurteilung, das ist ein Geschlossenheitsgebot.
1: Heuer will ja offenbar das Wort Feind vermeiden. Du hast dir das ja alles angeguckt, ich auch, hoch interessiert. Er spricht aber von Gegner, von Westausrichtung des russischen Militärs, von einer Absicht aus Putins Reden. Er spricht von Fähigkeiten, er spricht von Gelegenheiten und Abschreckung sei die einzige Lösung.
0: Das sind die typischen Propagandakategorien von Breuer und die sind auch militärisch durchaus üblich. Das Problem, was wir hier haben, ist die Beweislastumkehr. Es wird ein Fall als eindeutig russisch verkauft, obwohl zentrale Behauptungen, Herkunft des Sprengstoffs, eindeutige Rückverfolgbarkeit der Teile überhaupt nicht vorhanden sind. Und dann wird aus dem konstruierten Fall die Notwendigkeit abgeleitet, die bisherige konfrontative Linie nicht nur zu halten, sondern aufzubauen und auszubauen. Und Lavrovs Satz von Beginn eines echten Krieges, der wird da so ein bisschen als Propaganda abgetan, während die eigene Seite denselben Vorfall als Beleg für eine Krisenvorbereitung bis 2029 nutzt. Doppeldeutiger, doppelmoralischer kann man kaum argumentieren.
1: Maischberger, die bringt dann ins Gespräch, dass zum Beispiel 57% der Bürger in Sachsen-Anhalt gegen Waffenlieferungen an die Ukraine sind. Wahrscheinlich sind es sogar einige mehr. Breuer gibt aber eine ganz spannende Antwort. Er sagt, Sicherheit zuerst, sonst funktioniert der Rest nicht. Das Geld stünde ohne Sondervermögen ohnehin nicht einfach für Soziales bereit.
0: Ja, so wird es eingefädelt und mit Sicherheit meint er Krieg. Also Krieg ist alles andere, aber nicht sicher, besonders für die Beteiligten nicht. Er wird wahrscheinlich nicht an der Front sein. Also die Drohnenattribution, also die Zuschreibung auf die Russen, liefert quasi jetzt eine moralische Lizenz. Wer nach öffentlich prüfbaren Beweisen fragt, der gilt ja quasi als naiv oder als jemand, der die Bedrohung anzweifelt. Und genau deshalb ist Breuers Formulierung so heikel. Ein General darf nachrichtendienstliche Lagebilder haben. Er darf sie im Fernsehen aber nicht als abgeschlossene Beweiskette ausgeben und daraus eine Aufrüstungsnotwendigkeit ableiten. Und das macht er hier. Also Breuer erweist hier aus meiner Sicht eine hochfahrlässige Strategie der Kriegstreiberei und kann sich da fast mit Strack-Zimmermann und Kiesewetter da einreihen. Ich bin erschüttert.
1: Andreas, das ist deine Meinung, die stehen wir dir alle zu. Wir danken dir auch alle für die Gelegenheit, wieder an diesen Gedanken teilhaben zu können. Was ihr mit diesen Gedanken macht, ihr Lieben, ist eure Sache. Wie ihr das einordnet, ist eure Sache. Versucht es nicht nur mit dem Verstand und Kopf, sondern vor allem auch mit der inneren Stimme, mit der Intuition zu beurteilen. Schaut euch dieses Interview nochmal an. Wir haben es ausgekoppelt, 20 Minuten etwa oder 19, steht heute auch bei uns im Kanal. Andreas, ich wünsche dir ein schönes Wochenende. Es tut mir wirklich ein Stückchen weh, wenn ich immer sage, wünsche dir ein schönes Wochenende und ich bin nicht dabei, aber bald wieder. Ich danke dir und euch auch.
0: Ich danke dir und ich hoffe, dass du bald wieder gesund zu Hause bist. Lass es vorsichtig angehen und take care. Ciao, ciao.
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2: 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Zur vollen Stunde, um 15:15, um halb oder nach den Nachrichten um 50. 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
2: Guten Morgen, es ist Samstag, der 19. September 2026 und ihr hört Nacktes Niveau. Den Podcast für alle, die jetzt und in Zukunft immer wieder mit diesem Free Speech kommen werden. Den Podcast für alle Europäer, die noch wissen, wo Kanada liegt. 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Und ich freue mich über meine sehr bevorzugte Runde aus Frankfurt am Main. Wieder im Haus ist der Winterswochestar Achim Winter und aus den Kärntner Alpen die Erzbischöfin, die der anglikanischen Kirche fehlt, Journalistin und Moderatorin Milena Preradovic. Ich grüße euch, ihr beiden.
3: Hallo. Hallo. Ich küsse diesen Ring, mein Paul. Das haben ja Kirche und Mafia gemeinsam.
2: Ich glaube, da gibt es noch ein paar andere Gemeinsamkeiten. Aber ich weiß nicht, ob die Mafia jetzt auch Orden an Briefkästen verleiht, so wie die anglikanische Kirche. Aber da kommen wir später zu. Ja. Normalerweise habe ich ja an dieser Stelle eine Eröffnungsfrage an euch, von der ihr keine Ahnung habt, woher sie kommt. Aber heute ist mal ungewöhnlich. Heute kommt es mal aus einer anderen Richtung, denn auch das kennt ihr beiden. Ihr seid ja im Gegensatz zu mir tatsächlich berufserfahren in der Medienwelt. Denn manchmal muss man richtigstellen, was man falsch gemacht hat. Und wir haben tatsächlich ein dickes Dudu gemacht in der letzten Folge. Nacktes Niveau. Und das tut uns leid. Wir haben doch glatt behauptet, dass einer der Verwandtschaftsableger von Uschi von der Lüge, nämlich Donatus Albrecht, mit einer Firma aus München, mit der Aurelius Capital, eine VW-Werksübernahme sich gegeben hat und bei einem VW-Werk eingestiegen ist, was aufgrund von letztlich Uschi von der Lügens Vernichtungspolitik frei wurde bzw. verkauft wurde. Das stimmt nicht. Das war Fake News. Das war ein Irrtum. Da sind wir tatsächlich auf einen Tipp in Anführungsstrichen eines anonymen Internetnutzers reingefallen, der nicht vernünftig recherchiert war. Tatsächlich gibt es eine Firma Aurelius Capital in München, bei der Donatus Albrecht, der Bruder von Uschi, auch in der Firmenleitung ist. Aber es gibt bei dem sehr generischen Namen eben auch eine Aurelius-Firma in Tel Aviv, die nichts mit Donatus Albrecht zu tun hat. Und die letztere ist es, die bei VW eingestiegen ist. Das tut uns leid. Die Fehlermeldung bestand oder die Falschbehauptung bestand also darin, dass Uschis Familie hier direkt in irgendwelche Machenschaften verwickelt ist. Nicht, dass sie das an anderer Stelle nicht reichlich ist, aber in dieser Stelle ist es eben nicht so. Das sei bitte richtiggestellt.
4: Ist denn diese sympathische Journalistin, die dir im Freihafen noch gefehlt hat, hat die denn mittlerweile zugesagt?
2: Auf den Winter kann man bauen, das ist hervorragend. Nicht abgesprochen, meine Damen und Herren. Ja, lieber Achim, nein, bisher hat diese sympathische
4: Journalistin... Du hast ja die Eingangsfrage von letztem Mal war das ja, ja, da sollte man ja raten, wer das sein mag und das hat sich mir eingebrannt.
2: Gut so,

0: Aber ja, es ist noch nicht aller Tage Abend. Weil noch
1: ja, was ist denn da los? Frag sie doch mal.
0: Das ziert sich ganz schön. Also irgendwie kommen wir da nicht zusammen bei dem Punkt. Aber wir haben ja noch ein bisschen Zeit. Am 30. Oktober geht es ja erst los. 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Und eine ist noch übrig für diese sympathische Journalistin. Und ich fahre da bald mal vorbei und spreche mal mit ihr.
1: Ich war auf Mallorca.
2: Ich hätte jetzt echt schon ausgeschaltet, diesen Podcast. Ist ja noch nichts Ordentliches passiert hier.
1: Ah, naja, doch, die wichtigsten Fragen werden
0: erörtert. Die sind schon
1: geklärt. Ja.
0: Kommen wir zu den spaßigen Fragen. Kommen wir zum Krieg überall auf der Welt, denn da gibt es ja auch reichlich zu besprechen. Und tatsächlich hat sich mal wieder etwas getan an der Kriegsfront, hat man das Gefühl. US-Präsident Donald Trump hat ja schon ungefähr 350 Mal erklärt, er habe den Iran in die Knie gezwungen. Er sei besiegt, am Boden zerstört, vielfach zerbombt und bettle ihn an um Frieden. Und diesmal, ja, da hat er das wieder getan. Al Jazeera behauptet oder berichtet, Trump meine, er sei nun hoffnungsvoll, was das baldige Ende eines Krieges angeht und sei in direkten Gesprächen mit der Regierung in Teheran. Die Regierung in Teheran dementiert das und weist darauf hin, dass bisher noch nicht einmal ihre Bedingungen erfüllt sind, die in dem unterschriebenen Papier aus Juni festgehalten worden seien, und dies sei dafür Voraussetzung. Und während das passiert, ja, da besetzen von Teheran unterstützte Houthi-Rebellen eine Meerenge, die Meerenge von Bab al-Mandab, und kontrollieren damit nun südlich des Suezkanals die Zufahrt der Schiffe, die es nun geschafft haben, doch noch aus der Kriegsregion des Iran bis zum Suezkanal hochzukommen, und können damit im Sinne des Irans weitere Kontrolle auf den internationalen Schifffahrtsverkehr ausüben. Also Melina, Trump behauptet mal wieder irgendwas, was er sehr häufig tut, und währenddessen läuft es in die andere Richtung, was auch schon eher der Normalfall ist. Am langen Ende bedeutet das also für uns hier im Wertewesten wahrscheinlich wieder weniger Öl oder teureres Öl und eine eigentlich endlose Fortführung des Krieges im Iran.
2: Ja, möglich. Also ich meine, dieser Iran-Krieg birgt ja sehr große Risiken für Trump, jetzt vor allem vor diesen Midterm-Wahlen im Herbst, ja. Also wenn der Senat, das Repräsentantenhaus verloren gehen in der Mehrheit, dann wird er zur Lame Duck. Dann kann er halt nur noch über seine Dekrete, die dann oftmals ja auch von Gerichten wieder einkassiert werden, regieren. Und der Krieg ist ja nicht gewonnen. Also für amerikanische Verhältnisse ist er einfach verloren, ja. Andere könnten sagen, wir sind im Patt, aber die USA können das nicht. Das
0: ist einfach ein alternativer Sieg, die da darum.
2: Es ist ein alternativer Sieg, ja, und die Region ist viel instabiler geworden. Ja, die Seewege jetzt neben der Straße von Hormuz, wir hatten es auch schon letzte Woche, jetzt dieser neue Seeweg durch die Houthis versperrt. Auf der anderen Seite profitieren die USA durchaus von diesen ganzen Preissteigerungen für Energie, genau wie Russland. Ja. Also wer Rohstoffe hat, ist der Gewinner, wer Rohstoffe braucht, ist der Verlierer, also wie Und ich denke trotzdem, so hat sich Trump natürlich diesen Krieg nicht vorgestellt. Der hat den Iran völlig unterschätzt. Und vor allem hat er unterschätzt, dass der Iran jetzt von China mit Militärtechnik unterstützt wird. Also die Chinesen haben den Iranern laut Al Jazeera ihr Satellitensystem zur Verfügung gestellt. Und Trump hat ja, ohne es wahrscheinlich möglicherweise zu wissen, sich mit China angelegt, weil China iranisches Öl braucht. Ja? China operiert natürlich verdeckt, hat das jetzt auch nicht bestätigt, diese Militärunterstützung für den Iran. Aber was wir auch sehen, dass im Grunde schon die ganze Welt, auch alle Großmächte, in verschiedene Kriegsherde verwickelt sind. Und man könnte sagen, in noch verschiedene Kriegsherde. Also das ist schon auch weltweit eine große Spannung.
0: Tja, das ist wohl so, Achim, im Winter, das kann man sehen. Und der fortwährende Erfolg des Iran, kann man ja sagen, im Krieg gegen die USA, es läuft für den Iran dort gut. Er setzt da auf einen Verschleiß, sagt ja auch ganz klar und ganz offen, ohne dass sie da Truppen auf den Boden bringen, sind sie ohnehin nicht in die Knie zu hören. Ist eigentlich etwas, was an der Front Amerikas Position immer weiter erodiert und damit letztlich auch unsere.
1: Ja, das ist aber das Schöne an der Geschichte, ist die gegenseitige Lügerei, die so extrem ist. Ich beschäftige mich ja hauptsächlich mit innenpolitischen Sachen hier, was bei uns so passiert, und dieser ganze Kriegsherd mit den ganzen arabischen Völkern und wo die jeweils stehen, da blutet mein Gehirn. Ja, ich war jetzt in Mallorca, auf Mallorca, heißt es auf oder in?
2: Ist es groß auf Malle heißt das.
1: Ja, Malle, ja. Und da war ich doch sehr überrascht, da habe ich einen Amerikaner getroffen, mit dem habe ich über Trump gesprochen und ich dachte auch, okay, ho, Midterms, das wird eng und wird der lame duck. Da hat der nur gelacht. Ja, also in Amerika, das wäre mal interessant rauszufinden, ob diese bei uns ja gern verbreitete Atmosphäre nach dem Motto Trump, mit dem geht es jetzt zu Ende, so ähnlich wie mit Putin, mit dem geht es ja auch zu Ende, ob das in Amerika auch so ist. Ja, also ob da wirklich so eine Wechselstimmung ist, wie es hier gerne suggeriert wird. Ja. Und mit den Iranern ist es genau das Gleiche. Trump sagt ja gerne mal Sachen, die extrem sind, aber im Grunde genommen wahr. Ja, also da wird hintenrum verhandelt. Die Iraner lassen sich nicht in die Karten gucken. Die sagen, nee, wir haben gar nichts, wir haben niemanden getroffen. Ja, in Wirklichkeit haben sie es aber und keiner weiß genau, was da vor sich geht. Ich setze meine Hoffnung natürlich in Frau Meloni. Ja,
0: natürlich, die jetzt kommt mit der italienischen Marine. die berühmte italienische
1: Marine. Da habe ich jetzt was gelesen, dass Frau Meloni diesen Zugang da freischießen will. Und da dachte ich, okay, das ist jetzt vom italienischen Militär her eine ziemlich gewagte Geschichte. Hat ja auch historisch wenig Vorbilder. Ja.
0: Aber wie der Hutis.
1: Was ist denn da dran? Also habt ihr da was gehört? Habt ihr das gelesen?
0: Sie gab es bekannt, die italienische Regierung meint, so schreibt Tichys Einblick, sie wolle nicht auf eine Entscheidung der schwerfälligen Bürokratie in Brüssel warten. Melonis Marine will nun alleine die Meerenge Bab al-Mandab, die noch von den Houthis oder die jetzt von den Houthis kontrolliert wird, frei sprengen oder frei kämpfen. Ja. Dazu hat der italienische Generalstabschef zusammen mit dem Verteidigungsminister einen Plan gemacht. Wie viele Schiffe kommen sollen, ist noch unklar. Ja. Auf jeden Fall soll italienische Marineschiffe unabhängig von einer europäischen Mission bald
2: aufbrechen. Ich sag dir, am Ende ist es Pizza für alle. Ja. Das kommt an.
0: Ja, noch lachen wir. Gut so. Ja, noch lachen wir. Tatsächlich geht es natürlich in den USA um die Midterms. Das ist soweit, so viel ist klar. Tucker Carlson, der ja mittlerweile zum Gegner des US-Präsidenten geworden ist, früher ein mager Unterstützer, hat jetzt auch passend zum Midterms nochmal das Thema Trumps Verhalten zu den Epstein-Akten aufs Tableau gebracht und erklärte in einer Sendung, Trump selber habe die Order zum Vertuschen dieser Epstein-Fälle gegeben. Tucker Carlson sagt, ich habe ihm gesagt, ich verstehe nicht, warum man irgendetwas davon geheim halten sollte, und er gab mir diese lange, sehr emotionale Erklärung, dass das alles eine Verschwörung gegen ihn sei, wie Russiagate. Also Carlson macht öffentlich, dass Trump ihm gegenüber erklärt habe, dass er diese Akten zurückhalte. Das überrascht nicht wirklich, davon ging ja eh schon die Öffentlichkeit aus, aber wie nun die Midterms ausgehen, ist in der Tat offen. Normal ist ja in den USA, dass es zu einem Mehrheitswechsel kommt. Üblicherweise kann man sagen, in dem Großteil der Fälle kriegt dann die andere Partei, die nicht den Präsidenten stellt, die Kammern eben des Ober- und Unterhauses.
2: Ob das ja, hier und ist, die Amerikaner offen. Mögen keinen verlorenen Krieg. Die mögen eigentlich gar keinen Krieg. Und der Trump ist ja angetreten mit America First. Ja. Wir kümmern uns jetzt nur noch um uns. Dann hat er sich als Friedenspräsident verkauft. Ja. Und dann geht er in den Krieg und verliert. Das ist natürlich jetzt keine gute Botschaft, für Anhänger nicht. Ne?
1: Ja, aber die Republikaner und die MAGA-Leute, die sehen Herrn Newsom und Frau Cortez am Horizont. Ja, das ist so ein Schreckgespenst, so eine Gruselbahn. Ich denke, das hält noch eine Zeit lang.
2: Ja, die MAGA-Leute, ja. Aber die schwanken, die nicht genau, also die auch zwischen den Republikanern.
1: Aber die sehen trotzdem Frau Cortez. Die sehen dann die Frau Cortez lachen am 9/11 Gedenktag, lacht sie mit dem neuen Superstar Mamdami lauthals vor sich hin und so. Das sehen genau die Schwankenden, denke ich mal, die nicht wirklich links sind.
0: Nee, genau so ist es. So war es ja damals auch als Hillary Clinton antrat mit ihrem Basket of Deplorables und damit ja letztlich den Trump den Sieg schenkte. Also man kann wirklich sagen, das Ding ist offen. Also dieses Rennen um die Midterms ist durchaus offen.
1: Also der Amerikaner war sehr optimistisch. Der war super optimistisch, war richtig erstaunt. Ich dachte, ach so, haben Sie keine Angst jetzt und so. Und er, nee, Quatsch.
0: Das überleg mal, wenn der jetzt erzählt in Amerika, wen der auf Mallorca getroffen hat, der Amerikaner, bei deinen radikalen Thesen, da glaubt er ja die Deutschen, um Himmels Willen.
1: Ja, so, ja.
0: Du hast vielleicht den Achim Winter der MAGAs getroffen.
1: Das war so ein Tiefschwurbler. Ja. So ein völlig verblendet. Ich habe auf Mallorca sowieso nur Verblendete getroffen. Es war sensationell.
0: Sehr gut, sehr gut. Das verspricht ja was zu werden dann im Oktober. Ja. Ja, ihr Lieben, wir müssen gar nicht so weit schauen, was die Kriegsoperationen angeht und deren Verlauf. Auch bei uns vor der Haustür läuft es eigentlich so weiter, wie wir es kennen. TKP berichtet jetzt, die NATO hat Anfang dieser Woche eine Drohne über Zentral-Litauen abgeschossen. Der Vorfall werde laut TKP erwartungsgemäß ausgenutzt, um aktuellen Behauptungen Glaubwürdigkeit zu verleihen. Nein, wonach Russland plane, die NATO zu testen. So überzeugend das auch klingen mag, schreibt TKP, die kürzlich abgeschossene Drohne wurde eher von der Ukraine betrieben. Und wie es der Zufall will, Achim, wie es der Zufall will, ist zeitgleich in den Schlagzeilen, dass eben in Litauen offensichtlich die deutsche Bundeswehr, die dort ihren größten Auslandsstützpunkt eigentlich mit 5000 Soldaten betreiben möchte, harte Probleme hat, die dortigen Plätze, die dortigen Posten für die deutschen Soldaten zu besetzen. Nachdenkseiten berichtet, noch immer fehlt der deutschen Brigade in Litauen Personal. Nun ist die Katze aus dem Sack. Am Montag hat Verteidigungsminister Pistorius grünes Licht dafür gegeben, dass etwa 500 Soldaten verpflichtend nach Litauen versetzt werden. Mit anderen Worten, Zwangsversetzung an die, wie Politiker es seit geraumer Zeit nennen, Ostfront. Der Schritt verdeutlicht, der Druck im Kessel nimmt zu. Wenn die Regierung weiterhin auf Kurs Kriegstüchtigkeit bleiben will, wird dieser Zwang nur der Anfang sein. Das schreibt Markus Klöckner bei den Nachdenkseiten. Und in der Tat, Achim, scheint es ja so zu sein, dass Litauen sowas zu werden scheint, wie dass der Schauplatz, dass die Bühne, wo dann der heiße Krieg anfangen soll. Hat man so den Eindruck, oder?
1: Ja, der heiße Krieg geht nicht an mich. Ja, ich weiß, dass das überall an die Wand gemalt wird, aber das ist ja so unvorstellbar. Ja, nach dem Motto, auch diese ganzen Geschichten, dass Russland jetzt die NATO provoziert, indem sie irgendwelche Blechdrohnen irgendwo runterfallen lässt. Also Russland hat schon sehr stark nachgelassen, muss ich sagen, wenn das die Provokation sein soll.
0: Gut, die haben alle funktionierenden Drohnen in Leipzig eingesetzt.
1: Ja, genau, genau. Und da gibt es jetzt auch eine neue Story von einem Insider, die auch sehr interessant ist. Gut, aber dieser heiße Krieg, ja, stellt euch das mal vor, was das für eine Katastrophe wäre. Das ist, mich wundert immer, dass unsere Politiker so leichtfertig es auf den Lippen haben, dieser what a fool. Ja? Ich meine, ein heißer Krieg ist. Es ist mittlerweile auch bekannt, dass wenn du zum Beispiel Atomwaffen einsetzen würdest, dann verwüstest du die Gegend. Ja, das bringt auch den Eroberern nichts. Also wenn Berlin nur noch ein großer Krater ist, was machst du dann damit?
0: Das heißt, ja? Wenn das so ist, Entschuldigung, was ist denn Berlin sonst?
1: Ja, das wäre vielleicht ganz gut, stimmt. Ja, da hast du jetzt recht. Ja, genau, oh Gott. Ja, stimmt. Nach den Wahlen wäre es vielleicht ganz günstig. Aber wir dürfen keine Scherze machen mit den Russen, so nach dem Motto.
0: Nee, Russen haben ja keinen Humor. Nein, Russen
1: haben
0: keinen
1: Humor. Ja, die dürfen es auch nicht machen. Ja? Die haben ja jetzt ihr russisches Haus da verloren auch und so weiter. Wir dürfen keine Scherze machen, Putin hilft. Das ist immer kontraproduktiv und dann geht gleich die Maschine beim Verfassungsschutz an.
2: Ja, in der Tat. Apropos Drohne, das geht auch in Deutschland weiter. Ne? Jetzt hat ja eine Drohne in Wunsdorf in Niedersachsen macht gerade die Runde. Die hatte irgendjemand auf einem Feld Anfang der Woche gefunden. Ja. Eine defekte Drohne, muss man noch dazu sagen.
0: Also typisch russisch. Der Bus aus Leipzig wurde sofort herangerufen und ist schon auf dem Weg.
2: Ja. Also deswegen hat auch gleich der Bundesanwalt jetzt die Ermittlungen übernommen gestern, weil die Drohne nicht nur defekt ist, also genau wie die Leipziger, sondern angeblich auch baugleich mit der Leipziger Drohne.
0: Moment.
2: Ohne Sprengstoff allerdings. Also eine kaputte Drohne liegt auf einem Feld und der Bundesanwalt übernimmt die Ermittlungen.
1: Da hat mein Kameramann großes Glück gehabt. Ja, der hat bei seiner ersten Drohne, hat er sie verloren, er hat die Kontrolle verloren, die ist weggeflogen und als er dann an den Platz kam, wo sie vermeintlich gelandet ist, war sie weg, also geklaut.
0: Ja? So.
2: Und die heute liegt beim Bundesanwalt jetzt.
1: So ist es. Heute wird das internationale Verstrickungen nach sich ziehen. Ja, da hat er echt Glück gehabt.
0: Was ist denn heute? Wer weiß? Das ist schon, der Apparat ist ja etwas langsam. Der ist wahrscheinlich jetzt gerade am Fall deines Kameramannes dran.
1: Ja, wenn das mal das kann natürlich sein.
0: Das ist wahrscheinlich.
2: Aber was ich auch interessant finde, ne, dass Pistorius jetzt, weil es mit der Freiwilligkeit nicht geklappt hat, die Leute zur Litauen-Brigade zwangseinweisen lassen möchte. Ja? Zwang mit Befehl. Ich meine, wir wussten das ja, weil Pistorius hat das ja auch schon immer gesagt. Alles freiwillig, solange die Leute mitmachen, auch bei der Wehrpflicht.
1: Ja, aber
2: Wie
1: ist das beim Militär? Ich meine, auf mich wirkt das ein bisschen lächerlich. Natürlich glaube ich, dass Soldaten irgendwo hin versetzt werden können einfach. Es wird jetzt so getan, als könnten sie sich aussuchen.
0: Das können sie auch, aber er hat ja klar davor immer ganz stark betont, dass dieser Einsatz in Litauen freiwillig sei, dass die Bundeswehr, dass das komplett darauf basiere, dass die Soldaten das freiwillig tun, dass sie formal gezwungen werden können, ist gar keine Frage.
2: Ja. Aber diese Zwangswehrpflicht, die wird jetzt auch kommen, weil ja die Jungen nicht mitmachen im Moment. Also die meisten wollen nicht mitmachen. Ja. Die Jungen wählen ja inzwischen vor allem AfD und Linke. Ja? Ja. Also ein Pistorius wollen die nicht. Und AfD und Linke sind ja grundsätzlich mal erstmal gegen Krieg. Das sind die einzigen Parteien, die ja erstmal grundsätzlich gegen Krieg sind. Und da ist halt jetzt die Frage, werden die sich wehren, die Jungen, oder werden die unter Druck einknicken? Und wenn sie sich wehren, dann wird auch ganz schnell das Gesetz wieder rausgeholt, dass sich junge Männer abmelden müssen, wenn sie ins Ausland gehen. Und dann dürfen die das halt nicht. Aber es gab jetzt auch ein schönes Foto mit EU-Führern wie Merz und Kallas in Kampfjacken vor einem Kampfjet. Ja? Und das Foto sagt, wir sind im Krieg. Also wir werden jetzt schon systematisch vorbereitet. Also ich habe noch nie einen Willy Brandt in einer Kampfjacke vor einem von irgendeinem Kampfjet gesehen oder einen Helmut Schmidt oder einen Helmut Kohl. Ja, aber die großen Staatenführer gehen natürlich in den Bunker und nicht an die Front.
1: Gott sei Dank sieht der Putin das nicht. Ja. da können wir echt Glück, dass der irgendwie andere Interessen zu haben scheint und irgendwie abends andere Fernsehen.
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4: 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Neuköllns Bezirksbürgermeister Martin Hiekel, SPD, warnt vor möglichem Einfluss krimineller Clanstrukturen auf Debatten in der Linken. Hiekel kritisiert damit insbesondere Positionen, die Maßnahmen gegen Clankriminalität pauschal als rassistisch zurückweisen. Für eine Zusammenarbeit fordert er außerdem klare Grenzen beim Umgang mit Antisemitismus. Die frühere Richterin des Bundesverfassungsgerichts, Gertrude Lübbe-Wolf, hat in einem Interview gesagt, dass sie es als sinnvoll bezeichnet, von der AfD vorgeschlagene Richter am Bundesverfassungsgericht zu beteiligen. Die derzeitige radikale Ausgrenzung auch gemäßigter Kräfte stärke die Radikalen in der Partei und müsse enden. Die Einbindung rechter politischer Kräfte in Gerichte führe nicht zu funktionellen Problemen. Das hätten sowohl die Erfahrungen mit der AfD auf Landesebene als auch mit der FPÖ und der SVP in Österreich bzw. der Schweiz gezeigt. Die EU-Kommission drängt die Mitgliedstaaten angesichts hoher Gaspreise erneut zum Energiesparen. Energiekommissar Dan Jørgensen empfiehlt unter anderem, die Raumtemperaturen in öffentlichen Gebäuden zu senken. Das geht aus einem Schreiben an Bundeswirtschaftsministerin Katharina Reiche und ihre europäischen Amtskollegen hervor, über das Table Briefings berichtet. Neben niedrigeren Temperaturen in öffentlichen Gebäuden nennt die Kommission Einschränkungen für Außenheizungen und das Abschalten unnötiger öffentlicher Beleuchtung in der Nacht als weitere Maßnahmen, um Energie zu sparen. 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
2: Helmut Kohl. Ja, aber die großen Staatenführer gehen natürlich in den Bunker und nicht an die Front.
1: Gott sei Dank sieht der Putin das nicht. Ja. da können wir echt Glück, dass der irgendwie andere Interessen zu haben scheint und irgendwie abends andere Fernsehfilme guckt. Aber man stelle sich das mal vor, jede Woche irgend so eine Ansage, jede Woche irgendein Annalena Baerbock-Spruch, we are at war with Russia. Ja? Ich meine, der muss sich doch Tag und Nacht auf den Kopf greifen. Jetzt die Goethe-Institut.
0: Der lacht sich schlapp. Also komm, wenn er sich an Baerbock anguckt, lacht er sich schlapp. Das ist für ihn ja großes
1: Ja, Darkness ja, genug. Nur wenn jetzt von diesem kleinen, wehrlosen Deutschland zum Beispiel da laufen Provokationen kommen, mein Gott, da könnte man mal auf die Idee kommen, denen mal eins reinzuballern irgendwie.
2: Ja, da gibt es auch Pläne. Also es kursiert die Meldung, dass Russland deutsche Rüstungsunternehmen, die Langstreckendrohnen für die Ukraine herstellen und entwickeln, in die Liste der Angriffsziele aufgenommen hat.
1: Ja, selbstverständlich.
2: Und der ehemalige Diplomat Michael von der Schulenburg sagt, damit könnte er rechtlich auch durchkommen. Also rechtlich könnte Moskau die Artikel 53, 77 und 107 der UN-Charta über die Feindstaatenklausel heranziehen, die den ehemaligen Siegermächten des Zweiten Weltkriegs das Recht einräumen, ohne Zustimmung des UN-Sicherheitsrats militärische Maßnahmen gegen die Achsenmächte zu ergreifen. Also tatsächlich ist das wohl immer noch, so sagt es der Michael von der Schulenburg, immer noch eine Möglichkeit, rechtlich völlig konform deutsche Drohnenhersteller in Deutschland anzugreifen.
1: Ja, zumal gut, sie irgendwie noch Alliierte sind. Ne? Ja. Irgendwie sind die auf eine komische Art und Weise noch Alliierte, die Russen und die Amerikaner. Und die
0: rechtliche Konformität ist dann ein bisschen eine zweitrangige Angelegenheit, wenn so eine Bombe erstmal eingeschlagen ist. Aber ja, gut, das ist ein weiterer Grund, nicht zu tun, was Deutschland reichlich tut. Jetzt ist beispielsweise auch gerade das deutsche Konsulat in St. Petersburg geschlossen worden als Reaktion der Russen auf die Schließung des Generalkonsulates Russlands in Bonn und die Schließung des russischen Hauses in Berlin. Also die diplomatische Eskalation geht immer weiter und sie findet auch in Brüssel statt. Hier ist Einblick berichtet von einer Episode eben dort. Am Tage, sie trage nicht zum Frieden in der Ukraine bei. Dies war der Ausschlussgrund gegen Julia Mendel, die eigentlich in Brüssel sprechen wollte. Einblick schreibt, an Tag meiner Rede wurde mir der Zutritt verweigert, so berichtete sie gegenüber der Zeitung. Selenskyj unterzeichnete ein Dekret des Nationalen Sicherheits- und Verteidigungsrates gegen Julia Mendel. 10 Jahre Sanktionen, die ihr Vermögen wird eingefroren, alle staatlichen Auszeichnungen werden entzogen. Mendel war von Juni 2019 bis 2021 Sprecherin des damals frisch gewählten ukrainischen Präsidenten Selenskyjs und schrieb später Bücher über diese Zeit. Seither hat sie sich von Selenskyj distanziert. Sie fordert etwa Verhandlungen statt einer Eskalation des Krieges. In einem Interview mit Tucker Carlson im Mai warf sie ihrem früheren Chef Selenskyj unter anderem vor, ein Hindernis für den Frieden zu sein. Ukrainische Medien und die Präsidialverwaltung werteten ihre Aussagen als Übernahme russischer Narrative. Selenskyj dementierte die Vorwürfe und Uschi von der Lügen ließ Julia Mendel nicht in Brüssel auftreten, sondern vom Sicherheitsdienst aus EU-Gebäuden fernhalten. Damit es auch
2: aber das, da sieht man auch, was das EU-Parlament wert ist, nämlich gar nichts.
0: Ach was?
2: Ja, ja, ja, das ist ja das Problem. Die Mendel wird jetzt als Russland-Hure geframed. Das trifft überhaupt nicht zu. Die ist auch eine große Kritikerin Russlands. Also die verurteilt diesen Krieg von russischer Seite extrem. Ja? Also, aber da sie ja ehemalige Pressesprecherin war, ist sie halt nah dran an Selenskyj und das macht sie ja auch eher glaubwürdig. Und sie war auch die einzige Ukrainerin auf dieser Sanktionsliste, da waren sonst nur Russen drauf. Ja. Aber vielleicht kommt noch einer dazu. Und zwar, jetzt kommen sie so langsam aus den Löchern, der ehemalige ukrainische Diplomat und Geheimdienstmitarbeiter Andrei Telisenko, der hat jetzt einen, ziemlich erschütternden Bericht über den Zustand der Ukraine abgelegt. Um das kurz zu machen, danach ist die Ukraine ein irreparabler, korrupter Trümmerhaufen geworden, die sich in keinster Weise mehr selber ernähren oder sonst irgendwas könnte. Also ein absoluter Failstate ist dieses Land.
0: Das schön war gerade dieses hinterhergeschobene geworden, was du gerade gesagt hast, Ukraine in Trümmerhaufen.
1: Ja, geworden. Naja. Geworden.
2: Ja, weißt du, früher gehörten denen ja nochmal, die hatten ja, die haben die schwarze Erde, die haben die beste Erde der Welt. Ja? Früher gehörten denen ja noch ihr eigenes Getreide, ihr eigenes Land.
0: Ja, das ist
2: gehört
0: bei BlackRock.
2: Das gehört denen ja gar nicht mehr. Ja. Das ist bei allen möglichen Firmen, die dann am Ende alle BlackRock und Vanguard und so weiter gehören. Ja? Und jetzt geht es darum, die Ukraine noch auszuplündern, was die Rohstoffe angeht. Also das war vorher, die Ukraine war immer ein korruptes Land, aber sie hatten zumindest noch das, was bei ihnen in der Erde liegt. Das haben sie jetzt nicht mehr.
1: Tja. Na Gott sei Dank, dass Russland auch auf dem letzten Loch fällt.
0: Ja, sind quasi besiegt. Ja, jetzt kommen ein, zwei russische Panzer, eine deutsche Panzer Richtung Russland und der Laden ist übernommen. Auf jeden Fall, so wird es sein. In Deutschland läuft es derweil für den Arbeitgeber, kann man sagen, des Stromberg-Kanzlers ja nicht sehr gut. BlackRock hat zwar in der Ukraine die Boden abgegriffen, aber ihre Kanzlermarionette, die ist in Deutschland so ziemlich tot. Niemand will bislang allerdings seinen Kadaver abräumen. Der stinkt zwar vor sich hin, aber so richtig kann die CDU sich nicht aufwaffen. News schreibt jetzt, brisante Enthüllung um den sogenannten Unterstützerbrief der 8 CDU-Ministerpräsidenten für Friedrich Merz. Nach News-Informationen hatte der Name von Bundeskanzler Merz in einem ersten Entwurf des Schreibens noch gestanden. Im Überarbeitungsprozess ist der Name des Kanzlers offenbar getilgt worden. Herrliche Formulierung. Die Tatsache, dass der Name Merz in dem veröffentlichten Schreibbeschluss endlich nicht mehr vorgekommen war, soll den Kanzler wütend gemacht haben. Ja, Milena, also er musste auch alleine feiern, wie du ja letzte Woche schon sagtest. Keiner seiner Ministerpräsidenten wollte irgendwie zur Wahlparty kommen. Und da, nun wollen sie ihm nicht mal mehr einen Brief ausstellen, in dem sie sagen, dass er bleiben sollte. Der Brief wurde ja mit großem Tamtam präsentiert. Merz hat aktuell Umfragewerte oder sagen Zustimmung in der Bevölkerung, auch bei unseren Demokraten, von um die 10%. Damit ist er nur unwesentlich beliebter als Hitler eigentlich unmittelbar nach dessen Selbstmord. Und jetzt hat er dann gehofft, die Ministerpräsidenten würden ihm so einen Brief ausstellen und da steht dann sein Name nicht drin. Trotzdem, und das ist jetzt eigentlich der Witz, trotzdem wird das in der Presse als Riesenunterstützerbrief gefeiert. Und der einzige mainstreamige Journalist, der das tatsächlich aussprach, war Julian Reichelt, muss man einfach zugestehen, der klar sagte, schaut mal Leute, habt ihr diesen Brief eigentlich mal gelesen? Kein Wort von Friedrich Merz. Also,
1: ja, die Brandmauer wird abgeräumt.
0: Die Lena hat jetzt plötzlich so eine tiefe Stimme.
1: Entschuldigung. Was
0: ist passiert?
1: Ach, vorlaut.
0: Aber Achim, ja, dann du, Ladies absolut first vorlaut. Und dann das, Achim.
2: Das Vorlaute macht dich jünger, als du bist. Sagen wir so freundlich.
0: Jetzt nicht noch treten, wenn er schon kommt.
2: Also, ja, aber Lieben. Ich meine, immerhin haben die Ministerpräsidenten nicht Kanzlerin gesagt. Und verstehst du, ich glaube, das war das vorletzte Wort oder in der vorletzten Zeile haben sie überhaupt, kam der Kanzler überhaupt mal vor. Also sie scheinen ja noch Merz zu meinen, ich weiß es nicht. Aber natürlich haben die ihm kein Vertrauen damit ausgesprochen, im Gegenteil. Ich erinnere immer an Frau Merkel, wenn die jemanden ihr Vertrauen ausgesprochen hat.
0: Uneingeschränktes Vertrauen.
2: Danach war der politisch tot. Aber ich meine, wenn man sich die Unterzeichnung so anschaut, Kai Wegner weg, Sven Schulze geschlagen, Mario Vogt klammert sich trotz Betrug noch ans Amt und der Söder ist nicht mal dabei in dem Brief.
0: Nee.
2: Gut, er ist CSU, man hätte aber auch einen Unionsbrief draus machen können, wenn man denn gewollt hätte. Und also der Merz ist ja jetzt schon ein Untoter, der durch die Welt irrt und wirrt, ja, als er jetzt gesagt hat, bei Jugend forscht, da ging es ja um, möchte keine Anonymität im Internet und die Bedrohungen, der Staat ist nicht mehr in der Lage, seine Bevölkerung zu schützen. Und dann bricht es aus ihm heraus. Komm mir keiner mit Free Speech. Das hat mit Free Speech nichts mehr zu tun. Und dann haut er dem Trump noch einen rein und sagt, das sei allenfalls ein libertäres Politikverständnis aus Teilen der anderen Seite des Atlantiks, das ich persönlich nicht teile. Also Free Speech ist jetzt böse, libertär und morgen Nazi. Also
0: ja.
2: Ich meine, wer schützt eigentlich Friedrich Merz vor Friedrich Merz?
0: Niemand, muss ja auch gar nicht. Der ist ja schon, also das ist halt ein Gebrauchsgegenstand. Das ist ein Wegwerfartikel, ein Wegwerfkanzler und da kommt dann halt der Nächste. Ne? Wenn der weg ist, dann haben die den Nächsten am Start. Überlegt euch mal hier, Achim, Henrik Wüst, ja, der läuft sich ja schon warm. Also dem ist ja schon ganz anders. Der sitzt auf seinem Lastenfahrrad und fährt schon ganz wild trainingsmäßig im Kreis. Die Wetten sind offen, wer ihm nachfolgt. Aber ist da aus deiner Sicht irgendeine inhaltliche Veränderung am Horizont? Also die einzige, die ich sehe, ist noch mehr Grünenkurs bei der CDU.
1: Ja, oder? Henrik Wüst, dieser Schwiegermutterliebling der Omas gegen rechts, ja. Mhm. Also wirklich, das ist. Aber gut, er hat eine schöne Brille auf. Also mir kommt da als Hesse natürlich Boris Rhein in den Sinn. Ja, weil der natürlich sich bisher auffällig zurückgehalten hat mit allem, der fällt also kaum auf und war früher in Hessen als echt schwarzer Hund bekannt. Ja, also der war immer ein ausgesprochen konservativer Typ. Jetzt ist natürlich die CDU woke geworden, jetzt weiß man nicht, was man genau machen soll, aber vielleicht wäre das die Figur, die gewissen Leuten eine gewisse Hoffnung geben könnte. Ja, und aber Boris Rhein ist, glaube ich, ausgesprochen ehrgeizig, sehr taktisch klug. Ja, er hat sich ja dann hier mit ganz vielen linken Kräften auch eingelassen. Da war ich persönlich ein bisschen sauer. Ich habe ihn auch schon mal persönlich getroffen. Also Boris Rhein ist so eine Geheimwaffe, die da vielleicht hintenrum aufgebaut wird, weil dieser Wüst zum Beispiel, also gut, der fängt vielleicht ein paar linke Wählerinnen ein, aber da ändert sich ja überhaupt nichts. Im Gegenteil. Also ist der Rhein für die konservative Seite der CDU, die ja jetzt meutert, vielleicht eine ganz gute Figur.
0: Ah, die meutert? Moment, also das ist ja, man bekommt ja, das ja als Nicht-CDU-Intern.
1: Uso Meuterei. Man hört ja so ein bisschen was. Ja,
2: aber Boris Rhein hat sich aus der Deckung gewagt. Er hat sich ein bisschen, also nicht als Kanzlerkandidat, aber gegen die Brandmauer.
1: Ja.
2: Also da
1: wollte ich ja vorhin schon vorlaut sagen. Schon klar.
0: Nun hättest du es fast Melinda sagen lassen.
2: Ja, aber du hast jetzt ungefähr 3 Minuten geredet. Warum hast du es nicht unterbringen können? Ja, du hast doch über Boris Rhein geredet. Die
0: mir
2: ganze
0: fehlt
2: Zeit.
0: So viel zum Thema Hessen und ihre Führungs- und Rhetorikfähigkeit.
1: Da hätte ich ja zurückspringen müssen zu diesem Protestbrief oder zu diesem Unterstützungsbrief.
0: Und das ging nicht.
1: Nee, das bin ich intellektuell nicht in der Lage.
2: Nein, hättest
1: Milena.
2: Du nicht.
1: Milena, hättest du bist du einfach nicht flexibler im Kopf.
0: Gut, jetzt, also Rhein hat sich aus der Deckung gewagt. Bitte klär mich auf.
1: Moment, ich wollte noch kurz unterbringen mit diesem Unterstützungsbrief.
0: War doch gerade Milena dabei zu erklären, warum.
2: Nee, lass ihn erklären, warum.
1: Lass die Hesse ihn
2: unter sich.
1: Ja, okay. Nein, es geht ja gar nicht mehr um Boris Rhein. Es geht nur darum, dass keiner gemerkt hat, dass in diesem Unterstützungsbrief in dem mittleren Absatz steht, wir wollen mit allen politischen Kräften reden. Das heißt,
2: steht
1: das
2: da nicht mit demokratisch?
0: Nein, da steht demokratisch.
1: Ach so.
0: Ja,
1: sorry.
0: Ja, da muss ein bisschen nachsitzen, Herr Winter. Okay. Ja, also demokratisch ist ja eindeutig definiert.
1: Ja, verstehe.
0: So, Frau Preradovic jetzt endlich.
2: Oder Boris Rhein, ich habe es eigentlich schon gesagt, Boris Rhein kratzt an der Brandmauer, hält die nicht für besonders sinnvoll, kratzt noch nicht weiter, aber das war jetzt mein erster Vorstoß, wo ich schon mal gedacht habe, schau mal einer an. Insofern könntest du, Achim, durchaus recht haben, dass der am Ende eine Alternative ist, wenn Wüste, ja, ich halte Wüste auch zu schwach eigentlich, also für ein Leichtgewicht, Leichtmatrose Wüst, das fällt mir dazu ein.
0: Also die Alternative für die dümmste Lebensform Deutschlands heißt Boris Rhein, als CDUler sich wieder einbilden will. Das ist jetzt wirklich, diesmal aber wirklich ganz, ganz dann, echt, ne? Klipp und Spiegel. Ah, diesmal einmal einen mehr als du. Echt ganz wirklich anders wird mit der CDU. Vielleicht wird's Boris Rhein. Boris Rhein, der neue Werkwerfkanzler. Dann war hier Achim Winter hier offiziell bei uns der Erste, der es gesagt hat. Mal schauen.
1: Ja.
0: Speaking of absurde Ideen, liebe Kinder, Kanada ist jetzt europäisch. Also zumindest, wenn es nach der größten Führerin aller Zeiten geht, der Verbrecherin Ursula von der Leyen, die noch immer frei rumläuft in Brüssel, dann soll Kanada jetzt tatsächlich Mitglied der Europäischen Union werden. Assoziiertes Mitglied, hat sie wörtlich gesagt, bei ihrer State of the Union Rede, eine Rede, die also komplett kopiert ist in Titel und Aufmachung von der amerikanischen Rede des Präsidenten, der dort wirklich Regierungs- und Staatschef ist, während Ursula von der Leyen, ich werde nicht müde es zu betonen, weder gewählt ist, noch Staatschefin, noch Präsidentin von irgendetwas, nur Chefin einer vollkommen illegitimen und undemokratischen Bürokratie. Die Zeit berichtet, Kanadas Premierminister Mark Carney hat sich offen für eine solche assoziierte Mitgliedschaft in der Europäischen Union gezeigt. Wir begrüßen diesen Vorstoß. Die Beziehung zwischen Kanada und der EU könne nicht nur an Handel und Wohlstand gemessen werden, sagte er. Wir sind verbunden durch eine Wahlverwandtschaft, bewusst gewählt, immer wieder erneuert und deswegen umso stärker. EU und Kanada seien keine Schönwetterverbündeten. Und Melina, ich muss mich dem anschließen, was Caroline Gosling auf X sagte. Kanada ist wirklich die einzige westliche Nation, die noch schwuler und behinderter ist als Deutschland. Und es passt ja wirklich wie Arsch auf Eimer, dass die EU Kanada sich einverleiben möchte, oder? Und Onkel Donald ist natürlich schon auf dem Zinnen seines Geldspeichers und quakt voller Wut, was dann alles passieren werde, wenn Kanada sowas wagen würde.
2: Ja, Zölle, Handelsstopp und so weiter. Aber das
1: lass ihn mal in Ruhe, er macht es gut.
0: Du kannst es ja gleich alles rausbringen.
1: Ich dachte, hier wäre Free Speech. Man könnte mal kurz mal loslegen.
2: Ja, schon, aber wenigstens den Satz soll der andere noch zu Ende machen können, oder nicht? Oder nicht? Ich weiß nicht.
0: Ausnahmsweise einmal.
2: Also ich weiß nicht, in Hessen ist das vielleicht anders. Also ich komme ja hier aus der österreichischen Provinz, weißt du.
1: Nein, wir sind schlecht erzogen, das ist das Problem.
0: Das liegt ja am Apfelwein. So, wir nehmen jetzt alle einen tiefen Zug von diesem Apfelwein und lauschen Milena an.
2: Ja, danke schön, meine Herren. Also Zölle und Handelsstopp, damit droht Trump. Ich wollte es nur mal kurz gesagt haben, aber das Verrückte ist, dass du als EU darfst du ja gar kein außereuropäisches Land aufnehmen. Also Kanada kannst du eigentlich genauso wenig aufnehmen wie Australien. Und eine offizielle assoziierte Mitgliedschaft existiert überhaupt nicht. Das gibt's gar nicht. Das gibt's, ja gut, ich meine, gut, die Ministerpräsidentenkonferenz mit der Kanzlerin während Corona gab's auch nicht. Und trotzdem hat sie stattgefunden. Ja, aber im Grunde, was soll das? Ich verstehe es nicht. Es sind ja auch nur so nebulöse Möglichkeiten für Zusammenarbeit in Technologiefragen, Rüstungsproduktion, KI, bla bla. Das klingt aber schon wie eine Kriegserklärung an Trump in irgendeiner Form, ja. Und ich meine, die von der Leyen, ich weiß auch nicht, ob das klug war, die hat ja auch die EU-Länder vorher offenbar nicht gefragt. Also die Daily Mail berichtet von wütenden EU-Diplomaten, Also die sie jetzt nicht namentlich benennen, aber da wären einige auf die Zinnen gegangen, weil das anscheinend vorher keiner wusste. Also die hat den mal, die hat den Kanada als uneheliches Kind untergeschoben und die wissen gar nichts davon. Und die von der Leyen geriert sich jetzt wirklich wie so eine Cäsarin. Ja? Also das ist schon, aber schön der Post von der Leyen vom Donnerstag. Ich hatte gerade ein Telefonat mit Präsident Zelensky. Morgen werden wir 3,3 Milliarden Euro für Raketen und Drohnen in der Ukraine auszahlen. Ja. Siehst du so, schaut her, ein kleines Telefonat und ich schicke euer Geld in das große schwarze Loch Ukraine.
0: Ja, du wirst doch wohl nicht die Führerin kritisieren. Das ist ein bisschen defätistisch, was du da. Da müssen wir nachher nochmal drüber reden, weil Frau Preradovic. Es gibt Sanktionen. Jetzt auch einen EU-Geheimdienst, der für sowas zuständig ist.
2: Wer bekommt eher Sanktionen? Du oder ich?
0: das ist ja das.
2: Ich glaube schon du.
0: Das ist das Kopf-an-Kopf-Rennen. So, Achim, du hast gleich schon eingeworfen, was Trump da macht, ist ja alles richtig und gut. Und das war ja erwartbar. Ne? Es war ja auch für eine Uschi von der Leyen ist ja erwartbar, wenn man den Amerikanern mitteilt, den US-Amerikanern, dass man unmittelbar an ihrer Grenze, in ihrem größten Nachbarland, jetzt also die europäische Einflusssphäre aufbauen möchte, dann ist ja vollkommen absehbar für jeden, wie dieser US-Präsident oder andere US-Präsidenten reagieren müssen. Also warum das ganze Spiel?
1: Ja, genau. Es geht darum, die Woke-Bewegung zu stabilisieren. Ja, die EU steht ja für, ich sage immer, für den Great Reset, für die neue Welt, für den Migrationspakt und all diese Dinge. Trump ist da straight dagegen und handelt auch so. Und Kanada ist auch so schön links seit Trudeau, sogar linker als wir. Ich frage mich noch, wann das Assoziierungsabkommen mit Australien und Neuseeland kommt. Das fehlt nämlich jetzt noch.
0: Nicht verraten, das ist bestimmt schon morgen.
1: Ja, genau. Ne? Das heißt also ganz klar, wir sind also die Gutmenschenländer gemeinsam gegen Trump und Putin. Das ist natürlich ganz klar. Und die Kanadier freuen sich, dass sie da aufgewertet werden. Es ist auch noch so ein kleiner Stich gegen Großbritannien. Ja, da ist ja auch mit Nigel Farage und Anti-EU-Geschichten und sowas am Kommen. Und da wird halt eben ein Signal gesetzt. Außerdem imperialistisch, das habt ihr ganz klar erkannt. Es ist so eine globale Geschichte. Man greift über den Atlantik. Ursula ist da über dem Atlantik unterwegs. Mhm. Und irgendein amerikanischer Außenminister hat ja mal gesagt, who should I call when I...
0: Das war Kissinger.
1: Who should I call when I want to reach the EU? Ja, und so. Jetzt weiß man's halt. Mhm. Ja, Uschi. Man ruft direkt bei Uschi an. Ja, die kümmert sich auch nicht mehr um ihre Mitarbeiter und ihre Diplomaten, sondern die macht das auf dem kleinen Dienstweg. Hat ja auch schon bei der Impfung die Milliarden mit Herrn Bola verhackstückt. Also die Chefin von Europa greift aus zu den Bündnispartnern über den Gewässern, ja, overseas sozusagen.
0: Ja, und Yannis Varoufakis, der ehemalige Finanzminister Griechenlands, hat das ja auch kommentiert mit, jetzt hat sie endgültig ihre letzten Murmeln verloren, den Vorschlag von der Leyen. Was es wohl einigermaßen trifft, also tatsächlich diese Großmannssucht von der Leyen, das kennt Trump natürlich auch, das wird er verstehen, diese Haltung. Ja. Ja. Und auf ihre hoffentlich letzten Tage hat sich dann diese Fregatte nochmal übernommen und wird vielleicht über dem Atlantik irgendwann auch abgeschossen und versinkt. Wer weiß, ich jedenfalls habe mich deswegen in Aphrodite verliebt, ihr habt das bestimmt auch gesehen. Aphrodite, die Göttin der Liebe, hat eine Wiedergeburt erfahren. Anders kann ich es nicht sagen. Aphrodite Lanitopoulou, wahrscheinlich habe ich es falsch ausgesprochen, aber wenn ich denn entsprechend frei wäre und wollen, diese Frau würde ich glatt heiraten wollen. Sie hat eine Rede gehalten im Europäischen Parlament und Tichys Einblick berichtet darüber und fasst zusammen. Aphrodite Lanitopoulou, Vorstandsmitglied der Fraktion Patrioten für Europa, ging von der ersten Sekunde an frontal auf die Kommissionspräsidentin Ursula von der Leyen los. Frau von der Leyen, es gibt keine größere Rassistin gegenüber Europäern als Sie, begann sie ihre Rede. Beim Thema Migration formulierte sie ohne jede diplomatische Verklausulierung frontal auf den Kopf zu. Von der Leyen habe Europa mit illegalen Migranten überschwemmt. Danach nahm sie die wirtschaftliche Bilanz ins Visier. Von der Leyen habe Europa mit Steuern und Bürokratie erdrückt. Fabriken würden geschlossen, hunderttausende Arbeitsplätze verschwenden. Lanitopoulou wandte sich anschließend der Gesellschaftspolitik zu. Von der Leyen habe die traditionelle Familie zerstört, Europa die Vogue-Agenda, den grünen Wahnsinn und die Islamisierung Europas aufgezwungen. Auf Kosten der europäischen Bürger würden Millionen illegaler Migranten versorgt, die nach ihren Worten Stadtteile zerstörten, plünderten, belästigten und mordeten. Am Ende, so Lanitopoulou, erhielten sie sogar Ausweise, damit sie wählen könnten. Ja, von der Leyen musste sich das Ganze anhören und war, ich hatte das Gefühl, Milena, nicht sonderlich amüsiert darüber, was ihr die Griechin da so entgegenhielt.
2: Nö, nicht sonderlich amüsiert, aber jetzt auch nicht so richtig. Ich meine, sie weiß ja im Grunde, was das EU-Parlament wert ist. Im Grunde nicht viel. Ich meine, eine wirklich, wirklich schöne Frau, die Aphrodite Lanitopoulou.
0: In jeder Hinsicht.
2: Ja, aber ich sag dir eins, also sehr leidenschaftlich auch. Also wenn ihr beide heiraten würdet, das würde auf mindestens einer nicht überleben. Da bin ich ganz,
0: aber
2: ganz
0: es wäre ein
2: sicher.
0: Schöner Tod. Es wäre ein wunderschöner Tod.
2: Also ihr beide allein schon allein in einem Zimmer. Das kann ich mir schwer
0: Aphrodite
2: vorstellen.
0: Aphrodite und ich? Du, ja. Es ist das, beim Leben kommt es aus meiner Sicht nie auf die Länge an, sondern auf die Qualität und die Intensität. Also ist, ich kann mir unendlich viele, ich habe auch unendlich
2: das
0: viele
2: Das klingt
0: Varianten.
2: Wie der Mann einer Gottesanbeterin,
1: weißt du? Nein. Milena unterschätzt uns einfach knallhart. Ja, das kommt daher, da wir uns nie in Fleisch und Blut treffen, sondern immer nur akustisch.
2: Den Paul also, kenne ich schon.
1: Ja, den kennst du schon, genau, alles klar.
0: Und Milena lernst du ja kennen beim Freihafen in Mallorca am 30.10.
1: Ja, Gott sei Dank, da freue ich mich wahnsinnig drauf. Echt.
0: Ob du es überlebst?
1: Ich bin ihr größter Fan, ja, um das mal so einzustreuen.
0: Milena steckt schon ihr Besteck ein und ein Tellerchen und dann spielt ihr das Prinzip der Gottesanbeterin vor.
1: Ja.
0: Aber nein, tatsächlich, also eine Frau, die mit Werf und Einsatz Frau von der Leyen das entgegenhält, hat entsprechend virale Konsequenzen gehabt im Netz, dieses Video von Aphrodite.
1: Also die Prägnanz der Zusammenfassung war schon toll. Es war halt sehr rechts, ja. Also es war so ungefähr wie die 10 Punkte von Sigmund, ja, nur kürzer. Das war schon beeindruckend. Man konnte es tatsächlich in einer Minute lesen und wusste dann eigentlich alles, was man wissen muss. Ja. Über die EU, ja, und das ist schon eine große Leistung, das hat irgendwie in Ungarn auch schon mal vorher gemacht in dieser Form und dann sitzt sie da mit ihrem Stahlhelm, ja, und ist nicht amüsiert, lässt sich nichts anmerken.
0: Ja. Ja. Völlig unbeeindruckt davon plant Ursula von der Leyen natürlich weiter ihre Politik, die Welt meldet jetzt, jetzt soll auf Uschis Betreiben ein Social-Media-Verbot für Kinder unter 13 Jahren kommen, für 13- und 14-Jährige, beziehungsweise unter 15-Jährige sind, Zitat, beaufsichtigte Mini-Content mit begrenzter Zeit vorgesehen. Eigene Konten für Kinder dann erst ab 15 Jahren. Selbst Vertreter der Kommission geben zu, dass das in der Umsetzung technisch schwierig sein könnte, loben aber natürlich Frau von der Leyen für ihre faschistische Kontrollvorhaben über den grünen Klee. Tja, ich meine, als wenn das nicht schon lange da wäre, beziehungsweise beschlossene Sache wäre. Die Frage ist ja nur noch, wann es denn umgesetzt wird. Passt ja dann auch wieder zu so einer Staatenunion mit Australien, oder? Ich glaube, die sind da ja schon weiter, die Australier, Milena. Die haben das
2: ja
0: schon.
2: Aber die Australier haben auch schon die Probleme. Das funktioniert nämlich nicht in Australien. Die haben das jetzt schon, weiß ich nicht, ich glaube ein Jahr oder fast ein Jahr oder so. Ich weiß nicht genau. Aber ich erinnere mich an einen Bericht, dass da, es funktioniert nicht. Also es hat dort jedenfalls bis dato nicht funktioniert. Und ich bin mal gespannt. Also im Grunde ist auch völlig egal, ob das für Kinder funktioniert, weil es geht ja im Grunde um die Identifikationspflicht fürs Internet.
0: Was? Ja. Es geht nicht um Kinderschutz?
2: Nein, es geht nicht um Kinderschutz. Und deswegen ist es auch eigentlich völlig egal, auch für Brüssel oder auch für die Australier, ob das jetzt für Kinder funktioniert, sondern wichtig ist, die Anonymität im Internet ist vorbei, jeder ist verfolgbar.
0: Bin schockiert,
1: liebe Frau Preradovic, bitte geben Sie hier Ihr Alter ein. Bitte belegen Sie das durch einen elektronischen Ausweis.
0: Hatte ich neulich schon. Ihr werdet lachen. Also neulich forderte mich die App von Anthropic, diesem KI-Hersteller, auf, hier per App Verifizierung zu belegen, dass ich über 18 bin, damit ich das weitermachen kann. Und nein, liebe Kinder, es war nicht, als der Onkel versucht hat, irgendwie Deepfake-Pornos von einer B-Prominenten herzustellen und irgendwie zu vertreiben. Es war ein ganz technisch langweiliger Vorgang. Und da blieb mir nichts anderes übrig, wenn ich das weiter benutzen wollte, da meine Altersverifikation mitzumachen. Zwischenzeitlich habe ich bei Anthropic gekündigt und kommen wir noch im Wirtschaftsteil dazu. Aber das ist schon real. Und passend zu dieser Kinderschutzmeldung kommt eine Meldung aus Berlin, ebenfalls von News. Denn mitten im Berliner Wahlkampf, da meldet News, tanzt ein knapp bekleideter Künstler und springt auf einer Bühne unmittelbar vor den davorstehenden zahlreichen Kindern hin und her in Unterhose mit einem lasziven Performance-Programm. Das Veranstaltungsprogramm der Uferfabrik-Boulevard-Veranstaltung in Berlin-Tempelhof zeigte, dass sich das kostenlose Sommerfest ausdrücklich auch an Familien richtete. Der Künstler namens Baumann sei zugleich Schöpfer und Darsteller der Solo-Performance Ha-Ha-Ha-Hi, deren zugrunde liegende Forschungsarbeit mit Mitteln des Bundes gefördert wurde. Achim, wenn du nackt oder mit Unterhose bekleidet, Ha-Ha-Ha-Hi rufend in deiner Küche rumhüpfst, dann ist das also forschungsförderfähig. Ich meine, mit dem Wissen hätte man mich früher ausstatten müssen. Ich hätte Millionen verdienen können.
1: Ja, meine Töchter haben vor nichts mehr Angst, muss ich ehrlich sagen. ich bin mal mit diesem Borat-Badeanzug, kennt ihr den, diesen grünen?
0: Den Mankini.
1: Den besitze ich und da bin ich dann bei einer Geburtstagsfeier meiner Frau durch die Küche gelatscht. Das war ein historischer Moment. In grün. Und ich bin nicht so schön wie Borat, muss ich allerdings sagen. Und nein, ich fand es wirklich sehr aufschlussreich. Ich habe mir dann angeschaut, diese Seite, wo der dann seine Forschungsvorhaben und seine Projekte und die Förderer da. Also der Typ hüpft rum, ja, macht einen auf Balletttyp und auf Clown. Also mit dem Clownsein entschuldigt er natürlich, dass er nicht tanzen kann, ja. Mhm. Und das wird dann, das erforscht er dann innerlich, was das mit ihm anstellt. Und dafür kriegt er 119.000 Euro oder sowas Förderung, gell? Ich weiß nicht, Quatsch. Also dafür kriegt er dann richtig viel Geld. Und ich bin sicher, dass es in der Szene vom Staat einfach massenhaft Geld gibt. Ich habe hier eine Bekannte,
0: die... Was machen wir denn falsch, Achim? Wir müssen das doch auch...
1: Wir bewerben uns. Nein, wir bewerben uns nicht und wir sind nicht links. Also ich habe hier eine Bekannte, die arbeitet, die fördert künstlerische Projekte zur Förderung des Ozeanschutzes. Ja, hat dann so ein Programm gebaut und geht damit tingeln bei den jeweiligen Behörden, bei den Umweltbehörden und bei der hessischen Landesregierung und bei irgendwelchen Stiftungen. Und die wird dann engagiert, die kriegt dann 5.000 Euro und hält dann einen Vortrag oder geht in Schulen 3 Tage lang zum Beispiel. Und die macht so ihr Geld. Ja, also wir müssten woke sein und wir müssten halt es auch anbieten. Ne? Also bei dir wäre es vielleicht dann drogenfrei durch die Schule oder irgendwie sowas, ein Förderprogramm, Diskussionsveranstaltung und so weiter. Da gibt es dann 4.500 Euro pro Stück, ja, und du machst es dann halt 40 Mal im Jahr und dann ist gut.
0: Okay.
2: Aber was da auch noch drin ist bei diesem Felix Baumann, der wurde ja auf dieser Veranstaltungsseite mit einer Trampolin-Performance angekündigt. Was fällt euch bei Trampolin?
0: Ah.
2: Aha.
0: Feministischer Sport.
2: Ja, genau. Also er ist auch so eine Art Trampoliner. Und wenn man sich dieses anguckt, was der da anhat, das sieht ja aus, als ob er auch eine Windel anhätte. Ich weiß nicht, ob das so ist. Aber da hinten hängt noch so ein Sprengstoffgürtel dran, oder? Oder eine richtige Windel. Ich glaube, das ist eine Windel.
0: Ja, es sieht zumindest sehr nach Windel aus.
2: Ja, ja. Oder er hat so ein bisschen wie so ein Sumo-Ringer, nur dass er halt da nicht aussieht wie ein Sumo-Ringer. Gut.
0: Also wir behalten bei allen Scherzen fest, dass ein erwachsener Mann in Windeln vor Kindern rumhüpft mit Hüft- und Hinternbewegung, die nichts anderes darstellen als irgendwelche Kopulationsposen in lächerlicher Art und Weise allerdings. Und das Ganze wird als Forschung mit Steuergeldern gefördert. Das verhöhnt, genau, es verhöhnt gleichzeitig mal wieder die, also das ist, wenn die noch verhöhnen oder erniedrigen könnte, wer auch immer jetzt noch als Forscher durch die Gegend rennt, würde das nie laut behaupten bei all dem, was die Wissenschaft angeblich so gemacht hat in letzter Zeit. Aber das ist Regierungsprogramm in Deutschland und Berlin in diesem Fall. Und ist gewählt, wird ja bekanntlich nicht nur in Berlin bald, sondern auch bald in Mecklenburg-Vorpommern, jetzt an diesem Wochenende schon. Da berichtet News, 3 Tage vor der Landtagswahl in Mecklenburg-Vorpommern hat die SPD die AfD in einer neuen Umfrage überholt. Das gehe aus einer ZDF-Umfrage hervor. Die SPD von Ministerpräsident Manuel Schwesig kommt demnach auf 37% und damit 3 Punkte mehr als zuvor. Die AfD erreiche 36% und verliere damit einen Punkt. Es ist also ein Kopf-an-Kopf-Rennen in MecPom. Mal gespannt, wie nah an der Realität diese Umfrage hier lag, Milena. Aber es sieht wohl so aus, selbst wenn da die AfD gewinnt, sieht es anders aus als in Sachsen-Anhalt, würde sie wohl nicht so haushoch gewinnen, dass sie dort eine Chance hätte gegen die Übermacht der Kartellparteien.
2: Nee, deswegen ist sie auch ganz anders aufgestellt. Also sowohl Live-Erik Holm als auch seine Mannschaft, die gehen eher auf die anderen Parteien zu. Ja? Weil die einzige Chance, dass sie regieren können, ist eine Koalition. Also ist ja auch die einzige Fraktion, glaube ich, oder das einzige Land, wo die Partei, glaube ich, nicht als gesichert rechtsextrem gilt. Hm?
0: Okay.
2: Also ja, also die sind halt auch, ja, die wollen halt irgendwie mitmachen. Ja, kann man verstehen, wenn man als Partei dahin geht, die wollen regieren. Bislang sind die anderen nicht bereit. Also gestern wurde, das war nicht der Live-Erik Holm, das war ein anderer, der wurde dann von Andreas Wunn, also dem Scharfrichter des ZDFs, ja, des ZDF-Volksgerichtshofs, gegrillt. Der, also, mein Gott, also das war wirklich Wahlkampfhilfe für die AfD.
0: Als er den NDR kritisierte, ne, und sagte, sie berichten ja auch Fake News. Nein, das können wir jetzt nicht stehen lassen. Also.
2: Nee, das war anders. So. Das war, glaube ich, auch eine andere Sendung. Das war jetzt gestern.
0: Das war NDR, natürlich, Entschuldigung, richtig. Du ZDF, genau. Hast du gesagt, ja.
2: Aber da ging es irgendwie darum, dass die AfD will, dass in den Behörden die Posten nicht irgendwie nach irgendwelchen paritätischen Quoten besetzt werden, sondern nach Qualität. Ja, und auch nicht nach Migrationsquoten, das haben die. Und dann der Wund, das sind rechtsextreme Verschwörungstheorien, sie sagen, man wolle austauschen und man wolle und so weiter. Also der ist richtig, der hat ihn auch nicht mehr ausreden lassen, aber wie gesagt, Wahlkampfhilfe für die AfD. Aber die AfD muss sich halt anders geben, wenn sie irgendwas mit machen wollen. Deswegen sind sie da eher konsiliant unterwegs.
0: Oder warten, könnte man sagen, nicht? Oder einfach warten. Denn die Zeit.
2: Aber die Schwesig ist mal ganz kurz, Entschuldigung, die Schwesig ist auch, ich habe die heute auch gesehen, also gestern war es auch gesehen.
0: Eine fiese Verbrecherin, die in das tiefste Loch gehört?
2: Ja, darum geht es gar nicht. Ist eine hervorragende Wahlkämpferin.
0: Ja?
2: Das muss man sagen. Die verkauft sich richtig gut. Ja? Und wenn man es nicht besser wüsste, könnte man fast drauf reinfallen. Also ich habe mir die alle angeguckt.
0: Wahlkampfauftritte von Schwesig, oder?
2: Sondern alle, die im Morgenmagazin, alle Parteien quasi. Okay. So habe ich das. Ja, ich habe diesen Auftritt von Schwesig gesehen und der war sehr gut. Und sie ist wohl auch eine sehr, sehr gute Wahlkämpferin und das rettet sie möglich.
1: Ja, aber das ist doch auffällig, dass da jetzt innerhalb von 2 Wochen oder was ein 7%iger Zuwachs stattgefunden hat.
0: Naja, laut Umfragen. Bei
1: einer Partei, wo sie sonst alle wegrennen wie verrückt. Und jetzt ist da eine mal gut gekämmt und so eine DDR-Schönheit, damals gecastet wahrscheinlich für eine Fernsehmoderatorin oder sowas. Und jetzt rennen die da alle
0: hin. Wieder
1: was
0: die
1: ist da los? Was ist da los?
0: Ja, Achim, es ist eine ZDF-Umfrage.
2: Die Frau gegen Blau.
0: Ja,
2: siehst du, das hat gezogen.
1: Ja, das hat gezogen. Ich kann es nicht fassen. Es muss wahrscheinlich, hat es was zu tun mit dem Infraschall da oben.
0: Jetzt, ihr kennt euch ja mit Politik nicht aus und der ganzen Medienapparat. Ich sage euch, es sind Umfragen, ja, das hättet ihr jetzt selber auch noch gesagt, es sind Umfragen und keine Wahlergebnisse, selbstverständlich. Und es ist eine Umfrage
2: des ZDFs. Du redest auch schon wie ein Politiker.
0: Des ZDFs. Ja. Nein, ja, komm, das ist eine Tatsache. Also die Umfragen, die wir vor dem Brexit gesehen haben oder vor dem ersten Wahlsieg Donald Trumps, die haben ja auch das Gegenteil vorausgesagt und waren sich ganz, ganz sicher. Also warten wir mal ab, was die Wahlergebnisse bringen. Muss ich mir auch sagen, weil sich vorzustellen, dass diese Menschen da oben in MacPom tatsächlich jetzt weiterhin ihre... Nein, das will ich mir gar nicht vorstellen. Die das Zeit,
1: ist völlig absurd. Ja.
0: Also die Zeit spielt ja aber, wie gesagt, schon für die AfD. Schlecht für Deutschland, gut für die AfD. Ist ja ein alter Spruch innerhalb der AfD. Damit hat sie leider recht. Und in Deutschland passiert ja Ähnliches, was Tichys Einblick jetzt über die Schweiz berichtet hat und was dieses Zeitgesetz ja wieder bekräftigt. 80,5% der nordafrikanischen Asylbewerber aus Marokko, Algerien und Tunesien werden laut dem Schweizer Staatssekretariat für Migration einer Straftat beschuldigt. In der Schweiz dominieren die jungen Männer aus Maghreb-Staaten seit Jahren die Asyldebatte. Und ähnlich ist es ja bekanntlich auch in Deutschland. Und da war auch diese Woche die Liste der Grausamkeiten durch sogenannte Migranten arabisch-muslimischen Hintergrundes lang. Apollinius schreibt, am Bahnhof der Thüringer Gemeinde Unterwellenborn soll ein Syrer eine 20-jährige Frau sexuell berührt und zuvor im Zug angemacht haben. Die Polizei ermittelt jetzt wegen sexueller Belästigung gegen den 35-Jährigen. Der Spiegel berichtet, im brandenburgischen Landkreis Barnim ist ein mutmaßlicher IS-Anhänger festgenommen worden. Laut einer Mitteilung der Bundesanwaltschaft soll der irakische Staatsangehörige Anschläge in Deutschland geplant haben. Bereits im Frühjahr 25 soll er mit weiteren Personen entsprechende Pläne geschmiedet haben und sich eine Pistole beschafft haben. News berichtet über eine entsetzliche Tat in Hamburg-Barmbek. Ein 40-jähriger Afghane soll am Donnerstagmorgen seine Ehefrau getötet haben. Nach Informationen der Bild habe der Mann die Frau erwürgt, während die Kinder in der Schule waren. Danach hatte er sich auf einer Polizeiwache selbst gestellt und wurde verhaftet. Und auch mit den Migranten oder sogenannten Flüchtlingen, die die Bundesregierung aus dem Osten importiert, verhält es sich weiter wie bekannt. News berichtet, fast 500.000 Ukrainer bezieht Bürgergeld. Nur etwa jeder 4. Ukrainer, der seit Beginn des, News schreibt wörtlich, russischen Angriffskrieges nach Deutschland gekommen ist, hat einen Job. 483.197 ukrainische Kriegsflüchtlinge beziehen Bürgergeld. Die staatlichen Ausgaben sind erheblich. Deutschland gab 2024 laut Bild rund 6,3 Milliarden Euro für die Grundsicherung ukrainischer Staatsangehöriger aus.
2: Ja.
0: Entschuldigung.
2: Ja, ich meine, weil sie können. Ne? In anderen Ländern arbeiten die wesentlich mehr. In Polen 78%. Ja, die können sich halt dort nicht auf Bürgergeld ausruhen. Deutschland hat die Ukrainer ja sofort ins Bürgergeld übernommen. Kommt her und nehmt. Ja, und das haben die Leute gemacht. Also und viele nehmen das Geld und arbeiten schwarz. Es gibt eine IFO-Befragung ukrainischer Flüchtlinge und demnach wurde der mögliche Verlust von Sozialleistungen besonders häufig als Grund für nicht angemeldete Beschäftigung genannt. Ja. Also die Regierung verschenkt Milliarden deutsche Steuergeld an Menschen, die dafür nichts tun müssen. Und das geht ja nicht nur um Ukrainer. Es reicht ja, wenn man seinen Pass wegwirft oft, um ins deutsche Sozialsystem aufgenommen zu werden. Das ist eine völlig absurde Politik. Ja? Wenn du als Deutscher Arbeitsloser oder Sozialhilfeempfänger hast du nicht die Hälfte der Rechte, die diese ganzen Menschen haben. Und die müssen dafür gar nicht arbeiten. Naja, das ist verrückt.
0: Es ist ja nur eine verrückte Politik oder eine seltsame Politik, wenn man in irgendeiner Weise noch in Zweifel zieht, dass diese Umvolkung und Ausschlachtung nicht gewollt ist. Ne? Es ist also entweder ist es voller Vorsatz oder es ist kompletter Irrsinn und alle sind kollektiv schwachsinnig geworden. Das ist die Wahrscheinlichkeit diktiert ja eigentlich Ersteres.
2: Naja, es geht ja auch so schleichend vor sich hin. Das ist in diesem Buch Die Unterwerfung, wenn ich mich recht erinnere, von Michel Houellebecq ganz gut beschrieben. Da ging es eigentlich nicht, wenn ich mich erinnere, um Umvolkung, sondern man hat sich so peu à peu unterworfen, auch durch dieses Gutmenschentum und so weiter. Also es sind natürlich viele, viele Sachen, die können zusammenkommen. Wie sagt mein Freund Paul, der brillante Arzt immer, man kann Läuse und Flöhe.

0: Politiker an die Macht, Merz, aber auch solche Figuren wie Dobrindt oder Söder, ja, und die
1: heißer Kandidat auf den Kanzlerposten.
0: Die spuren sich ganz schnell ein auf diese Migrationsgeschichte und hören auf, in irgendeiner Form irgendetwas dagegen zu machen. Ich frage mich, werden die ins Hinterzimmer gebeten und da kriegen die dann gesagt, mach dich nicht unglücklich, deine Kinder können in England studieren, wenn du mitmachst, wenn nicht, bringen wir die Kinder um oder irgendwie sowas. Also das wirkt ja immer so, die kommen an die Macht, die waren sowieso vielleicht schon Young Leaders, ja, kommen an die Macht und hören auf, irgendwelche Maßnahmen gegen die Massenimmigration zu ergreifen, auf allen Ebenen. Und das ist ja natürlich für den Bürger wahnsinnig frustrierend, aber was ist da der verdammte Mechanismus, ja?
2: Ja, vielleicht ist es wirklich das, was du gesagt hast, die Agenda 2030, der Migrationspakt.
0: Genau.
2: Ich meine, der Wadefuhl, der hat ja auch ganz offen jetzt für mehr Zuwanderung aus Marokko geworben.
0: Ja, stell dir das mal vor.
2: Ja.
0: Die Bremer haben große Probleme mit den jungen Dieben, haben wir heute Morgen auch gelesen. Die kommen hier so als Pseudo-Asylanten an. Die kommen nur hierher, um hier Beute zu machen.
1: Was?
0: Und in Bremen ist es so, da werden dann normale Menschen am helllichten Tag mit Fahrradketten verhauen und das Handy ab. Genommen. Das sind Gruppen junger Diebe aus Marokko.
1: Ja.
0: Das ist bekannt, das sind die Marokkaner, die kommen her, um Beute zu machen. Ja, und dann kommt dieser Waterfall, ja, und sagt, kommt alle her, wir haben noch nicht genug. Ja, was ist da los?
1: Ja, Absicht. Es ist klare Absicht. Ich weiß, dass es wahnsinnig schwerfällt, das einzugestehen. Und gerade so ein Wort wie Umvolkung, da zucken dann manche immer noch zusammen. Denkst, oh gut, das ist ja
0: Nazi-Ideologie. Ist es nicht sogar verboten?
1: Bestimmt. Irgendwo ist das verboten.
2: Inzwischen bestimmt. Weiß zwar keiner.
1: Aber tatsächlich, also die Realität ist eben so, so ging es mir ja. Ich bin ja geheilt durch Corona. Melina erinnert sich, als wir bei unserem ersten Gespräch, was wir darüber führten, da sagte ich ja noch, nein, ich halte das nicht für Absicht. Also ich ging ja tatsächlich davon aus, kaum vorstellbar heute, dass sie ihre ganze Corona-Impflüge tatsächlich als überzogene Maßnahme auf ein falsch eingeschätztes Risiko
2: starten. Das war mal der Paul.
1: Ja, ja. So,
2: Ich kannte ihn da schon.
1: Ja, ja, nur es fällt halt, es fällt ja vielen schwer, die das gesehen haben, bei einem so ja links-rechts unpolitischen Thema, dass die gleiche Boshaftigkeit, das gleiche Planvolle jetzt auf sowas anzuwenden und klar zu sagen, ja, man will ein Volk auslöschen, in dem Fall also das deutsche Volk auslöschen und man will auch die europäischen Völker auslöschen. In Spanien geht es ja da nicht anders und all diese Völker und Stämme, aus denen sie da bestehen, das ist keine Qualitätsaussage, ob die nun besser oder schlechter sind als andere, aber man möchte sie offensichtlich in ihrem Funktionieren als Gesellschaft, als Nation, als Volk zerstören, indem man sie zersetzt mit aggressiven, bösartigen Verbrecherbanden, die man importiert. Das sind ganz überwiegend arabische Muslime, die man dann als Migranten labelt, was sie ja nicht sind, Migranten, also Menschen, die in ein Land kommen, sich dort anschließen wollen, die sich dort selber integrieren, die dort arbeiten, die positiv dazu beitragen, sind etwas völlig anderes als Importinvasoren, die man da reinschleift. Und es ist halt hart zu sehen, dass das alles vorsätzlich ist. Und wir müssen jetzt nach England gucken, um zu sehen, wie vorsätzlich das ist, ja. Wenn man sieht, was da die anglikanische Erzbischöfin gerade gemacht hat. Aber Milena, du scheinst das noch, bevor wir nach England unbedingt schauen müssen.
2: Ja. Ich wollte diesen Satz noch sagen, warum das alles? Also im Grunde gibt es ja diesen Plan, der ja auch in der Corona-Zeit schon häufiger rauskam oder gesagt wurde von den sogenannten internationalen Eliten wie Bill Gates und Co., dass es eine globale Regierung braucht, um all diese Probleme, die fürchterlichen Probleme ließen sich ja nicht national lösen. Es bräuchte eine globale Regierung und eine globale Weltenregierung. Also die kann natürlich keine Demokratie beinhalten. Das ist ja völlig unmöglich. Und um das zu erreichen, musst du natürlich die Nationen, die stolzen Nationen zuerst zerstören.
1: Ja, absolut.
2: Und das ist, glaube ich, das, was am Ende dahinter steckt.
1: Absolut.
0: So sehe ich das kam auch. Ja, nach dem Ende des Zweiten Weltkriegs wurde das ja weit und breit diskutiert. Wir brauchen jetzt nach dem Nationalsozialismus brauchen wir endlich eine vernünftige Weltenregierung. Die Idee wird ja ventiliert seit Herrn Kudenav Kalergi, übrigens ein sehr geschätzter EU-Gründer und Funktionär. Kudenav Kalergi, der hat das in seinem Plan, das ist kein Plan, aber das Buch hieß anders, hat er das ja dargelegt, eine Durchmischung der Völker zur Schaffung des Friedens und eine Regierung, am besten in New York. Und die UN ist ja die erste Zuckung in diese Richtung. Also UN und EU auch, finde ich, das geht ja in diese Richtung der Zentralisierung und dann am Ende macht es eine Gruppe von weisen 300, die vernünftig genug sind, die Weltengeschicke zu leiten. Und Herr Gates ist natürlich mit dabei.
1: Ja. Wie schön könnte die Welt sein, wenn doch ein weiser, gutmeinender Führer uns allen erklären würde, ja, wo es

0: hingeht, oder Achim? Das könnte ja, so absolut. Toll sein. Ja, wir arbeiten uns in die Richtung vor und das zeigt die anglikanische Erzbischöfin von Canterbury dieser Tage. Das ist ein Foto, das um die Welt gehen muss, zeigt es doch, dass zwar nicht alle Anhänger des Islam geisteskranke Gewaltverbrecher sind, aber wohl doch viel zu viele. Sarah Mullally jedenfalls hat eine Preisverleihung vorgenommen an einen prominenten Befürworter der gegen Christen gerichteten sogenannten Blasphemiegesetze in Pakistan, der vor Jahren auch Osama bin Laden ehrte mit einem islamischen Kampftitel zu Ehren seines Krieges gegen den Westen. Dieser Herr namens Ashrafi ist Begründer und Vorsitzender des 1990 entstandenen pakistanischen Gelehrtenrates. Mehrfach verteidigte er die Gesetze gegen Gotteslästerung in Pakistan. Auf diesem Foto der Erzbischöfin von Canterbury, Sarah Mullally, die erste weibliche Inhaberin dieses Amtes auch, sieht man diesen feisten, aggressiven stehen. Daneben eine, ja, kann man sagen, eine Art verkleideten Briefkasten, ein briefschlitzartiges Wesen, vermutlich eine Frau, man kann das nur vermuten, was da drunter ist, mit einer Medaille umgehängt und eine weitere, vermutlich Frau, verhüllt, dann zwischen oder da mittendrin stehend Sarah Mullally, besagte anglikanische Erzbischöfin. Es gab einen Aufschrei in Großbritannien tatsächlich nach diesem Bild, die Verhöhnung sowohl des Christentums als auch der anglikanischen Kirche von dieser Voco-Aktivistin wurde nicht hingenommen und wenige Tage später musste dann die Kirche diesen Preis auch zurücknehmen und wieder aberkennen, weil tatsächlich die Aufregung in Großbritannien zu groß war. Aber was du gerade sagtest, Milena, ein krasseres, deutliches Foto der Unterwerfung ist mir in letzter Zeit nicht untergekommen, als diese feiste, grinsende Frau neben den beiden, ja, entweder Mülleimern oder Briefkästen, wie auch immer man das verstehen möchte, was da steht, und diesem Terroristenbefürworter im Vordergrund, das ist schon krass. Also wie sich das, die anglikanische Kirche dem radikalen Gewaltislam hier anbiedert, irre.
1: Damit es friedlich bleibt. Damit es friedlich bleibt. Nein, natürlich. Die Großbritannien ist weit vor uns noch. Das heißt auf gut Deutsch, wenn du diese Verhältnisse herstellst und willst, dass es keinen Gegner gibt, muss sich einer unterwerfen. Hm. Ja? Also mit anderen Worten, wenn du jetzt anfängst, Krach zu machen, so wie wir, und sagen, wir wollen das alles nicht, wir wollen nicht, dass irgendwelche Islamisten Preise bekommen, dann sehen wir ja Unruhe. Wenn die Frau Mullally denen noch einen Preis gibt, dann heißt es doch, Kinder, kommt rein, ich unterwerfe mich euch, well back, ja. Wenn ihr euch unterwerft, bleibt alles friedlich, also unterwerfen sie sich. Und es gibt auch gar keinen Ausweg aus diesem Dilemma, ehrlich gesagt. Durch die schiere Anzahl derer, denen man sich unterwerfen muss.
2: Also du hältst ja, ich habe diesen belgischen Islamwissenschaftler noch im Kopf, den hatte ich schon mal erwähnt. Da habe ich mir das Video angeguckt und der hat gesagt, ja, sagt er, in 30 Jahren sind wir die Mehrheit und dann werden die Ungläubigen sich umschauen. Mhm. Das ist es nämlich, wir sind die Ungläubigen. Wir sind nicht einfach Leute, die eine andere Religion haben. Mhm. Wir sind die Ungläubigen und wir sind natürlich auch noch schwache Ungläubige. Und das ist im Grunde auch eine Art von Untermensch dann am Ende. Ja, wir sind dann eine Art Untermensch, weil die Ungläubigen, mit denen, die darf man töten. Und das ist das, was man mit den sogenannten Untermenschen tut, ja, so.
1: Und indem wir das konstatieren jetzt hier, ja, da müsstest du mal die Linken sehen, die das jetzt hier hören.
2: Rechts, Nazi. Mehr würden die dazu gar nicht sagen.
1: Wir sind die Unruhestifter. Das heißt also, du musst das Maul halten und dann geht's vielleicht einigermaßen.
0: Ja, in der Tat, aber ich teile nicht euren, Defätismus und Pessimismus, denn auch der Süden Spaniens und weite Teile des Mittelmeerraums waren einmal besetzt von muslimanischen Horden und wir haben sie erfolgreich vertrieben. Das geht auch nochmal, schaffen wir nochmal.
2: Ja, waren keine unbedingten Horden. Die haben übrigens auch in Spanien sehr viel zur Kultur beigetragen. Das von damals, ja, rede ich. Und lebten alle Religionen friedlich beieinander?
0: Nein, das ist eine sehr starke Vereinfachung. Nee, so einfach war es sicherlich nicht da in Maghreb. Und es mag eine andere.
2: In Spanien.
0: Ja, schon klar. Im Süden Spaniens. Aber
2: also
0: trotzdem.
2: Die Besatzung Nordafrikas war dann auch nicht an. Das war jetzt.
0: Mir geht es jetzt um die.
2: Du meintest das.
0: Mir geht es jetzt darum, dass es auf jeden Fall aus meiner Sicht sehr erfreulich ist, dass sowohl der Süden Spaniens als auch die türkischen Horden vor Wien wieder zurückgeschlagen wurden. Und will damit nur sagen, es ist ja möglich, sich zu befreien und Gegenwehr ist möglich. Und diese deutsche Unterwerfung, da wurde auch gerade wieder deutlich, von so einer Springer-Meldung. Da gab es ja in Berlin einen schrecklichen Vorfall. Da hat offensichtlich ein vermutlich angetrunkener 20-jähriger Balte, ich glaube in Este soll es gewesen sein, ist da von hinten auf einen Bodenmitarbeiter am Flughafen Berlin losgegangen, hat 3 Minuten lang mit Fäusten auf ihn eingeprügelt, hat noch auf ihn eingetreten, als der am Boden lag. Es gibt ein Überwachungsvideo davon, was kaum zu ertragen ist, weil also sein Begleiter von diesem Angreifer auch immer wieder irgendeine Frau abhält, dazwischen zu gehen, die diesen Menschen schützen will, der am Boden liegt. Das Opfer ist im Krankenhaus, bangt um sein Augenlicht, musste vielfach notoperiert werden. Und der Polizeireporter von Springer Bild kommentiert das dann, dass man in solchen Fällen am besten die 110 ruft und dann gar nichts macht und hofft, dass die Polizei kommt. Auf gar keinen Fall solle man sich ja selbst irgendwie in Gefahr begeben. Ich dachte, ja genau, das bist du, du dummer Schlappschwanz. Genau so ist Deutschland. Wenn man sowas sieht, selbstverständlich kann sich da nicht irgendein Mütterchen oder irgendeine Frau in Gefahr begeben, wobei es mal wieder eine Frau war, die das tatsächlich tat oder versuchte, dazwischen zu gehen. Ja. Aber absolut bist du als Mann, der sowas beobachtet, wenn du nicht gehbehindert bist und ein bisschen wehrhaft, natürlich bist du verpflichtet, dazwischen zu gehen, wenn ein Mensch am Boden liegt, auf den eingetreten wird. Was kann man für ein sackloser Schlappschwanz sein, dann zu erklären, man habe sich also irgendwo zu verstecken und zu hoffen, dass die Polizei kommt. Das ist doch.
2: Vor allem sind ja meistens ein paar dabei. Also es sind ja oft mehrere dabei und mehrere können auf jeden Fall was
0: natürlich,
2: tun.
0: Natürlich,
2: ja?
0: Natürlich. Egal was. Ja. Klar, wenn das jetzt ein Irrer mit Messer ist, irgend so ein Muselmigrant, der dann mit dem Messer Leute absticht, da würde ich die Beine in die Hand nehmen. Ist vollkommen klar. Ja. Also jemand mit einem Messer, der keine Pistole hat, hat es keinen Sinn, da irgendwie versuchen einzugreifen. Aber das muss natürlich immer angepasst sein. Aber diese Grundhaltung eben, um die geht's mir ja. Ja. Mhm. Als Polizeireporter dazu sagen, ja, also da muss man natürlich ganz wegbleiben und hoffen. Das stelle ich mir das vor, ja. So eine Ecke kauernder Deutscher, der in irgendeinem 110 anruft, dann hört er sich so an, leider sind alle Plätze gerade belegt. Bitte bewerten Sie unseren Dienst im Anschluss automatisch mit Ihrer Tastatur. Ja, so ist es doch, ja. Dann jetzt hoffe ich, dass die bald kommen und dann wird die Polizei ein Anti-Eskalationsteam zu.
2: Und dann sagt er, ich habe alles getan.
0: Genau. Ja. Und jetzt, das muss ich auch noch unbedingt sagen, weil ich ja sonst gerne auf unseren Abfall in Uniform einprügle, der sich Polizei nennt. In dem Fall, wenn das stimmt, was da von der Bild berichtet, in dem Fall hat ein Polizist in Zivil, der sich im Dienst frei befand, der das dann irgendwann mitbekam, diesen Angreifer überwältigt und in den Spitzkasten genommen, bis dann doch die Bundespolizei irgendwann mal von der Kaffeepause eintraf und diesen Angreifer dort festnahm. Also ja, hoch auf diesen Polizisten, der das tat und ein dreifach Pfui auf die typisch schlappschwänzige Springerpresse, die die Feigheit auch noch zur Religion erklärt. Vielleicht wäre ja die anglikanische Kirche ein
1: das waren dieselben Leute
0: für Springer.
1: Das waren dieselben Leute, die da nicht eingegriffen haben, die an anderer Stelle in Berlin applaudiert haben, als ein durchfahrender S-Bahn-Zug in der Schnellaktion besprayt, graffitimäßig besprayt wurde. Ja, mhm. Die haben da, das ist so eine Truppe, die sich darauf spezialisiert hat, in Berlin dann auf die U-Bahnhöfe zu gehen und dann während die Bahn hält, die Bahn zu besprühen.
0: Was sprühen die da drauf?
1: Ja, irgendwelche Graffitis,
0: irgendwas gegen rechts.
1: Wahrscheinlich irgendwas gegen rechts. Und da gibt's eine Videoaufnahme von, wie die das machen. Und dann ist also der Höhepunkt ist quasi, dass das Publikum, das drumherum steht, also sieht, wie diese U-Bahn vandaliert wird, dann Applaus spenden. Ja?
0: Das willkommen in Deutschland.
1: Das ist eine sehr schöne Geschichte.
0: Unterwirf mich.
1: Ja, und wenn du nach Berlin gehst, ich bin ja dummerweise öfters mal da in letzter Zeit, diese Graffiti-Verschmutzung der Stadt ist wirklich abgefahren. Ich war jetzt in Ransdorf, in dieser S-Bahn, da steht so ein altes historisches S-Bahn-Häuschen, ganz süß, ja. Von oben bis unten vollgeschmiert mit Graffiti. Also wenn ich Diktator wäre, würde es dafür erstmal 10 Jahre Knast geben.
0: Also jetzt träumen wir alle von einer Welt mit Diktator Achim Winter. Das dann halten immer alle die neuesten Ansagen für eine Satire. Ich sehe dich schon bei deinen wöchentlichen Ansagen vor so einem gigantomanischen Adler wahrscheinlich.
1: Nee, ich kann sehr gut Mussolini nachmachen mit so einem trotzigen Gesicht. Ja. Sieht ungefähr so aus. Naja.
0: Ja, lacht, solange ihr noch könnt, weil jetzt kommen wir natürlich zum Abschied auch noch zur Wirtschaft. Und da geht's ja heiß her mittlerweile. Wer sich für die Feinheiten der internationalen Finanzwirtschaft interessiert, der ist herzlich eingeladen, immer freitags im nackten Geld die Ausführung von Banker Hermann und Analysen dazu anzuhören. Derzeit tobt ja der Zinskampf, kann man sagen, und zwar der Kampf der Notenbanken oder der Staaten gegen ihre Notenbanken, die natürlich immer beteuern, die Inflation im Griff halten zu wollen, während sie das Gegenteil produzieren. Und fast alle Staatspapiere sind auf Rekordrenditehöhen, also auf Rekordzinshöhen. Es ist also sehr teuer für die Staaten, sich zu refinanzieren angesichts ihrer Überschuldungslage. Und Präsident Trump hat das konkrete Problem, dass der neu eingesetzte Fed-Chef Warsh, den er dort installierte, nun entgegen des ausdrücklichen Wunsch von Trump eine Zinserhöhung um 25 Basispunkte durchbrachte. Jetzt ist der Leitzins in den USA um einen Viertelprozentpunkt auf eine Spanne von 3,75 bis 4% gestiegen. Und Trump is not amused. Der ist jetzt böse und unzufrieden, Milena, dass das doch nicht so kommt, wie er das gern wollte.
2: Ja, dazu kann ich jetzt echt nichts sagen.
0: Musst du nicht. Also, Trump ja auch nicht.
2: Trump ja auch nicht, aber zur Wirtschaft in Deutschland könnte ich ein bisschen was sagen.
0: Ist da noch was, ja? Was man kommentieren kann?
2: Ja, also es schlagen mal wieder viele Alarm. Jetzt sind es die Spediteure und die Bauern, die gehen auf die Barrikaden. Weil die werden gerade richtig gemolken durch den hohen Spritpreis, also Diesel. Ja? Ich glaube, Diesel ist ja zum Teil bei 2,62. Und für so Spediteure, für so eine Fahrzeugflotte von 50 Lkw sind das zusätzliche Kosten von über 1 Million Euro im Jahr. Ja? Und die Bauern sagen dasselbe. Und jetzt hat ja Wirtschaftsministerin Reiche vorgeschlagen, die Mehrwertsteuer auf Kraftstoffe zu senken. Jetzt sagen dann die Spediteure und Bauern, das mache keinen Sinn, weil die Mehrwertsteuer ein Durchlaufposten sei. Ja? Also, und die CO2-Steuer wäre natürlich ein Hebel. Ich bin mal gespannt, weil die kann man ja einfach mal weglassen. Ja.
1: Und, das fehlt aber dann anderswo. Das fehlt doch dann anderswo.
2: Ja, genau.
0: Also das wird gegenfinanziert. Es wird immer gegenfinanziert.
2: Ja, richtig. Es fehlt übrigens auch. Es fehlt übrigens auch in den Autoländern Niedersachsen, Baden-Württemberg und Bayern. Also da sind jetzt ein roter, ein grüner und ein schwarzer Ministerpräsident betteln gemeinsam um Hilfe von Bund und Ländern, also von Bund und EU für ihre Autoindustrie.
1: Aber das ist so piepen. Ja, Lars Klingbeil will dann noch mehr Geld. Also sein Lösungsvorschlag ist die Übergewinnsteuer für die Konzerne. Ja, also das verstehe ich nicht ganz.
2: Du bist wieder bei dem Benzin. Ja, so. Gut, es bringt halt nichts. Die Gewinnsteuer kommt ja gar nicht dann bei niemanden an.
0: Nee, es ist doch, es kann auch viel schlimmer sein.
2: Doch, nur bei Klaas Klingbeil, aber nicht beim Bürger bei der Industrie.
0: Es könnte aber noch viel schlimmer kommen. Ich habe einen Hinweis im Netz gelesen, diesmal nicht von unserem anonymen Falschmeldungshinweis, sondern eine Erinnerung im Netz. Und das ist völlig richtig. Ich meine, erinnert ihr euch, wann der Kanzler das letzte Mal die Halbierung von irgendetwas angekündigt hat?
2: Oh ja, jetzt gerade. Moment,
0: so,
2: was wollte der jetzt?
0: Der wollte die AfD halbieren. Ja.
2: Nee, das ist klar.
0: Naja, und jetzt will er ja den Spritpreis quasi halbieren.
2: Ja.
0: Also, wenn er den
2: 5 Euro.
0: Eben, wenn er den Spritpreis so halbiert wie die AfD, dann gute Nacht. Also, dann hat er sich selber weggeworfen. Also, ja.
2: Übrigens, Roland Tichy schreibt schöne letzte Worte, finde ich. Er schreibt: Auftragsplus für Militärfahrzeuge 3,9%. Auftragsminus Autosindustrie 1,7%, Maschinenbau Produktionsrückgang 4,1%. Drei Zahlen, die den Weg der Wirtschaft beschreiben.
0: Alter Defetist. Ein Wort noch zur KI-Panikmache. Vielleicht habt ihr sie ja auch mitbekommen, weil das Netz ist jetzt voll von KI-Weltenuntergangswarnungen. Also jeder, der was auf sich hält, der warnt jetzt davor, dass KI uns alle töten wird. Allen voran, scheinbar absurderweise, die Chefs von Anthropic und von OpenAI, also den Hersteller von Claude und von ChatGPT. Zwei von denen man ja meinen würde, naja, wenn die das sagen, dann muss es ja auch stimmen. Eine In-Depth Analyse dieser Situation ebenfalls im nackten Geld, warum denn die Firmen sowas verlangen. Wenn man aber nur mal einen oberflächlichen Blick drauf wirft, jetzt nicht allzu finanzgenau, was ein Kevin Bass auf X getan hat und sich mal die Anthropic-Finanzströme angeguckt hat, dann stellt man fest, Anthropic, also ein Spin-off letztlich von OpenAI, von dieser anderen Firma, und OpenAI schlagen hier ein Regulierungssystem vor, bei dem zufälligerweise die Regulierer von ihnen finanzierte Stellen sind, die ihnen dann selber die Gesetze geben. Und sie schlagen letztlich vor, dass Anthropic und OpenAI den Normalkonsumenten den Zugang zu ihren Systemen drosselt, während natürlich andere die Mehrzahlen sehr viel mehr bekommen. Schützenhilfe bekommt Anthropic und auch OpenAI mit bei ihrer KI Duma und KI bringt uns alle um Panikmache von solchen Menschen wie Bill Gates oder Kamala Harris und all den anderen alten bekannten Menschen, den wir noch aus Zusammenhängen kennen wie Corona-Panik oder Klimapanik. Und interessanterweise tauchte jetzt auch ganz neu, nachdem es eben Corona-Leugner gab und Klimaleugner gab, auch zum ersten Mal das Wort KI-Risikoleugner im Netz auf.
2: Echt?
0: Ja,
2: echt?
0: Ja. In einem amerikanischen Magazin, dass die KI-Risikoleugner ganz schlimme asoziale Menschen seien.
2: Aber es ist kein schönes Wort. KI-Risikoleugner. Nee,
0: Ist sperrig. Ja. Ja, aber im Prinzip dritter Durchgang der Doom-Nummer. Also als vorher musstest du halt CO2 sparen und dich überwachen lassen, damit das böse Virus sich nicht verbreitet. Dann musst du das natürlich alles machen, weil der Stromverbrauch und die Umweltverschmutzung. Und jetzt ist es ja, also wenn du Strom verbrauchst und dich nicht überwachen lässt, dann willst du eben, dass KI uns alle umbringt. Also in jedem Fall bist
1: ja,
0: du wieder ein ganz
1: schlechter. Ich kann da Entwarnung geben. Die KI, die wird uns tatsächlich alle fertig machen, weil sie sich selber so perfektioniert permanent in exponentieller Geschwindigkeit im Gegensatz zu uns. Ja, also da ist schon relativ gefährlich. Die macht auch schon, was sie will zum Teil. Mhm. Aber da ist eine große ökonomische Blase ist, wo die Chip-Hersteller die KI-Firmen finanzieren und umgekehrt, also ein zirkulierendes Finanzierungssystem, das irgendwann platzen muss, wird KI an der eigenen am eigenen ökonomischen Untergang untergehen.
0: Insofern. Das ist jetzt deine Prognose?
1: Ja. Also ihr müsst keine Angst haben, es geht sowieso. Es gibt ein Bam wie bei der Dotcom-Blase und dann gibt es ein bisschen KI, aber es wird nicht so schlimm sein.
0: Okay, da darf ich ketzerisch fragen bei dieser Gelegenheit, wie viel Coding-Agenten du so am Tag im Durchschnitt nutzt oder in der Woche, wie viele Stunden du so damit zubringst?
1: Ja, null.
0: Ach so. Und deine volkswirtschaftliche Grundbildung stammt aber aus deinem Studium und deiner Professur für Volkswirtschaft und...
1: Also, ja, nein, ich...
0: Naja, weil...
1: Ich halte mich da an Experten.
0: Ach so, also, Experten.
2: Beschäftige dich mal mit den... Experten oder Fachleute?
0: Experten. Woher kommen die? Aus dem Nahen Osten?
1: Beschäftige dich mal mit der Zirkularfinanzierung der KI-Industrie. Mhm. Also Chiphersteller und die Software-Bonzellen.
0: Ist ja richtig.
1: Die
0: ist ja
1: sich
0: was
1: gegenseitig finanzieren und was
0: natürlich.
1: Das für ein schönes System ist.
0: Natürlich.
1: Und wie viel Energie die brauchen und wie viele Kraftwerke die brauchen werden.
0: Aber lieber Achim, genau das Gleiche hat man damals angefangen zu erzählen, als Elektrizität überhaupt aufkam. Es gibt wunderschöne Beschreibungen, wie in New York der 20er und 30er, die damals die Ärzte vor Radios warnten. Und ich sah eine schöne Schlagzeile von Babylon Bee gerade. War so ein Steinzeitmann, der vor einem Rednerpult stand und Bild in der Schrift war: Steinzeitmann warnt energisch vor dem Rad und der Erfindung des Rades. Es könnte unzählige Arbeitsplätze kosten. Ja. So ungefähr ist es eben auch bei der KI. Aber gut, macht ja nichts, können wir sagen, weil Europa ist sowieso nicht dabei.
1: Das ist ja nicht das Problem. Ja, genau. Wir können ja, wie heißt diese der neue Marktplatz, dessen Namen ich jetzt gerade vergessen habe, da können wir mal schauen, was die anderen so denken. Wer wie wettet.
0: Marktplatz? Ach so, du meinst Prediction Markets, Polymarket. Die sind auch verboten in Europa. Tut mir leid.
1: Naja, das macht ja nichts.
0: Zum Kinderschutz und zu deinem Schutz, weißt du, vor dir selbst. Also ich habe bei Polymarket übrigens eine Wette laufen auf die vorzeitige Kanzlerschaftsbeendigung von Friedrich Merz. Ja. Also, dass er vor 2027 geht. Wenn das klappt, dann kriege ich, glaube ich, für 100 Dollar irgendwie 500 Dollar.
2: 90.
0: Dollar. Nee.
1: Ja, neun, wollte ich gerade sagen.
0: Nein,
1: das ist ja nichts.
0: Ja, läster du mal. Aber tatsächlich ist es so, ganz witzig am Rande, diese Polymarkets-Nummer, weil ja relativ wenig Europäer mit dabei sind, weil ja formal ist das in Europa auch gar nicht erlaubt, du darfst ja so ein Ding gar nicht betreiben. Das ist massiv amerikanisch dominiert und die Wetten, die da laufen auf so europäische Politvorgänge, da fragst du dich manchmal wirklich, ach guck, die sind ja ein bisschen blauäugig. Und tatsächlich kannst du mit ein bisschen Überblick über so nicht-amerikanische Politvorgänge durchaus Geld verdienen mit diesen Prediction Markers, ja. Nur falls ihr am Wochenende noch nichts zu tun habt. Ja, gut. Aber gut, machen wir Schluss damit, damit jetzt alle ihr Geld verzocken können bei Prediction Markets und die Dinge weiter ihren Lauf nehmen können. Ich muss am Ende schon wieder das sagen, was ich so oft sagen musste in letzter Zeit. Unsere Freiheit, die bleibt so verloren wie unsere Sicherheit und unser Wohlstand und sie alle werden nicht von selbst zurückkehren, denn keine Partei und kein Erlöser werden uns von den Verbrechern der herrschenden Parteien Korruption befreien. Es ist allein an uns, Massenmörder wie Karl Lauterbach oder Jens Spahn, Terroristen wie Nancy Faeser oder Landesverräter wie Fritz BlackRock und Angela Merkel endlich den Strafen zuzuführen, nach denen ihre Taten schreien. Einzig wir selbst können Deutschland nicht zu dem machen, was es auf dem Papier lange sein möchte, ein Land der Freiheit, der Demokratie und der Rechtsstaatlichkeit. Nichts davon aber wird es je werden, ohne eine Revolution. Die können wir erreichen in Frieden und mit Humor, ganz einfach dadurch, dass wir die Verbrecher bei ihren Namen nennen und ihnen die Wahrheit ins Gesicht rufen, wo immer wir sie antreffen. Ich danke euch fürs Zuhören und meinen beiden Gästen für das gute Gespräch, Achim Winter und Milena Preradovic. Das war Nummer 260 des Nacktniveaus. Die nächste Ausgabe folgt am kommenden Samstag, denn Widerstand ist nie zwecklos. 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
4: 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Nach dem knappen Sieg des Mitte-Links-Lagers in Schweden gelang der sozialdemokratischen Spitzenkandidatin Andersson keine Regierungsbildung. Parlamentspräsident Norlén wird nun vermutlich den amtierenden Regierungschef Ulf Kristersson aus dem konservativen Lager damit beauftragen. Anderssons Sozialdemokraten, die Grünen, die Linkspartei und die Zentrumspartei kommen zusammen auf 176 Sitze im Parlament. Auf das konservative Bündnis Kristerssons entfallen 173 Sitze. Russische Behörden haben das Russlandgeschäft des deutschen Handelskonzerns Metro unter temporäre Verwaltung gestellt, hieß es in einem Dekret des russischen Präsidenten Wladimir Putin. Metro bestätigte den Verlust der operativen Kontrolle. Den Finanzergebnissen von Metro zufolge steht der russische Markt mit 2,14 Milliarden Euro in den ersten 9 Monaten dieses Jahres für fast 8,7% des Gesamtumsatzes des Unternehmens. Ein Ausschnitt aus der vom ZDF produzierten Doku Inside CDU hat in den vergangenen Tagen hohe Wellen geschlagen. Darin ist zu sehen, wie Staatsminister Philipp Amthor einen blau-weißen Strandkorb auf dem Balkon des Kanzleramts platzieren lässt. Nun ist das Ferienobjekt aus Mecklenburg-Vorpommern laut einem Regierungssprecher wieder in Amthors Heimatland transportiert worden. Über Amthors Auftritt und die vom ZDF eingespielte majestätische Musik wurde in der Folge heftig diskutiert. In den sozialen Medien scherzten zahlreiche Nutzer über die beinahe karikaturartige Darstellung des sogenannten Kinderministers. Die Trigger FM-Meldungen. 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
2: Einen wunderschönen guten Morgen nach Deutschland und in die ganze schöne, große, weite Welt. Heute, ihr Lieben, ist der 22. September 2026. Ja, meine Zeit auf meinem Europa-Trip läuft ab. Wenn wir Glück haben, bin ich am kommenden Freitag wieder bei dem lieben Andreas hoch droben über dem Silbersee. Guten Morgen, lieber Andreas.
3: Guten Morgen, liebe Eva. Und das macht der Silbersee macht dem Namen heute alle Ehre, weil er strahlt in einem Silberblau und darüber leichte Schäfchenwölkchen mit blauem Himmel und ganz viel Sonne. Ein schöner sonniger Tag. Auch die nächsten Tage wird schön.
2: Ist das nicht ein schöner Start? Bevor wir zu den Wahlen kommen in Berlin und in Mecklenburg-Vorpommern, übrigens Mecklenburg-Vorpommern, wir haben Kritik bekommen, dass wir Mecklenburg-Vorpommern sagen würden und es würde doch Mecklenburg-Vorpommern heißen. Andreas, ich glaube, du hattest diese Zuschrift, ne?
3: Ja, ich hatte die bekommen und ich habe das dich dann ja gefragt, weil du hast ja nun eine lange Sprachausbildung gemacht. Ich bin ja nur der Assistent und wollte das nicht beurteilen, aber dann habe ich dich gefragt und du hast mich dann bestätigt, es heißt doch Mecklenburg, auch wenn es mit CK geschrieben wird. Aber erklären müsstest du nochmal selbst, ich habe schon wieder vergessen.
2: Also das ist so eins der ersten Dinge, die man als Tagesschausprecher lernt, dass man darauf hingewiesen wird, dass das E doppelt extra lang gesprochen werden soll, weil das E in Mecklenburg historisch tatsächlich lang gesprochen wird und eben nicht kurz wie bei den meisten anderen Wörtern, die sich mit CK schreiben. Ursprünglich kommt der Name von Altsächsisch, Mikil, Großburg, also große Burg heißt das. Und das zweite E ist dann später ausgefallen. Es hat sich mit Doppel-E geschrieben immer, beziehungsweise mit einem langen I. Und ja, also jetzt ist es auf jeden Fall Mecklenburg. Man macht das auch oft auf eine fast spielerische Weise, betont das witzig, muss so sein und viele sind schon darüber gestolpert, aber seid sicher, es ist und bleibt Mecklenburg-Vorpommern. Bist du damit jetzt zufrieden, Andreas?
3: Ja, ich bin einverstanden und ich freue mich ja immer darüber, dass ich da so eine großartige Lehrerin habe, als du mir irgendwann mal erklärt hattest, ja, das muss ich so sagen, dass in der Theaterhochsprache zum Beispiel der König mit CH am Ende gesprochen wird. Also der König von England, nicht der König, auch wenn da ein G steht. Aber wenn es dann um König Ludwig geht beispielsweise in München, dann wird das König mit G gesprochen. Das muss man wissen.
2: Ja, aber da war gerade schon wieder ein ganz kleiner Fehler drin, wenn ich dich darauf aufmerksam machen darf.
3: Wie sollte es anders sein?
2: Man sagt nicht König Ludwig, sondern König Ludwig. Also wenn schon, okay. dann richtig, das ist ein bisschen eine bayerische Ausspruchsweise, der König Ludwig. So, jetzt wissen wir das auch.
3: Okay, prima. Und ich habe wieder was gelernt. Toll. Ich muss mich auf die letzte Sendung konzentrieren, da konnte ich dir das erste Mal was sagen.
2: Was war denn das nochmal? Habe ich total vergessen.
3: Ich weiß es nicht, aber es war wichtig.
2: War nicht wichtig. Okay, also bevor wir zu den Wahlen in Berlin und Mecklenburg-Vorpommern kommen, möchte ich eine Meldung aufgreifen, die heute auch durch die US-Medien, vor allem natürlich nicht durch die Mainstream-Medien, sondern die freien Medien gegangen ist. TKP, das Portal, hat das aufgegriffen. Und es erscheint uns so wichtig oder mir in diesem Fall, dass wir das an Stelle 1 setzen. Denn also USA, Trump hat viele Dinge erlassen, hat vieles geändert im Land, ist angetreten eben auch mit